Die Nachrichten von SRF um 3 mit Olivia Limacher. Ein Veto aus Ungarn hat die EU-Beitrittsgespräche mit der Ukraine und Moldau bisher blockiert. Nun geht es einen Schritt weiter. Alle EU-Länder haben zugestimmt, am Montag mit Beitrittsverhandlungen mit den beiden Ländern zu beginnen. Das schreibt EU-Kommissionspräsidentin Ursula von der Leyen. Eigentlich hätten die Verhandlungen schon im Juni 2024 beginnen sollen, sie wurden aber von Ungarn blockiert. Mit der Wahl des ungarischen Ministerpräsidenten Peter Modrar im April kommt nun wieder Bewegung in die Verhandlung. In einem ersten Schritt müssen die beiden Länder unter anderem zeigen, dass ihr Justizsystem und die öffentliche Verwaltung den EU-Standards entsprechen. Ein Beitritt ist nicht gesichert. Zu zwei kurzen Meldungen. Die Rückreise von Papst Leo nach Rom hat sich verzögert. Nach seinem einwöchigen Besuch in Spanien konnte sein Flugzeug auf der Kanareninsel Teneriffa wegen technischer Probleme nicht starten, wie Agenturen berichten. Über die Ursache der Störung ist bislang nichts bekannt. Der Papst flog danach in einem Flugzeug des spanischen Königshauses zurück nach Rom. In den italienischen Alpen sind drei Bergsteiger ums Leben gekommen. Die Bergrettung fand die Leichen auf rund 3600 Metern Höhe am Berg Gran Paradiso. Nach Angaben der Bergrettung stürzten die drei Bergsteiger an der Nordwand des Berges ab. Wie es zu dem Unfall kam, ist noch unklar. Zwei der Opfer stammen aus Italien. Die Identität der dritten Person ist nicht bekannt. Die Fusion von zwei großen Hollywood-Konzernen in den USA ist einen Schritt weiter. Das US-Justizministerium hat der geplanten Übernahme von Warner Brothers durch Paramount zugestimmt. Die Kartellbehörde sieht keine Probleme für den Wettbewerb. Trotz der Zustimmung aus Washington ist die Übernahme im Wert von 111 Milliarden Dollar noch nicht endgültig. Mehrere US-Bundesstaaten prüfen rechtliche Schritte und könnten noch Klage einreichen. Paramount hatte sich im Wettbewerb gegen Netflix durchgesetzt. Paramount will Warner Brothers ganz übernehmen, inklusive Filmstudios, Streaming-Angeboten und Fernsehsendern wie CNN. Kritische Stimmen äußern Befürchtungen, wonach der Nachrichtensender CNN unter dem neuen Eigentümer an redaktioneller Unabhängigkeit verlieren könnte. Das Wetter. Trotz ein paar Wolkenfeldern ist es heute meist sonnig. Mit mäßigem Westwind gibt es rund 27 Grad. Im Wallis und im Tessin gibt es bis zu 30 Grad. Das waren Nachrichten von Radio SRF. Verantwortlich Olivia Limacher.

0: Die Nachrichten von SRF um 4 mit Olivia Limacher. In den Verhandlungen für ein Friedensabkommen zwischen den USA und dem Iran meldet sich Vermittler Pakistan zu Wort. Es liege ein Text für ein Abkommen vor, schreibt Premierminister Shehbaz Sharif auf der Plattform X. Pakistan arbeite mit beiden Seiten eng zusammen, um die nächsten Schritte festzulegen. Der iranische Außenminister Abbas Araghchi gibt sich auf der Plattform X ebenfalls zuversichtlich, dass ein Abkommen zwischen Iran und den USA in greifbarer Nähe ist. US-Präsident Donald Trump sagte bereits gestern zum wiederholten Mal, man stehe kurz vor einer Einigung. Gestern hat er sich nun indirekt dazu geäußert, sollte ein Abkommen oder eine Absichtserklärung für ein Friedensabkommen zustande kommen, biete die Schweiz ihre Dienste an. Das Außendepartement in Bern bestätigte gegenüber Keystone SDA, man stehe mit den Parteien in engem Kontakt. In den USA hat Präsident Donald Trump erklärt, dass ein US-Militärschlag den mutmaßlichen Anführer der venezolanischen Drogenbande Tren de Aragua getötet hat. Die US-Regierung spricht von einem schnellen und tödlichen Einsatz. Die Gruppe Tren de Aragua ist in den USA als Terrororganisation eingestuft. Der Getötete war unter dem Namen Nino Guerrero bekannt. Er war in den USA bereits angeklagt, unter anderem wegen organisierter Kriminalität und Terrorunterstützung. Zudem war eine Belohnung von bis zu 5 Millionen Dollar auf Hinweise zu seiner Festnahme ausgesetzt. Die US-Behörden werfen der Gruppe Tren de Aragua schwere Verbrechen wie Drogenhandel, Erpressung und Gewalt vor. Die Aktie der Weltraumfirma SpaceX ist am frühen Abend kurz vor 18 Uhr erstmals an der US-Technologiebörse Nasdaq gehandelt worden. Der Eröffnungskurs der Aktie lag bei $150, ein Plus von 11%. Der Hype um den größten Börsengang aller Zeiten ist groß. Börsenkorrespondent Jens Korte sieht gewisse Parallelen zur Dotcom-Blase um die Jahrtausendwende, als der Börsenboom rund um Internetfirmen plötzlich zusammenbrach. SpaceX sei dafür ein Beispiel.
1: Das Unternehmen hat im vergangenen Jahr einen Verlust erwirtschaftet in Höhe von 5 Milliarden Dollar. Diese ganzen Projekte sind enorm kostspielig und ob das Ganze irgendwann durch einen entsprechenden Gewinn zu rechtfertigen ist, wird sich zeigen. Und vor allem SpaceX ist ja auch nicht das einzige Unternehmen, das an die Börse geht. In den nächsten Monaten folgen aller Voraussicht nach OpenAI, Anthropic, auch billionenschwere Unternehmen. Und das erinnert mich schon an die Zeit von der Dotcom-Blase. Auch damals, diese ganzen großen, gehypten Börsengänge, die hatten damals die Spitze markiert, von der aus es dann bergab ging. Ob sich das jetzt wiederholen wird, das ist eine der großen Fragen.
0: Börsenkorrespondent Jens Korte. Es bleibt der Blick aufs Wetter. Trotz ein paar Wolkenfeldern ist es heute meist sonnig. Mit mäßigem Westwind gibt es rund 27 Grad. Im Wallis und im Tessin bis 30 Grad. Das waren Nachrichten von Radio SRF. Verantwortlich Olivia Limacher.

0: Die Nachrichten von SRF 5 mit Olivia Limacher. Die USA und der Iran hätten sich auf ein Friedensabkommen geeinigt, das sagt Vermittler Pakistan. Die EU will am Montag Beitrittsverhandlungen mit der Ukraine und Moldau aufnehmen. Das Wetter, es ist meist sonnig und es wird markant wärmer bei rund 27 Grad. In den Verhandlungen für ein Friedensabkommen zwischen den USA und dem Iran meldet sich Vermittler Pakistan zu Wort. Es liege ein Text für ein Abkommen vor, schreibt Premierminister Shehbaz Sharif auf der Plattform X. Pakistan arbeite mit beiden Seiten eng zusammen, um die nächsten Schritte festzulegen. Der iranische Außenminister Abbas Araghchi gibt sich auf der Plattform X ebenfalls zuversichtlich, dass ein Abkommen zwischen Iran und den USA in greifbarer Nähe ist. US-Präsident Donald Trump sagte bereits am Donnerstag und zum wiederholten Mal, man stehe kurz vor einer Einigung. Derweil berichten die USA von 9 Angriffen in der Straße von Hormuz. Der Iran habe mehrere Drohnen gegen Schiffe eingesetzt. Ein Veto aus Ungarn hat die EU-Beitrittsgespräche mit der Ukraine und Moldau bisher blockiert. Nun geht es einen Schritt weiter. Alle EU-Länder haben zugestimmt, am Montag mit Beitrittsverhandlungen mit den beiden Ländern zu beginnen. Das schreibt EU-Kommissionspräsidentin Ursula von der Leyen. Eigentlich hätten die Verhandlungen schon im Juni 2024 beginnen sollen, sie wurden aber von Ungarn blockiert. Mit der Wahl des ungarischen Ministerpräsidenten Peter Mocsor im April kommt nun wieder Bewegung in die Verhandlung. In einem ersten Schritt müssen die beiden Länder unter anderem zeigen, dass ihr Justizsystem und die öffentliche Verwaltung den EU-Standards entsprechen. Ein Beitritt ist nicht gesichert. So viele zivile Opfer wie im vergangenen Mai hat es in der Ukraine seit mehr als 4 Jahren nicht mehr gegeben. Mindestens 274 Menschen wurden in dem Monat getötet und über 1700 verletzt. Das geht aus einem Bericht der Vereinten Nationen hervor. Das ist der höchste Wert innerhalb eines Monats seit April 2022. Besonders viele Opfer gab es durch Raketen- und Drohnenangriffe. Fast die Hälfte der Betroffenen wurde bei Angriffen auf Städte wie Kiew und Dnipro verletzt oder getötet. Nach Angaben der Vereinten Nationen wurden seit Beginn des Krieges im Februar 2022 mehr als 16.000 Zivilpersonen getötet und über 46.000 verletzt. Die Aktie der Weltraumfirma SpaceX ist am Abend kurz vor 18 Uhr erstmals an der US-Technologiebörse Nasdaq gehandelt worden. Der Eröffnungskurs der Aktie lag bei $150, ein Plus von 11%. Der Hype um den größten Börsengang aller Zeiten ist groß. Börsenkorrespondent Jens Korte sieht gewisse Parallelen zur Dotcom-Blase um die Jahrtausendwende, als der Börsenboom rund um Internetfirmen plötzlich zusammenbrach. SpaceX sei dafür ein Beispiel.
1: Das Unternehmen hat im vergangenen Jahr einen Verlust erwirtschaftet in Höhe von 5 Milliarden Dollar. Diese ganzen Projekte sind enorm kostspielig und ob das Ganze irgendwann durch einen entsprechenden Gewinn zu rechtfertigen ist, wird sich zeigen. Und vor allem SpaceX ist ja auch nicht das einzige Unternehmen, das an die Börse geht. In den nächsten Monaten folgen aller Voraussicht nach OpenAI, Anthropic, auch billionenschwere Unternehmen. Und das erinnert mich schon an die Zeit von der Dotcom-Blase. Auch damals, diese ganzen großen, gehypten Börsengänge, die hatten damals die Spitze markiert, von der aus es dann bergab ging. Ob sich das jetzt wiederholen wird, das ist eine der großen Fragen.
0: Börsenkorrespondent Jens Korte. Die Fusion von 2 großen Hollywood-Konzernen in den USA ist einen Schritt weiter. Das US-Justizministerium hat der geplanten Übernahme von Warner Brothers durch Paramount zugestimmt. Die Kartellbehörde sieht keine Probleme für den Wettbewerb. Trotz der Zustimmung aus Washington ist die Übernahme im Wert von $111 Milliarden noch nicht endgültig. Mehrere US-Bundesstaaten prüfen rechtliche Schritte und könnten noch Klage einreichen. Paramount hatte sich im Wettbewerb gegen Netflix durchgesetzt. Paramount will Warner Brothers ganz übernehmen, inklusive Filmstudios, Streaming-Angeboten und Fernsehsendern wie CNN. Kritische Stimmen äußern Befürchtungen, wonach der Nachrichtensender CNN unter dem neuen Eigentümer an redaktioneller Unabhängigkeit verlieren könnte. Wir schauen noch zur Fußball-WM in den USA, Kanada und Mexiko. Zuerst zur Schweizer Gruppe B. Dort haben Gastgeber Kanada und Bosnien-Herzegowina 1:1 unentschieden gespielt. Und in der Gruppe D besiegt der andere Co-Gastgeber USA, Paraguay, mit 4:1. Das Wetter. Trotz ein paar Wolkenfeldern ist es heute meist sonnig. Mit mäßigem Westwind gibt es rund 27 Grad. Im Wallis und im Tessin bis zu 30 Grad. Das waren Nachrichten von Radio SRF. Verantwortlich Olivia Limacher.
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3: Guten Start in ein sommerliches Wochenende wünsche ich auch.

Eddie Mitchell. Bei SRF 1 am Samstagmorgen. Und ich darf einen Musikwunsch erfüllen. Einen darf ich immer. Der SRF 1 Morgenwunsch. Und wenn ihr auch denen wollt angeln, dann würde ich jetzt anrufen. 0848 440 222. Das ist die Telefonnummer ins Studio. 0848 440 222. Stones in der Zwischenzeit. Schön. 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

0: 18.05 Grad, der Samstagmorgen mit SRF 1. Und ich gehe zum Kurt Schmid auf Fürthalen, Kanton Zürich. Kurt, schönen guten Morgen.
1: Guten Morgen, Michael. Guten Morgen, Schweiz.
0: Du hast mir gerade gesagt, du bist eigentlich pensioniert, aber du bist trotzdem schon am Samstagmorgen um die Zeit. Weil?
1: Weil meine Partnerin eben noch nicht pensioniert ist. Sie muss noch ein paar Jahre arbeiten. Aha. Und heute hat sie Frühdienst. Und da bin ich natürlich aus Solidarität. Bin ich auch wach. Und nachher muss ich sowieso mit dem Hund raus.
0: Also komm jetzt aus Solidarität. Also ich meine, du wärst schlau genug zum Bescheissen, wenn du willst. Oder? Also, dann könntest du, sobald die weg ist, wieder ins Bett. So.
1: Das könnte natürlich schon, aber eben, da habe ich dann noch so einen kleinen Mitbewohner da, so, der dann eigentlich gerne mal raus will.
0: Jawohl. Das ist was für einen?
1: Das ist ein Westie oder ein White West Highland Terrier. Das ist ein kleiner, lieber, herziger, saumässig sturer Hund, der dann einfach raus will. Und, ja.
0: Saumässig stur, was heisst das? Also was macht er?
1: Ja, es ist halt eigentlich so, ich sage dem Freilerner. Er lernt alles sehr gut, einfach das, was er will.
0: Jawohl.
1: Das kann er dann, aber was er nicht will lernen, das lernt er einfach nicht.
0: Gut, und wahrscheinlich hilft es durch uns, um etwas zu lernen, wenn man weiss, dass man dafür etwas bekommt, oder? Wenn man etwas macht, was man
1: soll. Das ist ja so, genau. Aber, nein, ich will mich nicht beklagen.
0: Nein, natürlich nicht.
1: Das Wichtigste kann er aber.
0: Das stimmt. Wie heisst er?
1: Das ist die Lotte.
0: Die Lotte? Oh, das ist aber ein cooler Name für einen Hund. Und was macht Lotte momentan gerade?
1: Momentan liegt sie da gerade an meinem Fußende und schläft noch mal eine Runde. bis dass sich der Hunger meldet. Und das geht nicht mehr so lange.
0: Die hat jetzt ihre Solidarität mit deiner Partnerin ist weniger gross als deine. Offensichtlich.
1: Das ist ganz genau. Das ist ganz genau so, jawohl, ja.
0: Du hast Procol Harum, hast du dir gewünscht.
1: Jawohl.
0: Und das spielen wir natürlich sehr gerne für dich. Hast du einen speziellen Bezug dazu?
1: Einen speziellen Bezug nicht unbedingt. Einfach, das sind einfach Jugenderinnerungen. So, früher, als ich noch in der Schule bin, in den 70er Jahren, da haben wir manchmal so Schülerpartys gehabt, am Abend irgendwie in einem Dachstock von einem Kollegen. Und da ist das sehr oft gelaufen und das ist so eine Musik gewesen, wo man so ein bisschen konnte, ja, so ein bisschen eng tanzen und so die ersten Erfahrungen machen mit der Liebe.
0: Wie geht's? Schön. Also, spielen wir für dich. Ganz schönen Tag dir. Hab's gut.
1: Wunderbar, ich freue mich.
0: Ciao, dir auch einen
1: schönen Tag. Alle anderen auch. Ciao.
0: Tschüss. Ciao.

0: Private Blend aus der Ostschweiz.
1: Milady. 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
0: Auf der A1 Lausanne Richtung Genf zwischen der Verzweigung Le Vangeron und Flughafen Genf stockender Verkehr wegen eines Unfalls. Der linke Fahrstreifen ist blockiert.
2: Die Nachrichten von SRF um 5:30 mit Olivia Limacher. Die USA und der Iran haben sich dem Vermittler Pakistan zufolge über ein Abkommen verständigt. Es liege ein Text für ein Abkommen vor, schrieb Premierminister Shehbaz Sharif auf der Plattform X. Pakistan arbeite mit beiden Seiten eng zusammen, um die nächsten Schritte festzulegen. Auch der iranische Außenminister Abbas Araghchi gab sich auf X zuversichtlich. US-Präsident Donald Trump sagte am Donnerstag zum wiederholten Mal, man stehe kurz vor einer Einigung. Derweil berichten die USA von 9 Angriffen in der Straße von Hormuz. Der Iran habe mehrere Drohnen gegen Schiffe eingesetzt. In den USA hat Präsident Donald Trump erklärt, dass ein US-Militärschlag den mutmaßlichen Anführer der venezolanischen Drogenbande Tren de Aragua getötet hat. Die US-Regierung spricht von einem schnellen und tödlichen Einsatz. Die Bande Tren de Aragua ist in den USA als Terrororganisation eingestuft. Der Getötete war unter dem Namen Nino Guerrero bekannt. Er war in den USA bereits angeklagt, unter anderem wegen organisierter Kriminalität und Terrorunterstützung. Zudem war eine Belohnung von bis zu $5 Millionen auf Hinweise zu seiner Festnahme ausgesetzt. Die US-Behörden werfen der Gruppe Tren de Aragua schwere Verbrechen wie Drogenhandel, Erpressung und Gewalt vor. Zu 2 Meldungen in Kurzform. Die EU will am Montag Beitrittsverhandlungen mit der Ukraine und Moldau aufnehmen. Das schreibt EU-Kommissionspräsidentin Ursula von der Leyen. Eigentlich hätten die Verhandlungen schon im Juni 2024 beginnen sollen, sie wurden aber von Ungarn blockiert. Mit der Wahl des ungarischen Ministerpräsidenten Peter Boccsar im April kommt nun wieder Bewegung in die Verhandlung. So viele zivile Opfer wie im vergangenen Mai hat es in der Ukraine seit mehr als 4 Jahren nicht mehr gegeben. Mindestens 274 Menschen wurden in dem Monat getötet und über 1700 verletzt. Das geht aus einem Bericht der Vereinten Nationen hervor. Das ist der höchste Wert innerhalb eines Monats seit April 2022. Zur Fußball-WM in den USA, Kanada und Mexiko. Zuerst zur Schweizer Gruppe B. Dort haben der Gastgeber Kanada und Bosnien-Herzegowina sich 1:1 unentschieden getrennt und in der Gruppe D besiegte andere Co-Gastgeber USA, Paraguay mit 4:1. Das Wetter, trotz ein paar Wolkenfeldern ist es meist sonnig. Mit mäßigem Westwind gibt es rund 27 Grad, im Wallis und im Tessin bis zu 30 Grad. Das waren Nachrichten von Radio SRF, verantwortlich Olivia Limacher.
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0: Guten Morgen, guten Samstag. Paul McCartney, Youngboy.

0: Mark Knopfler und Ahead of the Game bei SRF 1.
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0: Get It Together. Bei SRF 1, 8 Minuten vor 6 Uhr, haben wir es gerade.
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0: Der Jan Eitel ist bei mir vom Meteo. Guten Morgen.
2: Schönen guten Morgen, Michael.
0: Und wenn du sagst, schön, die meisten verstehen unter schön, blauer Himmel, sonnig, warm und so, das wird es heute geben.
2: Ja, das kann ich geben. Also wirklich viel Sonnenschein heute. Wenn man jetzt da irgendwie noch ein Haar in der Suppe sucht, dann sind das ein paar Wolkenfelder gerade am Vormittag. Speziell so am Nordrand von der Schweiz oder auch in den östlichen Alpen, Voralpen, hat es noch ein paar Wolkenreste von gestern. Aber die verschwinden bald. Und ein paar Schleierwolken ziehen dann am Nachmittag auch noch auf. Aber sonst eben, wie gesagt, viel Sonnenschein. Und es ist vor allem markant wärmer im Vergleich zu gestern. Es gibt nämlich heute rund 27 Grad. Und ich denke, gerade so in Genf oder im Wallis oder im Tessin haben wir heute auch schon 30 Grad. Und trotzdem ist es aber jetzt, wenn man im Mittelland in die Bade geht und sich denkt, okay, 27 Grad ist schon recht warm, trotzdem muss man sagen, es geht noch ein mäßiger Westwind, den wird man natürlich dann schon spüren.
0: Wie geht das morgen weiter mit dem Westwind?
2: Auch morgen ist der Westwind da. Also es ist eigentlich wirklich perfekt für alle Segler oder Wingfoiler, wer auch immer. Es gibt Böen von etwa so 40 bis 50 Kilometer pro Stunde. Und auch morgen gibt es viel Sonnenschein. Ein paar Schleierwolken ziehen dann durch den Tag auf, vor allem so über den Alpen und auch im Süden. Und ein paar wenige Quellwolken gibt es auch über den Bergen. Aber sonst grundsätzlich morgen wieder viel Sonnenschein. Im Norden gibt es rund 26 Grad und im Süden etwa 29 Grad.
0: Und so, die Sommerphase, die bleibt, glaube ich, noch ein bisschen erhalten in nächste Woche.
2: Genau, zuerst noch ein bisschen verhalten noch. Also gerade so Montag, Dienstag eher so um die 25, 26 Grad. Aber grundsätzlich auch recht sonnig. Und nachher ab Mittwoch geht es drauf und ab dem Donnerstag haben wir dann ein paar Hitzetage vor uns.

0: Elvis Presley, Royal Philharmonic Orchestra, The Wonder of You. Guten Morgen.
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2: Auf der A51 Flughafen Richtung Bülach zwischen Kloten Nord und Bülach Süd Gefahr durch Gegenstände auf der Fahrbahn. Und auf der A1 Lausanne Richtung Genf zwischen der Verzweigung Le Vencherot und Flughafen Genf stockender Verkehr.
3: Die Nachrichten von SRF um 6 mit Manuela Burgermeister. Die USA und der Iran nähern sich an. Ein Friedensabkommen sei bereit zur Unterzeichnung, sagt Vermittler Pakistan. Und es ist der größte Börsengang aller Zeiten. Ob der Höhenflug von SpaceX weitergeht, müsse sich dann aber zeigen, sagt unser Börsenbeobachter. Das Wetter, es wird meist sonnig und markant wärmer bei rund 27 Grad. Mehr als drei Monate nach Beginn des Iran-Kriegs rückt ein Abkommen für einen Frieden näher. Zumindest sagt das die pakistanische Regierung, die im Konflikt vermittelt. Ein endgültiger, von allen Seiten abgestimmter Text sei erreicht. Tobias Mayer.
4: 14 Punkte sollen in dem Abkommen aufgelistet sein. Man arbeite mit dem Iran und den USA eng zusammen, um die nächsten Schritte festzulegen. Das schreibt der Premierminister von Pakistan, Shehbaz Sharif. Zuversichtlich gibt sich auch der iranische Außenminister Abbas Araghchi. Ein Abkommen sei in greifbarer Nähe. US-Präsident Donald Trump sagte bereits am Donnerstag nicht zum ersten Mal, man stehe kurz vor einer Einigung. Nun hat er sich nur noch indirekt dazu geäußert. Ein Abkommen würde weitere vertiefte Verhandlungen nach sich ziehen. Umstritten sind unter anderem das iranische Atomprogramm, der Schiffsverkehr in der Straße von Hormus und der Krieg im Libanon. Sollte ein Abkommen oder eine Absichtserklärung für ein Friedensabkommen zustande kommen, könnte diese in der Schweiz unterzeichnet werden. Das Außendepartement in Bern bestätigte gegenüber Keystone SDA, man stehe mit den Parteien in engem Kontakt.
3: Die USA haben nach eigenen Angaben den Anführer der venezolanischen Drogenbande Tren de Aragua getötet. Wo und wann der Bandenchef getötet worden ist, ist nicht klar. Der Luftangriff sei in enger Abstimmung mit der Regierung Venezuelas erfolgt, schreibt US-Präsident Donald Trump. Der Getötete war unter dem Namen Nino Guerrero bekannt. In den USA war er angeklagt wegen organisierter Kriminalität und Terrorunterstützung. Auf ihn war eine Belohnung von 5 Millionen Dollar ausgesetzt. Ein Veto aus Ungarn hat die EU-Beitrittsgespräche mit der Ukraine und Moldau bisher blockiert. Nun geht es einen Schritt weiter. Alle EU-Länder haben zugestimmt, am Montag mit Beitrittsverhandlungen mit den beiden Ländern zu beginnen. Das schreibt EU-Kommissionspräsidentin Ursula von der Leyen. Eigentlich hätten die Verhandlungen schon im Juni 2024 beginnen sollen. Sie wurden aber von Ungarn blockiert. Mit der Wahl des ungarischen Ministerpräsidenten Peter Modiar im April kommt nun wieder Bewegung in die Verhandlung. In einem ersten Schritt müssen die beiden Länder unter anderem zeigen, dass ihr Justizsystem und die öffentliche Verwaltung den EU-Standards entsprechen. Ein Beitritt ist nicht gesichert. Die Aktie der Weltraumfirma SpaceX ist gestern erstmals an der US-Technologiebörse Nasdaq gehandelt worden. Am Ende des Handelstages lag die Aktie 19% über dem Einstiegskurs. Damit dürfte das Vermögen von Hauptaktionär Elon Musk auf 1,1 Billionen Franken gestiegen sein, schätzt das Magazin Forbes. Der Hype um den größten Börsengang aller Zeiten ist groß. Börsenkorrespondent Jens Korte sieht gewisse Parallelen zur Dotcom-Blase um die Jahrtausendwende, als der Börsenboom rund um Internetfirmen plötzlich zusammenbrach. SpaceX könnte dafür ein Beispiel sein.
5: Das Unternehmen hat im vergangenen Jahr einen Verlust erwirtschaftet in Höhe von 5 Milliarden Dollar. Diese ganzen Projekte sind enorm kostspielig und ob das Ganze irgendwann durch einen entsprechenden Gewinn zu rechtfertigen ist, wird sich zeigen. Und vor allem SpaceX ist ja auch nicht das einzige Unternehmen, das an die Börse geht. In den nächsten Monaten folgen aller Voraussicht nach OpenAI, Anthropic, auch billionenschwere Unternehmen. Und das erinnert mich schon an die Zeit von der Dotcom-Blase. Auch damals, diese ganzen großen, gehypten Börsengänge, die hatten damals die Spitze markiert, von der aus es dann bergab ging. Ob sich das jetzt wiederholen wird, das ist eine der großen Fragen.
3: Die Fusion der beiden großen Hollywood-Konzerne Paramount und Warner Brothers ist einen Schritt weiter. Das US-Justizministerium hat der geplanten Übernahme zugestimmt. Die Kartellbehörde sieht keine Probleme für den Wettbewerb. Dass Paramount Warner Brothers für 111 Milliarden Dollar übernimmt, ist aber weiterhin noch nicht ganz sicher. Mehrere US-Bundesstaaten prüfen rechtliche Schritte und könnten noch Klage einreichen. Paramount will Warner Brothers ganz übernehmen, inklusive Filmstudios, Streaming-Angeboten und Fernsehsendern wie CNN. Zur Fußball-WM. Da sind zwei weitere Gastgeber ins Turnier eingestiegen. Die USA gewinnen gegen Paraguay mit 4:1 und Kanada spielt 1:1 unentschieden gegen Bosnien-Herzegowina. Soweit die Meldungen. Das Wetter, trotz ein paar Wolkenfeldern, wird es meist sonnig. Mit mäßigem Westwind gibt es rund 27 Grad, im Wallis und im Tessin bis 30 Grad. Das waren Nachrichten von Radio SRF. Verantwortlich Jan Gröbler.
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0: Guten Morgen, guten

0: Flirt. Das ist SRF 1 am Samstagmorgen. Vielleicht seid ihr schon einkaufen. Das wäre ja möglich. Sagen die, wo am Samstagmorgen um die Zeit, oder? Geh einkaufen, wenn man gerade will. Spät in der Nacht oder aber früh am Morgen. Das ist schon lange ein Trend im Detailhandel. Das Neueste in dem Bereich sind jetzt aber unbediente Selbstbedienungsläden und so hybride Läden. Die haben in der Nacht gar kein Personal mehr und sind rund um die Tür offen. Die Migros startet im ausserrhodischen Herisau, der Sommer, mit der ersten Filiale, wo man 24 Stunden einkaufen kann. Und das Konzept schon umgesetzt, hat einen kleinen Dorfladen zu Gäwil im Toggenburg. Der Sascha Zürcher hat den Laden besucht.
1: Tja, Eier hat es keine mehr daheim. Ein kleines Mädchen ist darum mit der Mami im Dorfladen zu Gäwil am Posten.
2: Ich kaufe einfach, wenn ich gerade brauche, wenn ich etwas muss haben, geht sofort dann. Dann gehe ich geschwind hier. Es ist cool, kann man 7 Tage in der Woche gehen. So ein bisschen Brot, Fleisch, ein bisschen Früchte, Gemüse. So ein bisschen da für den täglichen Bedarf.
1: Der letzte Dorfladen ist zugegangen, weil er nicht rentiert hat. Der neue, unbediente gibt es jetzt rund ein Jahr lang und bis jetzt der Lauf ist gut, sagt der Tobias Kobelt vom Toggenburg-Shop, der den Laden führt.
3: Wir sind zufrieden mit der Resonanz, die der Laden erzeugt hier im Dorf. Die tägliche Nutzung, die über unseren Erwartungen liegt, eigentlich, darf man sagen.
1: Im Gegensatz zum ehemaligen Dorfladen machen wir mit dem 24-Stunden-Shop genug Umsatz, weil Personalkosten tief sind. Ganz ohne menschliche Hände geht es aber nicht. 3 Frauen aus dem Dorf putzen, füllen die Regale auf und schauen beim Gemüse und bei den Früchten nach dem Rechten. Und manchmal da können sie auch helfen, wenn sich die Kundschaft beim Zahlen und Einscannen an der Kasse schwer tut.
4: Also jetzt geht's. Also am Anfang hatte ich auch Probleme und dann hat es mir wieder die Wind nicht genommen. Ich zahle dann eigentlich immer mit Wind, wenn ich schade finde, es gibt keinen Kassenbon. Das vermisse ich. Aber sonst ist es gut. Tipptopp.
1: Auch wenn man es nicht allen recht machen kann, bei den meisten kommt der Dorla, so sagt man am Dorfladen zu Gäwil, gut an, sagt der Pirmin Fischbacher, Präsident vom Dorfverein. Auch wenn es am Anfang schon Zweifel gegeben hat.
5: Jemand, den ich auch noch zu tun habe so im Dorf, der sporadisch einmal auf Gäwil kommt, dann habe ich gesagt, oh, hast du gesehen, den neuen Dorla? Dann hat er mir gesagt, dem gebe ich kein halbes Jahr, ich will eine Kiste Bier mit dir. Dann habe ich gelacht und gesagt, ja, ist cool. Und ja, die Kiste haben wir dann da im Frühling einlösen.
1: Bier gibt es übrigens auch im Dorla. Auch Schnaps und Zigaretten. Für das muss man aber den Ausweis an ein Lesegerät haben, das dann den Schrank aufmacht. Ganz andere Interessen haben ein paar Buben aus dem Dorf, die amix von Mami zum Posten geschickt werden.
6: Am Sonntagmorgen hat für den Zopf.
7: Ja, ich habe
6: laut. Einmal musste ich Eier müssen dabei haben und den Zopf, aber die Eier habe ich nur gewusst. Nachher war Melanie zum Glück im Laden gewesen, dann hat sie uns mit meiner Mami anleiten.
1: Man kennt sich zu Gäwil im Toggenburg, im Dorla, am Selbstbedienungsdorfladen, wo auch die Kleinsten regelmässig vorbeischauen.
8: Ja, halt immer, wenn wir in die Schule laufen, können wir mal reinschauen, ob es etwas Neues gibt. Und wenn wir mal Lust haben, nehmen wir irgendwelche Süßigkeiten.
9: Weil er so viele Sachen hat. Gummischlangen.
10: Ja, das ist mega cool.
8: Das ist mega cool, finden sie alle cool, ja.
0: Das ist dann aber Kindershopping, oder? Schön möglich in so einem 24-Stunden-Dorfladen. Die Reportage vom Sascha Zürcher aus Gäwil im Toggenburg. Verkehrsinfo SRF von 6.16 Uhr, A1 Zürich-St. Gallen zwischen St. Gallen-Winkeln und St. Gallen-Kreuzbleiche. In beiden Richtungen derzeit Gefahr durch Tiere auf der Fahrbahn.

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0: Na, gehört, oder?
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2: Von 6:29 A1 Lausanne Richtung Genf zwischen der Verzweigung Le Vengeron und Flughafen Genf. Im Moment stockender Verkehr nach einem Unfall. Der linke Fahrstreifen ist dort blockiert. Gehört die Fahrt, alle unterwegs. Jetzt gibt's Kurznachrichten. Dabei ist mit dem Manuela Burgermeister. 6:30.
3: In den Verhandlungen zwischen den USA und dem Iran liegt offenbar ein fertiges Friedensabkommen vor, das sagt Vermittler Pakistan. Ein endgültiger, von allen Seiten abgestimmter Text sei erreicht und bereit zur Unterzeichnung. Zuversichtlich gibt sich auch der iranische Außenminister Abbas Araghchi, ein Abkommen sei in greifbarer Nähe. Der reichste Mann der Welt, Elon Musk, ist mit dem Börsengang seiner Weltraumfirma SpaceX noch reicher geworden. Laut dem Magazin Forbes ist er nun der erste Billionär der Welt. Die SpaceX-Aktie wurde gestern erstmals an der Börse gehandelt. Am Ende des Handelstags lag sie 19% über dem Einstiegskurs. An der Fußball-Weltmeisterschaft der Männer sind zwei weitere Gastgeber ins Turnier eingestiegen. Die USA gewinnen gegen Paraguay mit 4:1 und Kanada spielt 1:1 unentschieden gegen Bosnien-Herzegowina.
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2: Ich wünsche auch einen guten Start in den Samstag, 13. Juni. Nino Colonna auf dem Eis jetzt gerade. Ragazzi Italiani.

0: 25 vor 7. Samstagmorgen von uns. Chris fragt, um was geht es in einem Lied, das Kaffeecreme heisst? Nein, aber nicht um Kaffeecreme. So, oder? Ihr erfahrt heute Nachmittag bei Swiss Made, ist eine Schweizer Musiksendung, wo es 100% Schweizer Musik gibt, mehr dazu. Zwischen 2 und 4 am Nachmittag, da geht es aber um den ganz neuen Song von der Appenzellerin, von der Rihanna, die erzählt, um was es in Kaffeecreme, so heisst ihr neues Lied, geht. Nämlich aber nicht in erster Linie um Kaffee, sondern...
1: Ja, ich habe gedacht, ich mache es einfach mal und probiere es. Und rausgekommen ist ein Liebessong, auch wenn ich mir geschworen habe, dass ich niemals einen Liebessong schreibe. Aber ich habe eine schöne Geschichte da dazu. Und da habe ich früher immer recht viel an Hochzeiten gesungen. Also bevor ich auf der Bühne gestanden bin. Und ich habe dort manchmal so schlimme Songs müssen singen in diesen Kirchen. Ich habe dann wie gefunden, das kann es einfach nicht sehen. Ich habe dann irgendwann eine Liste erstellt mit Songs, die ich finde, ja, die würde ich jetzt singen an einer Hochzeit. Und jetzt habe ich halt einfach selber hingeschrieben, wo man vielleicht mal noch an einer Hochzeit singen könnte.
0: Also ein Lied, das anders daherkommt als ihre bisherigen Lieder. Wir sind gespannt, was Rihanna noch zu erzählen hat über Kaffeecreme. Und auch Beatrice Egli hat einen neuen Single rausgegeben. Monika Buser hat mit ihr telefoniert und mit der Beatrice Egli genau über das geredet, wo euch darüber, dass die Schlagersängerin die erste Schweizer Frau ist, wo das Hallenstadion Zürich fehlt. Etwas, wo euch der Beatrice Egli gar nicht bewusst ist.
2: Ich habe das im Fall auch selber nicht gewusst. Ich habe das aus den Medien erfahren. Ich dachte, oh wow! Auch mal schön, wenn man Sachen aus den Medien erfahren, die stimmen und wo man selber nicht weiss. Es ist unglaublich. Also ich habe mir das immer gewünscht. Ich habe schon ein kleines Kind ein Poster vom Hallenstadion und habe gesagt, da werde ich mal auftreten und singen. Und jetzt ist es soweit. Und für mich bedeutet das wahnsinnig viel.
0: Am 10. Oktober geht der Träume von der Beatrice Egli in Erfüllung. Und wir hören jetzt schon ein bisschen Beatrice Egli. Vor heute am Nachmittag natürlich 2 bis 4 bei Swiss Made. Zeit zum Heiko, jetzt gerade, da auf dem Eis.

0: George Strait, einer der grossen Country-Stars aus Amerika. «When you're in love» bei SRF 1. 9 Minuten vor 7.
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0: Jan Eitel ist bei mir vom Meteo. Guten Morgen.
2: Guten Morgen, Michael.
0: Du hast so eine richtige Sommerprognose im Gepäck.
2: Genau. Also es ist ja wirklich ein markanter Temperaturaufstieg von gestern auf heute. Gestern noch zum Teil nicht einmal 20 Grad. Heute gibt es aber doch rund 27 Grad. In Genf, im Wallis oder im Tessin auch 30 Grad heute. Dazu viel Sonnenschein. Auch wenn wir jetzt zuerst noch ein paar Wolkenreste haben am Nordrand von der Schweiz, Jura, auch in den zentralen östlichen Bergen. Aber die Wolken, die lockern sich jetzt mehr und mehr auf. Es gibt höchstens über den Bergen ein paar kleine Quellwolken und ein paar, ich sage jetzt mal, ja, Schleierwolken zum Sonnenuntergang. Es wird also noch romantisch heute.
0: Morgen ähnlich?
2: Morgen relativ ähnlich. Vielleicht ein paar Schleierwolken mehr, vor allem so in der Westschweiz, Wallis oder im Tessin. Aber sonst grundsätzlich wieder sehr sonnig. Es gibt wie auch heute einen mäßigen Westwind. Also auch für alle Wassersportler ist etwas dabei. Böen liegen so etwa zwischen 40 und 50 km pro Stunde.
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0: Eric Clapton, I've got a rock'n'roll heart.
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2: Auf der A1 Lausanne Richtung Genf zwischen der Verzweigung Le Vencherot und Flughafen Genf stocken der Verkehr nach einem Unfall. Der linke Fahrstreifen ist blockiert.
3: Die Nachrichten von SRF um 7 mit Manuela Burgermeister. Das Online-Magazin Republik spricht von einem Sieg für die Pressefreiheit. Es hat in einem Prozess gegen den US-Technologiekonzern Palantir in fast allen Punkten Recht bekommen. Die USA und der Iran nähern sich an. Ein Friedensabkommen sei bereit zur Unterzeichnung, sagt Vermittler Pakistan. Das Wetter, es wird meist sonnig und markant wärmer, bei rund 27 Grad. Das Schweizer Online-Magazin Republik hat in einem Prozess gegen den US-Technologiekonzern Palantir in fast allen Punkten Recht erhalten. Palantir hatte vor dem Zürcher Handelsgericht gegen die Berichterstattung der Republik geklagt und verlangt, dass es Gegendarstellungen von Palantir publiziert. Das Gericht gab Palantir nur in einem von 23 Anklagepunkten Recht. Die Republik spricht deshalb von einem Sieg der Pressefreiheit. Der Milliardenkonzern Palantir betreibt Überwachungs- und Analysesoftware für Polizei, Behörden und Geheimdienste. Die Republik hatte geschrieben, dass Palantir während 7 Jahren versucht habe, seine Überwachungssoftware an die Schweizer Behörden zu verkaufen, ohne Erfolg. Diese Aussage über diese Erfolglosigkeit führte zur Klage. Das Urteil ist noch nicht rechtskräftig. Das KI-Unternehmen Anthropic hat die Zugänge zu 2 seiner KI-Modelle per sofort gesperrt, kurz nach deren Einführung. Man sei dazu gezwungen, aufgrund einer Anordnung der US-Regierung, schreibt das US-Unternehmen. Die Trump-Regierung habe angeordnet, die Zugänge für alle ausländischen Staatsangehörigen innerhalb und außerhalb der Vereinigten Staaten zu sperren. Das gelte auch für die ausländischen Mitarbeitenden von Anthropic. Der Entscheid werde von der Regierung mit einer Gefahr für die nationale Sicherheit begründet, aber nicht näher erläutert. Anthropic schreibt, es sei mit dem Vorgehen der Regierung nicht einverstanden, halte sich aber an die behördliche Anordnung. Das Unternehmen gehe davon aus, dass es sich um ein Missverständnis handle und hoffe, dass die beiden KI-Modelle so bald wie möglich wieder zugänglich seien. Mehr als 3 Monate nach Beginn des Iran-Kriegs rückt ein Abkommen für einen Frieden näher. Zumindest sagt das die pakistanische Regierung, die im Konflikt vermittelt. Ein endgültiger, von allen Seiten abgestimmter Text sei erreicht. Tobias Meyer.
4: 14 Punkte sollen in dem Abkommen aufgelistet sein. Man arbeite mit dem Iran und den USA eng zusammen, um die nächsten Schritte festzulegen. Das schreibt der Premierminister von Pakistan, Shehbaz Sharif. Zuversichtlich gibt sich auch der iranische Außenminister Abbas Araghchi. Ein Abkommen sei in greifbarer Nähe. US-Präsident Donald Trump sagte bereits am Donnerstag nicht zum ersten Mal, man stehe kurz vor einer Einigung. Nun hat er sich nur noch indirekt dazu geäußert. Ein Abkommen würde weitere vertiefte Verhandlungen nach sich ziehen. Umstritten sind unter anderem das iranische Atomprogramm, der Schiffsverkehr in der Straße von Hormus und der Krieg im Libanon. Sollte ein Abkommen oder eine Absichtserklärung für ein Friedensabkommen zustande kommen, könnte diese in der Schweiz unterzeichnet werden. Das Außendepartement in Bern bestätigte gegenüber Keystone SDA, man stehe mit den Parteien in engem Kontakt.
3: Die USA haben den Anführer der venezolanischen Drogenbande Trende Aragua getötet. Venezuela bestätigt die Tötung des Bandenchefs in einer gemeinsamen Aktion mit den USA. Wo und wann er getötet wurde, ist nicht klar. Der Getötete war unter dem Namen Nino Guerrero bekannt. In den USA war er angeklagt wegen organisierter Kriminalität und Terrorunterstützung. Auf ihn war eine Belohnung von $5 Millionen ausgesetzt. Die Aktie der Weltraumfirma SpaceX ist gestern erstmals an der US-Technologiebörse Nasdaq gehandelt worden. Am Ende des Handelstages lag die Aktie 19% über dem Einstiegskurs. Damit dürfte das Vermögen von Hauptaktionär Elon Musk auf 1,1 Billionen Franken gestiegen sein, schätzt das Magazin Forbes. Der Hype um den größten Börsengang aller Zeiten ist groß. Börsenkorrespondent Jens Korte sieht gewisse Parallelen zur Dotcom-Blase um die Jahrtausendwende, als der Börsenboom rund um Internetfirmen plötzlich zusammenbrach. SpaceX könnte dafür ein Beispiel sein.
5: Das Unternehmen hat im vergangenen Jahr einen Verlust erwirtschaftet in Höhe von 5 Milliarden Dollar. Diese ganzen Projekte sind enorm kostspielig und ob das Ganze irgendwann durch einen entsprechenden Gewinn zu rechtfertigen ist, wird sich zeigen. Und vor allem SpaceX ist ja auch nicht das einzige Unternehmen, das an die Börse geht. In den nächsten Monaten folgen aller Voraussicht nach OpenAI, Anthropic, auch billionenschwere Unternehmen. Und das erinnert mich schon an die Zeit von der Dotcom-Blase. Auch damals, diese ganzen großen, gehypten Börsengänge, die hatten damals die Spitze markiert, von der aus es dann bergab ging. Ob sich das jetzt wiederholen wird, das ist eine der großen Fragen.
3: Zur Fußball-Weltmeisterschaft der Männer. Da sind zwei weitere Gastgeber ins Turnier eingestiegen. Die USA gewinnen gegen Paraguay mit 4:1 und Kanada spielt 1:1 unentschieden gegen Bosnien-Herzegowina. Zu den Börsendaten von SIX. Der Dow Jones Index in New York hat 0,7% gewonnen. Der Euro wird zu 92,18 gehandelt, der Dollar zu 79,70. Soweit die Meldungen. Und das Wetter? Verzeihung, das Wetter. Trotz ein paar Wolkenfeldern wird es meist sonnig. Mit mäßigem Westwind gibt es rund 27 Grad. Im Wallis und im Tessin bis 30 Grad. Das waren Nachrichten von Radio SRF. Verantwortlich Jan Grüebler.
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7: Mit dem Felix Ränkli, nachdem die Fussball-Nazi von den USA einen Traumstart in die WM im eigenen Land angelegt hat. Wir haben es gerade gehört in den Nachrichten. Die Soccerboys gewinnen ihr Auftaktspiel vom Turnier zu Los Angeles gegen Paraguay gerade mit 4:1. Das ist der höchste Sieg je von den USA an einer Weltmeisterschaft. In der Pause ist schon 3:0 gestanden und eine von den überragenden Figuren bei den US-Amerikanern ist der Follarin Balogun gsi, der 2 Goal gemacht hat. Der Stürmer von der AS Monaco ist also der erste Doppeltorschütz von der WM. Der Trainer von der USA, der Mauricio Pochettino, sagt, sie seien extrem froh um den Sieg, weil das erste Spiel immer schwierig sei. Und es mache ihn stolz, wie seine Spieler mit dem Druck umgegangen seien.
8: We are so happy because always the first game is always difficult. Hosting the World Cup, the expectation, but in the way that this guy managed all the expectation and pressure. But yes, so happy and so proud.
7: Nicht ganz so euphorisch ist mit Kanada ein anderer Gastgeber in der WM gestartet. In diesem Spiel gegen Bosnien von der Schweizer Gruppe rettet sie aber immerhin noch ein Unentschieden. Die Kanadier sind nach der ersten Halbzeit 0:2 hinein. Ihnen gelingt aber 12 Minuten vor Schluss noch der Ausgleich zum Schlussresultat von 1:1. Schlechte Nachrichten gibt es aus dem Lager der Brasilianer. Seleção muss nämlich mindestens im Auftaktspiel gegen Marokko in der Nacht auf morgen auf ihren Star Neymar verzichten. Seine Wadenverletzung ist nämlich noch nicht ausgeheilt. Der Match Brasilien-Marokko ist um Mitternacht und noch vorher spielt die Schweiz ihre erste Partie an dieser WM am 9. Abend gegen Katar.
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9: Guten Morgen, guten Samstag. Luther Vandross, never too much.

0: Gregor Meile. Das nennt man Glück. Viertel ab sieben. Der International Links Day war diese Woche. Ist fast ein bisschen untergegangen. Weil er nämlich am 11. Juni war. Und das ja dann die Eröffnung von der Fußball-Weltmeisterschaft war. International Links Day, nichts anderes als der Tag vom Lux. In der Schweiz stehen der WWF Pro Natura und das Naturpark hinter dem Tag vom Lux. Und die vier und dann aber der heimliche König der Wälder steht auf der Webseite. Heimlicher König der Wälder. Der mit den grossen Tatzen und den Haarbüschel am Ohr. Aktuell leben im Alpen- und Jura-Räumen rund 300 erwachsene Tiere. Dazu kommen die Jungen. Das dehnt nach einer stattlichen Population. Die Fachleute sind aber nur begrenzt zufrieden. Der Fabian Haas, Luchsexperte beim WWF und selber Jäger, sagt, das Comeback vom Luchs in der Schweiz, das sei schon eine Erfolgsgeschichte, aber...
1: Der Erfolg ist äußerst fragil, weil ganz viele Tiere sterben auf der Strasse, auf der Schiene oder werden auch illegal getötet. Und das grösste Problem ist sogar unsichtbar. Also die Population ist genetisch verarmt und das heisst, die Tiere sind enger miteinander verwandt und werden durch das immer anfälliger auf Krankheiten.
0: Mit dem Tag vom Lux will man drum darauf aufmerksam machen, wie man dem Lux die Zukunft in der Schweiz kann verbessern kann. Das grosse Ziel sei, dass der Bestand stärker durchmischt wird. Das sei aber gar nicht so einfach, sagt Fabian Haas.
1: Das eine ist, man kann sich wie vorstellen, wir Menschen brauchen Autobahnen für die weiten Distanzen. Wir brauchen Quartier- und Gemeindestrassen für die kurzen Distanzen. Und der Luchs braucht eigentlich das Gleiche. Er braucht die Möglichkeit für weitere Wanderungen und er braucht die Möglichkeit, in seiner direkten Umgebung zu wandern. Das können Wildtierkorridore sein, das können Übergänge über die Autobahnen sein. Und eben der zweite Aspekt, der auch ganz wichtig ist, ist die Aussetzungen von dass frisches Blut in die Population kommt, um die genetische Vielfalt zu stärken.
0: Der 11. Juni, ein Tag, der also nicht nur zum Fußball gegolten hat in der Schweiz, sondern auch einem der schüchsten Bewohner von unseren Wäldern, eben zum Luchs.

0: Wie Audrey bei SRF 1, 25 ab 7 Grad am Samstagmorgen. 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

0: Schubert und Tonight Piazza 30.
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0: Es liegen zurzeit keine Meldungen über größere Störungen vor. Alle unterwegs, gute sichere Fahrt und Samstagmorgen. Kurznachrichten mit Manuela Burgermeister, 7:30.
2: Das Schweizer Online-Magazin Republik hat in einem Prozess gegen den US-Technologiekonzern Palantir in fast allen Punkten Recht erhalten. Palantir hatte vor dem Zürcher Handelsgericht gegen die Berichterstattung der Republik geklagt. Das Gericht gab Palantir nur in einem von 23 Anklagepunkten Recht. Die Republik spricht deshalb von einem Sieg der Pressefreiheit. In den Verhandlungen zwischen den USA und dem Iran liegt offenbar ein fertiges Rahmenabkommen vor für weitere Verhandlungen, das sagt Vermittler Pakistan. Ein endgültiger, von allen Seiten abgestimmter Text sei erreicht und bereit zur Unterzeichnung. Der reichste Mann der Welt, Elon Musk, ist mit dem Börsengang seiner Weltraumfirma SpaceX noch reicher geworden. Laut dem Magazin Forbes ist er nun der erste Billionär der Welt. Die SpaceX-Aktie wurde gestern erstmals an der Börse gehandelt. Am Ende des Handelstags lag sie 19% über dem Einstiegskurs.
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0: Guten Morgen, guter Start in den Samstag. Wir spielen Morgenstund, hat Gold im Mund, natürlich auch am Samstag. Und das machen wir mit dieser Kandidatin in Runde 1 heute Morgen, Andrea Lauber-Karadag. Wo mitspielt auf die 20 vor dabei ist. Morgenstund, hat Gold im Mund, aber dann heisst es wieder. Und jetzt Musik vom Billy Joel gerade. Don't ask me why und dann noch Sheryl Crow. My favorite mistake.

0: Crow am Samstagmorgen auf dem Mels.
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0: Wir auf Buchtalen zur Andrea Lauber, ist Kandidatin 65. In Runde 1 heute am Morgen. Andrea, schönen guten Morgen.
2: Guten Morgen, Michael.
0: Jetzt haben wir gerade miteinander geredet, so pünktlich auf das Sommerwetter, das zurückkommt. Hast du dir eine Kälte geholt, gell?
2: Ja gut, kann passieren.
0: Aber es ist unangenehm, oder? Also gute Besserung mal schon. Ich weiss von dir, dass du ehemalige, du hast selber gesagt, Krankenschwester bist und Konditor.
2: Genau.
0: Hat das überhaupt irgendetwas Gemeinsames?
2: Nein. Das heisst doch, also man hätte sich eigentlich in beiden Berufen seinen Arbeitgeber aussuchen können.
0: Jawohl.
2: Also es war nie so, dass man sich wirklich für was entscheiden hätte müssen. Man hat Auswahl gehabt zwischen mehreren Stellen und ist eigentlich rumgekommen.
0: Das ist aber eine gute Sache, oder?
2: Ja, fand ich schon. Also als Konditor bin ich also europaweit rumgekommen. Hätte auch die Möglichkeit eigentlich gehabt nach San Lucia, also in Karibik, aber habe ich dann nicht gemacht.
0: Warum nicht?
2: Familiäre Gründe. Mutter krank.
0: Man hast dann gefunden, gut, dann bleibe ich da. Und der andere Job, also die Pflege, ist dir das irgendwann zu viel geworden oder ist es umgekehrt gewesen?
2: Was heisst es viel geworden? Also, wenn man denn im Privaten mit Krankheit, wie soll ich sagen?
0: Konfrontiert ist also, ja, dass ich mit zu tun hat und so.
2: Also, Freund Parkinson und also das war dann irgendwann mal alles zu viel.
0: Okay, kann ich nachvollziehen. So, also zwei Berufe, die eben so vordergründig miteinander gar nichts zu tun haben und du sagst ist jetzt eigentlich, ja, hat euch eigentlich sonst miteinander nichts zu tun, müsst euch nicht.
2: Genau.
0: Gut, also, jetzt legen wir los mit dir. Runde 1, bei Morgenstund hat Gold im Mund. Das heisst, die erste richtige Antwort bringt dich direkt zu 100 Franken in Form von einem Reisegutschein und nachher geht es in 50 Schritten weiter, wie das immer so ist. Strauss ist das Stichwort, das wir immer noch mitbringen, wo sich eine Frage dahinter versteckt. Und neu gebe ich zur Auswahl Strom. Strauß oder Strom?
2: Dann nehme ich Strom.
0: Bis zu 2 Stunden haben gestern am Morgen die Menschen in welcher Schweizer Stadt keinen Strom gehabt?
2: Biel?
0: Ab um 6:45 am Morgen hat es für 2 Stunden keinen Strom mehr gegeben. Und das stimmt. Sind die ersten 100 Franken auf dem Konto von der
2: Also sind,
0: wie?
2: Die sind besser tragen wie die Reutlinger. Die hatten länger keinen Strom.
0: Okay. wir machen weiter, gell? Runde 1, zweite Frage. Strauss, Stichwort von gestern noch immer. Und Hollywood, wo ich neu zur Auswahl gebe.
2: Hollywood, nein, den nehme ich Strauss.
0: Den nimmst du Strauss.

0: Ja, Hollywood.
1: Nimmst Hollywood. Da geht es um eine Übernahme. Und zwar die Übernahme von Warner Brothers durch Paramount. Die Übernahme ist ein Schritt weiter, da jetzt das Justizministerium hat jetzt zugestimmt. Paramount will Warner Brothers inklusive Nachrichtenfernsehsender übernehmen. Welcher Nachrichtenfernsehsender ist das, der zu Warner Brothers gehört und wo so viel zu diskutieren gibt momentan?
0: CNN.
1: Das ist CNN, sagst du. Cable News Network ist abgekürzt CNN und das ist genau der Fernsehsender, den wir gesucht haben. 150 Franken. Bei dir gratuliere.
0: Merci.
1: Und du gehst, glaube ich, noch schwimmen heute, hast du gesagt, gell, im Rhein?
0: Genau.
1: Wow.
0: Also hoffe ich zumindest.
1: Ja, das kommt gut. Super, danke vielmal. Gut schwimm, wenn du denn so wie bist und ganz ein schönes Wochenende dir. Mach's gut.
0: Und dir auch und alle, die zugehört haben, alles Gute und ja, tschüss.
1: Danke, ciao Andrea, merci. Morgenstunde Goldimund mit dem Stichwort persönlich, wo ist übrig bleibt und vielleicht habt ihr Lust zum Mitspielen, dann meldet euch an 0848 440 222, Telefonnummer ins Studio, zum Mitspielen morgen und morgen 0848 440 222. Nelly Patti jetzt gerade und Estate.

0: Creedence Clearwater Revival. CCR. SRF 1 am 10:08.
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0: Jan Eitel ist bei mir vom Meteo. Morgen, Jan.
2: Guten Morgen, Michael.
0: Und der Samstag, der bringt sehr sonniges Wetter.
2: Sonniges und auch wirklich sommerliche Temperaturen. Jetzt haben wir noch ein paar Wolkenreste, vor allem so den östlichen Bergen entlang, also zum Beispiel in Graubünden. Aber die lockern sich jetzt in den nächsten zwei Stunden mehr und mehr auf, da wird es auch sonnig. Es gibt ein paar Quellwolken dann vielleicht, gerade über den östlichen Bergen, ein bisschen am ehesten. Aber sonst gibt es kaum Schatten heute. Temperaturen am Nachmittag rund 27 Grad und heiß wird es zum Beispiel am Genfersee, im Wallis oder im Tessin. Mit rund 30 Grad. Wer allerdings heute Nachmittag zum Beispiel am Bodensee will baden gehen und aus dem Wasser kommt, der spürt dann vor allem den Westwind. Der stört am stärksten mit Böen von etwa 40 bis 50 km pro Stunde.
0: Und den spürt man auch noch morgen.
2: Den spürt man auch morgen. Morgen breitet er sich auch noch ein bisschen richtig rum an den Jus. Da ist dann heute eher schwachwindig. Also morgen auch ein mässiger Westwind und Temperaturen, die liegen so bei rund 26 Grad morgen im Norden. Auch morgen wieder heiss im Tessin, Wallis oder in Genf mit etwa knapp 30 Grad.
0: Und wie lange bleibt der Sommer jetzt?
2: Der bleibt auch nächste Woche. Zuerst einmal so um die 25 Grad. Gerade am Montag ist es ein bisschen frischer vorübergehend. Und am Dienstag geht es dann ein bisschen weiter mit Wolkenfeldern. Es ist also nicht ganz einfach nur Sonne pur. Und nachher kommt dann auch wieder die Sonne zurück. Und es wird am Donnerstag dann verbreitet heiß. Im Norden sowie im Süden 30 bis 35 Grad.

0: Village People und YMCA.
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2: Auf der A2 Luzern Richtung Basel zwischen Dirgten und Sissach Stau wegen Bauarbeiten und auf der A2 Richtung Gotthard zwischen Wassen und Göschenen 1 Kilometer Stau wegen Verkehrsüberlastung mit einer Wartezeit von etwa 10 Minuten.
3: Die Nachrichten von SRF um 8 mit Manuela Burgermeister. Das Schweizer Online-Magazin Republik gewinnt einen Rechtsstreit gegen den US-Konzern Palantir. Es hat in fast allen Punkten Recht erhalten. Und ein Abkommen ist bereit zur Unterzeichnung, sagt Pakistan, das im Krieg zwischen den USA und dem Iran vermittelt. Das Wetter, es wird meist sonnig und markant wärmer bei rund 27 Grad. Das Schweizer Online-Magazin Republik hat in einem Prozess gegen den US-Technologiekonzern Palantir in fast allen Punkten Recht erhalten. Palantir hatte vor dem Zürcher Handelsgericht gegen die Berichterstattung der Republik geklagt und verlangt, dass es Gegendarstellungen von Palantir publiziert. Das Gericht gab Palantir nur in einem von 23 Anklagepunkten Recht. Die Republik spricht deshalb von einem Sieg der Pressefreiheit. Der Milliardenkonzern Palantir betreibt Überwachungs- und Analysesoftware für Polizei, Behörden und Geheimdienste. Die Republik hatte geschrieben, dass Palantir während 7 Jahren versucht hatte, seine Überwachungssoftware an die Schweizer Behörden zu verkaufen, ohne Erfolg. Die Aussage über diese Erfolglosigkeit führte zur Klage. Das Urteil ist noch nicht rechtskräftig. Das KI-Unternehmen Anthropic hat die Zugänge zu 2 seiner KI-Modelle per sofort gesperrt, kurz nach deren Einführung. Man sei dazu gezwungen, aufgrund einer Anordnung der US-Regierung, schreibt das Unternehmen. Der Entscheid werde von der Regierung mit einer Gefahr für die nationale Sicherheit begründet, aber nicht näher erläutert. Die Trump-Regierung habe angeordnet, die beiden Modelle für alle ausländischen Staatsangehörigen innerhalb und außerhalb der Vereinigten Staaten zu sperren. Das gelte auch für die ausländischen Mitarbeitenden von Anthropic. Um diese Vorgaben einzuhalten, habe man nun sämtliche Zugänge sperren müssen. Anthropic schreibt, man sei mit dem Vorgehen der Regierung nicht einverstanden, halte sich aber an die behördliche Anordnung. Das Unternehmen gehe davon aus, dass es sich um ein Missverständnis handle und hoffe, dass die beiden KI-Modelle so bald wie möglich wieder zugänglich seien. Mehr als 3 Monate nach Beginn des Iran-Kriegs rückt ein Rahmenabkommen für ein Ende der Kämpfe und weitere Verhandlungen näher. Zumindest sagt das die pakistanische Regierung, die im Konflikt vermittelt. Ein endgültiger, von allen Seiten abgestimmter Text sei erreicht. Das Schweizer Außendepartement bietet an, dass ein Abkommen in Genf unterzeichnet werden könnte. Tobias Meyer.
4: 14 Punkte sollen in dem Abkommen aufgelistet sein. Man arbeite mit dem Iran und den USA eng zusammen, um die nächsten Schritte festzulegen. Das schreibt der Premierminister von Pakistan, Shehbaz Sharif. Zuversichtlich gibt sich auch der iranische Außenminister Abbas Araghchi. Ein Abkommen sei in greifbarer Nähe. US-Präsident Donald Trump sagte bereits am Donnerstag nicht zum ersten Mal, man stehe kurz vor einer Einigung. Nun hat er sich nur noch indirekt dazu geäußert. Ein Abkommen würde weitere vertiefte Verhandlungen nach sich ziehen. Umstritten sind unter anderem das iranische Atomprogramm, der Schiffsverkehr in der Straße von Hormus und der Krieg im Libanon. Sollte ein Abkommen oder eine Absichtserklärung für ein Friedensabkommen zustande kommen, könnte diese in der Schweiz unterzeichnet werden. Das Außendepartement in Bern bestätigte gegenüber Keystone Estia, man stehe mit den Parteien in engem Kontakt.
3: Die USA haben den Anführer der venezolanischen Drogenbande Tren de Aragua getötet. Venezuela bestätigt die Tötung des Bandenchefs in einer gemeinsamen Aktion mit den USA. Wo und wann er getötet wurde, ist nicht klar. Der Getötete war unter dem Namen Nino Guerrero bekannt. In den USA war er angeklagt wegen organisierter Kriminalität und Terrorunterstützung. Auf ihn war eine Belohnung von $5 Millionen ausgesetzt. Die Aktie der Weltraumfirma SpaceX ist gestern erstmals an der US-Technologiebörse Nasdaq gehandelt worden. Am Ende des Handelstages lag die Aktie 19% über dem Einstiegskurs. Damit dürfte das Vermögen von Hauptaktionär Elon Musk über 1 Billion Franken gestiegen sein, schätzt das Magazin Forbes. Zur Fußball-Weltmeisterschaft der Männer. Da sind 2 weitere Gastgeber ins Turnier eingestiegen. Die USA gewinnen gegen Paraguay mit 4:1 und Kanada spielt 1:1 unentschieden gegen Bosnien-Herzegowina. Heute Abend ist dann der erste Einsatz der Schweiz um 21 Uhr gegen Katar. Zu den Börsendaten von SIX. Der Dow Jones Index in New York hat 0,7% gewonnen. Der Euro wird zu 92,18 gehandelt, der Dollar zu 79,70. Soweit die Meldungen. Das Wetter. Trotz ein paar Wolkenfeldern wird es meist sonnig. Mit mäßigem Westwind gibt es rund 27 Grad. Im Wallis und im Tessin bis 30 Grad. Das waren Nachrichten von Radio SRF. Verantwortlich Jan Grüebler.
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6: Mit dem Felix Ränkli, nachdem die Fußballnazi von den USA einen Traumstart in die WM im eigenen Land angelegt hat. Wir haben es gerade gehört in den Nachrichten. Die Soccerboys gewinnen ihr Auftaktspiel vom Turnier zu Los Angeles gegen Paraguay gerade mit 4:1. Das ist der höchste Sieg je von den USA an einer Weltmeisterschaft. In der Pause ist schon 3:0 gestanden und eine der überragenden Figuren bei den US-Amerikanern war der Follarin Balagan, der 2 Goal gemacht hat. Der Stürmer der AS Monaco ist also der erste Doppeltorschütz dieser WM. Besser gehe es nicht an diesem fantastischen Tag, sagt der Balogun, der seine erste WM spielt und in London aufgewachsen ist.
7: It's a fantastic day, you know, I'm just happy with the 3 points. It's my first World Cup, you know, and to start with 2 goals, you know, I couldn't ask for much more, so I'm very happy.
6: Nicht ganz so euphorisch ist mit Kanada ein anderer Gastgeber ins Turnier gestartet. In diesem Spiel gegen Bosnien von der Schweizer Gruppe redet sie aber immerhin noch ein Unentschieden. Die Kanadier sind nämlich nach der ersten Halbzeit 0:1 hinten gewesen. Ihnen gelingt aber 12 Minuten vor Schluss noch der Ausgleich zum Schlussresultat von 1:1. Damit könnte die Schweiz heute Abend nach ihrem WM-Auftakt gegen Katar in ihrer Gruppe schon mit 2 Punkten Vorsprung Tabellenführer sein. Im Fall von einem Sieg gegen Katar. Der Granit Xhaka sagt vor dem Auftaktspiel von der Schweiz zu Amerika.
8: Es ist sicher eine spezielle Weltmeisterschaft, definitiv. Vierte Mal in der Weltmeisterschaft auftreten, macht mich stolz, definitiv. Ja, wir haben eine gute Mannschaft, wir haben junge Spieler, die auch hochgekommen sind. Und am Schluss wollen wir natürlich die beste WM aller Zeiten spielen und für das braucht es sehr viel.
6: Wie viel die Schweizer heute zeigen, sehen wir ab 9 Uhr abends bei Schweiz gegen Katar zu San Francisco.
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9: Guten Morgen!

0: Diana Ross, My Old Piano. SRF 1 am Samstagmorgen. Wir kehren es immer wieder. Seit 2,5 Jahren kommt der Nahosten nicht zur Ruhe. Seit den Angriffen von der Terrororganisation Hamas auf Israel stehen die Zeichen auf Krieg. Wenn es Israel Sirenen tönt und dann zählt jede Sekunde, dann heisst es in einem Schutzraum. Was aber, wenn es gar keinen Schutzraum gibt? Weil genau das ist für viele Beduinen in Israel Realität. Die arabische Minderheit, die früher mal Nomaden von der Wüste waren, die leben ohne so wirklich richtige Infrastruktur. Viele leben in Zelt oder in ganz einfachen Hütten. Das SRF-Sendung International schaut diese Woche genau die Minderheit der Beduinen zu Israel an. Zu diesen Menschen gegangen ist nämlich die ARD-Korrespondentin Bettina Meyer. Und der Dani Vorler hat schon gefragt, wie muss man sich denn das überhaupt ganz genau vorstellen bei diesen Beduinen? Also haben die irgendetwas, was ein bisschen in Richtung Schutzräume geht?
1: Ja, das kommt darauf an, wo sie leben. Aber die meisten Beduinen in Israel, die leben ja in der Negev-Wüste. Also wirklich in einer Wüste, wo es ja kaum Bäume gibt. Und da muss man noch unterscheiden zwischen den anerkannten Beduinengemeinden, also die Israel anerkennt als Dörfer, und die nicht anerkannten. Und etwa 100.000 Beduinen leben in sogenannten nicht anerkannten Dörfern. Das muss man sich so vorstellen, wenn man da hinkommt, dass man einfach von der Straße, einer asphaltierten Straße, abbiegen muss. Und dann ist meistens nur noch ein staubiger Feldweg. Da muss man erstmal über Schotterpisten fahren, bis man überhaupt zu solchen Wellblechhütten kommt. Also wirklich Wellblechhütten, Zelte. Und ich habe sogar einen Schiffscontainer mal gesehen, wo Beduinen drin wohnen. Sie sind ja ein Nomadenvolk und deshalb auch viel unterwegs. Und diese Dörfer sind, es gibt etwa ungefähr 35 bis 40 dieser nicht anerkannten Dörfer, sind komplett ungeschützt vor Raketenangriffen. Also wirklich, die können eigentlich nichts machen. Und es hat auch immer wieder Treffer gegeben. Sie haben genauso wie alle anderen Alarm, sie hören die Sirenen, können sich aber im Grunde nicht schützen. Und es hat auch ein junges Mädchen gegeben, Beduinenmädchen, was verletzt wurde bei einem Angriff vom Iran. Das war sehr, sehr tragisch, denn sie war das einzige Opfer. Vor 2 Jahren hat es da schon mal Beschuss gegeben und von dieser Auseinandersetzung ist vor allen Dingen sind Beduinen getroffen worden. Also es ist sehr, sehr traurig und im Grunde haben sie kaum die Möglichkeit, sich in Schutzräume zu begeben. In anerkannten Dörfern gibt es einige, aber auch viel zu wenig, sagen jedenfalls Nichtregierungsorganisationen.
2: Du hast aber eben auch von anerkannten Beduinengemeinden gesprochen. Da gibt es auch Städte wie Rahat in der Negev-Wüste, wo viele Beduinen in Israel leben. Das entspricht jetzt nicht wirklich der Vorstellung von Beduinen, die ein Nomadenvolk sind, wie du eben beschrieben hast, also umherziehen in der Wüste. Was ist das heutzutage für ein Leben der Beduinen in Städten wie Rahat?
1: Ja, also im Gegensatz zu den nicht anerkannten Dörfern ist das eben in Städten wie Rahat, also der größten Beduinenstadt, aber auch der größten arabisch-israelischen Stadt, anders. Dort gibt es natürlich Straßen und auch feste Häuser. Es gibt aber auch solche Slums. Kann man wirklich sich wie ein Slum, wie so ein Ghetto auch vorstellen. Es kommt darauf an, welche Stämme oder Clans jeweils in diesen Stadtteilen leben. Die haben, also es ist ja eine traditionelle Clan-Gesellschaft, das heißt Familien leben in einem Stadtteil und so ist dann auch diese Stadt aufgebaut. Die ein bisschen mehr Geld haben, können sich es eben leisten, Häuser zu bauen. Es gibt aber auch sehr arme Beduinen-Clans, die dann eben wirklich noch traditionell in so kleinen Zelten, Hausen und Wellblechhütten bauen und ihre Tiere auch teilweise wirklich in solchen Wellblechzäunen noch mit in der Wohnung versuchen zu halten. Das ist natürlich nicht mehr das traditionelle Leben. Das sieht sehr, sehr arm aus und dementsprechend hoch ist auch die Kriminalität. Das ist ein Riesenproblem in so einen Städten wie Rahat. Da leben ja etwa 70.000 Beduinen auf engstem Raum zusammen. Israel hat versucht, eben diese Beduinen in so eine Stadt zu pressen seit den 70er Jahren. Die wurde auf dem Reißbrett geplant und ist mittlerweile völlig übervölkert. Es gibt kaum Baugenehmigungen, es gibt kaum Ausweichmöglichkeiten und auch die Versorgung ist wirklich dürftig, weil sie nicht an die Zahl der Menschen angepasst ist. Und es gibt Ich habe selbst dort eben vor Ort mit jungen Beduinen Zeit verbracht, bin immer wieder dort gewesen. Die haben mir auch ihre Stadtviertel gezeigt und die haben eben auch gesagt, die Polizei traut sich teilweise nicht mal in ihrer Straße. Wenn man da einkaufen geht, zum Supermarkt, einfach über die Straße läuft, kann es passieren, dass man in so eine Clan-Streit reingerät und dann auf offener Straße von einer Kugel getroffen wird. Auch solche jungen Menschen habe ich getroffen, denen das passiert ist, die Mord mit angesehen haben und so weiter. Also es sind wirklich Zustände, in denen man als junger Mensch nicht leben möchte.
0: Erzählt da die Journalistin Bettina Meyer, die für SRF, für die Sendung International, in Dörfer von den Beduinen zu Israel gereist ist. Und sie erzählt auch in ein paar Minuten ein paar von ihren ganz persönlichen Eindrücken von einem Treffen mit jugendlichen Beduinen. In gut 10 Minuten darf man es.

0: with you. Huey Lewis and the News. Bei SRF1. Bald einmal 25 ab 8. Krieg und Terror, Gewalt und Kriminalität und das in grosser Armut. Das ist das Bild, das ist Bettina Meier vor ein paar Minuten da auf SRF1 im ersten Teil vom International Talk nach ihrem Besuch bei den Beduinen zu Israel gezeichnet hat. Sie hat in der Stadt Rahat auch ganz junge Beduinen persönlich getroffen und hat dem Dani Vorler vom Alltag von diesen Beduinen erzählt.
1: Ja, sie haben nicht das Leben, das wir so kennen, das junge Leute bei uns haben, dass es selbstverständlich ist, dass man zur Schule geht und einen Schulabschluss macht, dann die Möglichkeit hat, sich zu entscheiden, wie das Leben weitergeht, ob man vielleicht auf eine Universität möchte. Das hier hängt alles wirklich von den Umständen ab, dass zum Beispiel die Kriminalität und Gewalt sehr hoch ist, dass viele junge Menschen in diesen Städten traumatisiert sind. Sie sind auch isoliert vom Rest der Gesellschaft. Das haben mir die Beduinen auch erzählt. Sie haben gesagt, sie hätten gerne mehr Austausch mit jüdischen Jugendlichen aus anderen Städten. Beersheba ist eine große Stadt in der Nähe, wo es auch zum Beispiel Sportplätze gibt, wo es Freizeitmöglichkeiten gibt. Und all das haben die jungen Leute in Rahat nicht und sie wünschen sich das. Ich bin mit einem jungen Mann unterwegs gewesen, der sehr, sehr gerne Marathon läuft und der extra um 5 Uhr morgens aufsteht, um dann so am Stadtrand zu laufen, weil er sagt, das wäre die einzige Straße, wo nicht Scherben, Splitter, Müll und sowas rumliegt und man nicht überfahren wird von Clans, die sich vielleicht wieder irgendein Wettrennen liefern. Also das ist schon sehr traurig und sie fühlen sich auch stigmatisiert, vor allen Dingen seit dem 7. Oktober, seit dem Angriff der Hamas auf Israel, ist doch eine große Spaltung in der Gesellschaft zu sehen, was zum Beispiel die arabische Jugend angeht, auch von den jüdischen Jugendlichen. Und da ist viel weniger Austausch da als früher. Also diese Chancen werden diesen jungen Leuten auch genommen.
2: Wenn man das alles hört, Bettina, da stellt sich die Frage, wer setzt sich politisch denn überhaupt für Beduinen in Israel ein? Gibt es da politische Unterstützung?
1: Ja, also es gibt sehr wenig, würde ich sagen, politische Unterstützung. Es ist auch viel Frustration und Resignation eingetreten, überhaupt wählen zu gehen. Das wäre schon mal das eine. Denn viele sagen, wir können mit unseren Stimmen nicht wirklich viel verändern. Sie haben so das Gefühl, dass sie ja der Politik im Land ausgeliefert sind, dass es die ja auch sehr extreme rechte Regierung Israels sich nicht für ihre Belange interessiert, dass sie als Minderheit ja abgelehnt werden und es auch immer wieder jetzt erlebt haben, dass zum Beispiel Polizeirazzien in Dörfer kommen, beduinische Dörfer, und sie als Täter hinstellen, als kriminelle Menschen ihres, die in ihrem Land dann eben auch so stigmatisiert werden. Und sie können sich nicht mit dieser Regierung identifizieren. Und durch die Spaltung in der Gesellschaft fühlen sie sich immer mehr allein. Es gibt insgesamt 4 arabisch-israelische Parteien, aber auch die haben jeweils eine verschiedene Agenda. Es gibt eine Partei, die Rahmenpartei, die sich auch für Beduinen einsetzt, aber sie ist eben als einzelne Partei nicht mächtig genug, um hier etwas zu verändern. Außerdem ist gerade hier mit Hinblick auf die Wahlen, die jetzt wohl im Oktober stattfinden werden, im Gespräch, dass sich diese arabischen Parteien zusammenschließen. Das ist bis jetzt nicht gelungen. Und auch insofern machen sich hier viele keine großen Hoffnungen, dass ihre Stimme, also die aus der arabischen Bevölkerung, hier eine große Veränderung herbeiführen wird.
2: Du berichtest von Vertreibung, von großer Armut, von dieser Kriminalität. Von den Beduinen sagt man aber auch, sie seien enorm gastfreundlich. Wie hast du das erlebt?
1: Ja, man kann das immer fast gar nicht glauben. Man hört diese furchtbaren Geschichten und dann trifft man wirklich Menschen, die sowas von gastfreundlich sind, die einem nicht das Gefühl geben, man ist wirklich bei armen Leuten zu Hause, sitzt auf dem Boden und unter einem Zelt, was mit 4 Stöckern gehalten wird tatsächlich. Es wird wirklich alles gemacht, dass man sich wohlfühlt. Es wird Tee gekocht, es wird Essen herbeigebracht, obwohl man dann weiß, dass die Menschen kaum Geld haben, versuchen sie, dass sie wirklich anderen das Gefühl geben, dass man willkommen ist. Und das ist etwas, was auch Tradition hat bei den Beduinen. Das wurde mir auch immer wieder gesagt, ich habe extra auch nachgefragt, das ist wirklich eine Tradition, die sich nicht verändert hat. Das ist eine ganz, ganz große Ehre, auch wenn Besuch kommt, dem Besuch eben zu zeigen, ja, was das ist, was Besonderes ist, wenn man in ein Haus eines Beduinen kommt, in ein Zelt eines Beduinen kommt.
0: Bettina Meier vom ARD-Studio Tel Aviv. Ihre Sendung international zum Thema Beduinen. 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

0: Musik aus der Schweiz, der Nils Buri und Point of View auf SRF 1.
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0: Die Übersicht von 8.31 Uhr in der Region Basel ist die A2 Richtung Basel zwischen Sissach und der Verzweigung Augst wegen Bauarbeiten gesperrt. Der Verkehr wird umgeleitet, dadurch Stau ab Diekten. Das Astra empfiehlt Ihnen ab Wickertal über die A1, A3 via Rheinfelden zu fahren. Dann Stau in Richtung Luzern zwischen der Verzweigung Augst und Arisdorf sowie auf der A22 Richtung Augst zwischen Ittingen und Liestl.

0: In der Westschweiz hat diese Woche die Entlassung von einem Pöstler für Aufruhr gesorgt. Dario Brander, Journalist bei «Wend Minute» zu Lausanne, erklärt, worum es genau geht.
1: Ja, der Herr, der heisst Jean-Daniel Tavernet und der hat sich vor allem laut Schulden gekommen, dass er hat Päckchen auf die Etage geliefert, anstatt dass er die einfach im Eingangsbereich der Häuser gelassen hat.
0: Die Resonanz auf den Bericht sei enorm gewesen, bei seinem Online-Portal, sagt der Journalist.
1: Wir haben beim ersten Artikel etwa 400 Kommentare gehabt. Also das ist extrem viel mehr, als wir im Durchschnitt so bekommen, da Kommentare. Und das sind teilweise auch sehr emotionale Äußerungen gewesen von den Leuten, weil das natürlich alle einen totalen Skandal finden, dass jetzt da ein Pöstler, der eigentlich noch in die extra Meile geht, für die Kundschaft entlassen wird.
0: Und die Rückmeldungen, die scheinen den neuen Verantwortlichen bei der Post aufgeschreckt zu haben. Das Unternehmen hat sich darauf ab selber zu Wort gemeldet.
1: Ja, also sie haben das erste Mal kommuniziert, dass es natürlich bei dem Herr schon Vorwarnungen gegeben hat und dann ein Ultimatum und er sich halt nicht an die internen Regeln gehalten hat. Sie sagen auch, dass sie das immer sehr ernst nehmen, so Fälle, und da nur als letztes Mittel quasi zur Entlassung greifen, besonders auch, wenn es sich um langjährige Mitarbeiter handelt, wie jetzt bei dem Fall, wo einer schon 42 Jahre lang bei der Post gearbeitet hat und schon 59 ist. Und sie haben dann auch gesagt, dass dann erst nachdem sie gemerkt haben, was das für eine Dynamik annimmt mit diesen Kommentaren, dass sie jetzt das Dossier nochmal anschauen wollen.
0: Der Dario Brander, Journalist bei «Wend Minute» zu Lausanne. 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

0: Sydney Youngblood. If only I could. SRF 1, 8 von 9.
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0: Jan Eitel vom Meteo, guten Morgen.
2: Guten Morgen, Michael.
0: Schauen wir uns zuerst das Wochenende an, das sieht sonnig aus.
2: Ja, sonnig. Wir haben jetzt noch ein paar Wolkenreste. Vor allem im Unterengadin sind die auch noch ein bisschen dichter, aber auch die verschwinden. Und dann geht es grundsätzlich sonnig weiter und auch warm. Es gibt 27 Grad im Mittelland. Dort bloß allerdings noch einen mäßigen Westwind. Und heiss wird es heute schon in Genf, im Wallis oder im Tessin mit rund 30 Grad.
0: Wie geht es nach dem Wochenende weiter?
2: Es geht dann am Montag, gerade so in der Deutschschweiz, ganz leicht dämpft weiter von den Temperaturen. Da haben wir dann eher so um die 25 Grad. Und vielleicht haben wir also den östlichen Voralp entlang ein paar Wolken mehr, die sich stauen. Sonst grundsätzlich aber nochmal sonnig. Und im Süden oder auch im Westen Wallis unverändert heiss. Am Dienstag kommen dann noch ein paar Wolkenfelder mehr dazu. Aber die verschwinden wieder auf der Mittwoch. Und heiss wird es dann im ganzen Land ab dem Donnerstag mit 30 bis 35 Grad.
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0: Sie ist aus einem von den Ländern, wo Fußball-WM ist momentan gerade. Julieta Venegas aus Mexiko. Limón y sal bei SRF 1.
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0: SRF von 8.59 Region Basel. Dort ist die A2 Richtung Basel zwischen Sissach und der Verzweigung Augst wegen Bauarbeiten gesperrt. Der Verkehr wird umgeleitet, dadurch Stau ab Diekten. Und Stau Richtung Luzern zwischen der Verzweigung Augst und Arisdorf sowie auf der A22 Richtung Augst zwischen Ittingen und Pratteln-Ost.
2: Nachrichten von SRF um 9 mit Manuela Burgermeister. Die mehrheitlich erfolglose Klage von Palantir. Das US-Unternehmen hat einen Rechtsstreit gegen das Schweizer Online-Magazin Republik verloren. Die Aussichten auf die US-Zollpolitik nach Trump. Staatssekretärin Helene Budliger-Attier sagt, die Zölle werden bleiben. Und das Abkommen zwischen den USA und dem Iran. Laut Vermittler Pakistan muss es nur noch unterzeichnet werden. Das Wetter meist sonnig und markant wärmer bei rund 27 Grad. Das Schweizer Online-Magazin Republik hat in einem Prozess gegen den US-Technologiekonzern Palantir in fast allen Punkten Recht erhalten. Palantir hatte vor dem Zürcher Handelsgericht gegen die Berichterstattung der Republik geklagt und verlangt, dass es Gegendarstellungen publiziert. Das Gericht gab Palantir nur in einem von 23 Anklagepunkten Recht. Die Republik spricht deshalb von einem Sieg der Pressefreiheit. Der Milliardenkonzern Palantir betreibt Überwachungs- und Analysesoftware für Polizei, Behörden und Geheimdienste. Die Republik hatte geschrieben, dass Palantir während 7 Jahren versucht habe, seine Überwachungssoftware an die Schweizer Behörden zu verkaufen, ohne Erfolg. Die Aussage über diese Erfolglosigkeit führte zur Klage. Das Urteil ist noch nicht rechtskräftig. Auch wenn Donald Trump nicht mehr US-Präsident ist, werde seine Zollpolitik fortgesetzt. Das sagt SECO-Chefin Helene Budliger-Attier. Zölle für den Schutz der US-Industrie seien ein parteiübergreifendes Anliegen. Deshalb würde auch ein demokratischer Präsident Zölle von 10-20% kaum einfach abschaffen. Die USA seien auf die Zölle angewiesen, sagte Budliger-Attier in einem Interview mit der Schweiz am Wochenende. Für die Schweiz sei es der richtige Weg, gute Rahmenbedingungen zu schaffen und bei der Industriepolitik auf Experimente zu verzichten. Die Schweiz hat Zölle auf Industrieprodukte vor 2 Jahren abgeschafft. Das KI-Unternehmen Anthropic hat 2 seiner KI-Modelle per sofort abgeschaltet, kurz nach deren Einführung. Man sei dazu gezwungen, aufgrund einer Anordnung der US-Regierung, schreibt das US-Unternehmen. Der Entscheid werde von der Regierung mit einer Gefahr für die nationale Sicherheit begründet, aber nicht näher erläutert. Die Trump-Regierung habe angeordnet, die beiden Modelle für alle ausländischen Staatsangehörigen innerhalb und außerhalb der Vereinigten Staaten zu sperren. Das gelte auch für die ausländischen Mitarbeitenden von Anthropic. Um diese Vorgaben einzuhalten, habe man die Systeme nun komplett vom Netz genommen. Anthropic schreibt, man sei mit dem Vorgehen der Regierung nicht einverstanden, halte sich aber an die behördliche Anordnung. Das Unternehmen gehe davon aus, dass es sich um ein Missverständnis handle und hoffe, dass die beiden KI-Modelle so bald wie möglich wieder zugänglich seien. Mehr als 3 Monate nach Beginn des Iran-Kriegs rückt ein Rahmenabkommen für ein Ende der Kämpfe und weitere Verhandlungen näher. Zumindest sagt das die pakistanische Regierung, die im Konflikt vermittelt. Ein endgültiger, von allen Seiten abgestimmter Text sei erreicht. Das Schweizer Außendepartement bietet an, dass ein Abkommen in Genf unterzeichnet werden könnte. Tobias Meyer.
3: 14 Punkte sollen in dem Abkommen aufgelistet sein. Man arbeite mit dem Iran und den USA eng zusammen, um die nächsten Schritte festzulegen. Das schreibt der Premierminister von Pakistan, Shehbaz Sharif. Zuversichtlich gibt sich auch der iranische Außenminister Abbas Araghchi. Ein Abkommen sei in greifbarer Nähe. US-Präsident Donald Trump sagte bereits am Donnerstag nicht zum ersten Mal, man stehe kurz vor einer Einigung. Nun hat er sich nur noch indirekt dazu geäußert. Ein Abkommen würde weitere vertiefte Verhandlungen nach sich ziehen Umstritten sind unter anderem das iranische Atomprogramm, der Schiffsverkehr in der Straße von Hormus und der Krieg im Libanon. Sollte ein Abkommen oder eine Absichtserklärung für ein Friedensabkommen zustande kommen, könnte diese in der Schweiz unterzeichnet werden. Das Außendepartement in Bern bestätigte gegenüber Keystone SDA, man stehe mit den Parteien in engem Kontakt.
2: Zu weiteren Meldungen in der Übersicht. Die USA haben den Anführer der venezolanischen Drogenbande Tren de Aragua getötet. Venezuela bestätigt seine Tötung in einer gemeinsamen Aktion mit den USA. Der Bandenchef war in den USA angeklagt wegen organisierter Kriminalität und Terrorunterstützung. Auf ihn war eine Belohnung von $5 Millionen ausgesetzt. Die Aktie der Weltraumfirma SpaceX ist gestern erstmals an der US-Technologiebörse Nasdaq gehandelt worden. Am Ende des Handelstags lag die Aktie 19% über dem Einstiegskurs. Damit dürfte das Vermögen von Hauptaktionär Elon Musk über 1 Billion Franken gestiegen sein, schätzt das Magazin Forbes. Zur Fußball-Weltmeisterschaft der Männer. Da sind 2 weitere Gastgeber ins Turnier eingestiegen. Die USA gewinnen gegen Paraguay mit 4:1 und Kanada spielt 1:1 unentschieden gegen Bosnien-Herzegowina. Heute Abend ist dann der erste Einsatz der Schweiz um 21 Uhr gegen Katar. Die Börsendaten von SIX. Der Dow Jones Index in New York hat 0,7% gewonnen. Der Euro wird zu 92,18 Rappen gehandelt. Der Dollar zu 79,70 Rappen. Und das Wetter, trotz ein paar Wolkenfeldern, ist es meist sonnig. Mit mäßigem Westwind gibt es rund 27 Grad. Im Wallis und im Tessin bis 30 Grad. Das waren Nachrichten von Radio SRF. Verantwortlich Jan Grüebler.
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6: Wenn ihr schon mit dem Hund gelaufen seid oder der Kind, der nicht mehr schlafen will, draussen war, dann habt ihr gemerkt, hopp, da ist etwas gegangen über die Nacht in Sachen Temperatur. Die haben geschafft da oben. Darum Pulli und lange Hosen wieder zurückgeschafft und alles für einen, der nach Sommer schmeckt. Und jetzt, bei diesen Temperaturen, 8, 9, da ein Kaffee vom Balkon, auch der Sommer, der schmeckt in die Nase lassen. Gibt nichts Schöneres. Geniessen den schönen Samstagmorgen. Schön seid ihr da bei uns. Mikrofon für euch, der Adrian Küpper.

0: Ich trage dich, liebe Heimat, immer in mir, so wie ein Souvenir. Sehr schön. Der Johannes Oerding haben wir gehört hier bei uns auf SRF 1.
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0: Ja, der Wetterbericht. Für das ist bei uns SRF Meteo zuständig. Die bringen da den Wetterbericht zu euch heim. Sei das über das Fernsehen, Radio, online. Maximal ja immer für eine Woche. Und ab dann sagt man, es ist ein Trend. Lieber Jan Eitel, da bei mir im Studio, es gibt Konkurrenz. Es gibt nämlich Apps, die zeigen mehr als 7 Tage, machen sogar eine 14-Tage-Prognose. Wenn ich also in 14 Tagen zu Mallorca möchte heiraten, hilft mir eure App eigentlich nichts. Warum bietet ihr das nicht an?
2: Also ganz einfach. Es macht in den allermeisten Fällen nach 7 Tagen einfach keinen Sinn mehr, eine Prognose zu liefern, weil die Trefferquote in der Regel nicht mehr verhebt. Aber ich verstand natürlich die Leute wie auch die dann wollen wissen, wie es dann an der Hochzeit ist oder am Plant Grillfestchen in 2 Wochen. Ja, aber das Wettersymbol oder auch die Temperatur dazu, wo dann die Apps liefern, hat nichts mehr mit seriösen Wetterprognosen zu tun. Und wenn mal eine 14-Tages-Prognose genau so eintrifft, wie es die App gezeigt hat, dann ist das eher so ein Zufallstreffer.
0: Wieso verheben die Wetterprognosen aber eine gewisse Zeit, wie du sagst, nicht mehr?
2: Ja, für das muss ich zuerst mal erklären, wie überhaupt eine Wetterprognose funktioniert. Wir Meteorologen bedienen uns an komplexen Wettermodellen, die das Wetter in Zukunft rechnen. Aber bevor die Wettermodelle können rechnen, müssen die Modelle zuerst mal den Anfangszustand der Atmosphäre kennen, also das aktuelle Wetter weltweit. Das Abbild von der aktuellen Atmosphäre bekommen wir von vielen Messungen. Es hat etwa 80'000 offizielle Wetterstationen auf dem ganzen Globus verteilt, wo Lufttemperatur, Feuchtigkeit, Wind, Luftdruck etc. messen. Und auf dem Land sind das stationäre Wetterstationen. Auf dem Ozean zum Beispiel hat es viele Bojen, die Messungen durchführen, aber auch Schiffe übermitteln Messdaten. Aber nicht nur an der Oberfläche, sondern auch in der Vertikale liefern Wetterballons zum Beispiel oder Flugzeugmessdaten. Und am wichtigsten sind dann heutzutage auch die Messungen von den Satelliten. Die liefern nämlich mittlerweile etwa gut 95% von allen Daten. All die Wetterdaten, die man hier misst, werden bei der Weltorganisation für Meteorologie gesammelt. So hat man den Ist-Zustand von der Atmosphäre, oder wenn man so will, ein globales Wetterfoto ist entstanden. Und der aktuelle Zustand wird dann das Wettermodell weitergeben und die rechnen mit Physik und Mathematik den Ist-Zustand in Zukunft.
0: Ja, gestaunet habt ihr jetzt auch 80'000 offizielle Wetterstationen vom ganzen Globus, das ist unglaublich. Beim Rechnen in Zukunft passieren dann Fehler, oder wie geht das denn?
2: Ja, also die Physik oder Mathematik, wo das Ganze in Zukunft rechnet, ist natürlich richtig. Aber einerseits hat es schon Fehler bei dem globalen Wetterfoto, wo man in Zukunft rechnet. Also kleine Fehler, die schon beim Messen passieren. Und andererseits ist das Wetter eingebettet in einem hochkomplexen, chaotischen System. Die Wettermaschine Atmosphäre kann man vergleichen mit einem komplizierten Uhrwerk. Ein Uhrwerk besteht aus vielen kleinen und mittelgroße und grosse Zahnrädchen, dreht man an einem Zahnrädchen, dann dreht wiederum ein anderes Zahnrädchen, mal schneller, mal langsamer, mal ovaler, mal runder und so weiter und so fort. Beim Uhrwerk kennt man allerdings die Mechanismen genau. Beim Wetter, das in der Luft stattfindet, macht das Ganze noch viel chaotischer. Vielleicht haben Sie auch schon mal vom Schmetterlingseffekt gehört. Ein Schmetterling, der im Amazonasbecken mit den Flügeln schlägt, kann über die imaginären Zahnrädchen einen Sturm bei uns verursachen oder mit anderen Worten eine kleine Störung kann zu einer grossen Störung führen oder umgekehrt. All die positiven oder negativen Rückkopplungen, die es da in der Atmosphäre gibt, machen das Wettersystem also wirklich chaotisch. Und genau wegen dem kann man ab einem gewissen Zeitpunkt keine seriöse Wetterprognose mehr liefern. Bei einem Wettertrend erzählen wir am Tag 5 häufig von Tendenzen.
0: In der Familie ist ja das so, eine kleine Störung halt zu einer grossen Störung, genau. Störung führen oder umgekehrt. Aber manchmal gibt es ja Wettertrends, die eher zu zutreffen oder weniger?
2: Ja, und für das haben wir ein Werkzeug. Das Werkzeug heisst Ensemble. Den Begriff kennt man vielleicht eher von einem Musikorchester. Dort bedeutet Ensemble eine Gruppe von Musikern. Und in der Prognostik ist es eine Gruppe von Modellen. Eigentlich geht es um ein Modell, wo aber rund 50 Mal mit leicht unterschiedlichem Anfangszustand gerechnet wird. So kann man Messfehler mit berücksichtigen. Rechnet man jetzt zum Beispiel Temperatur 50 Mal in Zukunft, dann sind die 50 Temperaturlinien zuerst noch für die nächsten Tage ziemlich übereinander und zeigen so eine einheitliche Temperatur. Aber mit der Zukunft gehen die Linien mehr und mehr auseinander und zeigen zum Beispiel für den Tag 10 ganz unterschiedliche Werte. Da gibt es vielleicht eine Temperaturlinie am Tag 10, die knapp 30 Grad zeigt und eine zeigt am gleichen Tag 15 Grad. Und da nimmt man natürlich nicht jetzt 30 Grad oder die 15 Grad, sondern man nimmt den Bereich, wo noch viele Linien eng übereinander liegen, und nimmt von dieser Linienschar dann den Mittelwert für die Temperatur, und das wäre dann zum Beispiel 23 Grad. Mit dieser Ensembletechnik kann man also die Genauigkeit von einer Prognose für die Zukunft abschätzen.
0: Jetzt gibt's aber Wetterlagen, da musst du ehrlich sein, wo man schon für die nächsten 3 Tage eine gewisse Unsicherheit hat, und dann wiederum Wetterlagen, wo man schon auf guten Wochen im Voraus eine seriöse Wetterprognose kann liefern.
2: Ja, absolut. Also eine so schwierige Wetterlage ist, wenn wir sogenannte Kaltlufttropfen haben. Den nennt man ja auch Trog oder Höhentief. Das ist eine kleinräumige Kaltluftansammlung in grosser Höhe, wo wie ein Öltropfen auf dem Wasser rumwabbert. Die Tröpfe sind unberechenbar und Modelle haben häufig Probleme, die genaue Zugbahn zu berechnen, da die Kaltlufttröpfe sehr wetterwirksam sind. Mit einem lunischen Mix aus Sonne, dunklen Wolken, Regengüssen und Gewitter kommt sehr darauf an, ob der über den Jura zieht oder direkt über den Bodensee zieht. Bei dieser Lage gehen dann die Ensembleberechnungen schon schnell mal auseinander, und dann muss man im Wetterbericht auch darauf hinweisen, dass es noch sehr unsicher ist, wo genau das Höhentief durchzieht. Aber es gibt auch sogenannte Omega-Lagen, wo man für den Tag 10 schon ziemlich genau kann voraussagen, ob es sonnig ist und wie warm. Bei der Omega-Lage haben wir nämlich ein Hoch, das eingeklemmt wird von einem Tief westlich und ein Tief östlich davon. Und auf der Wetterkarte sieht dann das Ganze ein bisschen aus wie ein griechisches Omega. So ist das Hoch mehr oder weniger blockiert und man hockt dementsprechend lang unter dem Hochdruckeinfluss. Und genau so eine Omega-Lage zeigen die Wettermodelle ab nächsten Donnerstag. Das würde also bedeuten, dass die Sommerhitze, die ab dann über der Schweiz hockt, auch länger bei uns bleiben würde. Ich rechne also damit, dass es ab dem Donnerstag bis weit übers nächste Wochenende 30 bis 35 Grad gibt. Es wird mit relativ grosser Sicherheit die erste längere Hitzewelle vom Jahr eintreffen.
0: Gut, aber man hat ja das schon gehabt, Ende Juni, oder? Wo so die Hitzetage waren. Aber jetzt kommen noch die Nächte dazu.
2: Ja, genau. Die sind natürlich immer kürzer.
0: Genau. Danke vielmals, Jan Heitl.

0: Patent Ochser mit dem Lümmel. Um 9:30 hier auf SRF 1. SRF Verkehrsinfo von 9.30 Uhr in der Region Basel ist die A2 Richtung Basel zwischen Sissach und der Verzweigung Augst wegen Bauarbeiten gesperrt. Der Verkehr wird umgeleitet. Dadurch Stau ab Diegten. Das Astra empfiehlt, ab Wickertal über die A3 via Rheinfelden zu fahren. Dann Stau in Richtung Luzern zwischen der Verzweigung Augst und Arisdorf, dies ebenfalls wegen Bauarbeiten. Und auch da, das Astra empfiehlt, in beiden Richtungen über die A3 via Rheinfelden auszuweichen. Und weiter Stau auf der A22 Richtung Augst, dies ab Ittingen.
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0: Heute geht es ab in die Kletterwang, und zwar mit Menschen, die im Rollstuhl sind oder andere Behinderungen haben. Zu Rot im Kanton Luzern sorgt ein inklusives Kletterangebot mit dem Namen MANK mehr als nur Klettern, MANK, für die Möglichkeit. Ins Leben gerufen hat das Angebot die Garo. Angela Wagner berichtet.
2: Seit ihrer Jugend ist Garo begeisterte Klettererin. Mit 25 hat sie ihr Hobby, das Klettern, zum Beruf gemacht und ist in der Kletterhalle Pilatus Indoor zu Rot Kletterinstruktorin geworden.
3: Das Klettern ist eine Sportart, die verschiedene Voraussetzungen braucht. Mentale Aspekte, körperliche Aspekte. Es ist ein Gefühl, das ich sonst einfach bis jetzt noch nie hatte, ausser beim Klettersport.
2: Alle Menschen sollen die Möglichkeit haben, das Klettersportgefühl zu erleben. Das ist der Garo schnell zu einem grossen Anliegen geworden.
3: Anfänglich, als ich dann Kletterinstruktorin war, habe ich mega viele Kindertrainings gegeben, vor allem, wo ich dann schnell einmal gemerkt habe, dass verschiedene Kinder verschiedene Bedürfnisse haben.
2: Und so hat sie sich dafür angefangen zu interessieren, was die unterschiedlichen Kinder und Erwachsenen brauchen.
3: Es ist für mich wie ein Feuer gewesen, was sich entfacht hat. Ich bin Kletterinstruktorin. Ich habe die Möglichkeit, egal mit welchen Voraussetzungen, dass die Leute zu uns in die Halle kommen, ihnen den Klettersport zu ermöglichen. Und ich hatte richtig so die Lust dazu, zum Ausprobieren. Was brauchen die Leute?
2: Mit dieser Lust und Erfahrungen hat sie angefangen, ihre Kurse auf die verschiedenen Bedürfnisse anzupassen. Und sie hat zusammen mit der Geschäftsleitung geschaut, wie man die Infrastruktur in der Halle möglichst inklusiv verändern kann.
3: Wir haben zum Beispiel Routen angepasst, weil wir gemerkt haben, dass der Einstiegsbereich schwierig war, weil die Klettergriffe zu hoch oben waren oder zu weit auseinander.
2: Das ist zum Beispiel gerade für Menschen im Rollstuhl wichtig. Zum Beispiel für Andrea, die im Klettern eine grosse Leidenschaft gefunden hat.
4: Mein erster Gedanke war ja, ich als Rollstuhlfahrer, das ist wie gar nicht möglich. Und ich merke, wie viel es eben trotzdem möglich ist.
2: In der Kletterhalle Pilatus Indoor gibt es über 40 Personen mit den unterschiedlichsten Bedürfnissen, die regelmässig hier zur Garo in ihr Angebot MANK mehr als nur Klettern können klettern.
3: Ich habe Kinder und Jugendliche und Erwachsene mit kognitiven, körperlichen, psychischen Beeinträchtigungen. Und dann gibt es natürlich auch Leute, die zum Beispiel Verhaltensauffälligkeiten haben oder die irgendwie Höhenangst haben oder so. Also die Vielfalt ist genau so wie beim regulären Klettersport auch.
2: Jemand, der regelmässig zur Garo in die Kletterhalle kommt, ist der Nils. Er ist 12 und klettert schon seit er 4,5 ist. Für seine Mutter Silvia ist es ein grosses Glück, dass ihr Sohn im Klettern eine Sportart gefunden hat, die ihm so gut gefällt.
5: Der Umgang mit sich selber, zur Ruhe kommen, das Gleichgewicht finden, der Ausgleich. Er ist so angekommen, er ist so bei sich, wenn er in dieser Kletterlektion ist.
2: Der Nils geht alle 2 Wochen zur Garoi zu klettern. Am liebsten würde er noch mehr gehen. So gut gefällt es ihm dort.
5: Für ihn ist ganz klar das Höchste, wenn er es wirklich schafft, wenn er wirklich auf seinen 13 Meter oben ist und findet, wow, die Aussicht und ich habe es geschafft bis ganz oben. Aber man sieht in meinem Gesicht auch an, dass er sich auf schwierigere Sachen einlässt, probiert und dann auch oben runterkommt und kann sagen, es hat noch nicht ganz gelenkt, ich schaffe noch an mir. Vielleicht muss ich halt 30, 40 Mal in die Wand rein, was früher nicht möglich gewesen wäre. Also, dort hat er einen riesen Meilenstein gemacht.
2: Der Nils hat ein ADHS und für ihn wäre es nicht möglich, in irgendeine beliebige Kletterstunde zu gehen. Es ist wichtig, dass die Kletterinstruktorin Caro ihn und seine Bedürfnisse kennt und individuell darauf eingeht.
5: Für den Nils ist wichtig, dass er konstant zusammen ist und Beziehungsarbeit. Und es sind doch nicht ganz nur normale Kletterstunden, oder? Es ist schon ein bisschen kombiniert dann mit Ergotherapie oder auch Mimiklesen, oder? Das sind für ihn die gleichen Leute, die ihn von so lange kennen und wissen, wie er tickt.
2: Die Beziehungsarbeit ist ein Geben und ein Nehmen. Auch für Caro, die das Angebot schon seit 10 Jahren leitet.
3: Ich merke so viel Freude, ich merke so viel Leidenschaft und so Wege, die sich öffnen.
2: Darum hat sie einen grossen Herzenswunsch.
3: Meine Vision ist ganz klar, dass in den nächsten 5 bis 10 Jahren einfach noch mehr Kletterhallen zugänglich sind, dass noch mehr Menschen mit Behinderungen klettern überhaupt, dass wir Wettkämpfe anbieten können, dass sie Wahlfreiheiten bekommen, dass sie auswählen können, wo sie klettern, in welche Angebote.
2: Caro und ihr Team möchten einen Beitrag dazu leisten, dass Menschen mit Behinderungen sichtbarer werden. Dass sie die Möglichkeit haben, mitzugestalten und mitzubestimmen. Ihr Angebot Mank, mehr als nur Klettern, soll eine solche Möglichkeit sein.
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Randy Newman, 20 Minuten vor der 10, da bei uns auf SRF 1. Ihr wisst, am Samstagvormittag um die Zeit spielen wir aber die Spiele «Die verflixte Gebrauchsanweisung» oder Ludwig van Backhoven. Bei uns intern wird er so ein bisschen als Gebrauchsanweisungsspezialist gehandelt. Der macht sonst nichts anderes. Der kommt einfach daher und liest die Gebrauchsanweisung und seine Augen leuchten wie verrückt und er hat Freude wie verrückt und dann geht er wieder heim. Was er daheim macht, keine Ahnung. Was ich aber sagen will, ist, dass man normalerweise bei diesen Gebrauchsanweisungen, wenn er die vorliest, tut er relativ viel Zeit einberechnen. Also, ich weiss nicht, pro Gebrauchsanweisung vielleicht so eine Minute. Das Mal hat er sich entschieden, die Gebrauchsanweisungen relativ ein paar Sekunden vorzulesen. Er hat gefunden, das Länge. Man weiss ja dann nachher, um was es sich handelt. Bin gespannt, ob ihr das wisst und herausfindet. 0848 440 222, wenn ihr Lust habt mitzumachen. Zu gewinnen gibt es übrigens 2 Billets für Swiss Disco 60 Plus am 12. September in Zürich. Wenn ihr also Lust habt, 2 Billets zu ergattern oder einfach grundsätzlich einfach mitspielen und schauen, ob ihr gewinnt, dann 0848 440 222. Und eben, 18 Sekunden. Ich weiss nicht, ob er ein bisschen geblufft hat oder ob das wirklich stimmt. Ob man das herausfindet. In 18 Minuten. In 18 Sekunden. Wäre ein bisschen mehr. Bee Gees mit Alone. Hoffen wir heute einen guten Samstagvormittag mit SRF 1 natürlich.

0: Bee Gees mit Alone. Und wenn ihr jetzt am heutigen Samstag ein bisschen staunet und denkt, Jesus Gott, wer hätte das Wetter so schön bestellt? Gestern ja noch kühl, heute warm, kurzärmlich rausgehen, kurze Hosen. Dann könnt ihr euch bei der Marianne Schenker bedanken aus Dotzigen. Sie hat nämlich bei petrus@wetter.ch das schöne Wetter bestellt, Marianne, für das du heute an Liesbach, Merit, in Lies kannst, gell?
1: Genau, ja.
0: Das hast du
1: aber gut.
0: Ich bin
1: gestern auch schon
0: gewesen. Jetzt hast du dich verraten, du hast in dem Fall nicht das Wetter reserviert, oder?
1: Mama, gestern
0: war ich
1: auch schon
0: gewesen. Ah, gestern. Hast du viel aber gezahlt? Für das Wetter zu reservieren, nicht?
1: Nein,
0: muss
1: auch brav sein.
0: Musst du, ausessen. Wie es früher
1: ja, genau. Gegessen.
0: Sagst du nicht, der Liesbach, Merit, der ist in Lies, durch Lies, weiss ich, der fließt der Bass, Bach, so ein kleines Bächli. Der Liesbach, genau. Was ist das für ein Fest, wo man heute gehen kann?
1: So eine richtige Kilbis, hat ganz viel Essensstänge, ein Luna Park. Man trifft sich, trinkt, isst, trifft einfach Leute, die man nie sieht, sonst das Jahr. Mhm. Ein richtiges Volksfest, das gibt es schon ewig, fast 50 Jahre, glaube
0: ich. Aber du sagst noch etwas Richtiges. Es gibt doch die Feste, wo man immer die gleichen Leute trifft, alle Jahr wieder und sonst das ganze Jahr durch nie.
1: Genau. Von früher, wo man da gearbeitet hat, und von der anderen Firma, einfach, oder von Schulkollegen. Das ist lustig.
0: Und du hast dich entsprechend vorbereitet heute Morgen? Du hast nämlich schon gewäscht und putzt und alles gemacht, damit du nur noch gehen kannst.
1: Ja.
0: Super. Und dann werden dir alle in Liesbach auf die Schulter klopfen, wenn du jetzt noch gewinnst.
1: Ja, vielleicht.
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0: Ich habe es eingangs erwähnt, Marianne, der Ludwig van Backhoffen hat entweder zu wenig Zeit gehabt oder hat einfach blöffert und gesagt, ja, also in ein paar Sekunden sollte man herausfinden, um was es geht. Bist du parat?
1: Ja.
0: Gut, wir lassen los.
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4: Jedwede organische Abfälle wie Gemüse und Obstreste, Kaffeesatz oder Gartenabfälle hineingeben, feuchte und trockene Materialien möglichst abwechslungsreich schichten. Unbedingt regelmäßig durchmischen, um Zersetzung zu fördern.
0: Hast du noch Fragen, Marianne?
1: Ja, ich frage mich, ob es ein Container ist oder ein Kübeli, Kompostkübeli, Komposthaufen.
0: Du hast jetzt zweimal das Wort Kompost gebraucht.

0: Kompostier.
1: Kompostiergerät, Kompostierhaus, Kompostieranlage, Kompostier.
0: Ja, das haben wir nicht.
1: Haben wir noch Container. Los, du hast das richtige Wort schon gebraucht. Absolut richtig. Kompost. Und der Ludwig van Backhoffen hat recht gehabt, als er daher ist und gesagt, ja, ja. 18 Sekunden längt. Hat er gesagt.
0: Ja, ja, das war.
1: Gut, Marianne, ich gratuliere dir ganz herzlich. Zwei Billets für die Swiss Disco 60 Plus am 12. September in Zürich werden dir zugeschickt. Und ich wünsche dir viel Spass an dem Liesbach-Merit. Für jemanden, der jetzt sagt, oh, der Liesbach-Merit, bis wann ist denn der? Der ist heute, ist der morgen noch?
0: Nein, morgen ist gerade nur noch der Luna Park, aber der Merit selber ist nur noch heute.
1: Also.
0: Aber du bist bis irgendwann in der Nacht, gell?
1: Gut, stör mit dem Merit in diesem Fall. Viel Spass, Marianne, danke fürs Telefonieren mitmachen.
0: Ja, merci.
1: Tschüss, Marianne, ciao.
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0: Leanne Rimes mit Life Goes On. Es ist gleich 10.
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0: SRF Verkehrsinfo von 9.59 Uhr. In der Region Basel ist die A2 Richtung Basel zwischen Sissach und der Verzweigung Augs wegen Bauarbeiten gesperrt. Dadurch Stau ab Diegden. Die A-Sastra empfiehlt ab Wickertal über die A3 via Rheinfelden zu fahren und Stau in Richtung Luzern zwischen der Verzweigung Augs und Arisdorf wegen Bauarbeiten. Auch da empfiehlt das Astra in beiden Richtungen über die A3 via Rheinfelden auszuweichen. Dann haben wir noch ein paar Meldungen, die wir nach der 10 Nachrichten bringen.
2: Die Nachrichten von SRF um 10 mit Manuela Burgermeister. Auch wenn Donald Trump nicht mehr US-Präsident ist, werde seine Zollpolitik wohl fortgesetzt. Das sagt SECO-Chefin Helen Budliger-Artieda. Zölle für den Schutz der US-Industrie seien ein parteiübergreifendes Anliegen. Deshalb würde auch ein demokratischer Präsident Zölle von 10-20% kaum einfach abschaffen. Die USA seien auf die Zölle angewiesen, sagte Budliger-Artieda in einem Interview mit der Schweiz am Wochenende. Für die Schweiz sei es der richtige Weg, gute Rahmenbedingungen zu schaffen und bei der Industriepolitik auf Experimente zu verzichten. Die Schweiz hat Zölle auf Industrieprodukte vor 2 Jahren abgeschafft. Seit 2 Monaten vermittelt Pakistan zwischen den USA und Iran für eine längere Waffenruhe. US-Medien haben mitgezählt. Präsident Donald Trump hat schon mehr als 30 Mal verkündet, ein Deal mit dem Iran stehe unmittelbar bevor. Anne Schneider von der ARD sagt, die Hoffnung ist jetzt tatsächlich größer als zuvor.
3: Es sieht so aus, als wären die Verhandlungen zwischen den USA und dem Iran wirklich so weit fortgeschritten wie seit Beginn des Konflikts nicht mehr. Es gibt Bestätigungen, dass ein weitgehend fertiger Entwurf existiert, unter anderem von Pakistans Premierminister, der ja einer der Vermittler in dem Konflikt ist. Trotz der positiven Signale bleibt der gesamte Prozess natürlich äußerst fragil. Ein großes Problem ist das weiterhin tief sitzende Misstrauen zwischen beiden Seiten. USA und Iran geben teilweise unterschiedliche Informationen darüber, was genau in dem Abkommen steht, und widersprechen sich öffentlich. Und das unterstreicht, wie sensibel die Lage ist. Und es kommen ja auch immer wieder Zwischenfälle, etwa Angriffe auf Schiffe oder militärische Ziele.
2: Die israelische Armee hat die Menschen im Südlibanon dazu aufgerufen, ihre Häuser zu verlassen. Sie sollen schnellstmöglich auf die Nordseite des Zahrani-Flusses gehen, gab ein Armeesprecher bekannt. Betroffen sind 20 Städte und Dörfer. Wer sich in der Nähe von Einrichtungen der libanesischen Hisbollah-Miliz aufhalte, gefährde sein Leben, sagte der Sprecher weiter. Kurz nach der Warnung meldeten libanesische Medien bereits israelische Luftangriffe in der betroffenen Region. Zuvor berichtete Israel von mehreren Drohnenangriffen der libanesischen Hisbollah-Miliz auf Israel. Das Wetter. Trotz ein paar Wolkenfeldern wird es meist sonnig und markant wärmer bei rund 27 Grad. Im Wallis und im Tessin gibt es bis 30 Grad. Das waren Nachrichten von Radio SRF. Verantwortlich Jan Gröbler.
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0: Die Übersicht von 10.02 Uhr, Teil 2. Stau auf der A22 Richtung Augst ab Ittingen. Und dann vor dem Gotthardtunnel Richtung Süden. 3 Kilometer Stau und 30 Minuten Wartezeit ab Wassen.
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0: Ja, man könnte auf Afrika irgendeine Safari machen, wenn man die Tiere beobachten will, aber es reicht eben noch einfach eine Wanderung auf einen Alp in der Schweiz. Oder auf die Waldlichtung gerade hinter dem Hocker. Oder auch den Spaziergang am Abend nach dem Znacht. Wir waren diese Woche mit einem Schmetterlingsscanner unterwegs auf einer ganz bestimmten Alp im Berner Oberland. Und was der alles an Schmetterlingen auf dieser Alp entdeckt hat, sprengt jeden Rahmen. Müsst ihr jetzt hören. Wir hören nicht mehr zu. Und er hat mich dann auch auf die Idee gebracht, bei euch nachher zu fragen, kennt ihr eigentlich einen speziellen Ort, wo man besonders gut Tiere beobachten kann? Ich meine, jetzt logischerweise nicht Zoos oder Tierpark, sondern Orte in der freien Natur, wo man Tiere so erlebt, wie man sie an anderen Orten vielleicht nicht erlebt. Also wo sie, weiss nicht, vielleicht sogar zutraulich sind oder sehr nahe kommen. Oder wo man Tiere auch von Weitem sieht, wo man in der Schweiz nur selten sieht, solche Tiere. Meldet mich. 0848 440 222. Die Sommerferien fangen gleich an und es gibt einen Haufen Eltern und Grosseltern, die vielleicht froh sind um Tipps für euren Lieblingstierbeobachtungsort. 0848 440 222. Und ein Mikrofon für euch, Adrian Köpfer. Gutes

0: 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Gerade um eine Ecke. Cock Robin. Und das passt eigentlich sehr gut zum Thema von dieser Stunde. Ich möchte nämlich von euch wissen, wo kann man eigentlich gerade um eine Ecke vielleicht sogar Tiere beobachten, wo man sonst vielleicht nicht so sieht oder wo man denkt, da muss man sich Zeit nehmen und unbedingt schnell ein bisschen schauen. Es gibt Orte, wo man natürlich muss hergehen mit dem Zug oder herlaufen oder herfahren. Ich sage jetzt in Nationalpark hin, noch immer oder so. Das ist klar. Aber es gibt ja auch Orte, wo man vielleicht nicht so kennt, wo man eben Tiere kann sehen, wo immer dort auf der, die dort sind, die wissen es, aber alle anderen wissen es nicht. Und so einen Ort erzählt uns jetzt auch der Chris Luzzi aus Samaden. Chris, guten Morgen.
1: Guten Morgen, allegre miteinander.
0: Chris, du hast in Pontresina aber ganz viele Steinböcke gesehen im Frühling. Erzähl doch schnell, die kommen nämlich ganz nach.
1: Genau, die kommen immer im Frühling, kommen sie oben ab, von der Wald durch. Und zwar immer dann, wenn unten der Schnee geht und so die ersten Gräsli langsam grün werden, dann kommen die mittleren, späteren Nachmittag, meistens so 4:30, 5:00, kommen die vom Dorf, also vom Berg oben runter, vom Landgut oben runter. Mhm. Und das sind wirklich teilweise 10, 20 bis 30 und noch mehr gesehen, unmittelbar oben Dorf. Also es gibt oben Dorf so einen Weg, wo man durchlaufen kann. Und die sind teilweise wirklich in den Vorgärten. Also in den Gärten von den obersten Häuschen sind die am Grasen, quietschfidel.
0: Wenn man hergeht, haben sie dann entsprechend Angst, weil sie ja die Leute nicht gewonnen sind, oder wie ist das? Oder sie sind schon fast zutrauen?
1: Nein, es ist erst einmal so, dass die Pontresina hat dort Ranger einsetzen. Mhm. Das sind super coole Leute, die auch mal ganz viel können informieren können. Und die patrouillieren eigentlich, man darf den Weg nicht verlassen, ganz klare Beschilderungen, auch Geschichten ein bisschen, beziehungsweise Informationen über die Tiere selber. Und die sind sich so gewöhnt. Und das ist nur im Frühling, bis dann weiter rauf auch grün ist. Und dann verschwindet es dann wieder. Dann gehen sie dann wieder rauf. Dann muss man, so im Sommer muss man schon ein bisschen weiter rauf, um sie dann zu sehen. Aber wirklich so im April, Mai, je nachdem wie die Schneelage ist, kommen die oben ab. Und man kann schön oben im Dorf, gibt es einen Weg, kann man durchlaufen. Den darf man nicht verlassen, das ist klar. Aber man ist wirklich nahe. Also man ist wenige Meter und hat man da die Grasen, die Quietschfidel oder tummeln umeinander, machen die Sprünge. Also wir haben wirklich schon alles gesehen.
0: Das muss auch noch eindrücklich sein, vor allem wenn man dann noch mit Kindern dort darf sein. Hat es dann entsprechend im Frühling viele Leute, die dort herkommen, nur für das gesehen, die Steinböcke?
1: Es hat schon, also es ist schon bekannt, also sicher einmal im Tal ist es bekannt, im Kanton. Er sagt schon, also es ist jetzt nicht Horden, Gott sei Dank, ich hoffe jetzt auch nicht, dass es denen so reagiert, muss man heute immer ein bisschen aufpassen. Mhm. Nein, es hat schon Leute, aber alles im Rahmen. Und man kann wirklich schön, eben für Kinder ist es, die Augen von diesen Kindern zu sehen, wenn die Steinböcke runterkommen. Mhm. Und auch von den grossen Kindern, das ist immer wieder, also von den Erwachsenen meine ich, das ist immer wieder einfach wunderschön.
0: Das ist auch noch gäbig, wenn sie so auf die 4, 5 runterkommen, die Steinböcke. Du kannst nämlich die Kinder dort lassen und kannst in Ruhe die Nacht vorbereiten daheim. Und nachher, wenn sie Steinböcke unterwegs sind, kommen die Kinder auch wieder zurück. Hey Chris, danke viel mal. Also die Steinböcke in Pontresina im Frühling, das ein Tipp. Ja. Der Christian Hildebrand ist noch am Telefon aus Allenwinden, der sagt, man muss gar nicht so weit weg, Christian. Das ist nämlich ganz ein guter Tipp für in der Nähe.
2: Ja, das ist richtig. Guten Morgen miteinander.
0: Guten Morgen.
2: Es ist so, dass die Tiere, die man bei uns sehen kann, die sind ein bisschen kleiner. Das sind Insekten. Und zwar gibt es ja in vielen Blumenwiesen so die Schafgarben und wilde Möhren. Die Möhren haben so eine weisse, grosse Doldenblüte. Und es ist absolut erstaunlich und faszinierend, wie viele verschiedene Fluginsekten auf so einer Dolde landen. Zum Teil grüne, rote, fast blaue, glänzige Tiere, die man eigentlich sonst wirklich nie sieht. Also Bienen, Fliegen und Wespen, das sieht man etwa. Aber was da für ganz, ganz speziell wunderschöne Insekten dort drauf landen, das ist fantastisch.
0: Du hast sogar im Garten, hast du mir gesagt, Christian, von denen. Ist es aber, also kannst du erklären, warum das so viele Insekten nachher auf diesen Schafsgarben sind oder auf diesen wilden Möhren?
2: Ich habe zwar mal ein Jahr Biologie gehabt, aber ganz genau wissen tue ich es nicht. Aha. Aber ich vermute, dass es mit dem Duftstoff zusammenhängt, wo die Blüten ausströmt. Mhm. Weil die meisten Pflanzen, strömen ja einen Duft aus, der dann eine ganz bestimmte Insektenart anzieht und entsprechend für die Fortpflanzung sorgt. Und ich gehe davon aus, dass die Blüten einen Stoff aussenden, der halt sehr, sehr viele Insekten schätzen. Und darum ist das eigentlich dann ein Tunnelfeld für die. Mhm. Also ein Biologe oder ein Pflanzenbiologe könnte das möglicherweise bestätigen. Ja, ich weiß es nicht ganz sicher, aber also, das wäre meine Logik.
0: Also das heisst, du könntest eigentlich mit der Familie oder mit den Kindern einfach in die Wiese gehen, dorthin, und dann ist eine Stunde lang Ruhe und man kann zuschauen. Also ich finde das sowieso etwas, was man in heutiger Zeit eigentlich gar nicht macht. Wirklich mal sich Zeit nehmen und am Ort bleiben und mal schauen, weil meistens, wenn man nicht mehr herkommt, gehen die Insekten weg, aber wenn man dort bleibt und ganz ruhig ist, kommen sie wieder und dann hat man plötzlich ein ganzes Sammelsurium. Sag mal schnell, Christian, sorry. Das tönt ähnlich.
2: Ja, wir sagen die Menge ist auch Chris.
0: Also gut, bin ich froh, wenn du was ist. Sag schnell, wer jetzt nicht weiss, wie Schafsgarbe und wilde Möhren aussehen, beschreib doch schnell.
2: Also Blätter, wenn sie jung ist, die sehen ähnlich aus, wie wenn man Rüebli pflanzt. Das sind da die feinen, gefiederten Blätter. Mhm. Die Blüte selber, die wird nachher so, ich würde sagen, es hat 8 bis 9 cm Durchmesser, gewölbt, wie einfach eine weisse Dolde, ähnlich wie eine Holderblüte, rein optisch. Mhm. Aber also man kann sie fast nicht verfehlen in einer Wiese.
0: Die weisse Dauer in der Wiese quasi.
2: Genau, und häufigerweise sind sie meistens am Wiesrand, weil sie haben nicht sehr gerne überdüngten Boden. Also so Strassenränder oder Wiesen, die am Rand nicht gemäht werden, die Verkehrsinseln. Oder jetzt eben bei uns im Garten, wir versuchen schon lange, dass wir einfach das Zeug lassen, möglichst mager, kein Dünger. Und dann kommen immer mehr Wildpflanzen. Also wir haben jetzt Malven, Wiesenboxbart und. Und das zieht natürlich auch Insekten an, auch Schmetterlinge. Also das ist halt eben schon cool, oder?
0: Ja, spannend, was du hast gesagt, Verkehrsinsel. Stellen wir jetzt vor, an den Wochenende alle Verkehrsinseln voll mit Familie und Kind auf diesen Schafsgarben.
2: Ja, warum nicht,
0: oder? Ja, lieber das als anders, genau, das ist richtig.
2: Ja, absolut.
0: Wunderbar.
2: Also ich meine, ja, das sind kleine Oasen geworden, die Verkehrsinseln, weil meistens ist dort einfach irgendwie Kies angeschüttet worden.
0: Ja, ja, und das ist richtig.
2: Das ist halt dann der Nährboden für ganz spannende Pflanzen. Ja.
0: Christian Hildebrand aus Allerwinden, danke viel mal für den Tipp, der gerade um die Ecke liegt eigentlich.
2: Ja, darf ich noch etwas anfügen?
0: Ja.
2: Also wenn es jetzt Leute hat, die zuhören, aus der Region Kanton Zug, sie dürfen herzlich gerne für uns güchseln, was es zu sehen gibt. Wir sind im Schmidtli daheim, da sagt den Zugerleuten etwas, das ist die grosse Kreuzung und danach hat es ein Haus mit einem Kodak-Schild, kann man nicht verfehlen, kann man läuten, wenn wir da sind, kann man gerne schauen und es gibt auch einen Kaffee.
0: Christian, du schreibst mir bitte, du machst mir ein Foto, wie die 380 Leute bei euch im Garten stehen. Ist gut. Das ist eine Einladung, ihr habt gehört. Also, Christian, danke vielmals für das Telefon. Ich wünsche dir ein ganz gutes Wochenende.
2: Danke dir.
0: Merci für den Tipp. Ciao, ciao.
2: Tschüss, Adi, ciao.

0: Entschuldigung, das habe ich mir erlaubt.
1: Der Samstagvormittag hier bei uns auf SRF1 mit euren Tierbeobachtungstipps, wo dass man Tiere kann sehen kann, die man vielleicht sonst nicht so sieht. Entweder weil sie weiter weg sind, weil sie selten sind, oder weil es an einem Ort ganz viel hat, wo man vielleicht noch nicht so weiss. Wir haben schon Tipps bekommen von Chris Luzzi aus Samado. Es hat Steinböcke in Pontresina im Frühling zum Beispiel. Oder Christian Hildebrand, der vorher gesagt hat, ja, du musst gar nicht weit weg, du musst nur auf eine Wiese gehen. Oder sogar nur am Rand vor einer Wiese. Dort hat so viel Schafsgarbe oder wilde Möhren. Und geht mal schauen, wie viele Insekten auf so einer Pflanze überhaupt sind. Staunet und studiert die Tiere und geniesset die Natur. 0848 440 222 für weitere Tipps, wo dass man spannende Tiere beobachten kann.

0: Electric Light Orchestra mit Shine a Little Love. Da auf SRF 1, es ist 10:30. An diesem Familienvormittag, SRF Verkehrsinfo von 10.29 Uhr. In der Region Basel ist die A2 Richtung Basel zwischen Sissach und Augst wieder offen, endlich. Dann Stau auf der A22 Richtung Augst ab Ittingen und vor dem Gotthardtunnel ebenfalls Stau Richtung Süden, 3 Kilometer und 30 Minuten Wartezeit, dies ab Wassen. Wir haben es in dieser Stunde von Tier-Hotspots, wenn man so will, wo man Tier sieht, wo man vielleicht sonst nicht sieht, noch jemand anders, oder wo, wenn man die Augen mal auftut, endlich sie sieht. Und ich möchte mich gerne mitnehmen jetzt auf eine Schmetterlingsexkursion, wenn man dem so will sagen. Weil, wenn man das Wort Schmetterlinge hört, denken die meisten, gut, Schmetterlinge, die sind sicher, die sind farbig, die fliegen auf der Wiese rum und heissen irgendwie, weiss nicht, Fuchsschwanz oder Schwalbenschwanz. Das stimmt. Aber eben nicht ganz. Schmetterlinge sind nicht nur farbig. Auch Nachtfalter gehören zum Beispiel zu den Schmetterlingen. Fuchsschwanz und Schwalbenschwanz sind zwei Namen von 3.800 Arten, die es in der Schweiz gibt. Und die Schmetterlinge fliegen auch im Kleiderschrank, weil Kleidermotten gehören auch zu den Schmetterlingen. Und ihr werdet jetzt staunen, wie gross und faszinierend die Welt der Schmetterlingen ist. Unser Reporter Fabio Flepp hat der, sag jetzt einmal, Mr. Schmetterling von der Schweiz getroffen, der Hans-Peter Wiemann, und ist mit ihm an einem Ort, wo im Sommer die Hälfte von allen Tagfalter in der Schweiz leben. Und da reden wir von mehr als 100 verschiedenen Arten, wo man der Kaxe fliegt. Es ist quasi der Hotspot für Schmetterling-Freaks. Wir gehen mitten jetzt auf die Alp.
1: Wir sind auf der Alp Hintisberg. Das ist wahrscheinlich eine von den artenreichsten Ecken überhaupt. Wir haben mittlere Höhenlagen bei etwa 1200 Meter. Bis da oben haben wir über 100 Tagfalterarten. Das ist mehr als die Hälfte von allen Tagfalterarten, die es in der Schweiz gibt. Bellmutterfalter, ein Schwalbenschwanz. Da sind auch zwei Bläulinge. Du hast keine Fläche von 10 Quadratmetern, wo nicht irgendetwas flattert. Ich bin Hans-Peter Wiemann und ich gehe sicher im Sommer nie ohne Schmetterlingsnetz zum Haus aus. Siehst du
2: ihn? Ja.
1: Hey, das ist der.
2: Oh, und einer ist ganz schnell noch vorbeigekommen.
1: Genau. Das ist ein Braunauge, der so schnell fliegt. Und da haben wir einen kleinen Dickkopfalter. Der da so rumhüpft. Höckelt er.
2: Oh ja.
1: Der andere ist ein Gelbling, der pflügt. 3 Stück, siehst du die?
2: Oh ja, ja, ja,
1: ja.
2: Und die, also Schmetterling, die sind ja ein bisschen faszinierend. Oder? Die gaukeln die also rum. Man hat manchmal das Gefühl, sie haben keinen Plan, wo sie anwenden.
1: Genau. Ich war noch nie ein Schmetterling gewesen. Darum kann ich jetzt nicht sagen, was im kleinen Köpfchen von diesen Schmetterlingen vorgeht. Wahrscheinlich suchen sie vor allem einfach Geschlechtspartnerinnen. Und je erratischer, dass sie da natürlich im Zeug so fliegen, desto grössere Flächen können sie in kurzer Zeit abdecken. Und dementsprechend steigt halt die Wahrscheinlichkeit und die Chance, dass sie da irgendwo ein Weibli finden. Jetzt gehen wir da weiter, ein paar Meter oben in diesem Hang. Da haben wir ein kleines Wiesenvögel, der dort so hüpft. Der gibt es auch im Mittelland. Fantastisch.
2: So 2 Minuten aus dem Auto ausgestiegen, haben sicher schon 5 verschiedene Schmetterlinge gesehen.
1: Mindestens, ja.
2: Warum hat es da so viel?
1: Also wir sind hier in diesem Talkessel von Grindelwald. Der ganze Hang ist südexponiert, der ist warm. Das ist einmal, Insekten sind grundsätzlich wärmeliebende Arten, Schmetterlinge erst recht. Und das Zweite ist, es hat hier eine enorme Vielfalt an Pflanzen. Und je artenreicher an Pflanzen ein Lebensraum ist, desto mehr Schmetterlinge hat es entsprechend. Du musst schauen, dass ich nachher mal einen verwünsche oder kann zeigen kann.
2: Das ist gut, ich lade dich mal mit dem Netz voraus. Sonst.
1: Wenn ich so etwas sehe, da hier, wie mit diesen Salbei, da schlägt einfach mein Herz höher, oder? Das ist absolut fantastisch. Das heisst, das ist ein typischer Magerzeiger. Also da kann man davon ausgehen, dass hier wahrscheinlich nie gestüngt wurde. Und jetzt sehen wir hier so einen Scheckenfalter. Das ist endlich im Berner Oberland eine recht spektakuläre Art.
2: Oh, das ist ihn, ja.
1: Das ist der gemeiner Wegerich-Scheckenfalter.
2: Schnell beschreiben, du hast ihn jetzt mit dem Netz einfach mal eingefangen.
1: Genau, der ist da gesessen vorhin. Wenn man Glück hat, kann man sie natürlich auch im Flug verwünschen. Und jetzt sind wir dann mal da in das Röhrchen, dann kannst du ihn anschauen. Ja, er ist ab. Nein, warte. Ja, der ist jetzt gerade ab.
2: Kann auch einem Profi mal passieren.
1: Selbstverständlich. Mehr als nicht. siehst, dort ist jetzt, dort hat jetzt wahrscheinlich, jetzt gehen wir mal schauen, das ist der Baumwiesling und vermutlich hat jetzt dort ein Männchen ein Weibchen gefunden. Das ist ein Zünsler hier, ein Graszünsler. Das blüht er weg, siehst du. Das ist ein sogenannter Kleinschmetterling. Da gibt es riesige Mengen, sogenannte Mikrolepidopteren. Dass sie weit über die Hälfte von allen Arten gehören dorthin. Und die sind irrsinnig schwierig zu bestimmen.
2: Wie viel? Es gibt 3800. Du kennst alle?
1: Nein. Also Tagfalter kenne ich alle. Das ist jetzt übrigens ein tagaktiver Nachtfalter. Also der gehört zu den Nachtfaltern, der jetzt hier fliegt.
2: Ah, und der hat auch vergessen zu schlafen zu gehen?
1: Der hat irgendwie ein Problem, wahrscheinlich hat er irgendeinen Jetlag oder was auch immer. Nein, es gibt tatsächlich Nachtfalter, die also verwandtschaftlich klar zu den Nachtfaltern gehören. Alle Merkmale sprechen dafür, dass es Nachtfalter sind, die nur am Tag oder um Tag aktiv sind.
2: Kannst du mir so sagen, gehen wir weiter auf Pirsch?
1: Ja, jetzt gehen wir weiter auf Pirsch.
2: Was ist das?
1: Das ist einer.
2: Macht das denn nicht weh?
1: Nein. So, das ist jetzt... ein Augenfalter, das kleine Wiesenvögelchen. Und der gehört mit
2: was?
1: Den Flügeln. Genau. Jetzt sehen wir mal, schauen, ob wir das sehen. Die haben Adern, die aufblasen sind, so ein bisschen aufblasen sind. Dort hat es Nerven drin und die Nerven sind in der Lage, Luftdruckunterschiede zu hören, wie wir mit den Ohren. Und so gehört der Schmetterling. Und jetzt ist er wieder fit.
2: Das macht dem Schmetterling nichts da drin.
1: Das macht ihm nichts. Das siehst du
2: jetzt. Kommt er da. Und tschüss.
1: Sie sind doch widerstandsfähiger, als man so meint.
2: Faszinierend. Ich habe gewusst, wir werden etwas finden, aber dass es gerade so viel ist, also ich bin begeistert.
1: Ich gehe. Ja. Ich bin ebenfalls begeistert. Für Ende Mai ist das ganz toll, was wir gesehen haben. Fantastisch.
0: Unglaublich nicht, was es da auf dieser Alp Hintisberg im Berner Oberland alles gesehen gibt an Schmetterlingen. Der Reporter Fabio Flepp ist es gewesen, mit dem Hans-Peter Wiemann, Schmetterlingskenner. Und es war herzig am Schluss, das kleine Wiesenvögel. Wenn mir jemand gesagt hat, schau Adi, das ist ein kleines Wiesenvögel, hat die hochgeschaut in einen Baum und gefunden, wo ist der Vogel? Dabei ist es ein Schmetterling, der also mit den Flügeln hören kann. Und schon nur der Fakt für sich ist für mich da nicht zum Aufhoffen bei Sättigung. Also, Staunen in dieser Stunde, das ist ein Ort, wo man Tiere kann beobachten kann. Zumindest dort Ende Mai ist es gewesen, wo so viele Schmetterlinge sind rumgeflogen. Das ist natürlich dann nicht immer gleich. Je nachdem, wenn man dort ist, sind die einen Schmetterlinge schon nicht mehr, andere kommen wieder. Ein Ort haben wir, wo man Tiere kann beobachten kann. Wir haben schon weitere Tipps innen bekommen. Weitere suchen wir aber noch in dieser Stunde. Darum meine Frage, welchen Ort würdet ihr jemandem vorschlagen, wo gerne Tiere beobachtet. Und egal, ob Tiere dort von nachem zu beobachten sind oder von weitem, wie vielleicht Bartgeier oder Steinböcke oder ein Luchs oder irgendwie so. Und es können ja die ganz kleinen Insekten sein, die man noch immer beobachten kann. Es muss nichts Grosses sein. Manchmal liegt ja im Kleinen das Schöne, wenn man die Augen auftut. 0848 440 222 für eure Tipps.

0: wird der Sänger von Dadam de Portas mit Love Ain't Enough um 20 vor 11. Wir haben es von den Schmetterlingen gehabt, die auf dieser Alp Hindisberg im Berner Oberland auf diesen schönen Matten den Sommer fliegen. Dort. Und nachher hat man Tyrann Gernet aus Luzern angerufen. Frau Gernet, ihr habt noch einen guten Tipp in Sachen Schmetterlingen.
1: Ja, es ist vielleicht nicht so grossartig, wie es das in Berner Oberland, aber mir hat es sehr Eindruck gemacht. Und das ist in Luzern, Lungern, mit dem Zug, oder wir haben auch mit dem Auto natürlich. Und dann kann man auf Tour, Talstation, und dort gibt es einen Shuttle, den man kann haben, wenn man zu Fuß ist. Es ist ein bisschen weit, und dann kann man anrufen, dann holen sie heim am Bahnhof. Und dann auf Tour rauf, und dort oben gibt es einen Schmetterlingsweg.
0: Und was sieht man bei dem Schmetterling? Also logischerweise sieht man Schmetterlinge, aber sind die dann, fliegen die nachher die jeweiligen dort am Ort? Oder wie muss man sich den Weg vorstellen?
1: Freifliegend. Ja. Man sagt ein bisschen eine Sonnenkonzentration von Schmetterlingen, von einem Sommervögel, Vielfalt. Seltene Schmetterlinge sieht man dort, die man sonst nicht so sieht. Und mich hat es beeindruckt, mal, aber es ist vielleicht ein bisschen kleiner, wenn was sie jetzt gesehen
0: haben. Ja, das hat jetzt vielleicht auch ein bisschen gross getönt. Ich meine, das war ein Alp und der ist natürlich verteilt auf die verschiedenen Matten, dort die Schmetterlinge gehabt. Aber das finde ich sehr guten Tipp, Frau Gernet. Also, Lungern vielleicht eingeben bei Google und Schmetterlingsweg und dann findet man das, oder?
1: Ja.
0: Wunderbar. Ja. Frau Gernet, danke viel mal für diesen Tipp. Und der Hans-Peter Wiemann übrigens, der Mr. Schmetterling, den wir vorher gehört haben, hat mir gesagt, ich habe ihn dann so gefragt, als er da zu Besuch war, in dieser Woche im Studio, habe ich gesagt, Hans-Peter, was hast du denn gemacht am Wochenende, als er da am Montag ist gekommen? Dann hat er gesagt, ja, da sind die Gänsegeier beobachten. Dann hat er gesagt, da sind so Schmetterlinge. Dann hat er gesagt, nein, Gänsegeier, die Vögel. Dann hat er gesagt, ja, wo, um das Himmelswillen sieht man den Gänsegeier. Und dann hat er mir folgende Sprachnachricht geschickt.
2: Wenn man in der Schweiz Gänsegeier sieht, dann geht man am besten in die Region vom Jangpass, im Grenzgebiet vom Simmental zum Kanton Freiburg. Klaus Schwarzer Matt ist sicher so ein Geheimtipp, jetzt eben nicht mehr. Oder grundsätzlich die Region rund um die Kaiseregg. Mit viel Glück kann man dort 2-3 Dutzend Vögel sehen. Vielleicht auch nur 2-3 und manchmal halt auch keine. Eine Garantie gibt es halt einfach nicht, aber die Chance ist dort ganz bestimmt gut, die riesigen Vögel können zu beobachten.
0: Das muss also faszinierend sein, wenn man da so viel von diesen Gänsegeier überhaupt sieht. Ich weiss gar nicht, wie Gänsegeier aussehen. Müsst überhaupt zuerst mal googeln. Und ich habe noch nie jemanden gehört, der gesagt hat, ja, am Wochenende sind wir schnell Gänsegeier schauen. Das war schön gewesen. Aber das ohne Idee, in der heutigen Stunde hier bei uns auf SRF 1, das mal vom Hans-Peter Wiemann. Und jetzt haben wir noch eine Idee von der Nadine Elmer aus Bad Zurzach. Und die Idee ist wahnsinnig schön. Der Tipp ist für ein ganz kleines Tierli, Nadine. Erzähl schnell.
3: Ja, das sind Glühbirnli, die den Hochzeitsflug jetzt in der Start.

0: Dann fangen sie an fliegen und die Kolonien, die sind so ein bisschen zentral neu mit. Also man muss wissen, wo, aber es gibt einen Tipp, man kann im Internet suchen. Es sind geführte Wanderungen, die hier auch stattfinden.
1: Dafür, dass man die Glühwürmchen dann sieht. Aber hast du das Gefühl, es gibt an jedem, sag jetzt, Waldrand oder in so irgendeinem Glühwürmchen? Oder gibt es nur bestimmte Vorkommen in der Schweiz an bestimmten Orten?
0: Also in dieser Masse findest du sie nicht überall. Vereinzelt findest du sie sogar in meinem Garten, ja.
1: schon wieder jemand, der einen einlädt in den Garten, Nadine? Dann kommen wir zu dir. Ich habe noch nie ein Glühwürmchen gesehen. Ich wollte unbedingt mal Glühwürmchen sehen. Aber das heisst, okay, man muss sich im Internet mal ein bisschen informieren und vielleicht mal eben am Abend mal rausgehen und die Augen auftun und vielleicht sieht man ja eins, oder? Das heisst aber, jetzt im Moment fliegen sie um, du hast gesagt, Hochzeitsflug. Also die glühen die während der Hochzeit, oder wie? Oder die anziehen, Zwiebeln anlöcken oder Zwiebeln zu Männchen?
0: Ich bin der Meinung, die Weibchen sind am Boden und die Männchen fliegen. Und sie werben wirklich mit dem leuchtenden Hinterteil. Und man muss sich auch achten darauf, dass man zur richtigen Zeit geht, weil sie fliegen um Johanni herum. Also das heisst, jetzt geht es dann los bis etwa Ende Juni, Anfang Juli.
1: Alles klar. Ah, in diesem Fall ist die brandaktuell. Ich bin noch froh, dass das bei uns Menschen nicht so ist. Dass die Männchen leuchten.
0: Ja.
1: Danke Nadine für den Tipp, ich wünsche dir ein schönes Wochenende. Wir kommen zu dir in Garten, ist gut?
0: Ja, in der Ordnung, wenn ihr ihn findet, gerne.
1: Das ist gut. Tschüss Nadine, merci.

0: Fleetwood Mac mit Love Shines. Wir suchen in dieser Stunde so ein bisschen eure Tipps, die man Tier beobachten kann. Und ich bin noch erstaunt, dass nicht irgendwie die Gros du Vent erwähnt wird, wo man Steinböcke zu oberst sieht, oder auch die Justistal im Herbst, wo man die röhrenden Hirsche kann bestaunen, beobachten und vor allem hören bis spät in die Nacht. Das ist ein unglaubliches Erlebnis. Wenn ihr das mal könnt machen, dann macht das unbedingt mal so einen schönen Sommerabend, das Justistal im Herbst, oder wenn das schon ein Herbsttag ist und die röhrenden Hirsche dort nachher hören. Ich bin aber auch sehr Fan von eben Tipps, gerade um eine Ecke, oder wenn man einfach mal rausgeht und die Ohren und die Augen auftut. Das macht Michaela Banz aus Hasliberg. Macht das. Michael, du machst das mit einer Vogelbestimmungs-App und gehst nachher quasi auf die Suche nach den entsprechenden Vögeln, oder wie muss ich mir das vorstellen?
1: Wir kombinieren es zum Beispiel mit einem Spaziergang, und wenn du irgendetwas hörst, dann denkst du, ja gut, lass mal die App an, und dann staunt man manchmal, was da für Vögel rumfliegen, genau.
0: Es gibt ja verschiedenste so Vogelbestimmungs-App, es gibt auch von BirdLife Schweiz gibt es so eine App, du selber hast eine andere App. Wie funktioniert das genau? Also, du kannst das Handy in die Luft haben, dann hörst du die App und dann kommt das Bild vom entsprechenden Vogel.
1: Ja, genau. Manchmal ist es auch nicht ganz korrekt. Also wir haben ja da schon, weiss ich was für exotische drauf gehabt. Wir schauen einfach ein bisschen, wenn es jetzt regelmässig anzeigt, dann ist die Wahrscheinlichkeit höher, dass der Vogel jetzt da rumfliegt, oder? Mhm.
0: Genau. Und wenn es ein Schäferhund anzeigt, dann ist es sicher falsch.
1: Also mein Mann hat zum Beispiel so einen Entenrufton. Und es hat uns also schon bei einem Anruf die Ente angegeben.
0: Ah, der genau. Ruf, er ruft dann beim Handy, nachher, wenn es Leute kommen, dann nach Enten. Das ist ja sehr gut.
1: Genau.
0: Sehr ja. Gut. Michaela, was hast du schon durch, dank dieser App oder überhaupt durch so eine Vogelbestimmungs-App, was hast du bis jetzt gelernt?
1: Hey, ich habe Bachstelzli und Amseln gekannt. Vielleicht noch ein paar Meiseli. Mhm. Genau, mittlerweile kennen wir mega viel. Mein Mann hat so, wie soll ich sagen, ja, es ist sein Hobby geworden. Also heute ist er gerade im Melchseefrutt an einem Feldornithologenkurs, den er sich mittlerweile angemeldet hat. Wir sind so Birdies geworden.
0: Oh ja, das ist ein schöner Ausdruck. Birdies, also Vogelliebhaber, oder?
1: Genau, definitiv. Und wir haben beispielsweise auch hier bei uns am Hasliberg ein Vogelhäuschen aufgehängt, eine Wildtierkamera dazu da, und jetzt ist einfach über letzten Herbst haben wir gestartet mit dem, jetzt über den ganzen Winter einfach regelmässig futtern, und dann siehst du dann auch, wer alles wieder zurückkommt vom Süden, oder wenn plötzlich eine Familie Kleiber unterwegs ist, also nicht nur mit zwei, sondern es eben fünf sind. Also es ist mega spannend, und wir haben auch einen Kernbeisser entdeckt, der sie uns angegeben hat, da haben wir einfach rumschauen. Und ja, dann fährst du einfach recherchieren über den Vogel, der hat zum Beispiel einen riesen Schnabel und der kann 50 Kilo auf seine Muskelmasse vom Schnabel übertragen, damit das Reber so Kirsche oder ich weiß doch auch nicht, einfach seine Nahrung dann kann aufspalten.
0: Jesus Gott, 50 Kilo auf so einen kleinen Vogelschnabel?
1: Ja, also er ist nicht ganz so gross, hat jetzt gesagt, wie eine Amsel und gehört zu der Finkenfamilie. Mhm. Aber es ist auch ein schöner Vogel, also wenn man ihn mal googelt.
0: Mhm. Aber ich merke, du hast unglaublich viel gelernt, eigentlich nur dank einer App, wo man schnell runterlässt und sagt, ja, komm, wir probieren mal, plötzlich wirst du ein Birdie.
1: Ja, genau. Und das ist einfach so im Alltag. Das finde ich eben schön. Und weil es eine Familienvormittag ist oder eine Familiensendung, finde ich so schön, wenn man mit den Jugendlichen vielleicht oder mit den Kindern, dass sie mit ihrem Handy vielleicht das so dürften brauchen.
0: Berechtigung, genau. Endlich bekommen das offiziell zu brauchen, wenn man rausgeht mal. Aber das ist eine ganz gute und eine schöne Idee. Vor allem finde ich es schön, dass im Prinzip der Naturpark fährt eigentlich schon an, wenn du die Haustür auftust, oder? du musst gar nicht mehr her. Sondern, und das ist noch lustig in dem Zusammenhang, der Kunz hat ja einen Song, wir hören den noch schnell, Vögel. Und der ist im Studio gewesen, da vorletzt, und hat so Wanderschuhe an. Dann habe ich so zu ihm gesagt, du, von wo kommst du denn hier? Das war Samstagnachmittag, bei Sendung Swissmed. Dann hat er gesagt, er habe so einen Ornithologenkurs gemacht, seine Frau hat ihm den geschenkt, und er sei so wahnsinnig fasziniert von Vögel. Und für ihn sei eben schön, und hat er genau das gesagt, dass er eigentlich nur Türen kann auftun kann, und dann fängt für ihn das Paradies schon an, und dann sehe ich den Vogel oder den Vogel, oder gehöre anhand, wie du jetzt sagst, Michael, vom Gesang vom Vogel, was für ein Vogel das ist. Also er sei total fasziniert.
1: Hey, ja, es ist wirklich mega cool. Noch ganz eine kurze Anekdote. Also wir sind gerade vorgestern hier auf dem Balkon gehöckelt und irgendetwas hat bieb gemacht. Hey, runtergeschaut und er ist einfach so ein Grünspecht bei uns unter der Wiese am Umpicken.
0: Oh, schön.
1: Also einfach die Ohren und die Augen auftun und eben vielleicht mit Hilfe von so einer App die Welt entdecken.
0: Genau. Und wenn
1: oder
0: es
1: die
0: übrigens,
1: wilden Nachbarn.
0: Wenn es dann nach einer Ente tönt, dann wär's dann dein Mann, der einen Anruf bekommt.
1: Genau!
0: Hey Michaela, danke vielmals für diesen ganz guten Tipp. Ich kann mir vorstellen, dass das viel zu Herzen genommen haben und vielleicht so eine App mal abladen und schauen, was es mit ihnen macht. Vielleicht gehen sie viel lieber raus und gehen Vögel entdecken. Michaela, ja. Wünsche dir ein ganz schönes Wochenende. Danke für deinen Tipp und ich würde vorschlagen, wir hören den Kunz mit Vögel, oder?
1: Sehr gern. Danke für die coole Sendung.
0: Danke dir, Michaela. Hier ist er. Der Kunz mit den Vögel. Dir ein schönes Wochenende, Michaela.

0: Kunz mit seinen Vögeln. Wir haben einen ganzen Haufen Tipps bekommen, eben mit dieser Vogelerkennungs-App von der Nadine Elmer. Haben wir gehört, dass man Glühwürmchen beobachten kann im Moment am Abend, wenn die Dämmerung anfängt. Die Irene hat erzählt vom Schmetterlingsweg in Lungeret. Michael eben vorher von den Vögeln. Wir haben den Christian gehabt, der angerufen hat, geht doch einfach mit den Kindern in eine Wiese, eine Schafsgarbe schauen und wilde Möhren. Dort hat so viele Insekten, die man sehen kann. Oder der Chris Lucius Samad hat gesagt, Steinböck in Pontersina im Frühling. Ein Wunder. Absolut. So, und jetzt habe ich das, was ich noch nicht... Ach, jetzt hat es mir alles durcheinander gewirbelt. Bin viel zu fest bei diesen Ausflugstipps, als es mich konzentriert hat und jetzt noch den Verkehr könnte bringen. Also, wir machen so nach den 11 Nachrichten in aller Ruhe die Informationen, die ihr braucht zum Thema Verkehr. Und jetzt ist es 11.
1: Die Nachrichten von SRF um 11 mit Manuela Burgermeister. Seit 2 Monaten vermittelt Pakistan zwischen den USA und dem Iran für eine längere Waffenruhe. US-Medien haben mitgezählt. Präsident Donald Trump hat schon mehr als 30 Mal verkündet, ein Deal mit dem Iran stehe unmittelbar bevor. Nun meldet dies auch Vermittler Pakistan. Ein endgültiger, von allen Seiten abgestimmter Text sei erreicht und bereit zur Unterzeichnung. Anne Schneider von der ARD sagt, die Hoffnung sei jetzt tatsächlich größer als zuvor.
2: Es sieht so aus, als wären die Verhandlungen zwischen den USA und dem Iran wirklich so weit fortgeschritten wie seit Beginn des Konflikts nicht mehr. Es gibt Bestätigungen, dass ein weitgehend fertiger Entwurf existiert, unter anderem von Pakistans Premierminister, der ja einer der Vermittler in dem Konflikt ist. Trotz der positiven Signale bleibt der gesamte Prozess natürlich äußerst fragil. Ein großes Problem ist das weiterhin tief sitzende Misstrauen zwischen beiden Seiten. USA und Iran geben teilweise unterschiedliche Informationen darüber, was genau in dem Abkommen steht, und widersprechen sich öffentlich. Und das unterstreicht, wie sensibel die Lage ist. Und es kommen ja auch immer wieder Zwischenfälle, etwa Angriffe auf Schiffe oder militärische Ziele.
1: Die israelische Armee hat die Menschen im Südlibanon dazu aufgerufen, ihre Häuser zu verlassen. Sie sollen schnellstmöglich auf die Nordseite des Tachrani-Flusses gehen, gab ein Armeesprecher bekannt. Betroffen sind 20 Städte und Dörfer. Wer sich in der Nähe von Einrichtungen der libanesischen Hisbollah-Miliz aufhalte, gefährde sein Leben, sagte der Sprecher weiter. Kurz nach der Warnung meldeten libanesische Medien bereits israelische Luftangriffe in der betroffenen Region. Zuvor berichtete Israel von mehreren Drohnenangriffen der Hisbollah-Miliz auf Israel. In Washington haben Arbeiter mitten in der Nacht damit begonnen, den Namen von Präsident Trump von der Fassade des Kennedy Centers zu entfernen. Wenige Stunden vorher hatte ein Gericht die letzte Einsprache der Trump-Regierung gegen die Entfernung abgewiesen. Das Kennedy Center ist das nationale Kulturzentrum der USA. Präsident Trump hatte nach seiner Amtsübernahme die Führung des Kulturzentrums entlassen und eigene Leute eingesetzt. Diese nannten das Kennedy Center neu Trump Kennedy Center. Diese Umbenennung war aber illegal, entschied nun ein US-Bundesgericht. Deshalb muss der Zusatz Trump wieder von der Fassade, der Website und sämtlichen Publikationen entfernt werden. Das Wetter: trotz ein paar Wolkenfeldern wird es meist sonnig und markant wärmer bei rund 27 Grad. Im Wallis und im Tessin gibt es bis 30 Grad. Das waren Nachrichten von Radio SRF. Verantwortlich Jan Grüebler.
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0: Die Übersicht von 11.03 Uhr. Stau oder stockend im Baselbiet auf der A22 Richtung Augst ab Ittingen. Dann in der Region Zürich vor dem Gubristunnel Richtung St. Gallen ab dem Limmataler Kreuz und auf dem Westring ab Urdorf Süd. In der Gegenrichtung zwischen Urdorf Nord und Zürich West. Und dann in der Zentralschweiz auf der A2 Richtung Luzern ab Rotenburg. Daher Rückstau auf der A14 ab Buchrain. Dann noch vor dem Gotthardtunnel zum Schluss Richtung Süden 4 Kilometer Stau und knapp 45 Minuten Wartezeit. Dies ab Amsteg.
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0: Der Familienvormittag hier bei uns auf SRF 1 und es gibt ganze Haufen Mails, die reinkommen und sagen, wo kann man die Stunde nachhören? Ich muss unbedingt wissen, was das für Tipps waren. Ihr könnt die Stunde nachhören bei uns online unter srf1.ch. Die spult einfach dort beim Player ein bisschen zurück und schon könnt ihr das oder die Tipps hören, die man dir beobachten kann, die ihr dann wollt. Nicht einmal eine Stunde ist es gegangen und dann waren alle Billets verkauft. Und das ist Rekord. Noch nie in der Geschichte von Weltklasse Zürich sind Billets so schnell ausverkauft gewesen wie das Jahr. Und darum steht auf der Internetseite, wenn man ein Billet will, Weltklasse Zürich 2026 ist ausverkauft. Einfach, dass ihr das wisst. Nicht, dass ihr wollt mit der Familie zum Beispiel dort hergehen und es gibt keine Billets mehr. Wäre ja doof. Falls jetzt aber jemand sagt, nein, gibt's ja nicht. Habe ich voll verpasst. Warum sagt man immer, dass ich schon Monate zum Voraus muss Billets kaufen für Weltklasse Zürich? Für den oder die habe ich in ein paar Minuten eben etwas. Oder noch besser, für die ganze Familie von dem oder die. Weltklasse von SRF 1, oder? In ein paar Minuten gibt es Billets. Mikrofon für euch, Adrian.

0: Michael Patrick Carey mit Blurry Eyes hier auf SRF 1. 11 Minuten nach den 11. Wie wäre es mal, Simon Ehammer live zuzuschauen? Oder die Tashi Kambunchi zumögen beim 100 Meter Hürdenlauf? Wäre doch etwas, oder? Gratis! Das könnt ihr am Donnerstag, 27. August, im Weltkass Zürich.
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0: Ihr könnt dort natürlich auch ungratis zuschauen, also kauft die Billi, aber eben, die sind schon weg. Stunde ist es gegangen und dann ist das Ganze ausverkauft gewesen, Weltklasse Zürich. Also, und darum meine Frage an euch als Familie. Und das sage ich explizit, weil es muss eine Familie sein mit Kindern, die die Billi gewinnen, weil es ist so ein Familienbilli, also da sind zwei Erwachsene und bis zu vier Kinder inbegriffen. Wenn der sechs sagt, ja, dann schicken wir dann halt noch zwei nach. Auf jeden Fall so ein Familienticket, das möchte ich gerne schenken, jemandem, der jetzt anruft auf 0848 440 222. Wer also am Donnerstag, 27. August, mit der ganzen Familie in die Weltklasse Zürich möchte gehen und die Stimmung dort möchte geniessen, dann ruft jetzt auf 0848 440 222. Und eben, der Deal ist, es muss eine Familie mit Kind sein, weil die vier Kinderbillen gehen dann nicht, wie jemand Erwachsenes dort reingeht. Auch wenn man ein bisschen klein ist und sich klein macht und sagt, man sei 12, das funktioniert dann nicht.
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0: Und die nicht an die Weltklasse Zürich können, weil sie nicht durchkommen oder nicht gewinnen, die können ja einfach jetzt Marzilli. Hier ist das Handy mit Marzilli. Neu renoviert. Oder Teile davon zumindest. Und das Ganze gratis. Marzilli!

Falls ihr Lust habt, ins Marzilli zu gehen heute, ich habe schnell nachgeschaut, wie warm das darin ist. Momentan nicht, was kühl steht. 16,6 Grad. Aber es wird ganz sicher in den nächsten Tagen noch massiv ändern und gegen rauf gehen. Also der Aarenschwumm im Moment noch ein bisschen kühl, aber je nachdem tut er so gut. Übrigens, apropos, Billet für die Weltklasse Zürich, die sind weg und gewonnen hat Isabelle aus Lütterkopf und sie hat gesagt, Juli, hui, dann können wir mit allen Kindern am 27. August die Weltklasse Zürich geniessen.

0: 20 Minuten nach den 11 ist es und es ist eine Frage, die umtreibt und beschäftigt, nämlich die Frage, von wo soll das Geld für die 13. AHV-Rente kommen? Der Ständerat will die Mehrwertsteuer aufsetzen und von den Arbeitnehmerinnen und Arbeitnehmern je 0,1% mehr vom Lohn abziehen. Das geht nicht, sagen die anderen Kammern im Nationalrat, neben der SVP und der FDP auch die Grünliberalen. Und Fraktionschefin Corinna Gredig ist jetzt Gast in der Samstagsrundschau beim Klaus Ammann.
1: Ja, ich will von ihr wissen, was denn so liberal ist an dem Nein zu Lohnabzug. Dann rede ich mit ihr auch darüber, dass ihre Partei nicht über neue AKW reden will, obwohl die Technologie ja als klimaschonend gilt. Und ich will von der Corinna Gredig wissen, was sie dafür macht, dass Grün und Liberal wieder mehr zieht. Die Grünliberalen, die lange nur gewonnen haben, sind im Moment ja in einem argen Formtief.
0: Also, Fraktionschefin von der Grünliberalen, Corinna Gredig, ist jetzt Gast in der Samstagsrundschau beim Klaus Ammann. 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

0: John Segada mit Just Another Day hier bei uns auf SRF 1, kurz vor der 11:30.
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0: Die Übersicht in Graubünden ist die A13 Richtung Bellinzona zwischen Bian San Giacomo und Mesocco Nord wegen eines Unfalls zurzeit gesperrt. Stau oder stockend in der Region Basel auf der A2 Richtung Deutschland ab Pratteln, dann in der Region Solothurn, auf der A1 Richtung Bern zwischen Herkingen und Wangen an der Aare. In der Region Zürich vor dem Gubristunnel Richtung St. Gallen ab dem Limmataler Kreuz und auf dem Westring ab Urdorf Süd und in der Gegenrichtung zwischen Urdorf Nord und Zürich West. In der Zentralschweiz auf der A2 Richtung Luzern ab Rotenburg, daher Rückstau auf der A14 ab Buchrain. Und zum Schluss noch vor dem Gotthardtunnel Richtung Süden 5 Kilometer Stau und mindestens 45 Minuten Wartezeit ab Amsteig. Die Einfahrt Göschenen ist gesperrt. 11:30, Zeit für die Samstagsrundschau.
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3: Nein zu neuen AKW und nein zu Lohnabzügen für die 13. AV, die grün-liberale Partei hat, obwohl sie zu den kleineren Fraktionen gehört, da und jetzt Züngli an der Waage spielt, die Woche im Nationalrat. Aber ist es Nein zu neuen AKW wirklich grün? Und was ist liberal am Nein zu Lohnabzügen für die AV? Und hat die Kombination von grün und liberal überhaupt eine Zukunft? Darüber rede ich jetzt mit Corinna Gredig. Sie ist Fraktionschefin der Grünliberalen im eidgenössischen Parlament. Herzlich willkommen, Corinna Gredig. Der Samstagsrundschau.
4: Grüezi, Roman.
3: Frau Gredig, wir nehmen die Sendung auf am Freitagabend von der zweiten Woche von einer strengen Sommersession. Haben Sie noch Power für die dritte Woche?
4: Ja, je nachdem natürlich auch, wie der Sonntag rauskommt. Natürlich ist man da jetzt auch sehr gespannt und ich mache mir auch Sorgen. Wir haben besonders auch noch in der Stadt Zürich geschlagene 19 Vorlagen jetzt, wo da insgesamt da durch kommen. Also von dem her.
3: Also ist nicht gerade so, ein entspanntes
4: so
3: Wochenende.
4: So entspannt wird's nicht. Aber natürlich bin ich erleichtert, wenn vor allem die Abstimmung zur 10 Millionen Schweiz, ein Nein gibt.
3: Ja. Darüber reden wir jetzt nicht. Es geht um die Woche im Parlament, die letzten zwei. Es geht ja alles oder vieles ein bisschen länger als geplant. Wir wollen zuerst über die Finanzierung der 13. AHV-Rente reden. Da haben Sie sich zwar im Nationalrat durchgesetzt, Sie wollen, dass das Geld ausschließlich über höhere Mehrwertsteuer beschafft wird. Der Ständerat will eine Mischfinanzierung, auch mit Abzug der Löhne von denen, die arbeiten. Die sogenannte Einigungskonferenz der Räte hat einen Kompromissvorschlag vorgelegt und Sie haben schon gesagt, Sie seien dagegen. Warum so kompromisslos?
4: Gut, das ist jetzt das Narrativ von der anderen Seite, oder? Dass sie jetzt ihre Lösung, die gewonnen hat, sie haben sich können in sämtlichen Belangen in dem Sinn durchsetzen.
3: Also es ist nicht wirklich eine Einigungskonferenz aus ihrer Sicht.
4: Ja, sie nennen jetzt das Kompromiss, aber wenn sich einfach eine Seite durchsetzt und dann nachher das Etikett Kompromiss anhängt, dann heisst das noch nicht, dass es ein Kompromiss ist. Wir haben von Anfang an gesagt, wir wollen zwei Sachen. Wir wollen, dass nicht die arbeitende Bevölkerung noch mehr belastet wird, also dass es keine Lohnabzüge jetzt gibt, nicht noch weniger netto vom Brutto, das ist uns wichtig. Und dass das Ganze befristet ist, das sind unsere zwei Komponenten gewesen und keine von denen ist jetzt berücksichtigt.
3: Aber schauen wir doch die Lohnprozente an, die treffen doch die am meisten, die ja eher viel verdienen, die tendenziell schon mehr haben. Wieso ist das nicht sozial?
4: Ja, es belastet vor allem die arbeitende Bevölkerung. Wir haben da eine 13. AV-Rente, die kommt in einer Zeit, wo wir sowieso einen demografischen Wandel haben. Das ist auch sehr schön. Wir werden alle immer älter, dürfen auch immer mehr Lebensjahre geniessen. Aber das heisst natürlich, dass wir so oder so schon eine Umverteilung haben zu jung und alt und die wollen wir nicht noch verstärken.
3: Aber spielt da noch ein bisschen mit, dass Sie Ihre Klientel, sage ich jetzt mal, nicht verärgern wollen, weil Sie punkten ja am meisten bei Leuten mit höheren Einkommen.
4: Also es betrifft die ganze arbeitende Bevölkerung. Das ist nicht nur Leute, Menschen mit höherem Einkommen, es trifft alle, wenn man die Lohnbeiträge auf. Und das wollen wir so nicht. Wir wollen nicht, dass die arbeitende Bevölkerung noch weniger Geld im
3: Aber Moment. Die Mehrwertsteuer trifft auch alle. Das wäre sozial.
4: Dort haben wir eine Idee eingebracht, dass man eben die Lebensmittel und die Medikamente ausnehmen davon, von dieser Erhöhung. Also das heisst, wenn man Milch und Brot posten oder ein Medikament braucht, dann bleibt der Satz gleich. Und dort hätten wir die Variante, die wir eingebracht haben, wäre auch sozialverträglicher gewesen. Aber selbstverständlich ist es auch die Mehrwertsteuer. Am liebsten hätten wir das nicht, aber wir haben gesagt, wir schauen wegen einer Finanzierungslösung und das wäre jetzt eine davon gewesen, die wir unterstützt hätten.
3: Sie wehren sich jetzt eben kategorisch gegen Lohnprozent, aber wenn man ein bisschen zurückschaut, im indirekten Gegenvorschlag zu der sogenannten Kita-Initiative, wo mehr Platz in Kindertagesstätten soll schaffen, dort sind sie für Lohnprozent gewesen. Das ist irgendwie nicht ganz kohärent.
4: Mal immer dann, wenn es direkt der arbeitenden, erwerbstätigen Bevölkerung zu gut kommt, dann kann man darüber reden. Jetzt da ist es aber eine klassische Umverteilung und darum ist das eine andere Geschichte. Darum wollen wir das da nicht so finanzieren, dass wir da noch stärker die Jungen zur Kasse bitten. Das ist eine Frage von der Generationengerechtigkeit, die für uns im Fokus ist.
3: Also weil bei der Kita die für die nicht direkt profitieren würden, mehr oder weniger?
4: Ja, genau. Oder? Also es erleichtert einem dann entsprechend auch erwerbstätig sein. Darum macht das auch Sinn, das dort so auch mit zu finanzieren. Und das ist jetzt da bei der 13. AV-Rente. Da geht es darum, dass Leute, die ihre Rente dürfen geniessen, nur eine 13. bekommen. Das ist klar, das ist ein Volksentscheid. Der wird respektiert, das ist absolut klar. Der wird ausgezahlt, das ist gar keine Frage. Aber jetzt geht es um Finanzierung. Und dort finden wir jetzt so die Lösung, die jetzt da eine Mehrheit gefunden hat. Das ist nicht die Variante, wie wir das finanzieren wollen.
3: Also zum Showdown so kommt ja nächste Woche im Nationalrat. Und wenn es dort keine Mehrheit gibt, dann ist die Finanzierung, der Finanzierungsvorschlag vom Tisch. Dann gibt es einen Scherbenhaufen nach x Anläufen. Ist es das der Wert?
4: Es wäre uns auch lieber gewesen, wenn es anders gewesen wäre. Wir haben aber von Anfang an gesagt, was unsere rote Linien sind. Wir haben das von Anfang an klar gemacht. Und eine Seite hat jetzt ihre Lösung durchdruckt. Von dem her ist es jetzt auch nicht verwunderlich, dass man da vor einem Scherbenhaufen steht. Und das kann man in dem Sinn auch nicht uns vorwerfen. Wir haben das von Anfang an so bekannt gegeben und sind transparent gewesen.
3: Gegnerinnen und Gegner werfen ja rein, der SVP und der FDP auch, vor, dass sie die AHV den Druck auf die AHV machen wollen und die AHV ausblüten lassen, damit dann der Druckstieg für eine grosse Rentenreform zum Rentenalter erhöhen tendenziell. Geht es da einfach darum, um Druck zu machen?
4: Wir haben unsere Varianten, die wir unterstützt haben, das haben wir gesagt, das ist eine Übergangsfinanzierung und es wird auch Massnahmen brauchen. Ich habe es vorher gesagt, es ist auch schön, wir werden alle immer älter. Wir haben viel mehr Leute, auch, die in Rente gehen, als Junge, die nachher kommen. Das geht irgendwann nicht mehr auf, das geht auch schon mathematisch nicht mehr auf und dass wir da schauen müssen, was wir jetzt in die Länge raus machen, das ist eigentlich allen klar und das machen wir auch nicht gern oder so, aber es ist klar, dass man das muss anschauen muss, wie man nachhaltig die AV finanzieren.
3: Also ja, ein bisschen Druck machen.
4: Wir haben einfach gesagt, eine Übergangsfinanzierung, das sagen wir zu. Aber nachher müssen wir schauen, wie dass wir die ganze Geschichte nachhaltig finanzieren können. Und das kann nicht sein, dass immer einfach die arbeitende Bevölkerung noch weniger Geld im Portemonnaie
3: hat. Es ist ja ein bisschen kompliziert jetzt am Schluss. Weil die Erhöhung der Mehrwertsteuer und die Lohnprozent kommen ja getrennt zur Abstimmung dann. Die SVP und die FDP lehnen beides ab. Bei der Mehrwertsteuer könnten ja Sie das Züngli an der Waage spielen, die Grünliberalen. Sind Sie dort der Kompromissbereit?
4: Ja, es gibt jetzt so die spezielle Konstellation von dieser Einigungskonferenz, ist eigentlich nicht üblich, allenfalls eine Möglichkeit, dass man das Paket noch würde aufschnüren. Ich halte das aber nicht für realistisch. Es ist ja das Paket, das jetzt die Einigungskonferenz so gebracht hat. Und es wird sicher jetzt noch Gespräche geben in den nächsten Tagen, falls der Fall würde eintreten, was wäre wenn. Aber es ist ein bisschen Spekulation und von dem her kann ich...
3: Aber Sie wären, bei der Mehrwertsteuer sind Sie nicht so hart. Also der Teil könnten Sie... Dann wären also ja immerhin 1,5 Milliarden gesichert.
4: Ja, es ist wie ein bisschen Spekulation, oder? Würde der Fall überhaupt eintreten? Kann ich in dem Sinn so nicht sagen. Unsere zwei Komponenten, die ich gesagt habe, dass es eine Befristung ist und vor allem die Lohnbeiträge, die sind beide sind nicht in dem Paket, das jetzt zur Debatte steht, dabei. Und darum ist das auch nicht unser Lösungsvorschlag, der jetzt da präsentiert wird.
3: Sie haben ja auch andere Lösungen vorgeschlagen. Vermögenssteuer zum Beispiel. Keine Chance gehabt, haben Sie da schlecht lobbyiert?
4: Ja, das ist sicher eben etwas, was man langfristig anschauen muss. Oder wie kann man die AV auf stabile Füße bringen und ja, das ist sicher so, dass wir alles muss anschauen, alles muss diskutieren und verschiedene Lösungsvorschläge muss in Betracht ziehen.
3: Corinna Gredig, schauen wir noch auf ein anderes grosses Geschäft in dieser Sommersession oder eins, das viel Aufmerksamkeit erregt hat. Das ist der Gegenvorschlag vom Bundesrat zu der sogenannten No-Blackout-Initiative. Die Grünliberalen sind dagegen und sagen so auch, dass nicht einmal geprüft werden soll, ob die Schweiz neue Kernkraftwerke soll können bauen. Heisst denn liberal nicht auch Technologie offen?
4: Ja gut, einfach so ein altes Konzept aus der Schublade holen, ein bisschen Staub abwischen und dann solche Technologieoffenheit anhängen. Das, finde ich, passt so nicht ganz zusammen, oder? Also, wir haben einen Weg eingeschlagen als Schweiz. Die Stimmbevölkerung hat klar Ja gesagt zu der Energiestrategie 2050 und wir haben uns auf den Weg gemacht. Und die Schweizer Stimmbevölkerung hat auch klar gesagt, dass Atomkraftwerke längerfristig nicht mehr zu diesem Energiemix gehören soll. Und jetzt, ein paar Jahre später, da schon wieder den Rückwärtsgang einschalten, halten wir klar für falsch. Die politische Weichenstellung, die wir gemacht haben, die gilt es jetzt konsequent weiterzugehen auf dem Weg von der erneuerbaren Energien, wo die Schweiz vor ein paar Jahren Ja dazu
3: hat. Aber da soll es ja, salopp gesagt, nur darum gehen, ob man sich überhaupt wieder überlegen soll, ob das AKW kommt oder nicht. Was ist denn das Problem?
4: Das eben so nicht. Also Forschung und alles ist ja nach wie vor möglich. Das sagen einfach Gegner, dass das nicht möglich ist. Das stimmt aber so nicht, oder? Aber es geht darum, ganz klar, jetzt mit dieser Initiative, dass man wieder AKW erlauben will. Und das gibt natürlich auch gerade gegenüber Investoren, gibt das ein Zeichen, wo das die Schweiz vielleicht wieder hin will. Es gibt ein Signal, wo so einfach in eine andere Richtung deutet und alles andere und die ganze erneuerbare Energie wird ausbremsen.
3: Das Stichwort erneuerbare und Klimaschutz vor allem, wo Ihnen wichtig ist. AKW ist eine von denen, oder Kernkraft ist eine von den Technologien, die am wenigsten CO2 verursachen. Und auch der Weltklimarat zum Beispiel in seinem Szenario braucht die.
4: Ja, also die Schweiz, wenn sie konsequent auf erneuerbare Energien setzt, wenn sie auf Energieeffizienz setzt, wenn sie auf Energiespeicher setzt, wenn sie ein Abkommen mit der Europäischen Union macht, dann ist der Pfad, den man eingeschlagen hat, der erneuerbare Pfad, absolut machbar. Und den sollten wir jetzt konsequent weitergehen. Und da können wir auch stolz sein darauf, dass wir den gegangen sind und dass wir den eingeschlagen sind. Wenn wir jetzt wieder zurückgehen, etwas anderes machen, dann muss man auch sehen, das ist jetzt nicht die nächsten 10 bis 20 Jahre möglich, dass wir dort wieder auf den Weg zurückgehen. Es braucht nämlich die Zeit, um so ein AKW zu bauen. Dann haben wir so oder so eine Lücke, wo wir so noch verstärken, weil wir dann Investitionsunsicherheit haben. Mhm. Und darum, wenn wir jetzt den Weg weitergehen, dann sind wir auf einem guten Weg. Wir müssen dort noch ein bisschen Pfupf geben und schauen, dass wir wirklich dort jetzt all die Barrieren, die es noch gibt, dass wir dort die noch schauen, dass es die eben nicht mehr gibt. Dann nachher schaffen wir es, dass die Schweiz bis 2050 erneuerbar wird.
3: Verstehen Sie denn nicht die Sorge von gewissen Leuten, dass jetzt auch im Umfeld heisst wieder, ja, aber schaffen wir das überhaupt? Man sieht ja, dass zum Beispiel bei der Windkraft kommt man bis jetzt nicht so vorwärts, wie das Plan war. Beim Wasser ist es auch schwierig ausgebaut. Das Einzige, was wirklich funktionieren scheint, ist die Solarenergie. Dass die Leute Schiss haben, dass man da in ein Loch reinlaufen und darum findet, ja komm, das sollte man sich wenigstens überlegen.
4: Gut, also ich meine, die Schweiz, also es ist nicht irgendwie ein Weg, der nur flach ist. Es ist ein Weg, wo auch Steine dazwischen hat und da müssen wir drüber steigen und da müssen wir konsequent Führung gehen. Das ist klar, das ist nicht immer so einfach. Man muss einfach auch schauen, wenn man neue AKWs bauen will. Es gibt kein einziges AKW weltweit, das ohne staatliche Unterstützung gebaut worden ist. Es kostet massiv Geld. Und das sind Mittel, die wir dann für AKWs brauchen, statt für erneuerbare Energien. Punkt 1. Und Punkt 2, habe ich vorher gesagt, wenn wir den Weg würden gehen, ein neues AKW ist nicht gebaut in den nächsten 10 bis 20 Jahren. Wir haben aber die Lücke in den nächsten 10 bis 20 Jahren. Also wäre es die falsche Technologie, um diese Lücke, die in den nächsten 10 bis 20 Jahren ist, würde ich füllen.
3: Stichwort Finanzierung noch schnell. Es ist ja jetzt gut möglich, dass das knapp durchkommt in den Eintretensdebatten im Nationalrat und dann aber zurückgewiesen wird mit Auftrag an die Kommission, nochmal eben genau die Finanzierung genauer anzuschauen. Wäre das quasi auch eine gute Lösung aus Ihrer Sicht?
4: Ja, das ist möglich. Und ich bin ja noch Mitglied von der Finanzkommission. Die Finanzkommission hat bereits darauf hingewiesen, dass das eine sehr teure Sache würde werden, dass es da grosse, hohe Subventionen bräuchte, um neue Atomkraftwerke zu bauen. Und es ist sicher gut und richtig, wenn man das jetzt noch dem ein bisschen besser würde auf den Grund gehen, weil jetzt hat es wie auch keine Zahl, oder? Was würde das kosten, so neue Atomkraftwerke bauen? Und von dem her würde ich das auch begrüssen, wenn man den Weg würde gehen.
3: Sind wir gespannt, wie es rauskommt. Nächste Woche geht es dann auch noch um Mercosur, also der Nationalrat, der

0: Partner ist die USA. Die USA, ich glaube, das muss ich den Zuhörerinnen und Zuhörern nicht erklären, ist extrem schwierig geworden, so mit den USA Handel zu betreiben. Sehr grosse Unsicherheit. Und wir sehen es jetzt wieder, oder? Neue Zölle etc., die da auf dem Tisch stehen. Und in dieser Grosswetterlage ist es gerade für eine Handelsnation wie die Schweiz, das ist wichtig, um neue Märkte auch zugänglich zu machen.
1: Und dann das muss man die Umwelt ein bisschen hinten.
0: Und was wir jetzt gemacht haben in der Kommission, ist, dass wir Begleitschutzmassnahmen im Umweltbereich vorgeschlagen haben. Es hat einen Teil sowieso schon im Abkommen drin, das ist schon Teil vom Abkommen, und einen Teil haben wir jetzt zusätzlich vorgeschlagen, dass man gerade im Bereich von der Entwaldung da noch verstärkt Massnahmen betreiben.
1: Also das Stichwort Entwaldung, eben, dass man wieder darauf schauen, dass Produkte, die in die Schweiz kommen, nicht,
0: genau,
1: dass für die nicht Wald abgerodet wird, oder?
0: Ja, genau.
1: Aber wenn das nicht durchkommt, das ist ja nicht sicher, dass das dabei ist. Dann.
0: Ja, das ist jetzt Teil der Debatte, die hat jetzt angefangen. Und das ist etwas, wo sich GLP wird dafür einsetzen, dass die Entwaldung, dass man dort noch Begleitschutzmassnahmen hat. Weil der Wald, das ist so etwas Wichtiges, einerseits für die Biodiversität, andererseits für den Klimaschutz. Und dort sind wir derzeit dran, auch selber noch mit Anträgen, um zu schauen, dass wir dort das Ganze noch entsprechend begleiten können.
1: Und wenn nicht, lehnen Sie das Ganze ab?
0: Wir haben jetzt, im Moment sind wir jetzt mitten in der Debatte und ich bin überzeugt davon, dass wir da Mehrheiten werden finden. In der vorberatenden Kommission beispielsweise haben wir schon eine Mehrheit gefunden.
1: Jetzt zeigt sich ja, dass es auch von der anderen oder von einer anderen Seite Opposition gibt, von der Landwirtschaft, Bauern. Sie sagen, das Abkommen würde ihnen Millionenverlust bringen jedes Jahr, weil eben Agrarprodukte in die Schweiz importiert werden würden. Darum fordert sie Entschädigungen von 880 Millionen Franken verteilt auf 8 Jahre. Die Wirtschaftsverbände sind entrüstet, sie auch, nehme ich an.
0: Ja, das sind natürlich sehr hohe Forderungen, die da gestellt werden. Und man muss auch noch sehen, dass wir ja erst gerade im Parlament ein Entlastungspaket hatten. Das Entlastungspaket, wo die Umwelt, wo die Bildung, wo die Kultur, alle haben müssen sparen, und zwar teilweise massiv sparen. Ausser die Landwirtschaft. Die Landwirtschaft hat gar nicht müssen sparen. Und jetzt in diesem Kontext, oder? Alle anderen müssen sparen, ausser die Landwirtschaft. Da kommt man ein paar Monate später und will noch mehr, oder? Also, das ist ja fast 1 Milliarde mehr. Das ist schon eine Forderung, wo ich stark übertrieben finde.
1: Aber eben, wenn die Bauern da Druck machen, ohne die wird es schwierig, das Abkommen durchzubringen, da sind sie quasi ein bisschen geiselhaft.
0: Das ist jetzt eben Teil von der politischen Realitäten. Die Landwirtschaft ist eine sehr starke Lobby im Parlament. Und wir werden da entsprechend unsere Argumente reinbringen, das ist klar. Aber dass die Landwirtschaft eine sehr starke Lobby in diesem Parlament ist, das lässt sich nicht wegreden.
1: Das ist die Samstagsrundschau mit der Fraktionschefin von den Grünen-Liberalen im Bundeshaus, mit der Corinna Gredig. Frau Gredig, zwischendurch stelle ich Ihnen ein paar kurze Fragen und bitte Sie auch um relativ kurze Antworten. Sie sind ja früher noch selber Fußballerin gewesen. Wie haben Sie es jetzt mit der WM von den Männern? Schauen oder boykottieren?
0: Ah, nein, also schon schauen, aber ich muss sagen, ich habe jetzt das erste Mal keine Lust gehabt, um die Eröffnungsfeier zu schauen, um da all die Infantino und Konsorten da zu sehen. Das hat mir nicht so Spass gemacht, aber nachher das Spiel schauen gerne, und ich hoffe natürlich auch, dass die Schweiz möglichst weit kommen wird.
1: Also das Schweizer Spiel schauen. Und spielen Sie selber noch?
0: Ja, ich spiele selber noch beim FC Helvetia. Nächsten Dienstag haben wir wieder ein Spiel gegen den FC Umweltallianz, ist das, glaube ich.
1: Am Sonntag ist ja nicht nur Abstimmung da, wo Sie angesprochen haben, sondern auch Frauenstreiktag. Was machen Sie denn?
0: Ja, also der Sonntag, jetzt werde ich an morgen auch noch Podium etc., wo ich machen muss, und der Sonntag, der gehört meiner Familie.
1: Okay. Sie haben ja vor genau 10 Jahren das sogenannte GLP-Lab mitgegründet, dann auch das Politlabor. Das ist eigentlich die beste Idee, die dort rausgekommen ist.
0: eine aus der Gründerzeit, wo ich mich mag erinnere, wo wir sehr Freude gehabt haben, ist die für sogenannte grüne Parkzone für Elektroautos. Da haben wir sehr Freude gehabt. Dort, also es ist auch noch ein bisschen, Elektroautos sind noch nicht so etabliert gewesen wie heute. Und da war die Idee gewesen, eben, dass man das Elektroauto einfacher aufladen kann, wenn man zum Beispiel in der Stadt ist, am Parken. Das war unsere Idee dort. Und Bundesrätin Leuthard, meinte ich, war dort noch. Und die hat dann das zur Annahme

0: empfohlen. Das meinte ich, sei eine von den ersten Ideen gewesen.
1: Das gibt es jetzt, oder? Zum Teil. Oder so halbe.
0: Ja, man hat dann Grundlagen geschaffen, dass das überhaupt möglich wäre, aber es hat dann auch recht Gegenbewegung gegeben, teilweise Städte,
1: wo Parkplätze
0: eh knapp sind. Ja, ja. Das ist von dem her nicht überall umgesetzt. Ja.
1: Corinna Gredig, reden wir über Ihre Partei, die Grünliberalen. Sie sind vor 22 Jahren gegründet, dann ist es langsam und immer schneller gewachsen. Höhenflug 2019, aber seither hat man das Gefühl, es ging ein bisschen bergab, sie in einer Flaute. 2023 haben sie 6 Sitze verloren im Nationalrat. Ist die Verbindung von Grün und Liberal einfach nicht mehr zeitgemäss oder was ist das Problem?
0: Für uns bedeutet der Liberalismus, das ist ein Liberalismus mit Verantwortung gegenüber zukünftigen Generationen und gegenüber der Natur. Und das ist für mich überhaupt kein Konzept, das nicht jetzt genau das Jahr 2026 reingehört. Und unsere Aufgabe ist nicht kleiner geworden, im Gegenteil. Oder? Also gerade jetzt, wenn man im Parlament schaut, bei wie vielen Vorlagen das Rad von der Zeit soll zurückgedreht werden, da braucht es sich umso mehr eine Kraft, die vorwärts schaut, die sich dann einschaltet, auch dann, wenn die Welt vielleicht ein bisschen komplizierter geworden ist.
1: Aber eben für die Grünen, für die Umweltanliegen setzt sich auch die Grünen ein. Diese lauten aktuellsten, letzten Umfragen, die legen sogar wieder ein bisschen zu. Sie verlieren aber weiter. Liegt es auch an der Art? Ich meine, die Grünen sind einfach für starke Eingriffe vom Staat für den Klimaschutz und sie setzen eher auf Anreize, auf Lenkungsmassnahmen statt Verbot. Aber eben wirklich erfolgreich ist das bis jetzt nicht in der Schweiz.
0: Was natürlich stimmt, ist, dass Polarisierung uns schon zu schaffen macht, oder? Und was wir sicher jetzt auch nicht sind, die grossen Polemiker, die die Empörungskeule gerade als erstes schwingen, das sind wir nicht. Das machen wir nicht. Und das macht uns gerade in einer Welt, wo eben das noch viel mehr gefragt wird, schon zu schaffen. Das ist sicher so. Aber trotzdem, oder? Also, GLP ist ja ein bisschen die Weigerung, die falschen Gegensätze einfach zu akzeptieren. Und für uns gilt es, Ökologie oder Wirtschaft, Freiheit oder Verantwortung oder Offenheit oder Ordnung, das ist nicht für uns einfach alles schwarz-weiß, sondern man muss das zusammendenken, um wirklich langfristig tragfähige Lösungen zu finden. Und ja, vielleicht ist das GLP ein bisschen Zumutung, welche politische Zumutung für viele, die in einem Lager denken, verharren. Aber ich bin nach wie vor überzeugt, es braucht genau so eine Kraft, die Gegensätze zusammendenken.
1: Aber ist nicht das Problem auch, dass es einfach schwierig fassbar ist? Zum Beispiel hat man das Gefühl, sie sind zum Beispiel jetzt in der Stadt Zürich eher ein bisschen häufiger mit den Linken, während sie im Kanton häufiger ein bisschen mit den Bürgerlichen sind. Oder auch je nach Vorlage im Bundesparlament. Es ist einfach schwierig zu sehen, wo stehen die Grünliberalen genau.
0: Wir sind natürlich im politischen Zentrum angesiedelt. Und dann ist es so, dass man mal Mehrheit oder dass man bei der Mehrheit ab und zu mit links ist und dann mit rechts. Das ist aber auch in der Natur der Sache von einer Partei, die im Zentrum ist. Und dass eine Partei auch verschiedene Flügel hat und dass man in der Stadt tendenziell mehr links ist als auf dem Land, das beobachte ich eigentlich durchgehend bei allen Parteien.
1: Das GLP-Lab, das ich angesprochen habe, hat man am Anfang viel frischen Wind gespürt vor 10 Jahren. Sie haben das mitgegründet. Und das ist aber ruhig geworden. Ist doch wieder Pfust aus.
0: Es hat gerade einen neuen jungen Mann, der das übernommen hat. Und ich sehe ihn jetzt gerade am nächsten Wochenende und bin dann gespannt, was alles für, oder übernächstes Wochenende, bin gespannt dann, was sie alles für neue Ideen einbringen werden. Und ich habe in dem Sinne nicht das Gefühl, dass da der Fuss draussen ist und bin jetzt eben gespannt, dann, was dann da berichtet wird, mir von dem GLP-Lab.
1: Was ist eigentlich die Idee von dem, wieso braucht es überhaupt so ein Lab?
0: Ja, die Idee ist, dass wir vielleicht einfach, man kann eine Idee einbringen, die kann diskutieren, auch unabhängig davon, ob man überhaupt ein politisches Amt hat. Und manchmal hat man ja eine Idee, die auf nationalem Niveau ist, aber man ist vielleicht in einem Gemeinderat oder umgekehrt. Und dann weiss man auch nicht, wo der Zugang ist. Und das war echt die ursprüngliche Idee vom Lab, dass man einfach Ideen einbringen kann und die diskutieren kann. Dass es auch ein Ort sein soll, wo man kann in dem Sinn Politik mal eben wie in einem Labor ausprobieren, sich antasten und sich ein bisschen die Hemmungen verliert, um überhaupt politisch mitmachen. Weil das ist schon ein Problem, das ich auch gesehen habe, jetzt gerade eben mit der Polarisierung, die wir vorher angesprochen haben, dass auch junge und insbesondere auch junge Frauen mir sagen, ich tue mir das nicht an. Und es ist natürlich so, dass wir viel auch Hassnachrichten bekommen, das mitbekommen, auch schon Leute, die einfach schlicht und einfach sich politisch äußern auf den sozialen Medien etc. Und dann kommt man mehr Hemmungen über, um sich überhaupt politisch äußern. Und das Politlabor ist einfach eine mögliche Massnahme, oder, dass man dort mal sich antaschen tut an das, an die Demokratie und an die politischen Prozesse. Und so vielleicht mehr Freude hat, oder Freude entwickelt zum Mitmachen.
1: Eigentlich müssten sie ja mehr Platz haben in der Mitte, wenn die beiden Pole sich radikalisieren, das ist vielleicht übertrieben, aber wenn sie Polarisierung zunimmt auf der linken und auf der rechten Seite, müsste sie ja für sie mehr Platz haben. Wie wollen sie den nutzen, damit sie aus dieser Flaute, sagen wir mal, wieder rauskommen?
0: Es braucht politische Kraft, bin ich fest überzeugt, die eben den Vorwärtsgang einschaltet, die positiv bleibt, die auch ein anderes Bild hat, die sagt, mal die Schweiz, die kann sich etwas zutrauen, die Schweiz ist erneuerbar, die Schweiz ist offen und die stolz ist auf das, was die Schweiz ausmacht und dort weiterhin positiv vorwärts geht. Und das ist das, was wir anbieten können als politische Partei, und diesen Weg werden wir weiterhin gehen.
1: Liegt vielleicht auch an den Themen. Ich meine, Sicherheit ist im Moment das grosse Stichwort, was bietet sie da?
0: Ja, das ist sicher so, dass man sich der Grosswetterlage schwierig kann entziehen kann. Bei der Sicherheit haben wir aber gerade letztens Konzept auch vorgelegt, eben von dem, dass man Sicherheit zusammen mit Europa denkt und auch dort entsprechend investieren. Also Sicherheit gesamtheitlich denken, und dort müssen wir mehr miteinander reden, darüber, dass die Schweiz im Bereich Sicherheit auch stark abhängig ist von der Sicherheitslage in Europa und von der europäischen Sicherheitsarchitektur. Und dort haben wir ganz klare Position, und das gibt es in der nächsten Zeit auch zu diskutieren, welchen Platz die Schweiz in Europa diesbezüglich einnimmt.
1: Jetzt sind Sie eben eine kleine Fraktion, zum Beispiel bei der Einigungskonferenz zu klein gewesen, um mitmachen. Wenn Sie noch kleiner wären, kommt wahrscheinlich irgendwann der Punkt, wo Sie einen Partner suchen müssen. Zusammengehen mit der Mitte wäre das, ist das eine Option?
0: Nein, also wir sind GLP, wir haben ganz ein klares Konzept und wir bleiben auch die GLP, so wie sie ist. Wir haben bei den letzten Wahlen haben wir tatsächlich viele Sitze verloren, aber sehr, sehr wenige Wählerprozent eigentlich. Das ist aufgrund vom Wahlsystem, das grosse Parteien begünstigen. Von dem her ist es klar,
1: aber bei den Kantonen ist ja in der Zeit her nicht wirklich rumgelaufen. Oder? Entschuldigung, bei den Kantonen, seit kantonalen Wahlen, haben sie ja noch Mandat verloren. Im Moment sind sie in einer Delle.
0: Wir haben einige Mandate verloren, aber natürlich nie so viel, wie wir im 2019 gewonnen haben. Oder? Und dann ist es auch unterschiedlich. Oder gerade in ländlichen Gebieten haben wir mittlerweile Fuß gefasst, Kanton Uri fast 10% beispielsweise, und sind jetzt dann in der ganzen Schweiz, in dem Sinn angekommen. Oder? Und das haben wir vor wenigen Jahren noch nicht gehabt.
1: Zurück noch schnell zu dem, wenn Sie mit der Mitte zusammengehen, dann gäbe es dort einen zweiten Bundesrat. Vielleicht nicht einen GLP-Bundesrat, aber dann wäre die Sache klar.
0: Ja gut, also wir vertreten die GLP-Politik und wollen das Gedankengut von unserer Partei, eben Liberalismus mit Verantwortung für die nächsten Generationen und die Verantwortung gegenüber der Natur. Das ist unser Credo, für das setzen wir uns ein, und das werden wir auch weiterhin machen als Grünliberale.
1: Also der Bundesrat wird ja erst in anderthalb Jahren wieder regulär gewählt. Bis dann haben Sie Zeit, wenn niemand zurücktritt. Auf jeden Fall, Corina Gredig, besten Dank, dass Sie mein Gast waren in der Samstagsrundschau.
0: Danke vielmals, Herr Roman.
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3: In Graubünden ist die A13 Richtung Bellinzona zwischen Bian San Giacomo und Mesocco Nord wegen eines Unfalls gesperrt. Dann in der Region Zürich auf der A1 Richtung St. Gallen Stau ab Effretikon wegen eines Unfalls vor Tös auf der linken Spur. Dann Stau oder stockend vor dem Gubristunnel Richtung St. Gallen ab dem Limmataler Kreuz und auf dem Westring ab Urdorf Süd und in der Gegenrichtung zwischen Urdorf Nord und Zürich West. In der Region Solothurn auf der A1 Richtung Bern zwischen Herkingen und Wangen an der Aare und in der Region Basel auf der A2 Richtung Deutschland ab Pratteln. Teil 2 nach der 12.
4: Die Nachrichten von SRF um 12 mit Lukas Siegfried. Seit 2 Monaten vermittelt Pakistan zwischen den USA und dem Iran für eine längere Waffenruhe. US-Medien haben mitgezählt, Präsident Donald Trump hat schon über 30 Mal verkündet, ein Deal mit dem Iran stehe unmittelbar bevor. Jetzt meldet dies auch Vermittler Pakistan. Ein endgültiger, von allen Seiten abgestimmter Text sei erreicht und bereit zur Unterzeichnung. Anne Schneider von der ARD sagt, die Hoffnung sei jetzt tatsächlich größer als zuvor.
5: Es sieht so aus, als wären die Verhandlungen zwischen den USA und dem Iran wirklich so weit fortgeschritten wie seit Beginn des Konflikts nicht mehr. Es gibt Bestätigungen, dass ein weitgehend fertiger Entwurf existiert, unter anderem von Pakistans Premierminister, der ja einer der Vermittler in dem Konflikt ist. Trotz der positiven Signale bleibt der gesamte Prozess natürlich äußerst fragil. Ein großes Problem ist das weiterhin tief sitzende Misstrauen zwischen beiden Seiten. USA und Iran geben teilweise unterschiedliche Informationen darüber, was genau in dem Abkommen steht, und widersprechen sich öffentlich. Und das unterstreicht, wie sensibel die Lage ist. Und es kommen ja auch immer wieder Zwischenfälle, etwa Angriffe auf Schiffe oder militärische Ziele.
4: Zu zwei Meldungen aus der Schweiz. Das Online-Magazin Republik hat in einem Prozess gegen den US-Technologiekonzern Palantir in fast allen Punkten Recht bekommen. Die Republik hatte geschrieben, dass Palantir während Jahren erfolglos versucht habe, seine Überwachungssoftware an die Schweizer Behörden zu verkaufen. Wegen dieser Aussage reichte Palantir Klage ein. Die Chefin des Staatssekretariats für Wirtschaft, SECO, geht davon aus, dass die Zollpolitik der US-Regierung weitergeht, auch wenn Donald Trump nicht mehr Präsident ist. Zölle für den Schutz der US-Industrie seien ein parteiübergreifendes Anliegen, sagt Helene Budliger-Atieda in der Schweiz am Wochenende. In Washington haben Arbeiter mitten in der Nacht damit begonnen, den Namen von Präsident Trump von der Fassade des Kennedy Centers zu entfernen. Wenige Stunden vorher hatte ein Gericht die letzte Einsprache der Trump-Regierung gegen die Entfernung abgewiesen. Das Kennedy Center ist das nationale Kulturzentrum der USA. Präsident Trump hatte nach seiner Amtsübernahme die Führung des Kulturzentrums entlassen und eigene Leute eingesetzt. Diese nannten das Kennedy Center neu Trump-Kennedy Center. Diese Umbenennung war aber illegal, entschied nun ein US-Gericht. Deshalb muss der Zusatz Trump von der Fassade, der Webseite und sämtlichen Publikationen wieder entfernt werden. Das Wetter: heute und morgen ist es meist sonnig, im Norden ist es zudem windig bei 27 Grad, im Süden gibt es bis 30 Grad. Das waren Nachrichten von Radio SRF, verantwortlich Jan Grüble.
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3: Teil 2. In der Region Basel auf der A2 Richtung Deutschland ab Pratteln. Es sind ganz viele Meldungen dazugekommen in der Zwischenzeit. Dann in der Zentralschweiz auf der A2 Richtung Luzern ab Rotenburg. Daher Rückstau auf der A14 ab Buchrain. Dann vor dem Gotthardtunnel Richtung Süden. 5 Kilometer Stau und mindestens 45 Minuten Wartezeit am Bahnsteig. Die Einfahrt in Göschenen ist gesperrt. Und in Richtung Norden 3 Kilometer Stau und 30 Minuten Wartezeit ab Quinto. Die Cupra-Spur Richtung Gotthardpass ist offen. Das ist eine Cupra-Spur. Hallo. 3 Minuten nach der 12.
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6: Sendung mit den Geschichten quer durch die Schweiz. Jetzt geht im Basler Rathaus, könnte es lustig werden. Tug-Zwilling sehen zum Verwechseln gleich aus. Zürcher Partymeile soll geschützt werden. Langstrass-Fans wollen sie zum UNESCO-Weltkulturerbe machen. Ein halbes Jahrhundert als Filzputzer. Der Felix Immoos hat die Achsenstrasse gesichert und ist jetzt in Pension. Und in Aarau nimmt man Abschied von einer Linde, einer besonderen.
7: Ja, eben, es ist wirklich fast Tränen. Nicht ganz, aber fast.
6: Die Friedenslinde ist umgefallen. Aus den Stecklingen wachsen im Frühling neue. Am Mikrofon die nächste Viertelstunde, Katrin Keller. Zuerst aber geht zu dem. Das frühe Französisch in der Volksschule. Einmal mehr ist da diese Woche zur Diskussion gestanden, damals im Kanton Bern. Bringt es das frühe Französisch lernen oder bringt es nicht? Kantone wie Appenzell-Ausserrhoden, St. Gallen oder Zürich haben schon beschlossen, den Französischunterricht wieder in die Oberstufe zu verlegen. Im Kanton Bern hat die GLP, die grün-liberale Partei, dazu einen Vorstoss im Parlament eingereicht. Dann aber gemerkt, das zweisprachige Bern ist noch nicht bereit für diese politische Debatte. Ein Tabu ist es aber nicht. Samuel Buri.
8: Ganz so viele Kantone sind es noch nicht, die das frühe Französisch abgeschafft haben. Aber die Diskussion hat Fahrt aufgenommen in der ganzen Schweiz, von Osten her, und ist jetzt im Kanton Bern angekommen. Nur die GLP-Fraktion hat ihren Vorstoss zur Abschaffung im bernischen Grossen Rat gerade wieder zurückgezogen. Die Türe ist zu, bevor es überhaupt eine Diskussion gegeben hat. Widerstand hat es schon in der eigenen Partei gegeben, sagt der grünliberale Grossrat Michael Ritter.
9: Wir haben ja seit neuestem eine Sektion im Jura Bernois. Muss ich ehrlich sagen, haben auch nicht alle gratuliert zu diesem Vorstoss.
8: Und auch bei Leuten aus anderen Parteien ist Kritik gross gewesen.
9: Irgendwann haben wir einfach gemerkt, die Fraktion, dass man nicht mehr über einen bildungspolitischen Vorstoss diskutiert, sondern über den Status der frankophonen Minderheit und hinter dann, ich sage es jetzt mal, bald gesagt, Fokuschüche von Jura-Frage, und das ist nicht zu gewinnen.
8: Das Thema hat also sofort eine staatspolitische Dimension bekommen. Gerade nach dem Abgang von der Stadt Moutier zum Jura darf man nicht so ein Zeichen setzen, warnt die grüne Moussia von Wattenwil. Sie ist Präsidentin der frankophonen Députation im Kantonsparlament.
10: C'est une vision politique, c'est le rôle du canton de Berne qui est un canton bilingue qui doit soutenir sa minorité qui fait le lien avec les francophones de toute la Romandie.
8: Das sei doch die Aufgabe vom Kanton Bern, eine Brücke zu bauen zwischen Deutsch und Westschweiz. Fini basta, könnte man meinen. Aber jetzt geht die Türe doch wieder ein Spältchen auf. Zum Beispiel, weil der Berufsverband der Lehrerinnen und Lehrer schreibt, dass es natürlich Verbesserungspotenzial beim Frühfranzösisch gäbe. Und die Präsidentin der Députation, Moussia von Wattenwil, will das Thema mitnehmen in die Bildungskommission vom Parlament.
10: Alors moi, j'aurais une proposition maintenant, c'est de reprendre cette question à la BIC, à la Bildungskommission. Et puis, ça serait là peut-être une motion ou une intervention de cette commission.
8: So, dass man das frühe Französisch nicht abschaffe, aber sicher verbessere. Auch im Forum für Zweisprachigkeit Biel ist klar, da gibt es Handlungsbedarf, sagt Geschäftsführerin Virginie Borel.
11: Ich höre sehr gut, dass die Sprachmittel nicht genug gut sind und die Lehrpersonen sind nicht mehr so motiviert.
8: Das müsste der zweisprachige Kanton Bern ändern, mit gutem Beispiel vorangehen. Sonst kommt dann die Abschaffung vom Frühfranzösisch vielleicht doch irgendeinmal auch im Westen von der Deutschschweiz an.
6: Und genau da soll es eben nicht. In der Schweiz sollen alle Primarschülerinnen und Primarschüler eine zweite Landessprache lernen. So will da der Bundesrat. Dazu will er das Sprachengesetz anpassen. Und diese Änderung ist am Freitag in die Vernehmlassung gegangen. Damit reagiert er auf die Kantone in der Deutschschweiz, die das frühe Französisch abschaffen oder wieder zurück auf die Oberstufe verlegen. Geschwister, die beide Politik machen, da gibt es ab und zu. Bei den Titlischwestern zum Beispiel, wo eine Schwester im Kanton Zug und die andere im Kanton Watt Regierungsrätin ist. Zu Basel kommt sie jetzt zu einer noch spezielleren Situation. Im Basler Kantonsparlament, im Grossen Rat, hocken nämlich ab Ende Juni eineige Zwilling. Und da dürfte für die ein oder andere lustige Situation sorgen. Martina Inglin.
12: Der Michael und der Lukas Hug sind 38 Jahre alt und ja, sie sehen sich zum Verwechseln ähnlich. Gross, schlank, beide haben ein weisses Hemd an. Und sie politisieren auch für die gleiche Partei, für die LDP, die Liberalen. Trotzdem sind sie natürlich unterschiedlich, sagt der Lukas Hug.
13: Ich glaube, der Michael ist viel mehr der Politiker.
12: Sagt er über seinen Bruder. Weil der Michael, der ist schon seit 6 Jahren im Parlament und wird nächstes Jahr sogar aller Voraussicht nach zum Grossratspräsident gewählt. Während er, der Lukas, neu ins Parlament kommt. Er freut sich auf seinen Zwillingsbruder, sagt der Michael Hug. Vor allem, weil er ihn dann als Grossratspräsident ständig im Blick hat.
13: Das heisst, ich kann ihn beobachten, aber auch arbeiten. Ich hoffe natürlich, dass er viel im Raum wird sein und nicht den ganzen Tag irgendwo neben am Schnurren oder Käffeln ist.
12: Der andere ein bisschen anzünden, das passiert immer wieder in diesem Gespräch. Sie erzählen von Geschichten, die sie zusammen in der Schule erlebt haben. Zum Beispiel dort, wo der Michael einmal für einen Lukas in Handarbeitsunterricht gesessen ist und prompt eine Prüfung an der Nähmaschine hat müssen ablegen.
13: Dann haben wir Taxi fahren mit der Nähmaschine durch so eine Stadt-Silhouette. Und ich bin natürlich, glaube ich, in jede Wand reingefahren, weil ich noch nie so eine Nähmaschine-Pedal unter den Füßen hatte.
12: Natürlich haben sie sich einen Spass daraus gemacht, zu testen, ob es die Lehrer merken. Auch im Militär haben sie das ab und zu gewagt. Und in der Politik? Wird der Neuling Lukas Hug nicht reizen, einfach mal einen Tag als Grossratspräsident zu verbringen?
13: Ich habe mir das in der Tat überlegt. Der Michael hat jetzt schon so viele Jahre Politik gemacht. Und darum sieht man ihm halt an, er sieht älter aus, hat ich gesagt.
12: Wirklich? Sein Zwillingsbruder, der Michael, schüttelt lachend den Kopf und meint:
13: Wer weiss, vielleicht wäre das mal eine Verabschiedungspointe, wenn jemand das Parlament mal irgendwann wieder verlassen würde.
12: Das ist im Moment aber noch weit weg. Zum ersten Mal freuen sie sich auf den 24. Juni, wenn sie das erste Mal zusammen im Parlament sitzen.
6: Und jemand nicht schlecht staunen, dass hier zwei Politiker im Saal hocken, die auf den ersten Blick gleich aussehen. Der Machu Picchu oder der Eiffelturm und vielleicht schon bald auch das Zürcher Langstrassquartier. Die berühmte Ausgangsmeile der Schweiz soll UNESCO-Weltkulturerbe werden. Die Betreiberin von einer bekannten Bar im Kreis 4 sammelt seit dieser Woche Unterschriften für eine Petition, die genau das verlangt. Die Idee sorgt in Zürich für Gesprächsstoff. Dominik Steiner.
14: Es ist ein sehr grosses Ziel. Auf die Liste kommen vom UNESCO-Weltkulturerbe. Die Menschen hier an der Langstrasse finden diese Ambitionen aber richtig. Die Langstrasse hat ihm schon so viel gegeben, sagt der junge Mann.
15: Die Langstrasse ist einfach die Idee und die da und ist immer für uns da gewesen. Es war immer etwas offen gewesen.
14: Sie nimmt auch Leute auf, die sonst vielleicht nie einen Platz finden in der Stadt. Und sie mache einfach Freude. Mit all den verschiedenen Kulturen, einem prallen Leben, dem ganzen Gewusel. Darum soll sie so bleiben.
16: Ja, wie ich da mein halbes Leben verbracht an der Langstrasse, finde ich wichtig, dass man das auch ein bisschen bewahrt, so wie es ist.
14: Bewahren, schützen, damit sich das Quartier nicht noch mehr verändert, dass nicht noch mehr teure Wohnungen entstehen und die langjährigen Anwohnerinnen und Anwohner verdrängt werden. Auch darum brauche ich das Label von der UNESCO, findet der Anwohner.
17: Wir wohnen und arbeiten hier in der Nähe und von dem her, ja, das ist Teil von unserem Leben und ja, Langstrasse sollte etwas Wichtiges sein und Weltkulturerbe werden, wenn das kann werden. Das wäre gut.
14: Auch prominente Namen unterstützen das Vorhaben. Der Schriftsteller Martin Suter zum Beispiel oder die Slam-Poetin Lara Stoll haben die Petition unterschrieben. Die Idee stammt von der Elena Nierlich. Sie führt seit 13 Jahren eine beliebte Bar im Quartier und findet:
18: Die Langstrasse ist etwas Einmaliges in der Schweiz. Es ist der einzige Ort in Zürich, wo Zürich grossstädtisch ist, wo sie international ist.
14: Ob der Paradeplatz oder das Niederdorf mit dem einverstanden sind, lassen wir jetzt mal offen. Das Ziel von der Elena Nierlich ist es, 3000 Unterschriften zusammenbringen und die Petition dann der Zürcher Stadtregierung übergeben. Weil ein offizieller Antrag an die UNESCO kann nur eine staatliche Stelle machen. Damit ein Ortsteil oder eine Landschaft auf die Liste vom UNESCO-Weltkulturerbe kommt, braucht es einen, Zitat, außergewöhnlichen universellen Wert. In der Schweiz gibt es aktuell 13 UNESCO-Welterbestätten, etwa die Berner Altstadt. Bevor es die Langstrasse eines Tages vielleicht auf die Liste schafft, hat sie also noch einen langen, einen bewegten Weg vor sich.
6: Von der Zürcher Langstrasse jetzt an die Achsenstrasse in Zentralschweiz. Sie verbindet die Kantone Schweiz und Uri, ist aber auch für die restliche Schweiz wichtig als Teil der Nord-Süd-Achse. Die Achsenstrasse geht hoch über dem Urnersee Dürren im Fels rein und sie ist eine Strasse, die es immer wieder in die Verkehrsmeldungen schafft. Wegen Fehlstürzen muss sie häufig gesperrt werden. Dass nicht noch mehr Steine oben runterfallen, für das sorgt das Team von sogenannten Felsputzer. Sie kontrollieren die Wände über der Strasse regelmässig. Einer von ihnen ist der Felix Immus. 48 Jahre lang hat er lose Steine aus dem Fels rausgebrochen. Jetzt ist er in die Pension gegangen. Markus Föhn.
19: Eigentlich machen die Felsenputzer einen Job, wo die Leute nichts davon mitbekommen. Sie hängen in den Felswänden und klopfen sie ab auf Steine, die sich lösen könnten. Und gleich ist der Felix Immus plötzlich im ganzen Land bekannt worden, 1992, wo er oberhalb von der Achsenstrasse einen Spalt entdeckt und im Schweizer Fernsehen davon erzählt hat.
20: Plötzlich habe ich gemerkt, im Fuß, als ich eingehen, oder? Im Wasser ab, bin ich eingehen. Nachher hat man gehört, wenn ein Stein da abgeklottert ist. Dann hat der Pauli auch gerade gesagt und oben nachher der Domini, du, da ist etwas los.
19: Und zwar etwas Grosses. Ein riesiger Felsmocker hat sich gelöst und musste gesprengt werden. 15'000 Kubikmeter Stein. Das Fernsehen hat es live übertragen. Stolz darauf, dass er den Spalt entdeckt hat, sei er nicht, sagt er heute, wenige Tage nachdem er in Pension gegangen ist. Er hat einfach seinen Job gemacht. Auch wenn die Promis auf der Achsenstrasse unterwegs waren.
21: Ja, zum Beispiel mussten wir extra eine Galerie abputzen.
1: weil Königin Elisabeth aufs Rütliche ist.
19: 1980 war das und schon dort ist Felix Immos über der Achsenstrasse in den Seilen gegangen. Mit 16 hat er nämlich beim Amt für den Betrieb der Nationalstrasse verschaffen, als Felsenputzer wie schon sein Vater. Gesichert an einfachen Hanfseilen, ausgerüstet mit einer Brechstange, zum losen Stein rauswuchten. Eine gefährliche Arbeit. Ihm sei nie etwas passiert, sagt er, aber er hat viel Glück gehabt.
1: Der Schutzengel. Er gehört genau. Weil das ist einfach das Problem, ist immer die Steine, die oben reinkommen, oder?
19: Noah, ein von seinen letzten Arbeitstagen, sei einem Kollegen Steine auf die Brust gefallen. Es sei glimpflich ausgegangen, aber...
1: Das ist einem schon eingefahren. Selbst fährt dann einem ein, das muss ich dir sagen.
19: Vermissen tut der Felix Immos seinen früheren Job bis jetzt nicht. Aber Kollegen schon. Ein gutes Team seien sie gewesen, hätten aufeinander vertrauen in der Felswand innen. Und wahrscheinlich ging er dann gleich mal wieder an der Achsenstrasse vorbei, schauen, wie es allen so ging.
6: Schauen, wie es ihr geht. Der alte Linde oben auf dem Aussichtspunkt Lugisland, da haben in den letzten Monaten auch viele Aarauerinnen und Aarauer gemacht. Ihre Friedenslinde ist nämlich schon länger nicht mehr gut zu Weg und darum kürzlich bei einem Gewittersturm umgekehrt. Das ist eben Natur. Aber das ist ein kleiner Trost, weil die Linde ist ganz eine besondere. Schulkinder haben sie 1945 als Mahnmal zum Ende des Zweiten Weltkriegs gepflanzt. Und jetzt, wo sie umgekehrt ist, trauert halb Aarau. Der Alex Moser berichtet.
21: Es ist ein wunderschönes Plätzchen auf dem Aussichtspunkt Lugisland am Stadtrand von Aarau. Es hat ein Festbänkchen und eine wunderbare Aussicht. Und immer da gewesen ist eben die Friedenslinde, die Schatten gespendet hat. Vor zwei Wochen hat aber ein Gewitter den Krankbaum gefällt. Der Aarauer Stadtförster Roger Wirz war dort an einem Anlass gewesen und mag sich genau erinnern.
22: Nach dem Gewitter bin ich dann heimzu und dann habe ich gleich ein Foto bekommen eben von dieser Linde. Und dann im ersten Moment hat es mir schon gerade ein bisschen weh getan, ja. Ich habe gerade am Foto angesehen, da ist nichts mehr zu retten. Also die ist jetzt einfach um und kann sie nicht mehr aufstellen.
21: Manche Aarauerin und Aarauer ist in den letzten Tagen noch einmal vorbei zu der Linde, um sich zu verabschieden. So wie die Passantin.
23: Also ich habe sie in der Zeitung schon gesehen. Und dann bin ich vorbeigelaufen und musste dann müssen rundherum laufen. Und ja, eben, es ist wirklich fast Tränen. Nicht ganz, aber fast.
21: Auch ihr und der ganzen Familie ist der Platz und die Linde wie vielen anderen heilig gewesen.
23: Ja, wir sind sehr viel da gewesen. Wir sind auch mit den Kindern da gewesen oder haben die Geburtstagsparty gefeiert, zum Teil da Schlangenbrot gemacht und so. Und es ist einfach ein mega schöner Platz, ja. Wir sind also alle sehr traurig gewesen, was wir da gehört haben.
21: Der Stadtförster Roger Wirz will jetzt schauen, dass es gleich wieder einen neuen Baum auf dem Platz gibt. Und der Alte, der ist für ihn eben nicht einfach irgendein Baum. Wir überlegen sich darum noch, was man mit dem Holz machen.
22: Die einen haben gemeint, man könnte ja Speckbrettchen draus machen oder irgendeine Friedensbank. Also da sind noch Ideen rum und irgendwann wird dann entschieden. Weil man tut sicher nicht einfach irgendwie, ich sage neu, auf einen Hackholzhaufen, wo es Schnitzel draus gibt.
21: Und dazu soll die Friedenslinde auch noch weiterleben. Die Förster haben auch mit Trieb abgeschnitten. Dort wollen sie jetzt Steckling ziehen. Die Mini-Friedenslinde könnten dann nächsten Frühling in den Aarauer Gärten weiterwachsen.
6: Und so hat dann doch gleich die allerletzte Stunde für die Friedenslinde geschlagen. Hier oben auf dem Lugisland gehört im Magazin von Regional Diagonal. Am Mikrofon war Katrin Keller.
3: SRF Verkehrsinfo von 12.19 Uhr. Vorsicht in Graubünden auf der A13 San Bernardino-Chur. Zwischen Reichenau und Chur Süd in beiden Richtungen besteht Gefahr durch Radfahrer auf der Fahrbahn.

0: sommerliche Klänge mit den Beach Boys, mit Kokomo. Das passt hervorragend zu den Wetteraussichten.
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0: Jürg von SRF Meteo. Der Sommer ist zurück und in den letzten Tagen hat man immer so ein bisschen dem Regen ausweichen. Und jetzt kann man, glaube ich, in den nächsten Tagen froh sein, wenn es überhaupt irgendwann mehr feucht wird. Aber wird es nicht, oder?
2: Ja, den meisten Orten nicht. Also eben, wenn man mal dann würde in den kommenden Tagen von so einem lokalen Platzregen oder einem Wärmegewitter getroffen werden, dann müsste man sich fast freuen, weil eben an den meisten Orten, da geht es dann wirklich trocken weiter. Und der Regen von den letzten Tagen, der hat sowieso nicht überall gelangt, um die Trockenheit zu beenden. Von dem her ist jetzt die Ausgangssituation an vielen Orten doch schon eher trocken. Und jetzt, wenn da bis auf weiteres kein Niederschlag mehr in Sicht ist, könnte die Trockenheit dann wirklich ein Problem werden. Und eben die paar wenigen Glücklichen, die so einen Platzregen überkommen, die sollten sich da dann wirklich drüber freuen.
0: Wie sieht es denn wettermässig aus die nächsten Tage?
2: Ja, eben heute und morgen, da ist überhaupt nichts in Sicht, die Sache Niederschlag, im Gegenteil. Es gibt viel Sonnenschein, nur wenig Wolken, ab und zu mal ein paar kleine Quellwolken über den Bergen, dann zwischen die mal ein paar Schleierwolken, die durchziehen, vor allem morgen am Vormittag, das eher so ein bisschen in den Alpen und im Süden. Sonst eben viel Sonnenschein, Temperaturen schon warm, 26 bis 28 Grad im Norden, Region Genf, Wallis und Tessin, gibt es bis zu 30 Grad in der Nacht. Da kühlt es aber doch noch einigermaßen gut ab. Im Norden geht es in der kommenden Nacht auf etwa 14 Grad zurück. Was noch dazu kommt, ist der Wind. Es geht zum Teil ein mäßiger West- bis Nordwestwind. Die, die vielleicht gerade in der Bade sind, die nervt den Wind eher. Die anderen, die auf den Seen unterwegs sind, am Segler oder am Surfen, die wird das freuen. Der Westwind gibt nämlich Böen von 30 bis 50 km pro Stunde. Heute und morgen am kräftigsten ist er eher so ein bisschen Regionen Schaffhausen bis Bodensee und auf den Bergen von der Ostschweiz und Graubünden kann es zum Teil sogar ein paar stürmische Böen geben.
0: Und der Mänti ist, glaube ich, zumindest auf der Alpen-Nordseite der kühlste Tag, oder?
2: Ja, ist ein bisschen weniger warm. In der Deutschschweiz haben wir dann etwa 25 Grad kühl, natürlich grosse Anführungszeichen. Sonst geht es um Mäntig, Dienstag in den anderen Gebieten warm weiter mit 26 bis knapp 30 Grad. Dazu um Mäntig und Dienstag häufig sonnig, es hat aber schon ein bisschen mehr Wolken rum. Am Mäntig sind das einfach Quellwolken, vor allem, wo es in den zentralen und östlichen Bergen gibt, die dort dann vor allem am Nachmittag zum Teil Schatten bringen. Und am Dienstag sind es Wolkenfelder von einer Warmfront, die durchziehen, wo die Sonne zwischen die Umwelt abdecken oder nur milchig durchscheinen lassen.
0: Und dann kommt das stabile Hochdrucksystem.
2: Genau, am Mittwoch da zeichnet sich eine Hitzewelle ab. Am Mittwoch die Höchsttemperatur so zwischen 29 und 33 Grad. Nachher wird es dann noch heißer mit 31 bis lokal 35 Grad. Im Süden da wird schon ab Mittwoch schwül. Im Norden dann wahrscheinlich erst ab dem Freitag. Und eben, es geht mit viel Sonnenschein weiter. Es gibt täglich über den Bergen Quellwolken. Aber eben, wie anfangs angetönt, höchstens ganz vereinzelt mal ein Platzregen oder ein Hitzegewitter. Am grössten ist Neigung, so wie es jetzt aussieht, wahrscheinlich am Freitag in den Alpen.
0: Aber gell, wenn man die kühlen Nächte noch ein bisschen speichern so in einem Gläschen, sollte man es noch machen jetzt im Moment?
2: Oder? Auf jeden Fall. Also eben die kommenden paar Nächte sind noch relativ kühl. Also eben im Norden so richtig warme Nächte, vielleicht sogar ja lokal Tropennächte, gibt es dann wahrscheinlich erst ab dem kommenden Freitag.
0: Gut, also nehmen wir das Gläschen vor, tun die drei und dann den ab dem Freitag nehmen. 4 Minuten haben wir noch. Bis dahin gibt es den Song, der, glaube ich, in den letzten Tagen ist geschrieben wurde, vom Traufer und der Monika Schär. Tanzen im Regen.

0: 12 zusammen mit Monika Schär tanzen im Regen und jetzt stehen wir aber noch im Stau.
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0: Entwarnung auf der A13 San Bernardino Chur zwischen Reichenau und Zitzes besteht keine Gefahr mehr durch Radfahrer auf der Fahrbahn. Dann ist die A13 Richtung Bellinzona zwischen Pian San Giacomo und Mesocco Nord wieder offen. In der Region Zürich auf der A1 Richtung St. Gallen Stau und eine Stunde Zeitverlust ab Effretikon wegen eines Unfalls vor Tös auf der linken Spur. In der Region Solothurn auf der A1 Richtung Bern Stau ab Herkingen wegen eines Unfalls vor Önsingen. Dann Stau oder stockend in der Region Basel auf der A2 Richtung Deutschland ab Pratteln. Dann in der Zentralschweiz auf der A2 Richtung Luzern ab Rotenburg, daher Rückstau auf der A14 ab Buchrain. Und dann noch vor dem Gotthardtunnel Richtung Süden 5 Kilometer Stau und Richtung Norden 3 Kilometer Stau, 30 Minuten Wartezeit.
2: Die Nachrichten von SRF um 12.30 Uhr mit Lukas Siegfried und mit diesen Schwerpunkten. Bei der Finanzierung der 13. AHV kommt es jetzt auf die Grünliberalen an. Sie wollen aber bei ihrer bisherigen Position bleiben, sagt die Fraktionschefin. Später dann Anthropic. Die US-Firma hat auf Druck der Regierung zwei ihrer KI-Modelle abgeschaltet. Wir klären, was dahinter steckt. Das Wetter meist sonnig bei 27 bis 30 Grad. Das Parlament ist sich diese Woche nicht einig geworden, woher das Geld kommen soll für die 13. AHV-Rente. Der Vorschlag der Einigungskonferenz sei kein echter Kompromiss, heißt es bei den bürgerlichen Parteien SVP und FDP. Entscheidend sind nun die Stimmen der Grünliberalen und auch sie wollen in der Schlussabstimmung hart bleiben, wie Fraktionschefin Corinna Gredig in der Samstagsrundschau von Radio SRF betont. Die Schuld an einem möglichen Scheitern der AHV-Finanzierung weist sie von sich. Klaus Ammann.
3: Mehr Mehrwertsteuer oder höhere Lohnabzüge? Der Ständerat will beides, um die 13. AHV-Rente zu finanzieren. Der Nationalrat wollte nur die Mehrwertsteuer erhöhen. Das, was die Einigungskonferenz zwischen den Räten diese Woche nun vorgeschlagen hat, sei aber kein Kompromiss, sagt die Fraktionschefin der Grünliberalen Corinna Gredig.
4: Sie nennen jetzt das Kompromiss, aber wenn sich einfach eine Seite durchsetzt und dann nachher das Etikett Kompromiss anhängt, dann heisst das noch nicht, dass es ein Kompromiss ist.
3: Konkret will die Einigungskonferenz die Mehrwertsteuer um 0,4% erhöhen und von den Löhnen 0,2% mehr abziehen und beides unbefristet. Die Lohnprozente sind für Corinna Gredig nach wie vor ein Tabu.
4: Ja, es belastet vor allem die arbeitende Bevölkerung. Wir haben da eine 13. AHV-Rente, die kommt in einer Zeit, wo wir sowieso einen demografischen Wandel haben. Das ist auch sehr schön. Wir werden alle immer älter. Aber das heisst natürlich, dass wir so oder so schon eine Umverteilung haben zu jung und alt und die wollen wir nicht noch verstärken.
3: Lehnen die Vertreterinnen und Vertreter von SVP, FDP und GLP den Vorschlag im Parlament nächste Woche geschlossen ab, dann steht die Politik vor einem Scherbenhaufen. Die Verantwortung dafür weisen die Grünliberalen von sich.
4: Es wäre uns auch lieber gewesen, wenn es anders gewesen wäre. Und eine Seite hat jetzt ihre Lösung durchgedrückt. Von dem her ist es jetzt auch nicht verwunderlich, dass man da vor einem Scherbenhaufen steht. Und das kann man in dem Sinn auch nicht uns vorwerfen. Wir haben das von Anfang an so bekannt gegeben und sind transparent gewesen.
3: In der Schlussabstimmung wird in zwei Schritten abgestimmt. Zuerst über die Mehrwertsteuererhöhung und anschließend über die Lohnabzüge. Während SVP und FDP wohl beides ablehnen, könnten die Grünliberalen dem Mehrwertsteuerteil zu einer Mehrheit verhelfen. Ob sie dazu Hand biete, will Corinna Gredig heute nicht sagen. Ein teilweises oder vollständiges Scheitern der Finanzierung bleibt also möglich. Ausbezahlt aber wird die 13. AHV-Rente in diesem Dezember zum ersten Mal.
2: Und wir bleiben gleich in der Schweiz mit zwei Meldungen kurz zusammengefasst. Das Online-Magazin Republik hat in einem Prozess gegen den US-Technologiekonzern Palantir in fast allen Punkten Recht bekommen. Die Republik hatte geschrieben, dass Palantir während Jahren erfolglos versucht habe, seine Überwachungssoftware an die Schweizer Behörden zu verkaufen. Wegen dieser Aussage reichte Palantir Klage ein. Die Chefin des Staatssekretariats für Wirtschaft SECO geht davon aus, dass die Zollpolitik der US-Regierung weitergeht, auch wenn Donald Trump nicht mehr Präsident ist. Zölle für den Schutz der US-Industrie seien ein parteiübergreifendes Anliegen, sagt Helene Budliger-Atieda in der Schweiz am Wochenende. Die Schweiz bietet sich als Ort an für die Unterzeichnung eines Abkommens zwischen den USA und dem Iran. Man stehe mit beiden Ländern in engem Kontakt, teilt das Außendepartement EDA mit. Gestern haben sich die Hinweise gehäuft, dass es nach zweimonatigem Hin und Her nun doch zu einem Abkommen über eine Waffenruhe zwischen den USA und dem Iran kommen könnte. Pakistan, das die Verhandlungen organisiert, teilte mit, das Abkommen sei zur Unterzeichnung bereit. Der Schweizer Außenminister Ignazio Cassis sei in engem Kontakt mit Pakistan, bestätigt das Außendepartement. Das KI-Unternehmen Anthropic hat zwei seiner neueren KI-Modelle per sofort abgeschaltet, auf Anordnung der US-Regierung, die ein nationales Sicherheitsrisiko befürchtet. Anthropic sagt, man halte sich an die Anordnung der Regierung, sei aber mit dem Vorgehen nicht einverstanden. Manuela Burgermeister, was fordert die US-Regierung konkret von Anthropic?
5: Die US-Regierung verlangt offenbar, dass nur noch Nutzerinnen und Nutzer aus den USA Zugang zu den KI-Modellen haben. Anthropic schreibt, selbst der Zugang für ausländische Anthropic-Mitarbeitende müsse gesperrt werden. Um das überhaupt einhalten zu können, habe man die Systeme nun vorsorglich komplett vom Netz genommen.
2: Und wie begründet die US-Regierung ihre Forderung?
5: Anthropic betont, man habe bisher nur lückenhafte Informationen erhalten von der Regierung. Der Entscheid werde mit einer Gefahr für die nationale Sicherheit begründet, aber nicht näher erläutert. Allenfalls gehe es um Sicherheitssperren der Modelle, von denen die Regierung annehme, dass sie umgangen werden könnten. Dem widerspricht Anthropic aber.
2: Von was für KI-Modellen reden wir denn überhaupt?
5: Es geht um Modelle, die mit künstlicher Intelligenz Schwachstellen in Software aufspüren und so Sicherheitslücken aufdecken. Die Vollversion Claude Mythos 5 steht nur ausgewählten US-Firmen zur Verfügung und hat für viel Kritik gesorgt. Zahlreiche Experten warnten, dass sie für Cyberangriffe missbraucht werden könnte. Für die breite Öffentlichkeit hat Anthropic dann vor kurzem eine abgesicherte Version zur Verfügung gestellt.
2: Manuela Burgermeister, besten Dank. In Washington haben Arbeiter mitten in der Nacht damit begonnen, den Namen von Präsident Trump von der Fassade des Kennedy Centers zu entfernen. Wenige Stunden vorher hatte ein Gericht die letzte Einsprache der Trump-Regierung gegen die Entfernung abgewiesen. Das Kennedy Center ist das nationale Kulturzentrum der USA. Präsident Trump hatte nach seiner Amtsübernahme die Führung des Kulturzentrums entlassen und eigene Leute eingesetzt. Diese nannten das Kennedy Center neu Trump Kennedy Center. Diese Umbenennung war allerdings illegal, entschied nun ein US-Gericht. Deshalb muss der Zusatz Trump von der Fassade, der Webseite und sämtlichen Publikationen wieder entfernt werden. Noch nach Südkorea. In der Hauptstadt Seoul haben tausende Menschen an der größten Pride-Parade des Landes teilgenommen. Sie demonstrierten mit Regenbogenflaggen und Protestbannern für die Rechte der LGBTQ-Community. Nur wenige hundert Meter von der Pride-Parade entfernt fand eine von christlichen Gruppen organisierte Gegendemo mit ebenfalls mehreren tausend Menschen statt. In Südkorea gibt es bisher kein Gesetz, das queere und trans Menschen vor Diskriminierung schützt. Die Wetteraussichten. Heute und morgen ist es meist sonnig. Im Norden steigt die Temperatur auf 27 Grad. Dazu weht mäßiger Westwind. Im Wallis und im Tessin gibt es bis 30 Grad. Das waren die Nachrichten von Radio SRF. Verantwortlich ist Jan Grüble.
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6: Mit dem Felix Ränkli gut 8 Stunden vor dem WM-Auftakt von der Schweizer Fussballnazi an der WM zu Amerika gegen Katar. Das ist aber kein Grund zum nervös werden. Wenigstens nicht für den Nazi-Trainer Murat Yakin. Am Vorabend vom Spiel, lokale Zeit, ist er eher vom Stadion San Francisco beeindruckt gewesen, wo die Schweiz gegen Katar spielt. Also von dieser Arena mit über 70'000 Plätzen, wo die Heimat vom Footballteam San Francisco 49ers ist und der Super Bowl das Jahr stattgefunden hat. Das ist auch an Murat Yakin nicht entgangen.
7: Ich bin einfach mega von der Größe vom Stadion nicht nervös geworden, als ich hier drin bin. Eben, welche Geschichte, dass es da schon alles geschrieben worden sind. Nein, bei mir, wir sind jetzt angekommen. Und dann, ja, geht das relativ schnell morgen, also 12 Uhr Mittag. Und nachher auf die Posten hoffentlich hier mit einem tollen Beginn und einem tollen Resultat.
6: Der Murat Yakin hat es gesagt, der Abpfiff von Schweiz-Katar ist am 12. lokale Zeit. So eine frühe Anspielzeit kennen die Spieler nicht aus ihrem Alltag in den Club, aber sie sind gewappnet auf die Mittagshitze von über 30 Grad, sagt der Captain Granit Xhaka.
8: Ja, wir sind vorbereitet. Wir haben auch diese Woche sehr heiß gehabt. Die letzten paar Wochen auch gegen in St. Gallen zum Beispiel, gegen Jordanien, war auch sehr heiß gewesen. Es darf keine Ausreden mehr geben. Das ist das Wichtigste. Wir müssen parat sein. Wir sind parat, mental, physisch. Und jetzt müssen wir alles auf dem grünen Platz zeigen und hoffentlich auch Punkte bzw. gewinnen.
6: Wenn die Schweizer heute tatsächlich gewinnen gegen Katar, wären sie Tabellenführer in ihrer Gruppe mit Punkten Vorsprung. Das Duell der anderen beiden Teams in der Schweizer Gruppe, Kanada gegen Bosnien, ist nämlich unentschieden ausgegangen. Bosnien hat zu der Pause noch geführt. 12 Minuten vor Schluss ist der Kanadier aber noch der Ausgleich gelungen zum 1:1 Schlussresultat. Immerhin also ein Punkt fürs Team mit dem Ahornblatt auf der Brust. Aber man schaut zu Kanada wahrscheinlich ein bisschen neidisch zum Nachbar USA, wo gegen Paraguay einen Traumstart ins Turnier angelegt hat. Vor allem die erste Halbzeit der US-Amerikaner war richtig gut gewesen. Dort führen sie gegen Paraguay schon mit 3:0. Am Schluss heisst es 4:1 und das ist der höchste Sieg der USA je an einer WM. Und mit dem Follarin Balogun haben wir auch schon den ersten Doppeltorschütz von diesem Turnier. Der Stürmer von der AS Monaco schiesst nämlich sowohl das 2:0 als auch das 3:0 in dieser Partie. Besser gehe ich es nicht an diesem fantastischen Tag, sagt der Balogun, wo seine erste WM spielt und in London aufgewachsen ist.
9: It's a fantastic day, you know, I'm just happy with the 3 points. It's my first World Cup, you know, and to start with 2 goals, you know, I couldn't ask for much more, so I'm very happy.
6: Weniger euphorisch ist in dem Moment gerade die englische Nationalmannschaft. In ihrem WM-Camp in Kansas City haben die Unbekannte nämlich die Fahrzeuge von den Three Lions mit Trainingsausrüstungen aufgebrochen. Unter anderem sägen die Fußballschuhe weggekommen, heisst es in den englischen Medien. 2 Personen sägen in diesem Zusammenhang offenbar festgenommen worden. Da hoffen wir auf bessere News von der Schweizer Nazi heute. Das Spiel gegen Kanada ist am 9. Abend Schweizer Zeit. Auf Radio SRF 1 gibt es regelmässige Schaltung ins Stadion. Und auf SRF 3 wird der Match nonstop durchkommentiert.
0: Also, freuen wir uns auf die 9 heute Abend und sagen:
10: Hopp Schweiz, Hopp Schweiz!
0: Mikrofon für euch an diesem Samstagmittag. Der Adrian Köpfer wünscht euch einen ganz guten Tag.

0: ganz feine Töne da am Schluss von der Laura Pausini haben wir gehört. Und es ist warmes Wetter, die Sonne scheint vom blauen Himmel oben runter. Das ist das Wetter, das die Schmetterlinge gerne haben. Und ich weiss nicht, ob der Mänti Vormittag SRF 1 gehört hat oder Mänti Nachmittag. Wir haben es vom Schmetterling gehabt, von all diesen Schmetterlingen, die da den Sommer fliegen in der Schweiz. Das ist noch erstaunlich. Was ich gelernt habe, ist, dass es 3800 verschiedene Schmetterlingsarten gibt in der Schweiz. Wir reden von über 200, die den Tag durchfliegen und etwa um die, ja, der Rest ist nachher etwa um die, sage ich, 3500, so plus minus, fliegen nachher in der Nacht. Und Falter, also Nachtfalter, gehören eben auch zu den Schmetterlingen und im Endeffekt auch eine Kleidermotte, die im Schaft ist, ist ein Schmetterling. Wir sind mit einem Experten auf einer Alp, gehen verschiedenste Sommervögel anschauen. Sie kommen ja in den schillerndsten Farben daher. Sie sind also etwas für das Auge. Aber nicht nur.
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0: Wir haben dank der Margrit Boa aus Basel einen Aufsteller erlebt und eben auch sie, die Margrit Boa selber. Sie hat nämlich der Elena Bernasconi die Sendung angerufen und sie hat ganz ein spezielles Schmetterlingserlebnis gehabt. Und es hat eben nichts mit Farben und Augen zu tun.
2: Weil ich blind bin, ist es ja ganz etwas Besonderes, weil Blinde bekommen ja die Schmetterlinge nicht zu sehen. Und jetzt ist uns einmal ein Schmetterling in die Küche geflogen. Und meine Mutter konnte ihn und mir auf die Hand tun. Und dann hatte ich die Hand ein bisschen geschlossen. Und dann konnte ich ihn irgendwie auch merken, dass er rumfliegt und so. Und dann bin ich runter. Und dann habe ich ihn im Garten in die Freiheit gelassen, weil wir hatten noch Garten hatten.
3: Was ist es für ein Gefühl? Weil, als blinder Mensch hast du ja wahrscheinlich extrem ausgeprägtes Gefühl.
2: Ja, es ist ein mega feines Gefühl. Also, es ist noch feiner als Seidenpapier. Und ich habe ein bisschen gemerkt vom Flügel, also der Staub sollte mich ja nicht wegnehmen, aber es ist noch feiner als Butterzucker. Und es ist wirklich etwas ganz Schönes. Und nachher habe ich mich noch verabschiedet von allem. Habe ich gesagt, du musst jetzt keine Angst haben, jetzt lasse ich die Freiheit. Und ist er mir davon geflogen.
0: Feiner als Seidenpapier oder Puderzucker. Das sind doch mal ganz andere Beschreibungen für einen Schmetterling, als wir sehenden Menschen es würden machen. Und wenn ihr jetzt denkt, ui, so geht doch der Schmetterling kaputt, wenn man so in der Hand hat, dann ist nicht so, sagt der Schmetterlingsexperte Hans-Peter Wiemann. Er sagt,
4: viele Leute sagen, ja, ein Schmetterling kann nicht mehr fliegen, wenn er keinen Staub mehr auf den Flügel hat. Der Staub, das sind die Schuppen, die die Farben und Zeichnungsmuster letztlich auch herausmachen. Ja. Das sind wie kleine Mosaiksteine, hunderttausende wie so auf dem Flügel stecken, in dieser Membran. Und die Schuppen, die kann man entfernen. Und dann haben die Leute das Gefühl, der Schmetterling

0: und dann nicht mehr fliegen. Und das stimmt nicht.
1: Gut, man könnte sie in die Hang nehmen, also man könnte auch die Flügel anlängen, aber ich meine, warum muss man bei den Schmetterlingen Flügel anlängen? Aber man könnte. Flügel werden durch das nicht unbedingt kaputt, wenn man sie ganz fein anlängt. Aber eben, wie gesagt, man muss, ich sehe es nicht unbedingt die Notwendigkeit da drin, wenn ein Schmetterling eben schon auf den Hang fliegt, dass man den nachher auch muss anlängen muss. Ich weiß auch nicht, ob es der Schmetterling abgesehen davon gerne hat. Aber einfach, dass es gesagt ist. Gut. Frage euch, was hat euch aufgestellt diese Woche? Schickt mir doch schnell eine Sprachnachricht via WhatsApp auf 079 132 132 1. Euer Aufsteller von dieser Woche.

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1: Die Übersicht von 12.59 Uhr in der Region Zürich auf der A1 Richtung St. Gallen konnte die Unfallstelle vor Töss geräumt werden, jedoch noch Stau mit großem Zeitverlust ab Brütisellen. In der Region Solothurn auf der A1 Richtung Bern Stau ab Herkingen wegen eines Unfalls vor Önsingen. Dann Stau oder stockend in der Region Basel auf der A2 Richtung Deutschland ab Pratteln. In der Zentralschweiz auf der A2 Richtung Luzern ab der Verzweigung Rotsee, daher Rückstau auf der A14 ab Buchrain. Zum Schluss noch auf der Nord-Süd-Achse, dort ist der Gotthardtunnel wegen eines Pannenfahrzeugs in beiden Richtungen zurzeit gesperrt, entsprechend Stau vor beiden Tunnelportalen. Es ist eins, da ist die Zeitlupe von und mit dem Benz Friedli.

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1: Du, bevor das die Woche ist losgegangen mit der WM, hat es im Oval Office zu Washington noch schnell ein Briefing gegeben von den beiden Chefs, einem grössten FIFA-Boss und einem aufblasnigsten Präsident von allen Zeiten. Kleines Treffen, informell. Well, dear Gianni, you are the king of soccer. Zuerst freundlich, sie sind lang eingeschliffen, halten sich ja für die geilsten, die zwei. And you are the greatest president of the greatest nation. Und es sind die grösste WM, die sie gegeben hat. Ist mir eben ein Games-Protokoll zugespielt worden. Es hat jemand abgelost. Der Infantino hat dem Orangenigen eine riesen Toblerone mitgebracht. Und dieser hat eingeschnappt, where's the Rolex? Von Besuch aus Swedenland sind er sich die andere Geschenke gewonnen, die Uhren, Goldbarren. Du bist vielleicht der King of Soccer, aber der König der Welt bei den Gängen noch eh. Ihm müssen wir huldigen. Jetzt ist Infantino sauer, weil der sieht sich natürlich über dem Trump. Schliesslich gebietet seine FIFA über 211 Mitgliedstaaten. Ich habe dir den FIFA-Friedenspreis gegeben, Donald. Den habe ich extra erfunden. Und du weisst nichts Besseres, als in einem Jahr 8 Länder zu bombardieren. Die FIFA will ein Judi-Hui-Image, nicht Krieg. Fußball brings freedom, joy and happiness to all the people. Darum solltest du aufhören, Donald, auf den anderen Gastgeber umeinander zu hacken. Alle Menschen, zu Kanada und zu Mexiko. Oh, Mexicans macht diese. Mexicans sind keine Menschen, das sind Tiere. Und Kanada gehört mir sowieso. Hey, Mann. Ich habe mich so gefreut. Ursprünglich. Endlich wieder mal Schutten schauen. Und die WM ist in einem demokratischen Land. Und nicht immer homophoben, frauenverachtenden Grüselstaat, wie vor 4 Jahren in Katar. Nicht wie im 18. in Russland, wo dann schon Krieg geführt hat, auf der Krim und Syrien. Genau, eigentlich schließt das Reglement vor FIFA kriegsführende Länder von so einem Turnier aus. Aber jetzt findet die WM im Land von einem durchgeknallten Potentat statt, wo Krieg führt. Gianni probiert es auf weinerlich, wie er als Kind habe gelitten. Das kleine Johnny, der geplagte Botsch, von ich war. I was bullied. Er sei gemobbt worden wegen seiner roten Haare. Trump natürlich geht sofort das Gefühl, es ging um seine Frisur. How do you mean red hair? Ganz viele Leute hatten ganz so schöne Haare wie ich. Ich habe die schönsten Haare der Welt. Am Infantino passt nicht, dass die Amis der beste afrikanische Schiri wieder hergeschickt haben. And you know, dass du der Imbolo von meinem Land hast zurückgewiesen. He's a criminal, sagt Trump, wie aus der Pistole geschossen. Der Embolos sei ein Gangster. Und was bist denn du? Bubenzeug, der Anger, der dem Infantino eine schwere Büste von einem Rodeo-Cowboy an den Ring schmeissen. Was fällt dir ein? Von wo bist du nur schon? Sweden? Switzerland, sagt Johnny. Swedenland, Switzerland, whatever. Ich erhebe einen neuen Strafzoll. Ja, mit der Schweiz befindet sich der Mr. President ja im eigentlichen Handelskrieg. Ich frage mich manchmal, was echt seiner hiesigen Fürsprecherinnen und Fans heute so denken, die ihm vor der Wahl noch zu Wort geredet haben. Er Rösti, Frau Martullo oder Luzerner Volksparteiler Franz Grütter. Ich bin der grösste Trump-Fan im Bundeshaus, hat er oben prallagert. Gut, öffentlich sagen sie das schon lange nicht mehr, aber weisst halt nicht, ob sie es nicht ging noch meinen. Weil Trumpismus, das Lügen verunglimpfen, abmachen, das haben wir bei uns vor dem Abstimmungswochenende erlebt wie noch nie. Im Web wirst du angekesselt und mit Kotz-Emojis eingedeckt, wenn schon nur ein Gedanke äusser ist. Das Land wird gespalten und wer hat es erfunden? Das ist Trump-Stil. Aber jetzt musst du hören im Weissen Haus. Zuerst versucht Gianni noch die Wogen mit Locker-Room-Talk zu glätten. Auf die Schlüpfrige. Er könnte dann schon schauen, dass es immer separat in den Stadien ein paar hübsche Junge, also sehr junge. You know, dein Freund, der Epstein, kann dir ja keinen Nachschub mehr liefern von diesen jungen Freuen. Und du könntest Kanada als Bundesstaat haben, probiert er zu stylen, wenn ich der Viernacht um Finale der Pokal kann überreichen kann. Kommt nicht in Frage, I am the greatest. Und du, Gianni, you have to make America great again. Er müsste dafür sorgen, dass die Amis gewinnen. Und überhaupt, warum es eigentlich 17 verschiedene Anspielzeiten gäbe? Der andere hat auch noch nie etwas von Zeitzonen gehört, mullet Infantino. Du hast keine Ahnung von Geografie. Die Anspielzeiten sind, denke ich, für alle Fernsehmärkte ging zur Primetime können zu bedienen. Wenn das deutsche oder das argentinische oder das japanische Team spiele, verstehst du das nicht? Es geht um Geld, um einen Dealmaker. Es gibt nur einen Dealmaker und das ist, der ging noch er macht, Trump. Get out of here, motherfucker. Ist ja noch nicht so bekannt gewesen. Aber man hat sich können denken, dass es Beef gibt, wenn die zwei grössten narzisstischen Ego aufeinander tätschen. Und jetzt läuft das Treffen im Oval Office komplett aus dem Ruder. You bloody bastard. Er wüsste genau, dass die italienischen Einwanderer im Wallis hüngfressen. In Brig, Swedenland, in Brig, the immigrants are eating the dogs. The people that came in, especially the Italians, they're eating the pets of the people that live there. Hey, ich wollte doch nur wieder mal eine Schutte schauen. Aber ab diesen Zweien vergeht's dir. Wer meinst du eigentlich, wer du bist? Who do you think you are, Donald? I'm Jesus. Ja, aber schon. Jesus Christ, Superstar. Exactly. Donald Christ, Superstar. That's me. La, la, la, la, la, la. Das trifft sich aber gut, sagt Gianni. Da bist du mein Putsch. Jesus ist ja nur Gottes Sohn und ich, Donald, nur dass du es weisst. Und darum tue ich den Pokal überreichen. Ich bin Gott.

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Diana Ross mit Upside Down. Welches ist euer persönlicher Aufsteller von dieser Woche gewesen? Was ist passiert, was euch gefreut hat? Das sind ja manchmal die kleinen Sachen im Leben. Das kann bei mir kaufen etwas sein, das kann irgendwie, weiss auch nicht, wenn man im Radio hört, etwas sein, beim Fernsehen schauen, bei den Nachbarn, bei der Küche, wenn irgendwie etwas passiert oder so. Das sind meistens die kleinen Sachen, das sind nicht die grossen Sachen. Das können ja natürlich, wenn etwas Grosses ist. Aber mich nimmt ein bisschen Wunder, welches ist euer Aufsteller vor Wochen gewesen, egal ob klein oder gross. Schickt mir doch schnell eine Sprachnachricht, und zwar auf Nummer 079 132 132 1. Es braucht manchmal ein bisschen positive Meldungen im Tag. Und darum bin ich froh um eure positive Meldung, beziehungsweise um euren Aufsteller vor Wochen. WhatsApp, Sprachnachricht machen, 079 132 132 1. Ich freue mich.

0: Stones mit Jumping Jack Flash. 20 Minuten nach den Einen ist es da bei uns auf SRF 1. So, und jetzt gibt es ein paar positive Meldungen, die einen Schmunzler verursachen.
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0: Also, zuerst mal die Geschichte mit dieser Fledermaus.
2: Hallo Adi, da ist Angie. Ich habe vor 2 Wochen bei uns im Skimmer eine Zwergfledermaus gefunden, völlig durchnässt. Zum Glück hat sie noch gelebt, weil sie auf ein Kissen konnte klettern und sich dort festhalten. Wir haben sie dann eine Fledermaus-Spezialistin bringen. Die hat sie aufgepäppelt und sie ist jetzt am Mittwoch die Woche bei uns vorbeigekommen. Und wir haben die Zwergfledermaus wohlbehalten und gut genährt wieder fliegen können. Und das war so eine schöne Erfahrung gewesen. Danke vielmals. Tschüss.
0: Ganz herzlichen Dank für die schöne Sprachmitteilung und den schönen Aufsteller mit dieser Fledermaus. Der nächste Aufsteller geht über den Gotthard oder ist über den Gotthard gegangen.
3: Grüß euch miteinander. Mein Name ist Judith Monticelli. Ich bin diese Woche mit unserer Klasse, mit der Klassenassistentin und mit so einer Lehrer und einer wundertollen Wanderleiterin, sind wir über den Gotthard gewandert. Zum Teil bei nicht so schönem Wetter. Wir haben es mega gut gehabt und es war so ein Aufsteller diese Woche. Die Leistung der Kinder über den Gotthard, hin und wieder runter, es war einfach ein riesen Aufsteller.
0: Danke auch für diesen Aufsteller über den Gotthard. Und dann kam eine ganz provokative Frage gekommen, via WhatsApp-Sprachnachricht und ich dachte, hä, auf was will sie raus? Aber hört es selber.
4: Hey, könnt ihr euch vorstellen, dass wenn jemand Katz falsch singt, dass das für Aufsteller vor Wochen könnte sorgen. So geschehen, letzte Woche, Kolleginnen und ich, 4 Frauen, waren in Stockholm. Und dann sind wir ins ABBA-Museum. Wir haben dort all die möglichen Räume besucht und all die möglichen Sachen interaktiv ausprobiert. Dann hat es den Silent Room gegeben und dort sind wir auch rein. Und die Kollegin hat dann mit dem Kopfhörer eine derart laut rausgesungen, falsch und wirklich ja, voll nicht verstanden, dass es eigentlich ein Silent Room wäre. Und die Kollegin, die andere, die hat dann ein Video gemacht von dem Ganzen und wir haben uns am Abend Tränen gelacht, das könnt ihr euch nicht vorstellen, wirklich Tränen gelacht, ab so einem coolen, einfach Patsch raus hat sie gesungen. Patsch falsch, hat sie gesungen. Aber es hat uns allen so einen Lacher auf die Lippen gebracht und auch Tränen in die Augen gebracht. Es war einfach der Hammer gewesen. Wenn man solche Freundinnen hat, dann braucht man im Leben gewiss nichts mehr Neues. Merci vielmals, habt alle zusammen schöne Woche. Liebe Grüße aus Rosshäuseren. Lotti Krumme.
0: Danke vielmals, Lotti Krumme, für die schöne Geschichte von dem ABBA-Museum. Kennt man noch den Kopfhörer an und er wird falsch gesungen, wie verrückt. Sehr schön. Ein ganz schöner Aufsteller ist per SMS noch reingekommen. Den möchte ich zum Schluss noch bringen. Der ist wirklich sehr, sehr rührend und geht ganz kurz. Die Barbara Benzinger Islicker hat mir geschrieben. Ihre Enkelin hat ihr gestern Abend ein WhatsApp geschickt. Und das heisst folgendermaßen: Grossi, darf ich zu dir schlafen? Logischerweise war das ihr Aufsteller. Danke für all die Aufsteller, es tut gut, so positive Meldungen. Wunderbar, danke vielmals. Samstagnachmittag ist es ein Mikrofon für euch, der Adrian Köpfer. Gleich 1:30 Uhr.

0: Aretha Franklin, George Michael, Fast and Face um 13:30.
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0: Die Übersicht von 13.32 Uhr, Stau in der Region Zürich auf der A1 Richtung St. Gallen ab Brüttisellen und auf der Nord-Süd-Achse. Dort ist der Gotthardtunnel in beiden Richtungen wieder offen, daher oder immer noch 5 km Stau in Richtung Süden und 4 km Stau in Richtung Norden mit je 45 Minuten Wartezeit. Girl of my best friend, Brian Ferry. Der Mikrofon, der Adrian Köpfer.

0: half a minute, 20 Minuten vor der 2 ist es. Ich weiss nicht, ob ihr euch noch erinnern mögt, wie ihr mal Kind hatte. An die Zeit unmittelbar, bevor das Kind ist auf die Welt kam. Was man sich dort für Gedanken macht, welche Freude das man hat, welche Ängste das man hat. Und wenn ihr jetzt dem Baschi seinen neuen Song «Neues Leben» gehört, wird mich das vielleicht wieder alles in Sinn kommen. Ich finde ihm seinen Song wunderschön und er singt ihn direkt für seinen Sohn Lennon, der im April ist auf die Welt gekommen. Also der ist ein paar Monate alt, der kleine Pfüderi. Und er redet auch direkt an ihn. Aber hören wir selber, was er zu seinem Song «Neues Leben» meint, beziehungsweise zu seinem Sohn Lennon.
1: Hey, mein lieber Sohn Lennon, du bist noch zu jung, du wirst es nicht verstehen, aber der Song ist für dich «Neues Leben». Er ist entstanden, wo du im Buch von deiner Mutter gesehen bist. Er ist auf meinem 10. Studioalbum. Es ist ein Song über das Vaterwerden, über das Elternwerden. Es ist ein Song über Angst, aber auch über Freude und Liebe. Ja, ich hoffe, du wirst das mal fühlen. Und ich hoffe natürlich für alle anderen auch, wo vielleicht gleich älter werden oder schon älter sind, dass ihr spürt, was ich mit dem Song ausdrücken will. Neues Leben auf meinem neuen Album «Bürgin».

Ach, geht der Song ans Herz. Ich stelle mir vor, wie wir drei endlich zusammen sind. Ich träume davon, wie wir zusammen glücklich sind. Wie ich mit dir einen neuen Sinn in meinem Leben finde. Schön. Neues Leben von Basch in seinem neuen Album, das dann im August rauskommt.

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0: Chaplauder mit Dancing in the Moonlight. Mikrofon war für euch der Adrian Köpfer. Monika Buser macht sich bereit, für euch durch den Navi zu begleiten, ab den 2.
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0: Vor dem Gotthardtunnel Richtung Süden 6 Kilometer Stau und eine Stunde Wartezeit ab Amsteg. Das Astra empfiehlt die A13 über den San Bernardino. Dann in Richtung Norden 4 Kilometer Stau und knapp 45 Minuten Wartezeit ab Quinto. Die Cupra-Spur Richtung Gotthardpass ist auf die Spur, wo ihr dort heute überholen. Jetzt ist es der G2.
1: Die Nachrichten von SRF um 2 mit Lukas Siegfried. Ein Waffenruheabkommen zwischen den USA und dem Iran könnte in der Schweiz unterschrieben werden. Die Schweiz habe sich dafür angeboten, sagt der Bund. Und die Grünliberalen sind mitentscheidend bei der Abstimmung zur Finanzierung der 13. AHV. Die Fraktionschefin sagt, ihre Partei werde dabei hart bleiben. Das Wetter meist sonnig bei 27 bis 30 Grad. Falls sich die USA und der Iran auf ein Abkommen einigen, könnte dieses in der Schweiz unterzeichnet werden. Die Schweiz stellt sich als Ort für die Vertragsunterzeichnung zur Verfügung. Man stehe mit beiden Ländern in engem Kontakt, teilt das Außendepartement mit, das EDA. Gestern haben sich die Hinweise gehäuft, dass es nach zweimonatigem Hin und Her nun tatsächlich zu einem Waffenruheabkommen zwischen den USA und dem Iran kommen könnte. Das Abkommen sei zur Unterzeichnung bereit, sagt Pakistan. Das Land vermittelt zwischen den beiden Kriegsparteien. Laut dem EDA steht Außenminister Ignacio Cassis auch in Kontakt mit Pakistan. Bundesrätin Elisabeth Bohm-Schneider hat an das Schicksal von Verdingkindern erinnert. An einem Treffen von mehreren hundert ehemaligen Verding- und Heimkindern in Langenthal im Kanton Bern. Bohm-Schneider sagte, was die Betroffenen erlebt hätten, sei Unrecht. Die Schweiz habe damit begonnen, das Geschehene aufzuarbeiten, das brauche aber Geduld. Man müsse dabei alle Fragen stellen, auch die unbequemen, sagte Bohm-Schneider gemäß dem Redetext. Organisiert hat das Treffen die Guido Fluri Stiftung. Sie setzt sich unter anderem dafür ein, dass ehemalige Verdingkinder eine finanzielle Wiedergutmachung erhalten. Das Parlament ist sich diese Woche nicht einig geworden, woher das Geld kommen soll für die 13. AHV-Rente. Der Vorschlag der Einigungskonferenz sei kein echter Kompromiss, heißt es bei den bürgerlichen Parteien SVP und FDP. Entscheidend sind nun die Stimmen der Grünliberalen und auch sie wollen in der Schlussabstimmung hart bleiben, wie Fraktionschefin Corinna Gredig in der Samstagsrundschau von Radio SRF sagte. Die Schuld an einem möglichen Scheitern der AHV-Finanzierung wies Gredig von sich. Klaus Ammann.
2: Mehr Mehrwertsteuer oder höhere Lohnabzüge? Der Ständerat will beides, um die 13. AHV-Rente zu finanzieren. Der Nationalrat wollte nur die Mehrwertsteuer erhöhen. Das, was die Einigungskonferenz zwischen den Räten diese Woche nun vorgeschlagen hat, sei aber kein Kompromiss, sagt die Fraktionschefin der Grünliberalen Corinna Gredig.
3: Sie nennen jetzt das Kompromiss, aber wenn sich einfach eine Seite durchsetzt und dann nachher das Etikett Kompromiss anhängt, dann heisst das noch nicht, dass es ein Kompromiss ist.
2: Konkret will die Einigungskonferenz die Mehrwertsteuer um 0,4% erhöhen und von den Löhnen 0,2% mehr abziehen und beides unbefristet. Die Lohnprozente sind für Corinna Gredig nach wie vor ein Tabu.
3: Ja, es belastet vor allem die arbeitende Bevölkerung. Wir haben da eine 13. AHV-Rente, die kommt in einer Zeit, wo wir sowieso einen demografischen Wandel haben. Das ist auch sehr schön. Wir werden alle immer älter. Aber das heisst natürlich, dass wir so oder so schon eine Umverteilung haben zu jung und alt und die wollen wir nicht noch verstärken.
2: Lehnen die Vertreterinnen und Vertreter von SVP, FDP und GLP den Vorschlag im Parlament nächste Woche geschlossen ab, dann steht die Politik vor einem Scherbenhaufen. Die Verantwortung dafür weisen die Grünliberalen von sich.
3: Es wäre uns auch lieber gewesen, wenn es anders gewesen wäre. Und eine Seite hat jetzt ihre Lösung durchgedrückt. Von dem her ist es jetzt auch nicht verwunderlich, dass man da vor einem Scherbenhaufen steht. Und das kann man in dem Sinn auch nicht uns vorwerfen. Wir haben das von Anfang an so bekannt gegeben und sind transparent gewesen.
2: In der Schlussabstimmung wird in zwei Schritten abgestimmt. Zuerst über die Lohnabzüge und anschließend über die Mehrwertsteuererhöhung. Dem Mehrwertsteuerteil könnten die Grünliberalen möglicherweise zu einer Mehrheit verhelfen. Ob sie dazu Hand biete, will Corinna Gredig heute nicht sagen. Ein teilweises oder vollständiges Scheitern der Finanzierung bleibt also möglich, Ausbezahlt aber wird die 13. AHV-Rente in diesem Dezember zum ersten Mal.
1: Klaus Ammann hat berichtet. Zu zwei Meldungen aus den Regionen kurz zusammengefasst. In Giswil im Kanton Obwalden ist ein Bauarbeiter ums Leben gekommen bei einem Arbeitsunfall im Kaiserstuhltunnel, der zurzeit gebaut wird. Der 29-Jährige sei von einem Metallelement am Kopf getroffen worden, schreibt die Polizei. Er sei dabei tödlich verletzt worden. Und auf einem Maiensäß im Matschatal im Tessin ist ein Mann tödlich verunglückt, der dort mit Reinigungsarbeiten beschäftigt war, in steilem Gelände, wie die Polizei schreibt. Die Rega rückte aus, sie konnte den 60-jährigen Mann aber nicht mehr retten. Bleiben die Wetteraussichten. Heute Nachmittag und morgen ist es meist sonnig. Im Norden gibt es rund 27 Grad, dazu weht mäßiger Westwind. Im Wallis und im Tessin wird es bis 30 Grad heiß. Das waren die Nachrichten von Radio SRF, verantwortlich Marco Koller.
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5: Hey, so viel unsere Musik klingt fast, wie wenn wir zusammen anstossen würden. Machen wir doch. Jawohl, garantiert alkoholfrei, aber ganz sicher hochprozentig gute Schweizer Musik gibt es in den nächsten 2 Stunden mit euch am Geniessen, der Redakteur Dana Tamaschi und Monika Buser. Und zum Start gibt es jetzt Musik mit gebürtigen Männendorfer mit brasilianischen Wurzeln. Mark Sway, best. Grüß dich.

0: Teil von mir bist du, singt Mark Sway in seinem Song «The Best», wo er im 24 für seine Liebste, für Severina, seine Frau, hat am Valentinstag veröffentlicht. Was für eine Liebeserklärung. Und was sagt da zum Beispiel der Florian Trepp dazu?
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0: Es ist wirklich sweet, was der Mark Sway da hat gemacht für seine Liebste. Und was eben sehr sweet daherkommt, das sind auch die Klänge vom Singer-Songwriter Florian Trepp, der mit seinem Projekt Tavara unterwegs ist. Und die musikalische Süße begleitet uns jetzt in diesem Samstagnachmittag. Das ist sie mit So Sweet.

Zavara. Ich finde, der Name von diesem Song ist definitiv Programm. Tönt genau, wie er heisst. So sweet. Besingt die kleinen Glücksmomente im Alltag, die einfach so sweet sind. Finde ich echt einen berührenden Song vom Churer Singer-Songwriter Florian Tripp, der seine Erfahrungen als Strassenmusiker mit Cajon und Gitarre auf der Strasse der Welt hat gesammelt und jetzt in seinen Songs zum Besten gibt. Und einer, der auch mal auf der Strasse gespielt hat, aber der doch eher eine Karriere gemacht hat, und zwar mit dem dritten Platz bei Music Star, ist der Piero Estiriore.

Ja, der Song von Piero Estiore würde gerade tiptop wieder passen. Hopp Schweiz, der Fußballsong, hat er dann für die WM 2006 rausgegeben und passt natürlich am heutigen Schweizer Spieltag an der WM, wo sie gegen Katar am 9. auflaufen. Aber er hat eben jetzt auch noch gerade neues Material rausgegeben. Und zwar gestern. Ohne Witz. Neues von Piero Estiore ist auf dem Markt. Ein Song, wo es um Sehnsucht und Gefühl und Gedanken geht. Wenn man sich mal so ein bisschen überlegen darf, was hätte denn eigentlich alles können anders sein können? Im Leben, in Liebe, darum heisst der Song auch «Hätte», aber weil es auf Italienisch einfach ein bisschen schöner tönt, heisst er «Avessi».

0: Captain of her heart. Ich gebe zu, bei Du, Belle, habe ich lange gemeint, das sei ein Cover, was ich gemacht habe. Bestimmt das überhaupt gar nicht. Captain of Her Heart ist nämlich voll von innen und auch später von Namen wie vom Roland Kaiser oder zum Beispiel Randy Crawford gecovert worden. Die Schweizer Duo hat den Song im 85 auf ihrem Debütalbum rausgegeben. Ja, und zum Zusammentreffen, zum Debüt-Zusammentreffen kommen wir auch jetzt. Und zwar von der Anna Kenzig und vom Tobi Luca. Die haben vor ein paar Jahren zusammen eine CD rausgegeben, aber lernen kennen sie sich natürlich schon viel früher, wie die Anna Kenzig mal erzählt hat.
1: Das allererste Mal gesehen haben wir uns, das weiss ich ehrlich gesagt gar nicht, irgendwie an einer Premiere von was ist das?
2: Von irgendetwas.
1: Genau, haben wir da gar nicht gross drauf eingehen. Und dann ist es so gewesen, dass ich an einem Konzert gespielt am Festival der Jazz in St. Moritz und mein Gitarrist ist kurzfristig ausgefallen. Und dann, wie der Zufall so wählen hat, hat der Tobi mir in dieser Zeit angerufen und gefragt, ob ich Backing Vocals auf seiner CD singe. Und habe gesagt, yes, aber quid pro quo, ich brauche einen Gitarrist für meinen Gig. Und dann ist der Tobi gekommen, hat das gemacht. Mein alter Gitarrist ist nie mehr zurückgekommen, der Tobi ist geblieben. Also der Gitarrist ist freiwillig nicht mehr zurückgekommen. Es ist nicht so, dass der Tobi ihn verdrängt hat, aber ich bin eigentlich sehr froh, dass das so passiert.
0: Ja, wir sind auch froh, dass das so passiert, weil es ist dann im Verlauf von all diesen Konzerten, die sie zusammen gespielt haben, Folgendes passiert, hat der Tobi erzählt.
2: Also wir sind eine ganze Band gewesen, Anna Kenzig und Band, und immer am Schluss haben wir eine Zugabe gespielt, nur mit Anna und ich, mit der akustischen Gitarre. Und dann hat es Leute gehabt, die sind mittlerweile nur noch gekommen wegen dieser Zugabe. Und dann immer gesagt, ja, es ist schön, aber weisst, am schönsten ist eben. Okay. Und dann irgendwann ist mal jemand gekommen und hat gesagt, ich buche euch, aber nur ihr zwei eine Stunde lang genau so wie das letzte Lied am Schluss. Mhm. Und das ist eigentlich die Initialzündung von Anna Kenzig und Tobi Lukas damals im 2012.
0: Und daraus sind dann auch so Perlen wie der da hier entstanden. Anna Kenzig zusammen mit dem Tobi Luca und Fall in Love. Zum Geniessen.

0: All in Love. Lieblich, wie die Stimmen von Anna Kenzig und dem Tobi Luca zusammenspielen. Und Fall in Love, das ist auch noch dazu mal auch passiert, wo der Swissmade-Redakteur Dano Tamaschi das erste Mal die Musik von diesen beiden hat gehört. Und zwar noch bevor das Album rauskam, ist er eingeladen gewesen, zum zu hören. Und ich
1: habe mich komplett schockverliebt. Nicht in Anna Kenzig oder Tobi Lukas, sondern in ihr Album Two of a Kind. Eine Sammlung von 10 Duett-Songs. Einer besser und schöner als der andere. Die Leichtfüßigkeit, die Harmonie, das Album gefällt mir bis heute immer noch sehr gut.
0: Er hat unglaublich geschwärmt von dem Album Two of a Kind. Und zwar so fest, dass er irgendwann schon gesagt hat, also komm jetzt, du als Musikredakteur, du findest doch sicher auch irgendeinen Minuspunkt auch an dem Album Two of a Kind, wo du so feierst. Und er hat sich auf die Suche gemacht und tatsächlich ein paar gefunden.
1: Erstens, die 10 Songs waren nur gerade mal 30 Minuten lang. Das finde ich bis heute noch ein bisschen mager. Zweitens, das Album Two of a Kind ist leider nie auf Vinyl rausgekommen.
0: Da hat er aber weit müssen suchen, für Minuspunkte zu finden. Aber dann hat er gesagt, einen habe ich noch.
1: Drittens, und am schlimmsten, es hat nie einen Nachfolger zu dem Album gegeben. Es hat nie ein Two of a Kind 2 gegeben.
0: Ja gut, was nicht ist, kann ja noch werden. Zumindest oder immerhin kann er oder auch dir, wenn er sie gerne hat, wieder mal live schauen. Sie spielen nämlich diesen Sommer und zwar am Opener Wollishofen, direkt am Zürichsee. Dort tönt es also so. Anna Kenzig, Tobi Luca, I wanna grow old with you.

0: Die zwei also zu sehen, 10.11. Juli am Open Air Wollishofen, Tobi Lukas und Anna Känzig. Sie zwei zusammen auf der Bühne, das ist etwas Schönes. Sie gibt es beide auch einzeln auf der Bühne. Und ihn, der Tobi Lukas, gibt es neuerdings auch mit der Band The Jungle auf der Bühne. Die Band hat 25 Jahre Pause gemacht, ein Comeback hergelegt und zwar gerade im Jänner mit einem neuen Song, wo eben der Tobi Lukas am Mikrofon ist. The power of love. Und Power of Love, der Song von Ihnen hören wir uns gleich nach.
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0: Von 14.31 Uhr vor dem Gotthardtunnel Richtung Süden, 5 Kilometer Stau und 45 Minuten Wartezeit ab Amstieg. Das Astra empfiehlt via A13 über den San Bernardino auszuweichen. Die Einfahrt Göschenen ist aktuell gesperrt. Und Richtung Norden 3 Kilometer Stau und 30 Minuten Wartezeit ab Quinto. Dann die Einfahrt Airolo ist ebenfalls gesperrt. Und Stau in der Region Zürich vor dem Gubristunnel Richtung St. Gallen ab dem Limmataler Kreuz und ab Urdorf Nord. Gute Fahrt! Und jetzt wie versprochen, The Jungle mit neuem Material, das im Jänner rausgekommen ist. Eine Band, die nach 25 Jahren wieder zurück ist mit dem Tobi Lukas am Mikrofon. The Power of Love.
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0: Der geht prima zum Mitsingen. Im Januar 26 rausgekommen, nach 25 Jahren Bandpause, The Jungle, The Power of Love. Und was auch neu ist rausgekommen, ist der hier. Der Simu mit «Endlosen Sommer». Der Mann hat schon viel gemacht. A Cappella-Truppe, Pagatello, Soloprojekt oder auch Kindergeschichten rund um einen Wald gebaut, den er erzählt. Aber gerade vor kurzem war er zu Gast bei Swiss May. Du hast erzählt, in seinem Leben hat es eine Veränderung gegeben. Und seitdem macht er einfach alles, was er Lust hat drauf.
1: Es hat schon ein Ereignis gegeben, das Signalwirkung hatte. Ich habe fast auf den Tag vor 2 Jahren Hinschlag gehabt, in der Stadt Bern. Junge Richter noch als Sekklehrer zu Bern, ein Teilpensum. Und auf dem Weg zum Arbeiten bin ich zusammengebrochen am Bahnhof Bern. Ich wollte das gar nicht lange auskosten. Es ist alles gut gekommen. 7 Wochen Reha. Ich bin wieder im Alltag. Und das war natürlich schon ein Bruch in meinem Mindset. Ich habe einfach das Gefühl, ich bin jung, ich habe so viele Ideen, warum müssen die Schubladen landen, wenn ich Lust habe, das umzusetzen. Und aus diesem Gedankengut entstanden, hey, ich habe einfach Lust und jetzt tue ich das releasen und habe noch ganz viele andere Lieder, die ich sofort möchte in die Welt rauslassen. Aber jetzt Schritt für Schritt.
0: Schritt für Schritt gibt es also neues Material von ihm, angefangen bei eben einem Song.
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mit Love, Love, Love. Sie besingt den Moment, wenn man verliebt ist, dass man selber nicht mehr weiss, wo oben und unten ist und die ganze Zeit nur noch die Gedanken bei der anderen Person hat. Eigentlich ein wunderschöner Zustand, so verliebt zu sein. Aber eben, manchmal bringt es einem auch ein bisschen zu unger oben. Und um gerade das Gegenteil geht es bei unserem nächsten Song hier bei Swiss Made, und zwar der von der Rihanna. Bei ihr geht es nämlich mehr darum, wieder zurück zu sich selber zu finden. Selbstliebe und einfach mal loslassen von all diesen Zwängen. Und es geht darum, mal ein bisschen weniger streng zu sein mit sich. Genau, das geht es bei diesem schönen Appenzeller-Dialekt «Loslassen» von der Rihanna.

0: Einfach loslassen, zufrieden sein. Das singt Rihanna in ihrem Song im 2023. Und jetzt, 3 Jahre später, gibt's Neues.
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0: Kaffee-Creme, um was geht's?
2: Es ist einfach das Gefühl, das entsteht, wenn man halt mal die rosa-rote Brillenzeit überwunden hat und ein Mensch kennenlernt von seiner wahren Seite und dann vielleicht manchmal auch Sachen sieht oder gespürt, die ihm ein bisschen nervt. Aber man sich dann trotzdem jeden Tag wieder dafür entscheidet, weiter miteinander zu gehen und den Alltag miteinander zu leben und aus dem Alltag das Beste zu machen und wie auch zu versuchen, die Brille immer mal wieder anzulegen, aber auch mit gutem Gewissen zwischendurch wieder abzutun.
0: Hat Rihanna erzählt und ich glaube, alle, die länger in der Beziehung waren, wissen genau, was sie meint mit dem Anlegen und Abziehen von dieser rosaroten Brille. Da ist ihr neuer Song, Kaffee-Creme.

0: Sie bringt so einen schönen Liebesmoment auf den Punkt. Wenn man sich nämlich so fest gern hat, dass sogar am Morgen man aufsteht mit einem Kutz auf dem Kopf und noch ein bisschen verdrückt ist, dass man sich anschaut und weiss, wir haben es einfach wahnsinnig gern. Kaffee Creme, ein Liebeslied von der Rihanna, obwohl sie eigentlich sich mal hat geschworen, sie gebe nie ein Liebeslied raus. Und jetzt doch, aber mit gutem Grund.
1: Aber ich habe eine schöne Geschichte hier dazu. Und zwar habe ich früher immer recht viel an Hochzeiten gesungen. Also bevor ich auf der Bühne gestanden bin. Und ich habe dort manchmal so schlimme Songs müssen singen in diesen Kirchen. Ich habe dann wie gefunden, das kann es einfach nicht sehen. Ich habe dann irgendwann eine Liste erstellt mit Songs, die ich fand, ja, die würde ich jetzt singen an einer Hochzeit. Und jetzt habe ich halt einfach selber hingeschrieben, wo man vielleicht mal noch an einer Hochzeit singen könnte.
0: Warum nicht? Vielleicht hättet ihr den Titel von der Appenzeller an eurer Hochzeit Kaffee Creme. An einem Ort läuft aber dieser Song wahrscheinlich nie. Und zwar bei der Lisa. Der Song von Jan Seven Detweiler ist der

Inbegriff von der Einsamkeit und Melancholie von der Lisa. Sie hat zwar ein zufriedenes Leben, aber es kennt sie niemand und sie ist einfach immer allein. Eigentlich total traurig, aber ein wunderschönes Lied finde ich und sehr gelungen. Lassen wir uns jetzt an. Björn Seven Detlwiller mit seiner Lisa.

0: Vor knapp einer Woche rausgekommen. Summer Breeze von Moritz Schlanke. Und ich finde, es tönt wirklich nach Sommersonne, Baden und klasse Musik.
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0: Die Übersicht von 14.59 Uhr vor dem Gotthardtunnel Richtung Süden. 5 Kilometer Stau und mindestens 45 Minuten Wartezeit ab Amstieg. Die Einfahrt Göschenen ist aktuell gesperrt. Und Richtung Norden 3 Kilometer Stau und 30 Minuten Wartezeit ab Quinto. Die Kuprap-Spur Richtung Gotthardpass ist offen. Die Einfahrt Airolo, die ist aktuell gesperrt. Und zum Schluss noch Stau in der Region Zürich vor dem Gubristunnel Richtung St. Gallen, ab dem Limmataler Kreuz und ab Urdorf Nord. Gute Fahrt!
2: Die Nachrichten von SRF um 3 mit Lukas Siegfried. Ein Waffenruheabkommen zwischen den USA und dem Iran könnte schon in den nächsten 24 Stunden zustande kommen. Das heißt es von Pakistan, das Land vermittelt zwischen den beiden Kriegsparteien. Man sei so nahe an einem Abkommen wie noch nie zuvor, schreibt der pakistanische Regierungschef Shehbaz Sharif auf der Plattform X. Pakistan bereite alles dafür vor, dass ein Abkommen dann sogleich elektronisch unterschrieben werden könne. Nächste Woche soll es dann weitere Gespräche auf technischer Ebene geben. Sollten sich Delegationen der USA und des Irans persönlich treffen wollen, um ein Abkommen zu unterschreiben, so würde auch die Schweiz zur Verfügung stehen. Man stehe dafür mit beiden Ländern in engem Kontakt, teilt das Außendepartement in Bern mit. Und Außenminister Ignacio Cassis habe auch Kontakt mit Pakistan. Bundesrätin Elisabeth Bohm-Schneider hat an das Schicksal von Verdingkindern erinnert. An einem Treffen von mehreren hundert ehemaligen Verding- und Heimkindern in Langenthal im Kanton Bern. Bohm-Schneider sagte, was die Betroffenen erlebt hätten, sei Unrecht. Die Schweiz habe damit begonnen, das Geschehene aufzuarbeiten. Das brauche aber Geduld. Man müsse dabei alle Fragen stellen, auch die unbequemen, sagte Bohm-Schneider gemäß dem Redetext. Organisiert hat das Treffen die Guido Fluri Stiftung. Sie setzt sich unter anderem dafür ein, dass ehemalige Verdingkinder eine finanzielle Wiedergutmachung erhalten. Zwei Tage bevor im französischen Evian am Genfersee der G7-Gipfel beginnt, sind auf der gegenüberliegenden Seeseite in Lausanne rund 20 Segelboote losgefahren mit Aktivistinnen und Aktivisten an Bord. Sie wollen ihre Solidarität mit der palästinensischen Bevölkerung im Gazastreifen zeigen und kritisieren die G7-Staaten, vor allem weil diese Israel militärisch unterstützten. An den Segelbooten haben sie Transparente und Palästina-Fahnen angebracht, vereinzelt haben sie auch Rauchpetarden gezündet. Die G7-Staaten sind die 7 größten westlichen Wirtschaftsmächte. Bleibt der Blick aufs Wetter. Es ist heute und auch morgen meist sonnig. Im Norden gibt's 27 Grad und es ist windig. Im Süden steigt die Temperatur bis auf 30 Grad. Das waren Nachrichten von Radio SRF. Verantwortlich ist Marco Koller.
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0: Und mit einem Hauch Italianità starten wir in die zweite Stunde Schweizer Musik. Der Russo ist in Italien geboren, lebt aber schon seit Kind in der Schweiz. Aber so das italienische Flair drückt uns in den Songs durch. Wir starten mit Volare. Redaktion Dano Tamaschi. Mit euch unterwegs am Mikrofon in diesem Samstagnachmittag. Monika Buser, ich wünsche viel Vergnügen.

0: vor lauter Glück durch den Himmel fliegen. Um das geht es im Song «Volare» vom Schweizer Italo-Rocker Russo. Und eine, die aus meiner Sicht auch schon feierlich lang glücklich durch den Himmel fliegt, die Frau hatte ich diese Woche am Telefon gehabt. Und zwar die Schweizer Schlagergrösse, Beatrice Egli. Hallo Beatrice.
1: Hallo.
0: Wo fliegst du gerade um?
1: Ich bin gerade mitten in der Bandprobe für die Tournee und es macht unviel Freude. Es hat so eine Power, es macht so viel Spass und ich kann kaum erwarten, wenn es losgeht mit der Tournee.
0: Glücklich durch den Himmel fliegen, ich finde wirklich so die Herzlichkeit, die Fröhlichkeit, die du hast. Gibt es auch mal eine mufflige Beatrice Egli?
1: Oh ja, klar. Ich sage immer, ich glaube, ich bin so glücklich und so strahlend, weil ich genau an dem auch immer wieder arbeite. Ich finde, eine ehrliche Glücklichkeit bedeutet auch, dass es die andere Seite gibt. Und ja, die andere Seite kenne ich auch. Ich bin eine ganz normale Frau, ein ganz normaler Zyklus. Also ganz, es ist völlig normal. Ich habe mega viele Kleider im Schrank und trotzdem weiß ich manchmal nicht, was anlegt und bin völlig verzweifelt. Ich finde es auch unwichtig, das alles zuzulassen. Aber etwas bin ich immer und das ist optimistisch. Und ich sehe auch in jeder schweren Zeit etwas Gutes, dass sich etwas verändert oder dass es vor allem dir wieder bewusst macht, dass nichts selbstverständlich ist.
0: Sehr schön zusammengefasst und ich spüre dich gerade vor dem Kleiderschaft, je nachdem, wo man unterwegs ist im Monat, hat man irgendwie das Gefühl, es passt einfach nichts zu mir.
1: Ja, das ist so. Das ist so. Und ich glaube, die Frauen verstehen das jetzt alle, wenn wir das sagen. Und die Männer, die eine Frau daheim haben, wissen auch, was wir meinen.
0: So, nicht anders, genau. Du hast ja wirklich auch Grund zum fröhlich sein. Du hast eine riesige Karriere hergelegt. Eigentlich gestartet, kann man sagen, mit dem Grosspapi, die Pfäffiken, als Mädchen auf der Bühne. Irgendwie noch schnell eine Coiffeusenausbildung zwischengeklemmt und mittlerweile Swiss Music Awards daheim, eine eigene Fernsehshow, Beatrice Egli Show. Also, es ist unglaublich. Hast du dich daran gewöhnt?
1: Also, nein, gewöhnen tut man sich an nichts. Ich finde, Erfolg hat sich bei mir über die Jahre ein bisschen neu definiert. Also ja, nach außen sieht auch super erfolgreich aus. Aber ich finde, das Wichtigste war mir immer, für mich fühlt es sich erfolgreich an, wenn ich das mache, was mich glücklich macht, was mich erfüllt. Und wenn ich wirklich aus vollem Herzen sagen kann, ja, ich bin glücklich und ja, ich gehe meinen eigenen Weg und es fühlt sich gut an. Und das ist für mich eigentlich viel der grössere Erfolg als all die Sendungen oder all die Auszeichnungen, die ich bekommen habe.
0: Du hast dich irgendwie auch nie verbiegen lassen. Es hat, glaube ich, ganz am Anfang mal gesagt, du müsstest abnehmen, du müsstest ins Solarium. Das hast du zum Glück nicht gemacht, weil mittlerweile, Achtung, bist du dir bewusst, du kommst auf deiner Tanzen, Lachen, Leben Tour 2026 in der Schweiz vorbei und du bist die erste Schweizer Solo-Künstlerin, die das Hallenstadion füllt. Das hat es noch nie gegeben, vorher hast du es gewusst.
1: Ich habe das im Fall auch selber nicht gewusst. Ich habe das aus den Medien erfahren. Ich dachte, oh wow!
0: Oh wow!
1: Es ist unglaublich. Also ich habe mir das immer gewünscht. Ich habe schon ein kleines Kind ein Poster vom Hallenstadion und habe gesagt, da werde ich mal auftreten und singen. Und jetzt ist es soweit. Und für mich bedeutet das wahnsinnig viel, vor allem so heimkommen in die Schweiz, in unsere schöne Heimat.
0: Du sagst es gerade, heimkommen ist etwas ganz Wichtiges für dich, aber du bist eine Zeit lang auch mal weggegangen, nachdem dass du deinen ganz grossen Durchbruch mit DSDS gehabt hast, hast du 5 Jahre lang Vollgas gegeben, bist aber nachher irgendwann auch ein bisschen ausgelaugt gewesen, und bist auf Australien, gell? Neue Energie tanken. Mhm. Und nachher ist daraus etwas Neues entstanden. Du hast vorhin gesagt, du hast einen inneren Prozess gemacht. Ich nehme an, die Australien-Reise war wichtig für das nächste Album, das dann kam, das natürlich geheissen.
1: Australien war für mich so wirklich ein Moment, eben Erfolg, alles läuft super. Aber dann musst du manchmal wirklich auf deinen Körper hören. Und manchmal mittlerweile ist das für mich der Kompass, das Herz und der Körper, Seele und Geist. Und Australien hat mir den Raum gegeben und die Distanz. Manchmal braucht es eine gewisse Distanz, um wieder ein bisschen zurückzuschauen, vorauszuschauen, wo will ich, was will ich. Können losziehen und spüren, hey, ich habe wieder Heimweh. Und vor allem habe ich auch Sehnsucht nach der Bühne wieder bekommen. Und das war ein schönes Gefühl gewesen, weil ich, als ich gegangen bin, nicht genau gewusst, wo der Weg hergeht.
0: Du sagst gerade fortgehen, für das man dann auch wieder heimkommen kann. Die neue Song, die du rausgegeben hast, da geht es ganz fest um das Heimkommen. Aber jetzt hören wir doch sehr schnell in das natürlich rein, wo du an und dazu mal dann auch auf Schweizerdeutsch hast rausgegeben. Und weil wir hier bei Swiss Mate sind, lassen wir uns selbstverständlich die Schweizer Version an.

0: Natürlich.
1: Beatrice Egli mit der Schweizer Version vom Song «Natürlich», wo sie dann eben zu Australien war. Sie hat eine Auszeit genommen, um herauszufinden, wie es weitergeht mit ihrer Karriere. Sie hat herausgefunden, ich mache weiter. Aber sie ist auch immer wieder Zeit zum Heimkommen. Für sie ist das etwas ganz Wichtiges.
2: Wahnsinnig wichtig. Ich glaube, dass ich so voller Power bin und dass ich so viel auch arbeite, ist ganz klar, weil ich meine Wurzeln habe und auch immer wieder spüre, wenn es Zeit ist, mich zurückzunehmen, Energie zu danken. Und unsere Schweiz, unsere Heimat, ist einfach für mich ein absoluter Kraftort und immer wieder ein Naturspektakel, wo ich so viel rausnehmen kann und so viel wertschätzen. Ich glaube, wenn man viel weg ist, schätzt man das, was man daheim hat, noch viel, viel mehr.
1: Sie hat wirklich geschwärmt am Telefon, wo wir letzte Woche hatten, von dem Heimkommen. Und darum gibt es jetzt auch einen Song dazu.

0: Auf Schweizerdeutsch hat sie einen Song herausgegeben, der heisst «Zeit zum Heimkommen». Und das Schweizerdeutsch ist eben auch ein Heimkommen für sie. Auch wenn sie zum grössten Teil deutsch unterwegs ist und auch in Deutschland, die Herzenssprache bleibt Schweizerdeutsch.
1: Ich muss wirklich sagen, ich bin und bleibe in der schweizerdeutschen Sprache daheim. Es ist und bleibt meine Muttersprache. Es ist die Sprache, die ich gross geworden bin. Und wenn ich ganz müde bin und unterwegs bin, dann fange ich auch automatisch an Schweizerdeutsch reden. Und ich finde es auch schön, dass sie mich verstehen zwar nicht, aber sie wissen, okay, jetzt ist sie müde, jetzt ist ein Limit erreicht, jetzt will sie heim. Und das ist auch eine gute Sache und das will ich mir immer bewahren, weil ja, es ist meine Heimat, es ist unsere wunderschöne Schweiz. Und wie gesagt, es ist, wenn viel weg bist, merkst du manchmal erst, was für ein Paradies, wir dürfen daheim sein. Und wie schön, dass es auch ist, dass ich den Heimweg kenne und das spüre, ich muss wieder heim. Es zeigt, ich weiss, wo meine Wurzeln sind und ich weiss, wo ich hergehöre.
0: Dann wünsche ich dir jetzt erstmal gutes Ausschwärmen. Tanzen, Lachen, Lebentour 2026. Und dann nachher am 10. Oktober ist es Zeit zum Heimkommen. Und wir hören rein jetzt in deinen neuen Song und dir wirklich ganz, ganz eine tolle Tournee.
1: Danke viel, viel mal. Mega herzig und ich freue mich auf alles, was kommt.

0: Sägli mit neuer Musik, Zeit zum Heimkommen. Und auf ihrer Tour kommt sie eben am 10. Oktober daheim vorbei und füllt als erste Schweizer Solokünstlerin alleine das Hallenstadion.
1: Zürich, es ist unglaublich schön zu sehen, das Hallenstadion fast schon ausverkauft ist. Und das tut mir mein Herz bringt es ganz zum Hüpfen. Ich könnte manchmal einfach brüllen von Freude, weil es mich so berührt, dass ich darf so heimkommen und auch daheim in meiner Heimat so eine Unterstützung spüren. Und ich bin wahnsinnig dankbar und wahnsinnig demütig auch von dem Ganzen.
0: So schön, das zu hören. Und einer, der, glaube ich, diese Gefühle sehr gut kennt, das ist der Bo Katzmann. Auch er hat immer wieder wunderbare Momente, wo er ganz berührt ist. Und auf einen relativ alten hören wir jetzt zurück. Und zwar am Open Air St. Gallen.

60 ist das dann im Radio ausgestrahlt worden und er hat es gefeiert, wie verrückt. Und auch heute, 40 Jahre später, könnte ich mir vorstellen, dass er bei diesem Song «I'm in love with my typewriter» Hühnerhaut bekommt, wenn er an diesen Moment zurückdenkt. Dann lassen wir jetzt rein. Bo Katzmann Gang, «I'm in love with my typewriter».

Die drei Schlüsse warten wir noch ab. Die drei Schlussschläge von der, wenn ich es richtig kann sagen, Susan Oros, 50 Million Tears, gehört hier bei Swiss Made. Und wenn wir gerade bei drei Sachen sind, dann nämlich jetzt gerade drei Songs, drei Wünsche, und zwar nach der halben. Schreiben wir doch schon jetzt auf srf1.ch mit Kontakt ins Studio, wenn ihr einen Musikwunsch habt, oder ohne WhatsApp-Sprachnachricht, die wir selbstverständlich lassen gelten auf 079 132 132 1. Könnt ihr schon jetzt machen. Das ist normal, da gibt es noch Begleitung von der Popband von Bern, Anshel und Already Gone.

And Shell Already Gone gehört bei Swiss Mates in diesem Samstag, wo ein Song finde ich, muss für alle Fußballfans in dieser Weltmeisterschaft nicht fehlen. Und zwar der Song. Bringen heim vom Baschi. Muss natürlich am heutigen Tag laufen, wenn dort die Schweiz am Abend um 9 Uhr gegen Katar auf dem Platz steht in der Fußball-Weltmeisterschaft. Und diesen Song gibt es gerade nach. SRF Verkehrsinfo von 15.32 Uhr vor dem Gotthardtunnel Richtung Süden. 3 Kilometer Stau und 30 Minuten Wartezeit ab Wassen. Die Einfahrt Göschenen ist gesperrt und Richtung Norden 3 Kilometer Stau und 30 Minuten Wartezeit ab Quinto. Die Einfahrt Airolo ist hier gesperrt und Stau in der Region Zürich vor dem Gubristunnel Richtung St. Gallen ab dem Limmataler Kreuz und ab Urdorf Nord. Und im Berner Oberland ist die Hauptstraße Meiringen-Grimsel zwischen Innerkirchen und Boden in beiden Richtungen wegen eines Unfalls aktuell gesperrt. Habt Sorge und eine gute Fahrt. So, wir drücken natürlich der Schweiz Däumen. 9 ist Abpfiff. Mitverfolgen könnt ihr das Ganze auf SRF 2 im Fernsehen bei der Weltmeisterschaft. Hopp, Schweiz, das ist definitiv die Devise heute Abend. Und darum eben auch der Baschi mitbringen. Hey, lassen wir uns jetzt an. Oder wie könnt ihr euch eure 3 Songs wünschen? Auf 0848 440 222. Leute da, freue mich drauf.

0: Es ist und bleibt eine riesen Fußballhymne und heute Abend, wo also die Schweiz gegen Katar in der Weltmeisterschaft auf dem Platz steht, passt es natürlich perfekt, dass wir den bei Swiss Made hören. Und jetzt hören wir euer Lieblingssong, unter anderem den von der Elisabeth Leusisch von Bremgarten bei Bern. Guten Nachmittag, Elisabeth.
1: Ja, Sally, ciao Monika.
0: Du bist auch sportlich unterwegs heute Nachmittag, hast ein Velotour gemacht, wo bist du durch?
1: Ja, ich bin rund um Bern. Wir haben so eine Flyer-Tour gemacht. Und das ist ganz gut ausgeschildert. Ich sage dann das Triple 888. Kannst schön den Wegweiser noch. Und ja, das sind etwa so 50 Kilometer. Aber mit der Unterstützung natürlich ganz gut.
0: Okay, jetzt habe ich gerade gesagt, sagen, du Botzen, bist fein, ein bisschen geradelt in diesem Fall. Aber auch mit Unterstützung muss man ja jobben, gell?
1: Das ist ja so, genau.
0: Ich habe vorhin gefragt, für dich ist es jetzt nicht das Allerwichtigste, dass es heute Abend einen Fernseher hat, wo du um 9 Uhr reinschauen kannst, wenn Katar Schweiz ansteht. Aber du bist, glaube ich, jemand, der vielleicht doch Fernsehen geschaut hat.
1: Das könnte noch sein, ja, mit drei Männern, dass die jemanden reinschauen. Aber das ist okay. Aber ich schaue dann sicher, wenn die Schweiz im Finale ist, dann kann ich dann sicher schauen. Mit bin ich okay, ja.
0: Du bist optimistisch. Ist in dem Fall gut.
1: Klar, musst, ja.
0: Definitiv, gut. Ja. Also, und wenn wir jetzt gerade schon bei der Schweiz sind, ich weiss, ich mache dir jetzt eine Freude mit Swiss Guy, gell, von Florian Fuchs.
1: Ja.
0: Dann wünsche ich dir in dem Fall ein ganz schönes Nachtessen mit deinen Freunden und vielleicht schaust du ja gleich zu einem oder anderen Mal,
1: ja, ja,
0: wenn da ein Ball geschüttet wird.
1: Das kann ganz gut sein, ja.
0: Schönen so, Tag dir. Tschüss.
1: Coole ciao, Elisabeth.
0: Danke.
1: Gut, ciao, ciao. Danke. Tschüss. Tschüss.

Da sind Dursi und der Markus, ursprünglich von Filters, jetzt gerade unterwegs über Gotthard. Wünschen wir von Gotthard Blackberry Way. Und zwar von den Kollegen, die uns gerade besucht haben, hier im schönen Urnerland, nämlich die Lolita und der Kriegel. Tschüss miteinander!

Drei Songs, drei Wünsche, einen per Telefon, einen per WhatsApp und jetzt noch einen per Mail, der ist reingekommen vom Hause Wertmüller von Baup und er schreibt, er wünscht sich Megawatt und Göhle mit «Brich mir mein Herz».

0: Mega Watt und Göhle, brich mir mein Herz. Das ist wirklich eine Hymne, die wir hier gehört haben. Und jetzt kommen wir auch zu einem Welthit. Dada and the Bordas, She Cries for Someone Else. Nicht wirklich ein Welthit geworden, aber wenn es nach dem Dan und Damaschi wäre gegangen, dann wäre es definitiv Welthit-würdig.
1: Das wird ein Hit. Das wird ein Welthit. Das muss ein Welthit werden. Wahrscheinlich wäre es auch so gewesen, wenn der Song aus Amerika oder aus England gewesen wäre. Jetzt ist er halt aus der Schweiz. Es ist kein Welthit geworden. Und es ist nicht einmal ein Hit geworden in der Schweiz.
0: Oh je. Yeah. Aber ich muss ihm recht geben. Ich finde wirklich, She Cries for Someone Else, da an der Bord, also wenn man den gehört, der hat Welthit-Charakter. Einer zum Mitsingen, so richtig mächtig, geniessen She Cries for Someone Else.

Lukas Marsan mit «Shiny Lights». Und einen Song bringen wir noch rein. Bis zu den Nachrichten. Reto Burrell zusammen mit der Josi. «You're the one». Der Abschluss von unserer Swiss Made-Sendung von diesem Samstag.

0: You're the One, Reto Burrell mit der Josi zusammen. Es ist eigentlich eine musikalische Antwort auf einen Liebesbrief, den sie da im Duett besingen.
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0: Von 15.59 Uhr vor dem Gotthardtunnel Richtung Süden 3 km Stau und 30 Minuten Wartezeit ab Wassen. Richtung Norden 3 km Stau und 30 Minuten Wartezeit ab Quinto. Die Einfahrt Airolo ist gesperrt und Stau in der Region Zürich vor dem Gobristunnel Richtung St. Gallen ab Dietikon und ab Urdorf Nord. Und im Berner Oberland ist die Hauptstraße am Mairingen Richtung Grimsel zwischen Innerkirchen und Boden wieder offen. Gute Fahrt.
2: Die Nachrichten von SRF um 4 mit Lukas Siegfried. Ein Waffenruheabkommen zwischen den USA und dem Iran könnte schon in den nächsten 24 Stunden zustande kommen. Das heißt es von Pakistan, das Land vermittelt zwischen den beiden Kriegsparteien. Man sei so nahe an einem Abkommen wie noch nie zuvor, schreibt der pakistanische Regierungschef Shehbaz Sharif auf der Plattform X. Pakistan bereite alles dafür vor, dass ein Abkommen dann sogleich elektronisch unterschrieben werden könne. Nächste Woche solle es dann weitere Gespräche auf technischer Ebene geben. Sollten sich Delegationen der USA und des Irans persönlich treffen wollen, um ein Abkommen zu unterschreiben, so würde die Schweiz zur Verfügung stehen. Man stehe dafür mit beiden Ländern in engem Kontakt, teilt das Außendepartement in Bern mit. Und Außenminister Ignacio Cassis habe auch Kontakt mit Pakistan. Die Trauerfeierlichkeiten für Ali Khamenei, den getöteten geistlichen Führer des Irans, finden nächsten Monat statt und sie dauern insgesamt 6 Tage. Das hat das iranische Staatsfernsehen mitgeteilt. Beginnen sollen die Trauerfeierlichkeiten in der Hauptstadt Teheran. Bestattet werden soll Ali Khamenei dann in seiner Heimatstadt Mashhad. Khamenei wurde Ende Februar bei US-amerikanischen und israelischen Luftschlägen getötet. Eigentlich hätten die Trauerfeierlichkeiten gleich danach stattfinden sollen. Wegen des Kriegs wurden sie aber verschoben. 2 Tage bevor im französischen Evian am Genfersee der G7-Gipfel beginnt, sind auf der gegenüberliegenden Seeseite in Lausanne rund 20 Segelboote losgefahren mit Aktivistinnen und Aktivisten an Bord. Sie wollen ihre Solidarität mit der palästinensischen Bevölkerung im Gazastreifen zeigen und kritisieren die G7-Staaten, vor allem weil diese Israel militärisch unterstützten. An den Segelbooten haben die Aktivistinnen und Aktivisten Transparente und Palästina-Fahnen angebracht. Vereinzelt haben sie auch Rauchpetarden gezündet. Die G7-Staaten sind die 7 größten westlichen Wirtschaftsmächte. Und noch eine königliche Meldung aus Schweden. König Carl Gustav und Königin Silvia feiern heute ihre goldene Hochzeit, also den 50. Hochzeitstag. Zuerst schipperten sie in einer königlichen Barke durch die Gewässer von Stockholm, dann fuhren sie in einer offenen Kutsche durch die Stadt, bejubelt von tausenden Menschen am Straßenrand. Eigentlich wäre der Hochzeitstag des schwedischen Königspaars erst nächsten Freitag, doch ausgerechnet dann sind viele Schwedinnen und Schweden anderweitig beschäftigt. Sie feiern dann nämlich Midsommer. Und die Wetteraussichten. Heute und morgen ist es meist sonnig. Im Norden gibt's 27 Grad, dazu ist es windig. Im Süden steigt die Temperatur bis auf 30 Grad. Das waren Nachrichten von Radio SRF, verantwortlich Marco Koller.
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0: Tanzen wir zusammen durch den Samstagnachmittag. Monika Buser wünscht einen schönen Nachmittag. Und was würde besser passen als...

0: Eine Akustikversion von der Halunken mit ihrem Flamingo, wo richtig sommerlich daherkommt. Und von der Schweizer Sommermusik wechseln wir zu den Schweizer Sagen und Geschichten. Da kennen vielleicht die einen oder anderen, Zennetunst ist noch berühmt, oder Teufelsbrücke, oder Schöllenenschlucht, oder der Wilhelm Tau. Die Schweiz hat ganz viele berühmte Sagen. Und seit dieser Woche hier gibt es eine neue Schweizer Sage. Geschrieben hat sie der Walliser Autor Wilfried Meichtri zusammen mit den Hörerinnen und Hörern von SRF 1 und heissen tut sie Helvetia.
1: Weit oberhalb von Sachsen. Der erfahrene Elbler, der im Begriffe war, seine Kühe auf die Weide zu führen, glaubte zuerst an eine übernatürliche Erscheinung. Wie aus dem Nichts, so erzählte er später, sei die Frau plötzlich vor ihm gestanden. Er sei kein sehr ängstlicher Mann, doch als er gesehen habe, dass die Frau, die ein langes weißes Kleid trug, das in den Hüften durch einen Gürtel zusammengehalten wurde, mit einem Speer und einem Schild bewaffnet war, hätten seine Knie leicht gezittert.
0: So fährt die neue Saga. Der Wilfried Meichtri hat unter anderem unter recht besonderen Umständen geschrieben. Er war nämlich einen ganzen Tag im Radiostudio und hat zwischendurch auch immer wieder Einblick in sein Arbeiten gegeben. Und es war streng gewesen.
2: Das war also streng gewesen.
0: Ja, genau. Kurz und bündig hat er gesagt. Aber natürlich auch spannend war es gewesen, vor allem die Inputs der Hörerinnen und Hörer einzubauen in die Sage. Zum Beispiel haben sie daheim können vorschlagen, wer dort Helvetia begleiten soll in dieser neuen Sage. Und da sind also einige Vorschläge gekommen.
2: Lustigerweise ist Viola Amherd mehrfach gekommen. Zina oder der Roger Federer. Bis zum Globi, Heidi und eine Fußballerin, eine Primarlehrerin, ein Kondukteur. Bundesrat, das Totenmüggerli ist sogar vorgekommen, der Hakan Yakin und alle möglichen Varianten hat es gegeben. Und ich habe mich jetzt entschieden, und zwar hat es 12 Varianten gegeben, ein pensionierter Geschichtslehrer, ein Historiker, und das habe ich einen sehr guten Vorschlag gefunden, den habe ich jetzt sogar übernommen, also der Begleiter von der Helvetia.
0: Ja, zusammen ziehen die beiden in dieser neuen Sage los, um die Schweiz zu retten, wo der Wilfried Meichtri gegen Abend fertig ist worden mit seiner Sage. Haben wir wollen wissen, was für Herausforderungen er hat müssen meistern, für dass die Geschichte eben eine richtige Sage ist worden.
2: Sagen haben einen wahren Kern, und der wahre Kern ist natürlich die Helvetia, die quasi die Landesmütter von der Schweiz. Und Sagen haben magische Elemente. Das spielt eine zentrale Rolle. Sagen sind euch oft dann, eben geografisch euch relativ klar, das sind wir auch klar, wir sind in der Schweiz. Sagen haben manchmal ein bisschen Märli-Element, das glaube ich hat es euch. Und natürlich, das ist natürlich immer eine spezielle Herausforderung, es braucht einen Spannungsbogen. Man will ja, dass die Leute dranbleiben, einen zuhören oder eben weiterlesen. Das ist natürlich eine Challenge gewesen, die Geschichte in einen Spannungsbogen packen, dass man zu Ende kehren will.
0: Und ob man das gehört und ob es gelungen ist, mit diesem Spannungsbogen, das könnt ihr selber prüfen, und zwar auf der Internetseite srf1.ch. Da könnt ihr die neue Schweizer Sage von Wilfried Meichtri entweder selber lesen oder auch hören.

0: Als ich vor kurzem bei SRF in den Podcasts bei unterwegs war, bin ich auf einen Titel vom Fokus-Podcast gekommen und dort bleiben hängen. Was verraten Beziehungen über uns? Und warum macht man sich eigentlich in den Beziehungen, also ob jetzt mit Partnerin oder Partner oder auch einfach auch mit den Freunden, häufig so viel Druck? Stefanie Karrer war Gast bei der Judith Wernli und die Psychologin und Familienbegleiterin erklärt ganz viele komplexe psychologische Zusammenhänge, so dass man auch daraus kommt, muss ich sagen. Und eben, jetzt kommt mein Mund zum Moment, ich hätte geschworen, dass sie sagt, ja, man muss halt schauen, dass die Beziehungen immer spannend bleiben, auch mit Partnerin oder Partner oder mit Freunden, aber Stefanie Karrer sagt,
1: stabile Beziehungen haben die Tendenz, zu ein langweilig werden. Oder? Weil man kann sich ja aufeinander verlassen. Man weiss, wie man funktioniert, man weiss, was man aneinander hat. Und das finde ich mega schön. Ich finde das mega schön, dass wir auch oft langweilig haben, mein Mann und ich. Und finde, ja, was machen wir noch? Wie so ein gutes Gefühl von Sicherheit. Wir sind einfach da füreinander, egal wie es gerade ist im Leben aussen. Und manchmal verbringt man mehr Zeit zu zweit und manchmal verbringt man mehr Zeit im Aussen.
0: Wie gut, mal die Langeweile als positiv anschauen. Es hat ein paar spannende Aspekte und ihr könnt das Ganze nachhören. Und zwar auf srf.ch unter Audio und nachher Fokus. Und das ist Musik von der Melanie C. Eine zum Mitsingen und Mitschwelgen. First Day of My Life.

0: Guten Gruf. George Benson. Das ist einer von diesen Künstlern, den ich überhaupt nicht auf dem Radar hatte. Und als ich nachher bei SRF 1 arbeitete, habe ich gemerkt, ich finde ihn eigentlich recht gut. Turn your love around.
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0: Von 16.29 Uhr. Vor dem Gotthardtunnel Richtung Norden 3 Kilometer Stau und 30 Minuten Wartezeit ab Quinto. Die Einfahrt Airolo ist gesperrt. Und noch Stau in der Region Zürich vor dem Gubristunnel Richtung St. Gallen ab Tietikon und ab Urdorf Nord. Gute Fahrt. Und jetzt geht's weiter mit dem Italo. Pop, Schmuse und Rockmusiker. Eros Ramazzotti, un'emozione per sempre. Monika Buser wünscht einen guten Samstagnachmittag.

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Bryan Adams mit seiner Hymne «Straight from the Heart». Und eine, die auch von Herzen gerne Musik macht und inspiriert ist von Leuten wie Tina Turner oder Johnny Cash oder Edith Piaf, das ist Anna May, eine Schweizer Künstlerin, die aber, muss ich sagen, definitiv mittlerweile mit ihrem neuesten Song, glaube ich, recht gut in ein Country-Special hier bei SRF 1 würde passen. «Traveling» hat sie rausgegeben am 20. März 2026. Und dieser Song tönt so.

0: Der Song heisst, wie er ist, energievoll, The Power of Love, Jennifer Rush.
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0: Und natürlich, Jürg Zog nimmt uns heute Abend Wunder. Die Schweiz, Katar oder Katar-Schweiz besser gesagt, schauen in der WM beim Fußball, könnte ich mir vorstellen, dass die meisten den Grill anwerfen und vielleicht irgendwo auf einem Public Viewing oder eben irgendwo daheim auf dem Fernseher schauen. Wie ist das Wetter dazu?
2: Ja, da kann man also richtig entspannt von aussen planen. Es bleibt im ganzen Land trocken, häufig auch sonnig. Zum Teil sind jetzt noch ein paar Schleierwolken aufgezogen, da und dort hat es ein paar Quellwolken. Aber die bringen also keinen Regen. Und von der Temperatur her, ja, wenn der Match abpfiffen wird, hat es nicht bei 3, 24 Grad, dann ist es noch angenehm. Zum Teil geht aber eben auch noch ein böiger Westwind, vor allem in so ein bisschen im östlichen Flachland. Da ist der Wind doch zum Teil noch gut spürbar. Und dann im Laufe vom Match geht es dann natürlich zurück zu unten. Die geht etwa um 20 ab 9 Uhr unter und nachher dann etwa um die 11 Uhr. Es sollte ja dann langsam Schluss sein. Bis dann geht es auf etwa 17, 18 Grad zurück. Da braucht dann vielleicht der ein oder andere schon mal irgendeinen Pulli oder ein leichtes Jäckli. Und dann in der zweiten Nachthälfte, wenn man noch länger will, von aussen bleiben, da geht es auf etwa 14 Grad zurück.
0: Gut, also das heisst aber, der Fernseher, wenn wir ihn rausnehmen, dann muss man ihn stabil montieren und nicht unbedingt trägensicher.
2: Genau, ja, der Wind ist eher das Problem, vor allem wenn man noch eine grössere Leinwand hat, dass die halt gut angemacht ist, ja.
0: Gut, wie sieht das morgen aus, nach dem Match?
2: Ja, der Wind ist morgen auch noch das Thema. Es ist nach wie vor so ein mäßiger West- bis Nordwestwind im Flachland. So Windböen von 30 bis 50 km pro Stunde. Wieder so richtig Schaffhausen Bodensee, wo der Wind am kräftigsten ist. Und in den östlichen Bergen, da haben wir nach wie vor auch noch ein paar starke bis stürmische Böen oben raus. Im Westen, da ist der Wind ein bisschen schwächer. Und abgesehen vom Wind gibt es morgen ziemlich sonniges Wetter. Vielleicht nur ganz so sonnig wie heute. Zuerst sind es eher Schleierwolken, die unterwegs sind in der ersten Tageshälfte. Am Nachmittag gibt es dann in den Alpen ein paar Quellwolken. Die kommen dort zum Teil Schatten, bringen aber Regen. Sollte es also nicht geben. Und die Temperaturen morgen vielleicht so 1 Grad weniger wie heute. Das heisst so 25 bis 27 Grad im Norden. Region Genf im Wallis und im Tessin wird es wieder bis zu 30 Grad heiss.
0: Und ich glaube, es wird hier eine heisse Woche, wenn wir da vorne schauen.
2: Ja, vor allem am Mittwoch gibt es eine richtige Hitzewelle mit Höchstwert von 30 bis 35 Grad. Boah. Montag und Dienstag bis dann Temperatur noch ein bisschen tiefer, vor allem in der Deutschschweiz. Da haben wir erst so 5, 26 Grad, also sommerlich warm, aber eben noch nicht heiss. In der Nacht kühlt es noch gut ab und am Montag da ist es häufig sonnig, aber gerade so in den östlichen Bergen gibt es so grössere Quellwolken, vereinzelt vielleicht sogar ein Sprutzregen und am Dienstag, da ist es ein Gemisch aus Sonne und zwischen die Jungen ein paar dichteren Wolkenfelder.
0: Merci vielmals und hopp Schweiz heute Abend.
2: Genau, ja.

0: Whitney Houston, How Will I Know? Den Song habe ich mich damit von euch verabschieden und Damian Bertschardt das Mikrofon übergeben. Er begleitet euch in die Nacht und zwar ja mit der Jukebox. Wenn ihr schon einen Musikwunsch habt, schreibt doch schon mal auf srf1.ch. Kontakt ins Studio.
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0: Von 16:59 Uhr vor dem Gotthardtunnel Richtung Norden 5 Kilometer Stau und 30 Minuten Wartezeit ab Quinto. Die Einfahrt Airolo ist aktuell gesperrt und zum Schluss noch Stau in der Region Zürich vor dem Gubristunnel Richtung St. Gallen ab Tietikon und ab Urdorf Nord. Das wär's von der Strasse. Auch eine gute und sichere Fahrt.
2: Die Nachrichten von SRF um 5 mit Lukas Siegfried und mit diesen Themen. Die Bemühungen um eine Waffenruhe im Nahen Osten. Das Vermittlerland Pakistan meldet, man sei jetzt so weit wie noch nie. Wie wahrscheinlich baldige Fortschritte wirklich sind, klären wir gleich. Und das Schicksal von Verdingkindern. Bundesrätin Elisabeth Bohm-Schneider hat daran erinnert und gesagt, die Aufarbeitung brauche Zeit. Das Wetter, es wird auch morgen sonnig bei 26 bis 30 Grad. Ein Waffenruheabkommen zwischen den USA und dem Iran scheint in Griffnähe. Es ist nicht US-Präsident Donald Trump, der das einmal mehr sagt, sondern Pakistan. Das Land vermittelt zwischen den beiden Kriegsparteien. Der pakistanische Regierungschef Shehbaz Sharif ließ am Nachmittag verlauten, ein Abkommen sei innerhalb der nächsten 24 Stunden zu erwarten. Wie diese Ankündigung einzuschätzen ist, erklärt Freddy Gsteiger. Er beschäftigt sich bei SRF mit internationaler Politik.
3: Denkbar ist, dass die Pakistaner als Vermittler tatsächlich überzeugt sind, dass sich die Streitparteien weitgehend einig sind. Oder aber sie machen diplomatisch Druck, indem sie eine solche Frist ansetzen. Jedenfalls haben die Iraner inzwischen bereits gesagt, ganz so schnell gehe es wohl nicht. Und bei diesem Ringen zwischen den USA und dem Iran ist jede Ankündigung mit Vorsicht zu genießen. Gerade in den letzten Tagen hörten wir mehrfach, man sei auf der Zielgeraden, eine Vereinbarung in greifbarer Nähe. Dann gab es aber wieder gegenseitige Drohungen, es flogen Drohnen und Raketen. Was neu ist diesmal, weder aus Washington noch aus Teheran, sind grundsätzliche Einwände zu hören am Entwurf für eine Vereinbarung. Aber solange nichts unterschrieben ist, gibt es keine Vereinbarung.
2: Sagt Freddy Gsteiger. Sollten sich Delegationen der USA und des Irans persönlich treffen wollen, um ein Abkommen zu unterschreiben, so würde die Schweiz zur Verfügung stehen. Man stehe dafür mit beiden Ländern in engem Kontakt, teilt das Außendepartement in Bern mit. Die Trauerfeierlichkeiten für Ali Khamenei, den getöteten geistlichen Führer des Irans, finden nächsten Monat statt und sie dauern insgesamt 6 Tage. Das hat das iranische Staatsfernsehen mitgeteilt. Beginnen sollen die Trauerfeierlichkeiten in der Hauptstadt Teheran. Bestattet werden soll Ali Khamenei dann in seiner Heimatstadt Mashhad. Khamenei wurde Ende Februar bei US-amerikanischen und israelischen Luftschlägen getötet. Eigentlich hätten die Trauerfeierlichkeiten gleich danach stattfinden sollen, wegen des Kriegs wurden sie aber verschoben. Nun in die Schweiz. Bundesrätin Elisabeth Bohm-Schneider hat an das Schicksal von Verdingkindern erinnert. An einem Treffen von mehreren hundert ehemaligen Verding- und Heimkindern in Langenthal im Kanton Bern. Bohm-Schneider sagte, was die Betroffenen erlebt hätten, sei Unrecht. Die Schweiz habe damit begonnen, das Geschehene aufzuarbeiten, das brauche aber Geduld. Man müsse dabei alle Fragen stellen, auch die unbequemen, sagte Bohm-Schneider gemäss dem Redetext. Organisiert hat das Treffen die Guido Fluri Stiftung. Sie setzt sich unter anderem dafür ein, dass ehemalige Verdingkinder eine finanzielle Wiedergutmachung erhalten. 2 Tage bevor im französischen Evian am Genfersee der G7-Gipfel beginnt, sind auf der gegenüberliegenden Seeseite in Lausanne rund 20 Segelboote losgefahren mit Aktivistinnen und Aktivisten an Bord. Sie wollen ihre Solidarität mit der palästinensischen Bevölkerung im Gazastreifen zeigen und sie kritisieren die G7-Staaten, vor allem weil diese Israel militärisch unterstützten. An den Segelbooten haben die Aktivistinnen und Aktivisten Transparente und Palästina-Fahnen angebracht. Vereinzelt haben sie auch Rauchpetarden gezündet. Die G7-Staaten sind die 7 größten westlichen Wirtschaftsmächte. Zwei Meldungen kurz zusammengefasst. In Giswil im Kanton Obwalden ist ein Bauarbeiter ums Leben gekommen bei einem Arbeitsunfall im Kaiserstuhltunnel, der zurzeit gebaut wird. Der 29-Jährige sei von einem Metallelement am Kopf getroffen worden, schreibt die Polizei. Er sei dabei tödlich verletzt worden. Der Kaiserstuhltunnel wird Teil der A8. Er soll in 3 Jahren fertig gebaut sein. Und am Matterhorn ist ein Bergsteiger tödlich verunglückt. Der Unfall passierte am Peak Tindel, einem Vorgipfel des Matterhorns. Dort kommt man vor allem vorbei, wenn man von der italienischen Seite her aufsteigt. Die italienische Nachrichtenagentur ANSA meldet, die Air Zermatt habe den Leichnam geborgen und dann ins Aostatal geflogen. Noch eine königliche Meldung aus Schweden. König Carl Gustav und Königin Silvia feiern heute ihre goldene Hochzeit, also ihren 50. Hochzeitstag. Zuerst schipperten sie in einer königlichen Barke durch die Gewässer von Stockholm, dann fuhren sie in einer offenen Kutsche durch die Stadt, bejubelt von tausenden Menschen am Straßenrand. Eigentlich wäre der Hochzeitstag des schwedischen Königspaars erst nächsten Freitag. Doch ausgerechnet dann sind viele Schwedinnen und Schweden anderweitig beschäftigt. Sie feiern dann nämlich Midsommer. Die Wetteraussichten. Auch morgen Sonntag ist es ziemlich sonnig. Es ziehen aber Schleierwolken vorüber und am Nachmittag bilden sich in den Alpen einige Quellwolken. Die Temperatur erreicht im Norden rund 26 Grad. Dazu weht mäßiger Westwind. Im Süden gibt's bis 30 Grad. Das waren die Nachrichten von Radio SRF, verantwortlich Marco Koller.
4: SRF 1. Zusammen durch den Samstag. Mein Name ist Damian Bitschart. Freue mich, sind Sie mit dabei.

0: habt einen schönen Samstagabend.
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0: Seit vorgestern läuft Fußball-WM von den Männern und in wenigen Stunden geht es auch für die Schweiz los. Team Ekim auf dem Sport. Die Schweizer haben ihr erstes Gruppenspiel gegen Katar.
2: Genau, am 9. geht es los. Das hat man vielleicht vorher noch mit seinem Hund raus oder alles andere erledigen, weil dann ist das erste Gruppenspiel. Und in letzter Zeit war es lange ruhig um die Nazi. Oder souverän qualifiziert für die WM, kein Nebengeräusch, bis der Captain Granit Xhaka ein bisschen Stimmung gemacht hat. Zuerst Kritik am Team nach dem Unentschieden gegen Australien, das lange nicht. Und dann noch der Doppeladler beim Besuch von einem Baseballspiel. Der Peter Schneider hat vom Granit Xhaka wissen, warum er so in der Vorbereitung so Stimmung gemacht hat ums Schweizer Team.
3: Ja, ich glaube, Stimmung ist immer gut. Vor allem, wenn wir von alleine die Stimmung können, ein bisschen beeinflussen, tut, glaube ich, die Mannschaft immer gut.
4: Sie haben den Weckruf gemacht, wie Sie es genannt haben. Sie haben das schon mal gemacht im Kosovo nach dem Spiel. Wieder haben Sie die Öffentlichkeit gesucht. Was erreichen Sie, wenn Sie die Öffentlichkeit suchen, mehr als wenn Sie es intern ansprechen?
3: Wir haben es auch intern gemacht.
4: Aber eben, Sie haben es auch extern gemacht?
3: Genau.
4: Und warum?
3: Ja, ich glaube, es ist wichtig. Wie gesagt, ich fange bei mir selber an. Ich bin nie ein Spieler oder ein Mensch, der zuerst auf die anderen gezeigt hat, bevor er sich nicht selber auf die eigene Nase gepackt hat. Und das habe ich einmal mehr gemacht. Intern angesprochen, nach außen auch. Und wie gesagt, ich glaube, es ist wichtig, dass man ab und zu ein bisschen auch provoziert, ein bisschen auch die Stimmung, auch ja, vielleicht ein Weckruf ist vielleicht das beste Wort, was man kann sagen. Aber wie gesagt, wir werden sehr gut vorbereitet sein.
4: Eben, jetzt geht die WM dann los und dann vergisst man meistens so Zeug sehr, sehr schnell. Was bedeutet Ihnen die Weltmeisterschaft persönlich?
3: Es ist sicher eine spezielle Weltmeisterschaft, definitiv. Vierte Mal eine Weltmeisterschaft auftreten, macht mich stolz, definitiv. Und wir haben eine gute Mannschaft, wir haben junge Spieler, die auch aufgekommen sind, die Druck machen. Und wie gesagt, jeder Spieler, der in die Nazi kommt, kann oder muss die Mannschaft besser machen. Und wie gesagt, mit dem Staff zusammen, mit den Spielern freuen wir uns jetzt auf das erste Spiel. Schauen Spiel zu Spiel und am Schluss wollen wir natürlich, wie gesagt, dem Trainer gesagt hat, die beste WM aller Zeiten spielen und für das braucht es sehr viel.
2: Sagt der Granit Xhaka, Captain von der Schweizer Nationalmannschaft und unbestritten der Schweizer Chef auf dem Platz. Jetzt könnte es sein, dass Katar heute im ersten WM-Gruppenspiel gegen die Schweiz etwas probiert, um den Chef, den Granit Xhaka, aus dem Spiel zu nehmen. Dass sie ihn zustellen, dass sie ihm kein bisschen Platz lassen und ihm den ganzen Match nachlaufen. Für diesen Fall braucht die Schweiz Alternativen im Spiel. Und bei mir im Studio ist jetzt Lionel Mottmüller, Nationalmannschaftsreporter, kommentiert das Spiel am Radio. Lionel, du hast auf diesem Blatt vor dir drei Namen mitgebracht, die in diesem Fall entscheidend sind bei solchen Alternativen. Die drei wichtigsten Schweizer, welche sind das?
5: Ich habe mir den Manuel Akanji, Breel Embolo und Dan Ndoye aufgeschrieben auf dem Blatt vor mir.
2: Gehen wir von hinten nach vorne, oder? Manuel Akanji, klar, der Chef in der Verteidigung, aber warum ist er denn sonst noch wichtig?
5: Ja, Spielauslösung ist, glaube ich, das richtige Stichwort. Er ist der, der den Überblick hat von hinten. Er ist der, der sieht, ob eben der Granit Xhaka vielleicht zugestellt ist und wo dann die Alternative muss finden. Und er kann das eben auch, der Manuel Akanji. Er hat gute Pässe, hat ein tolles Auge und er kann erkennen, wenn er das Mittelfeld eben vielleicht einmal auslösen und die direkte Station weiter führen spielen.
2: Und dort vorne wäre dann der Breel Embolo, der Mittelstürmer. Ist er darum dein zweiter Name?
5: Darum ist er mein zweiter Name, ganz genau. Er kann Ball behaupten, er kann sich abschirmen und er hat einen super Körper, den er eben auch clever einsetzt. Er ist, abgesehen davon, auch noch in Topform in letzter Zeit und er schießt auch viel Goal. Das ist etwas, was ihm lange noch ein bisschen gefehlt hat. Jetzt, im Moment, hat er auch den Goal-Riecher wieder gefunden. Und er kann mit seinem Spiel auch Räume schaffen für andere in der Offensive, weil er Verteidiger auf sich zieht, quasi zu sich anlockt. Die sind dann mit ihm beschäftigt und nicht mehr anders gibt es darum mehr Platz.
2: Sehr wahrscheinlich Platz für den Flügel.
5: Ganz genau. Und da sind wir dann beim Dan Ndoye. Der ist ja richtig schnell und er erkennt eben die Lücken, die entstehen und rennt dann einmal dort rein. Wenn der Ball dann im richtigen Moment zu ihm kommt, dann ist er ganz schnell allein vor dem gegnerischen Goal. Und was bei ihm auch dazu kommt, auch er ist gut in Form. Auch er ist gerade stark mit seinen Abschlüssen. Und dann bringt er eben nochmal ein Element mit, das ich wichtig finde. Es gibt ja die Spiele, wo eine Mannschaft vor allem verteidigt. Jetzt in dem Fall vielleicht eben Katar. Mhm. Und von den anderen, das wären dann Schweizer, ständig anrennen und irgendwie den Ball so laufen, aber eben nicht wirklich Lösungen haben, zum gefährlich vor das Goal kommen. Und das sind so ätzende Spiele. Und der Danendoy ist da wichtig, weil er eben auch ein guter Dribbler ist. Er ist super im 1 gegen 1. Und das kann dann ein Element sein, um als Einzelspieler mal etwas bewirken, wenn es dem Team irgendwie gerade ein bisschen schwerfällt.
2: Manuel Akanji, Brillembolo, Danendoy, mögliche Schlüsselspieler also in diesem Spiel heute Abend, falls Katar die Anti-Chaka-Variante wählt und ihn zustellt. Am 9. ist Abpfiff das erste WM-Gruppenspiel der Schweizer. Am Radio auf SRF 3 gibt es den Match durchkommentiert. Yeah.

wundern Sie sich nicht, wenn heute ein bisschen mehr Leute in Rot-Weiss unterwegs sind. Die Schweizer Fussball-Nazi hat heute an der WM in Nordamerika nämlich ihren ersten Match gegen Katar. Am 9. Uhr geht's los. Zwischenresultat gibt's natürlich auch da bei uns auf SRF 1. 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
1: Von 17.29 Uhr in der Region Solothurn auf der A1 Richtung Zürich, Stau vor Rotrist wegen eines Pannfahrzeugs auf der rechten Spur. Und in der Region Zürich vor dem Gubristunnel Richtung St. Gallen ab Dietikon und ab Urdorf. Nord allen unterwegs so gut und vor allem eine sichere Fahrt. Ist Ihnen das eventuell auch schon mal passiert, aufs Navi verlassen beim Autofahren und an einem komplett falschen Ort gelandet? Oder sind Sie vielleicht schon mal so richtig schön in einen Scherz hineingelaufen? Ja, diese Woche hat es das alles gegeben. Was genau passiert ist, hören Sie gerade jetzt in unseren Blitzlichtern.
2: In wenigen Minuten ist man von Basel aus mit dem Auto in Deutschland. Vor allem Einkaufstouristinnen und Touristen dürften nicht nur die Strecke nach Deutschland, sondern auch die Umgebung dort ziemlich gut kennen. Anders ist es einem 42-jährigen Schweizer gegangen. Auch er war mit dem Auto im grenznahen Deutschland und hat wieder zurück wollen in die Schweiz. Keine 10 Minuten wäre der Heimweg gegangen, aber er hat einfach nicht gewusst, wo durch. Er hat das Navi könnte fragen, hat sich dann aber entschieden, lieber bei der Grenzpolizei Hilfe zu holen. Da kann ja nichts schief gehen. Und so hat er eine Patrouille nach dem Weg gefragt. Dumm nur, dass der Mann letztes Jahr in Deutschland zu einer Geldstrafe verurteilt worden ist wegen einem Diebstahl. Die Geldstrafe hat er aber nie gezahlt. Und weil die Polizisten eben auch seine Personalien kontrolliert haben sie ihn gerade festgenommen und ins nächste deutsche Gefängnis gebracht. Die Heimreise in die 10 Minuten entfernte Schweiz dauert also ein bisschen länger. Oder wie es das Navi gesagt hat, auf ihrer Route kommt es zu Verzögerungen. Aus Basel, Martina Inglin.
3: Aufregung im Berner Seeland. Seit Monaten geistert ein Monster durch die Medien. Ein Monster-Wels, wo Zierenten frisst in einem Teich bei einem Restaurant zu Studen. Wir haben im Oktober schon darüber berichtet. 40 Enten im Wert von Tausenden von Franken hat das Monster auf dem Gewissen, hat die Besitzerin vom Restaurant gesagt. 80 Fischer haben versucht, den Wels zur Strecke zu bringen, wo etwa 70 Kilo schwer sind und 1,5 Meter lang. Das die Dimensionen von dem Fall. Aber jetzt relativiert der Vater der Besitzerin plötzlich, vielleicht sind die Enten einfach weggeflogen. Und vielleicht ist der Wels auch gar nicht ganz so gross. Und die Besitzerin sagt, sie will jetzt Frieden schliessen und das Tier weiterleben. Dafür gibt es im Restaurant diesen Sommer auf der Dessertkarte ein Coupe Wels. Das ist auch für mich gut, weil so muss ich keine Pointe mehr bringen. Ente gut, alles gut. Aus Bern, Samuel Buri.
4: Betreibungen sind in der Schweiz keine Seltenheit. Diese Woche hat Zürich aber eine für Aufsehen gesorgt. Ein Stadtzürcher hat nämlich eine außergewöhnliche Betreibung aus seinem Briefkasten gezogen. Die Höhe seiner Schulden, Achtung, 5 Rappen. Jawohl, nicht 5 Franken, schon gar nicht 50 oder 500, sondern 5 Rappen. Okay, der Mann hat am nächsten Tag brav zahlt, wie sich's gehört, obwohl er der Meinung ist, das Ganze sei schon ein bisschen unverhältnismässig. Und auch das Steueramt der Stadt Zürich selber sagt der Zeitung 20 Minuten, das Vorgehen sei zwar rechtlich korrekt, aber eigentlich unsinnig. Die Betreibung sei wahrscheinlich nur wegen einem Fehler im System raus. Das System hat also ein bisschen übertrieben mit dem Pflichtbewusstsein und die Jagd auf 5 Rappler eröffnet. Ganz nach dem alten Sprichwort, da 5 Rappen, dort 5 Rappen, das gibt schöne Steuerabgaben. Aus Zürich, der Dominik Steiner.
5: Im Thurgau sorgt ein Seuchenkübel für Stunk. In der Gemeinde Hauptwil-Gotzhaus gibt es einen Parkplatz, wo immer wieder Lastwagenchauffeure aus Osteuropa Halt machen. Und die können das Risiko sein für die einheimischen Wildsauen. Das drum, weil wenn die Chauffeure infizierte Fleisch- oder Wurstwaren aus ihrer Heimat essen und Reste davon auf die Wiesen oder an den Waldrand werfen, könnten sich Thurgauer Wildsauen mit der afrikanischen Schweinepest anstecken. Drum steht seit kurzem ein Seuchenkübel auf dem Parkplatz mit einem Deckel drauf. So weit, so gut. Bleibt nur die Frage, wer leert den Seuchenkübel? Lange ist gestritten worden, niemand hat sich zuständig gefühlt, bis sich ein ehemaliger Gemeindepräsident bereit erklärt hat, den Drecksjob zu übernehmen. Jetzt aber hat der Kanton Hand geboten und übernimmt das für 3 Monate. Nachher hat die Gemeinde Kübeldienst, heisst vom Kanton. Die Gemeinde allerdings will von dem nichts wissen. Und so geht die Possen also weiter, rund um die Hinterlassenschaften von der fernfahrenden Güsselgrüssel. Aus der Ostschweiz, der Sascha Zürcher.
6: Juiz.
0: Im Nidwalner Dialekt ist das ein Juchzer, ein spontaner Freudenschrei. Aber seit Anfang Jahr ist es auch die Bezeichnung von Nidwalder Tourismus, wo neu unter dem Namen «Juit, mein Nidwalden» versucht, Ausflügler und Hotelgäste in die Region zu bringen. Laut Eigenwerbung symbolisiert die neue Bezeichnung die Nidwaldner Lebensfreude. Aber in den Leserbriefspalten häufen sich die Rückmeldungen, dass der neue Name hauptsächlich auf Unverständnis stößt. Und zwar wortwörtlich. Bei ihren Adressrezeption verstehen teilweise nicht einmal die einheimischen Angestellten, was «Juit» soll heissen, schreibt eine Hotelbetreiberin. Und eine deutsche Touristin, die seit Jahren auf Nidwalden in die Ferien kommt, sagt, sie sei zuerst gar nicht recht rausgekommen, ob das jetzt ein Ort, ein Anlass oder eine Kaugummimarke sei. Alles kein Problem, sagt der «Juit»-Präsident. So kommen wir mit den Leuten ins Gespräch und der Name bleibe in den Köpfen hängen. Wahrscheinlich hat hier aber ein anderer Leserbriefschreiber nicht ganz unrecht, wo findet. Nach dieser Logik wäre auch ein Tippfehler im Briefkopf eine Marketingstrategie. Aus der Zentralschweiz, der Markus Föhn.
6: Gut sein im Job, das ist ja eigentlich immer gut. Aber zu gut sein, das kann zum Problem werden. Das hat kürzlich ein Koch im Aargau erfahren. 15 Go-Mio-Punkte hat er erkocht und auch der Gastroführer Michelin ist auf ihn aufmerksam geworden. Ein neuer Platz im Aargau zum Einkehren für die Fine-Dining-Szene. Rindtatar mit Ponzu-Vinaigrette oder Hummerbisque, Zitrone, Vanille. Punkt. Kochkunst hat der Mado zelebriert. Und dann das. Der Besitzer vom Restaurant hat ihm gekündigt. Die Go-Mio-Punkte sind wieder weg. Aber warum? Auf Nachfrage von der Aargauer Zeitung sagt der Besitzer vom Restaurant, dass das mit dem Fine-Dining schwierig sei fürs Geschäft. Am Wochenende war das Restaurant zwar gut besucht, aber unter der Woche häufig nicht. Da sind die Gourmets eben nicht so unterwegs. Drum also der harte Kurswechsel. Statt Trüffelravioli und Punkte gibt es jetzt eben wieder Mull, Efrit. In der Hoffnung, dass sich auch die normalen Gäste wieder ins Restaurant getrauen. Aus Aarau, Alex Moser.

0: Samstagabend, 10 Minuten und dann ist es 6 Uhr.
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0: Bartleby, der Schreiber, ist der weltberühmte Roman vom Schriftsteller Herman Melville aus dem Jahr 1854. Sie kennen vielleicht das berühmteste Zitat aus dem Roman «I would prefer not to». Der Roman spielt Mitte 19. Jahrhundert an der Wall Street in New York. Der Bartleby fährt in einer grossen Anwaltskanzlei als Schreibhilfe an.
2: Ich bin ein schon etwas bejahrter Mann. Die Art meiner Berufsgeschäfte hat mich in den letzten 30 Jahren in besonders enge Berührung mit Leuten gebracht, die, so will mir scheinen, eine anziehende und einigermaßen wunderliche Menschengattung sind und über die dennoch, so viel ich weiß, noch niemals geschrieben worden ist. Ich meine die Aktenkopisten oder Anwaltsschreiber. Ich habe sehr viele von ihnen kennengelernt, beruflich und privat, und ich könnte, wenn es mir gefiele, mancherlei Geschichten erzählen, über die gutherzige Zuhörer vielleicht lächeln und gefühlvolle Seelen Tränen vergießen würden. Aber ich gebe die Lebensgeschichten aller anderen Schreiber für ein paar kurze Vorgänge aus dem Leben Bartlebys hin, der ein Schreiber war, und zwar der seltsamste, den ich je sah oder von dem ich je vernahm.
0: Ja, am Anfang läuft eigentlich alles super. Der Bartleby ist zwar sehr stille, vielleicht sogar ein bisschen ein komischer Kauz, aber er erledigt seine Arbeit. Das Kopieren, also das Abschreiben von Verträgen, tadellos. Und er ist extrem fleissig. Wo sein Chefin eines Tages aber fragt, ob er ihm könnte helfen beim Überprüfen von einer Abschrift, reagiert der Bartleby doch ein bisschen komisch.
2: In dieser Haltung also saß ich, als Bartleby, ohne aus seiner Abgeschiedenheit hervorzukommen, antwortete:
3: Ich möchte lieber nicht.
2: Ich saß eine Weile völlig stumm und sammelte meine vorübergehend betäubten Geisteskräfte. Dann kam mir sogleich der Gedanke, mein Gehör müsse mir einen Streich gespielt oder Bartleby meine Absicht völlig missverstanden haben. Ich wiederholte meinen Wunsch so deutlich, wie ich es nur eben vermochte. Aber ebenso deutlich kam die Wiederholung der Antwort.
3: Ich möchte lieber nicht.
4: Sie möchten lieber nicht? Was wollen Sie damit sagen? Sind Sie übergeschnappt? Sie sollen mir das Schriftstück hier vergleichen helfen. Nehmen Sie!
3: Ich möchte lieber nicht.
2: Ich sah ihn scharf an. Sein hageres Gesicht war unbewegt. Seine verschleierten grauen Augen blickten ruhig. Auch nicht die leiseste Welle der Erregung kräuselte die stille Oberfläche.
0: Ja, von dem Moment an macht der Bartleby eigentlich nichts mehr, was man von ihm verlangt. Immer ganz freundlich mit dem Satz «Ich möchte lieber nicht». Im Verlauf der Geschichte merkt man dann übrigens, dass hinter dem «nicht mehr wollen» vielleicht eher ein «nicht mehr können» steckt. Der Schweizer Hörspielregisseur Matthias von Spalard hat den Text 1976 mit dem Wolfgang Reichmann als Ich-Erzähler und dem Wolfgang Forrester als Bartleby inszeniert. 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
1: Von 17.59 Uhr in der Region Solothurn auf der A1 Richtung Zürich, Stau ab Gunsgen wegen eines Unfalls vor Rotrist. Und in der Region Zürich vor dem Gubristunnel Richtung St. Gallen ab Dietikon und ab Urdorf Nord. Allen unterwegs eine gute und vor allem eine sichere Fahrt.
2: Radio SRF, Echo der Zeit mit Christina Scheidecker. Samstag, der 13. Juni, mit diesen Themen. Kommen Verhandlungen zwischen den USA und dem Iran bald zu einem ersten Abschluss? Verschiedene Wortmeldungen heute deuten in diese Richtung. Wir ordnen ein, gleich als erstes. Solange aber die Straße von Hormuz geschlossen bleibt, sitzen auch die Seeleute auf den blockierten Frachtschiffen fest. Niemand riskiere, abgeschossen zu werden, um Schiffscrews auszufliegen, sagt Vivian Miranda, der die Schichtwechsel auf großen Schiffen organisiert.
3: Nobody was willing to take that risk of being shot down in that kind of situation. So, yeah, it has been a challenge for some companies, where they've had to deal with all kinds of situations.
2: Das sei eine große Herausforderung für viele Firmen. Die USA töten einen berüchtigten Drogenboss mit einem Militärschlag in Venezuela. Unsere Korrespondentin erklärt, was hinter dieser Schlagzeile steckt. Und die EU ist bei internationalen Handelsfragen an mehreren Fronten unter Druck. Aus China, aus den USA. In dieser Situation fordert der Vorsitzende des Handelsausschusses des EU-Parlaments mehr europäisches Selbstbewusstsein.
4: Wir sind als Europäische Union wirtschaftlich stark. Viele sind abhängig. Die USA sind in vielen Gütern von uns abhängig. Auch China ist in vielen Bereichen von uns abhängig. Und da kann man, glaube ich, die Karten ein bisschen besser spielen als in der Vergangenheit.
2: Das Gespräch mit Bernd Lange hier im Echo der Zeit. Die Nervosität ist einigermaßen hoch heute in diplomatischen Kreisen. Eine Vereinbarung über einen Rahmen für ein Friedensabkommen zwischen den USA und dem Iran scheint in Griffweite. Pakistan, welches zwischen den beiden Ländern vermittelt, ließ heute Nachmittag verlauten, eine Vereinbarung sei binnen 24 Stunden zu erwarten. Nun ist es aber bei weitem nicht das erste Mal, dass der Eindruck vermittelt wird, eine Einigung zwischen den beiden Ländern stehe kurz bevor. Wie sind also die Meldungen von heute einzuschätzen? Das wollte ich von Fredrik Steiger wissen. Er ist unser Fachmann für internationale Diplomatie. Wir haben ihn kurz vor der Sendung in einem Park nahe des Palais des Nations in Genf erreicht.
5: Ich denke, entweder sind die Pakistaner, die ja die Vermittler sind, tatsächlich überzeugt, dass sich die Streitparteien weitgehend einig sind, oder aber sie machen diplomatisch Druck, indem sie diese Frist ansetzen. Jedenfalls haben die Iraner inzwischen bereits gesagt, ganz so schnell gehe es wohl nicht. Und bei diesem Ringen zwischen den USA und dem Iran ist jede Ankündigung mit Vorsicht zu genießen. Gerade in den letzten Tagen hörten wir immer wieder mehrfach, man sei auf der Zielgeraden, eine Vereinbarung sei in greifbarer Nähe. Dann gab es wieder gegenseitige Drohungen und es flogen Drohnen und Raketen. Was neu ist diesmal, weder aus Washington noch aus Teheran sind im Moment grundsätzliche Einwände zu hören am Entwurf für eine Vereinbarung. Doch solange sie nicht unterschrieben ist, gibt es keine Vereinbarung.
2: Ist denn schon irgendwas bekannt über den Inhalt eines möglichen Abkommens?
5: Ja, es ist einiges bekannt geworden in den letzten Stunden. Da steht etwa in diesem Entwurf, dass die Straße von Hormuz wieder geöffnet werden soll. Im Gegenzug würden die USA nicht länger iranische Häfen blockieren. Dann beim iranischen Atomprogramm, das ja das eigentliche Motiv der USA für diesen Krieg ist, werden nun technische Verhandlungen angekündigt, die kommende Woche beginnen und 60 Tage dauern sollen. Was der Iran am Ende tun muss oder nicht mehr tun darf, das ist aber noch völlig unklar. Das heißt auch, dass die USA einen Teil der blockierten iranischen Vermögen freigeben in Milliardenhöhe und dass sie die Ölsanktionen gegen Teheran lockern. Und es geht offenbar, und das ist interessant, auch um den Libanon, einen Punkt, den die USA und vor allem auch Israel zunächst gar nicht in einem solchen Abkommen drin haben wollten, der Iran aber unbedingt. Und ganz generell entsteht der Eindruck, als entspreche dieses Rahmenabkommen eher iranischen Interessen und dass die USA bei vielen Themen nachgegeben haben.
2: Nun könnte es also eventuell zu einem Abkommen kommen. Welche Rolle könnte die Schweiz dabei spielen?
5: Die Schweiz, ganz konkret Genf, könnte der Ort sein, wo ein solches Rahmenabkommen feierlich unterzeichnet wird. Sie wäre also Gastgeberin. Aber bei den Verhandlungen der vergangenen Wochen, den indirekten Verhandlungen, spielte Pakistan die Vermittlerrolle und nicht die Schweiz. Genf hat aber den Vorteil der enormen Erfahrung, auch kurzfristig solche Treffen zu organisieren. Allerdings steht im Moment auch die Idee im Raum, dass die USA und der Iran eine Vereinbarung bloß elektronisch unterzeichnen, also ohne große Inszenierung und ohne physisches Treffen.
2: Was heißt das alles für den weiteren Verlauf des Krieges?
5: Nun, ein solches Abkommen, eine solche gemeinsame Absichtserklärung böte zumindest die Chance für einen echten Waffenstillstand, der vielleicht auch etwas länger dauert, Monate beispielsweise. Aber es wäre bei weitem kein umfassender Friedensvertrag, sondern bloß ein allererster Schritt. Es müssten weitere, konkretere Schritte folgen. Und bei jedem von diesen Schritten kann man stolpern. Das heißt, der Krieg könnte dann erneut ausbrechen und die Straße von Hormuz wieder blockiert werden.
2: Fredrik Steiger war das, er berichtet für SRF über internationale Diplomatie und Sicherheitsfragen. Die israelische Armee hat erneut Menschen im Süden des Libanons dazu aufgerufen, ihre Häuser zu verlassen. Thema jetzt in den Nachrichten mit Lukas Siegfried.
0: Die Bewohnerinnen und Bewohner von 20 Städten und Dörfern sollten schnellstmöglich auf die Nordseite des Sahrani-Flusses gehen, sagte ein Sprecher der israelischen Armee. Wer sich in der Nähe von Einrichtungen der Hezbollah-Miliz aufhalte, gefährde sein Leben. Kurz nach der Warnung meldeten libanesische Medien bereits israelische Luftangriffe in der betroffenen Region. Zuvor hatte Israel seinerseits von mehreren Drohnenangriffen der Hezbollah auf Israel berichtet. Die Trauerfeierlichkeiten für Ali Khamenei, den getöteten geistlichen Führer des Irans, finden nächsten Monat statt und sie dauern insgesamt 6 Tage. Das hat das iranische Staatsfernsehen mitgeteilt. Beginnen sollen die Trauerfeierlichkeiten in der Hauptstadt Teheran. Bestattet werden soll Ali Khamenei dann in seiner Heimatstadt Mashhad. Khamenei wurde Ende Februar bei US-amerikanischen und israelischen Luftschlägen getötet. Eigentlich hätten die Trauerfeierlichkeiten gleich danach stattfinden sollen, wegen des Kriegs wurden sie aber verschoben. Die Fusion von 2 grossen Hollywood-Konzernen in den USA ist einen Schritt weiter. Das US-Justizministerium hat der geplanten Übernahme von Warner Bros. Discovery durch Paramount zugestimmt. Es sieht keine Probleme für den Wettbewerb. Trotz der Zustimmung ist die Übernahme im Wert von $111 Milliarden noch nicht endgültig. Mehrere US-Bundesstaaten prüfen rechtliche Schritte und könnten noch Klage einreichen. Paramount hatte sich im Wettbewerb gegen Netflix durchgesetzt. Bundesrätin Elisabeth Bumschneider hat an das Schicksal von Verdingkindern erinnert. An einem Treffen von mehreren 100 ehemaligen Verding- und Heimkindern in Langenthal im Kanton Bern. Was die Betroffenen erlebt hätten, sei Unrecht, sagte Bumschneider gemäß dem Redetext. Die Schweiz habe damit begonnen, das Geschehene aufzuarbeiten, das brauche aber Geduld. Organisiert hat das Treffen die Guido Fluri Stiftung. Sie setzt sich unter anderem dafür ein, dass ehemalige Verdingkinder eine finanzielle Wiedergutmachung erhalten. Das Schweizer Online-Magazin Republik hat in einem Prozess gegen den US-Technologiekonzern Palantir in fast allen Punkten Recht bekommen. Die Republik hatte geschrieben, dass Palantir während 7 Jahren versucht habe, seine Überwachungssoftware an die Schweizer Behörden zu verkaufen, ohne Erfolg. Gegen diese Aussage hatte Palantir vor dem Zürcher Handelsgericht geklagt und verlangt, dass die Republik Gegendarstellungen publiziert. Das Gericht gab Palantir nur in einem von 23 Anklagepunkten Recht. Die Republik spricht darum von einem Sieg der Pressefreiheit. Palantir betont, das Gericht habe sein Recht auf Gegendarstellung grundsätzlich bestätigt. Das Urteil ist noch nicht rechtskräftig. 2 Tage bevor im französischen Evian am Genfersee der G7-Gipfel beginnt, sind auf der gegenüberliegenden Seeseite in Lausanne rund 20 Segelboote losgefahren mit Aktivistinnen und Aktivisten an Bord. Sie wollen ihre Solidarität mit der palästinensischen Bevölkerung im Gazastreifen zeigen und kritisieren die G7-Staaten, vor allem weil diese Israel militärisch unterstützten. An den Segelbooten haben die Aktivistinnen und Aktivisten Transparente und Palästina-Fahnen angebracht. Vereinzelt haben sie auch Rauchpetarden gezündet. Die Wetteraussichten, es wird auch morgen ziemlich sonnig, es ziehen aber Schleierwolken vorüber und am Nachmittag bilden sich in den Alpen einige Quellwolken. Die Temperatur erreicht im Norden rund 26 Grad, dazu weht mäßiger Westwind, im Süden gibt's bis 30 Grad.
2: Das ist das Echo der Zeit auf Radio SRF. Wir klären gleich, was die Blockade der Straße von Hormuz für die Seeleute auf den betroffenen Frachtschiffen bedeutet. Warum das US-Militär auf venezolanischem Boden einen wichtigen Drogenboss getötet hat. Und wie die EU dem zunehmend rauen Ton in internationalen Verhandlungen begegnen kann. Schichtwechsel in Unternehmen sind in der Regel gut eingespielte und im Voraus organisierte Prozesse. In der Schifffahrtsbranche jedoch ist der Austausch von Seeleuten auf den Schiffen eine logistische Herausforderung. Klappt es nicht, stocken die globalen Lieferketten, Verspätungen kosten Unmengen an Geld. Wegen des Kriegs im Nahen Osten ist der Austausch von Schiffscrews derzeit nochmals massiv aufwendiger geworden, teilweise sehr gefährlich oder gar nicht machbar. Wirtschaftsredaktor Dario Pelosi.
6: Wenn Mannschaften auf Schiffen ausgewechselt werden, wird Vivian Miranda aktiv. Er sitzt in Singapur und ist Vizedirektor von BCD Travel, einem Familienunternehmen, das Reisen an spezielle Arbeitsorte organisiert.
3: The ships are like Ubers or Grabs on the sea, right? They're constantly moving to remote locations, so travel for that space is a lot more challenging.
6: Frachtschiffe seien wie Uber-Fahrzeuge auf See, laufend unterwegs. Reisen dorthin zu organisieren, sei kompliziert. Deshalb sind Vivian Miranda und seine Kolleginnen und Kollegen rund um den Globus verteilt, 24 Stunden, 7 Tage die Woche erreichbar. Transporte von Schiffscrews seien Last-Minute-Reisen.
3: Generally last-minute, so within 24 hours. If you get 48 hours, it tends to be a luxury. I have never gotten more than 2 days notice.
6: Ich habe 24 bis 48 Stunden Zeit, kaum je mehr als 2 Tage, um Reisen zu organisieren und damit eine neue Crew auf ein Schiff zu bringen und die alte wieder nach Hause. Und in der Regel würden die Reiserouten kurzfristig noch 1 bis 2 Mal geändert.
3: That ticket maybe changes at least 1 to 2 times.
6: Denn das Schiff könne verspätet sein oder zu früh. Bei Öl- oder Gastankern wechselt die Route sehr oft und unmittelbar, wenn zum Beispiel jemand am anderen Ende der Welt mehr für die Ladung bezahlt. Zahlreiche weitere Faktoren muss der Reisefachmann im Auge behalten. So würden die Schiffe am vereinbarten Hafen nur dann anlegen, wenn sie be- oder entladen werden. Oft ankert oder tankten Schiffe außerhalb der Häfen. Dann braucht es einen zusätzlichen Transport zu Land, zu Wasser oder per Helikopter. Nur schon die Crews innerhalb eines Hafens zu transportieren sei schwierig, denn Häfen seien oft riesig. Kommen die Seeleute zu spät, kostet ein wartendes Schiff den Betreiber schnell Zehntausende Franken pro Tag. Die Blockade der Straße von Hormuz hat den Transport von Schiffscrews nochmals deutlich erschwert. Es fehlten Flüge, zum Beispiel von wichtigen Fluggesellschaften der Golfstaaten, oder sie seien massiv teurer. Besonders schwierig sei aber die Situation jener Seeleute auf den Schiffen in der Kriegsregion.
3: So in some instances the vessel did move out of that location.
6: Wenn die Schiffe einen nahen Hafen hätten anlaufen können, hätten sie die Crews auf dem Landweg dahin gebracht. Aber viele Schiffe in der Gegend seien seit Monaten komplett blockiert. Die Crews per Helikopter oder Boot auszutauschen sei zu riskant. Wer sich bewege, werde zum Ziel von Raketen angriffen. Es sei herzzerreißend. Bereits seien Seeleute an Bord von Frachtschiffen gestorben. Man könne sie aber nicht ausfliegen. Er könne nicht die Air Force anfragen. Niemand wolle fliegen und das Risiko eingehen, abgeschossen zu werden.
3: It has been a challenge for some companies where they've had to deal with all kinds of situations.
6: Und keine Versicherung, kein Schiffseigner wolle die Verantwortung übernehmen, wenn ein Schiff zur Zielscheibe wird. Bei Seeleuten und deren Familien dominierten Frustration und Sorgen. Auch auf den Reedereien und Schiffseignern lastet ein hoher Druck. Die Situation auf den Weltmeeren sei sehr komplex. Reisemanager Miranda geht davon aus, dass das bis auf Weiteres so bleiben wird. Seeleute schnell an ihren Arbeitsort auf Schiff und nach 6 bis 9 Monaten auf See zurück in ihre Heimat zu bringen, das werde noch schwieriger.
3: 60-70% is coming from the India and the Philippines.
6: 60 bis 70% der Seeleute kämen aus Indien oder den Philippinen. Menschen aus diesen Ländern bräuchten viele Visa, zum Beispiel für die USA. Immer mehr Länder verlangten auch Visa für Transitreisende, also gerade auch für Seeleute, deutlich mehr als früher.
3: You could transit or you could remain in the transit area of the airport without a visa. But now more and more transit visas are becoming a norm.
6: Die Folgen: Um Kosten zu sparen, bleiben Seeleute künftig wohl noch länger auf See. Das ist eine zusätzliche große Belastung für jene Arbeitskräfte, die trotz immer mehr Restriktionen auf hoher See das Funktionieren der weltweiten Lieferketten garantieren.
2: Drogenschmuggel, Menschenhandel, Erpressung. Das Kartell Tren de Aragua aus Venezuela ist die größte kriminelle Organisation des Landes. Nun haben die USA laut Aussagen von Präsident Donald Trump deren Chef getötet mit einem Militärschlag auf venezolanischem Boden. Südamerika-Korrespondentin Teresa Delgado.
7: Ein von Trump in den sozialen Medien geteiltes, stummes Video zeigt einen Luftangriff auf ein Haus. Ein Gebäude explodiert. Darin soll sich nach Angaben der US-Regierung Nino Guerrero befunden haben, der Anführer der Drogenbande Tren de Aragua. Im Post mit dem Video schreibt Trump: Die Terroristen von Tren de Aragua können sich in Venezuela oder sonst wo nicht mehr verstecken. Die venezolanische Regierung bestätigt die Vorgänge. Interimspräsidentin Delcy Rodríguez spricht von einer gemeinsamen Militäraktion der USA mit venezolanischen Sicherheitskräften. Der 42-jährige Nino Guerrero mit bürgerlichem Namen Héctor Rusterford Guerrero Flores machte Tren de Aragua zum berüchtigsten Kartell Venezuelas und zu einer der größten Banden Südamerikas. Die Gang hat ihre Wurzeln in einem Gefängnis in der venezolanischen Region Aragua. Zweimal gelang Nino Guerrero die Flucht aus dem Gefängnis. Zuletzt 2023, als Nicolas Maduro das Tocoron-Gefängnis durch 11.000 Soldaten stürmen ließ, im Versuch, die Kontrolle über die Strafanstalt zurückzugewinnen. Unter Nino Guerreros Führung wurde die einstige Gefängnisbande zu einer internationalen kriminellen Organisation, mit Präsenz unter anderem in Kolumbien, Ecuador, Peru und Chile. In Chile nahmen Sicherheitskräfte Anfang Monat 19 mutmaßliche Tren de Aragua-Mitglieder fest. Sie sollen Teil eines Menschenhandels- und Prostitutionsrings gewesen sein. In Kolumbien arbeitet die venezolanische Bande mit der ELN-Guerilla zusammen. Die Rebellengruppe ist eine der größten des Landes und kontrolliert die venezolanisch-kolumbianische Grenzregion Catatumbo. In Ecuador ist Tren de Aragua mit dem mexikanischen Sinaloa-Kartell involviert. Laut Angaben der Expertenplattform Inside Crime. Die Ausschaltung des Tren de Aragua-Bandenchefs dürfte auch eine Warnung sein an andere kriminelle Gruppen in der Region. Die Aktion zeigt, die USA schrecken nicht davor zurück, Militärschläge in Südamerika durchzuführen. Rechtlich ist der US-Militäreinsatz in Venezuela umstritten. Für Trump ist er Teil eines Kampfs gegen Terroristen. Die USA stufen derzeit 8 verschiedene Drogenkartelle als internationale Terrororganisationen ein.
2: Die internationale Welthandelsordnung steht auf dem Prüfstand. US-Präsident Trump macht allenthalben Druck mit der Einführung und Androhung von hohen Zöllen. China dominiert den Handel in wichtigen strategischen Sektoren, wie etwa bei den begehrten seltenen Erden. So, dass man um Peking kaum herumkommt, auch wenn man die Abhängigkeiten gerne minimieren möchte. Und Ereignisse wie die Corona-Pandemie oder der Krieg im Iran komplizieren die Situation, indem sie weltweite Lieferketten unterbrechen. Das sind große Herausforderungen, gerade für die EU, die den wichtigen Akteuren im Welthandel in Verhandlungen auf Augenhöhe begegnen möchte, die aber von verschiedenen Seiten immer wieder unter Druck gerät, zuletzt etwa wegen 9 Zollandrohungen aus den USA Anfang Monat. Der deutsche Europaparlamentarier Bernd Lange steht seit über 10 Jahren dem Handelsausschuss des Europaparlaments vor und beobachtet in dieser Funktion die Verhandlungen der EU quasi aus erster Reihe. Heute Nachmittag war er bei uns im Studio und ich wollte von ihm wissen, ist das Führen von Verhandlungen in dieser Zeit, in diesen über 10 Jahren, schwieriger geworden?
4: Ich glaube, wichtig ist, dass wir uns klar werden, dass wir wirtschaftliche Sicherheit organisieren müssen. Lange war ja die globale Ordnung, die läuft, und es war das Prinzip, ja, alles andere machen Unternehmen. Und da gab es ja auch welche, die eben Risiken eingegangen sind mit der Energieversorgung gegenüber Russland oder mit kritischen Rohstoffen gegenüber China, nicht sehend, dass andere eben sehr bewusst die wirtschaftlichen Beziehungen als politische Druckmittel einsetzen. Und das muss man jetzt in Verhandlungen mit berücksichtigen. Ja, das ist ein bisschen schwieriger, als wenn man über Zölle redet. Da muss man eben noch gucken, wie sieht's mit Lieferketten aus, wie sieht's mit Investitionen aus. Also insofern hat sich die globale Situation schon verschärft.
2: Und also von außen scheint klar, der Ton, der hat sich verschärft. Wir haben einen US-Präsidenten, der sehr harsch auftritt, häufig schmerzhaft hohe Zölle androht, wenn die Verhandlungspartner nicht das machen, was er gerne hätte. Diese Verschärfung des Tons, ist das auch etwas, was Sie mit dem Innenblick beobachten?
4: Ja, und zwar nochmal, die Verknüpfung wirtschaftlicher und politischer Druck, das ist wirklich neu in den USA, ganz extrem gegenüber der Europäischen Union hinsichtlich der digitalen Gesetzgebung. Wir haben den Fall mit Grönland gesehen, aber auch in China mit massiver Industriepolitik, mit dem Anspruch, Hegemonie weltweit zu haben und damit auch unlauter Maßnahmen zu ergreifen. Insofern, ja, ist das eine sehr starke Veränderung der bisherigen Situation.
2: Und wenn ich Sie richtig höre, dann kommt es da auch gar nicht so drauf an, wer vis-à-vis sitzt. Das ist ein genereller Trend.
4: Zumindest bei den beiden Großen. Und glücklicherweise sehe ich, dass mehr und mehr, sag mal, wie der kanadische Premierminister gesagt hat, Middle Power, Kanada, Indonesien, Australien, Brasilien, dass die Europäische Union als verlässlichen und kalkulierbaren Partner immer mehr sehen. Gerade war ich vor 2 Wochen in Südafrika, wo ich das sehr, sehr konstruktiv erlebt habe. Wir können gemeinsam Projekte entwickeln im Interesse Südafrikas und im Interesse der Europäischen Union.
2: Heißt das denn für die Europäische Union, dass man sich eher auf diese Middle Powers konzentrieren sollte und weniger in die Verhandlungen einsteigen mit den Großen, mit den USA, mit China?
4: Beides. Man muss natürlich mit den Großen zumindest die defensiven Interessen klar machen. Wir werden jetzt nächste Woche am Dienstag im Europäischen Parlament auch nochmal eine Gesetzgebung, eine defensive Gesetzgebung gegenüber den amerikanischen Partnern verabschieden. Aber eben auch viele Maßnahmen, um unlautere Wettbewerbssituationen aus China zu verhindern. Das ist die eine Seite der Medaille. Aber die andere, und da müssen wir vielleicht auch ein bisschen mehr noch tun, das Netzwerk von verlässlichen Partnerschaften auszubauen, um hier auch ein Gegengewicht gegen die beiden Großen zu schaffen.
2: Heißt das auch, dass die EU anders auftreten müsste in Verhandlungen, eventuell stärker eben auf eine Drohung mit Gegendrohungen reagieren? Wäre das etwas?
4: Ich glaube, in der Vergangenheit waren wir sehr zurückhaltend. Ich nicht persönlich, aber die Kommissionspräsidentin hängt ein bisschen damit zusammen, dass Herr Trump zum Beispiel auch Sicherheitspolitik mit Wirtschaftspolitik vermengt hat. Damals in Schottland sehr bewusst immer gefragt, ja, 20-30% Zoll. Aber wie ist das eigentlich von Frau von der Leyen? Können Sie eigentlich die Ukraine auch alleine verteidigen? Also da gab es diese Vermengung. Das war sicherlich ein Moment, wo Frau von der Leyen sehr zurückhaltend war. Auch einige Mitgliedstaaten waren noch sehr zurückhaltend. Das hat sich in dem letzten Jahr deutlich verändert. Also ich glaube, heute würde der Deal anders aussehen und wir treten selbstbewusst auf.
2: Würden Sie sich dieses vermehrte Selbstbewusstsein wünschen?
4: Natürlich, weil wir sind als Europäische Union wirtschaftlich stark. Viele sind abhängig. Die USA sind in vielen Gütern von uns abhängig. Auch China ist in vielen Bereichen von uns abhängig. Und da kann man, glaube ich, die Karten ein bisschen besser spielen als in der Vergangenheit.
2: Was riskiert man, wenn man mit mehr Selbstbewusstsein auftritt?
4: Ja, man muss sehr genau gucken, in welchen Bereichen man selbstbewusst auftritt. Also wenn man zum Beispiel Gegenzölle gegen die USA setzt, da muss man mal gucken, gibt es Alternativen auf dem europäischen Markt. Man muss nicht eine Harley kaufen, man kann auch eine BMW oder Ducati kaufen. Also das kann man sehr intelligent machen. Allein ob der Eskalation will, da lohnt sich natürlich kein Konflikt. Aber um Interessen durchzusetzen, muss man das auch ins Auge fassen.
2: Aber man riskiert doch dann, und das haben Sie ausgeführt, eben auch zum Beispiel im sicherheitspolitischen Umfeld Nachteile, wenn man eben in Handelsfragen selbstbewusster auftritt.
4: Ja, deswegen ist, glaube ich, eine Lehre. Wir sind in der Vergangenheit nicht konsequent genug gewesen. Ich habe am Anfang gesagt, dass diese Ausrichtung angebotsorientierte Wirtschaftspolitik und dann regelt der freie Markt, alles war falsch. Dadurch sind einseitige Abhängigkeiten entstanden. Dadurch ist eine digitale Struktur entstanden, die die Dominanz aus den USA sieht und zum Zweiten eben auch Dominanz in vielen IT-Bereichen aus China. Und sicherheitspolitisch haben wir uns ausgeruht auf die Garantien der USA. Wir müssen in diesen drei Fragen souveräner sein. Europa muss in den nächsten 3 Jahren in diesen 3 Fragen souverän sein.
2: Also, ich höre mehr Eigenständigkeit, mehr Selbstbewusstsein und auch eine Diversifizierung, was die Partner international angeht. Ist das der Weg, den die EU in Europa einschlagen muss?
4: Defensive Maßnahmen müssen wir schärfen. Es gibt einige Dinge, die wir da im Auge haben. Zum Zweiten müssen wir die Wettbewerbsfähigkeit der Industrie stärken und zum Dritten in der Tat ein großes Netzwerk mit verlässlichen Partnern.
2: Und was tun Sie in Ihrer Position, um eben diese Position zu erreichen?
4: Na, wir haben einige Gesetzgebungen, zum Beispiel das Anti-Zwangsmaßnahmen-Gesetz, auf den Weg gebracht. Falls jemand auf die Idee kommt, Handel und Investitionen als politisches Druckmittel zu nutzen, dass wir dann Gegenmaßnahmen setzen können. Oder wir haben jetzt gerade mit den Mercosur-Staaten ein sehr gutes Handelsabkommen mit Indonesien, mit Australien. Und übrigens hat mein Ausschuss vor wenigen Tagen mit 34 Ja, einer Nein und 2 Enthaltungen, die das Paket der Abkommen mit der Schweiz gebilligt.
2: Sagt Bernd Lange, er sitzt für die SPD im Europaparlament und steht dort dem Handelsausschuss vor. Ist dieses Wochenende in der Schweiz auf Einladung der Schweizerischen Gesellschaft für Außenpolitik. Das war das Echo der Zeit. Redaktionsschluss ist heute um 18.26 Uhr. Verantwortlich für die Sendung Zita Affentranger, für die Nachrichten Marco Koller, am Mikrofon Christina Scheidecker.

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1: Von 18.30 Uhr. Es liegen zurzeit keine Meldungen über größere Störungen vor. Wir wünschen allen unterwegs eine gute und vor allem eine sichere Fahrt.
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1: Grüezi miteinander an diesem Samstagabend. Mein Name ist Damian Betschart. Und er hier, er ist der Florian Ast. Begleitet uns ganz gemütlich richtig zur Nacht. Wie am ersten Tag.

0: Geniessen Sie den Samstagabend. Schön sind Sie bei uns auf SRF 1. Frauen sollen Geld bekommen fürs Gebären, fürs Kind aufziehen, eine Rente vom Staat. Tönt radikal, tönt nach Frauenstreik, der jeden Morgen ist. Die Forderung ist aber viel älter, fast 200 Jahre alt. Formuliert von den sogenannten Saint-Simonistinnen, eine Gruppierung von Frauen, Arbeiterinnen aus Paris. Die Historikerin Caroline Arni hat ein Buch über die Frauen geschrieben. Faszinierend sei das.
1: Einmal, dass diese Frauen in einem ganz radikalen Sinn selbstbestimmt das Wort ergreifen, indem sie nämlich eine Zeitschrift gründen. Und zwar als ganz junge Frauen und dazu noch Näherinnen, Stickerinnen, die dafür gar nicht vorgesehen sind. Sie fangen an zu reden, sie fangen an zu schreiben.
0: Die Saint-Simonistinnen mischen sich also in die gesellschaftliche Diskussion. Sie sind blutjung, sie sind Arbeiterinnen und es ist 1832, wo die Frauen ihre eigene Zeitung gründen. Die Zeitung heisst «La Femme Libre», also die freie, die befreite Frau. Und die Forderungen, die die Saint-Simonistinnen haben, sind klar. Kompromisslose Gleichberechtigung von Mann und Frau.
1: Und diese Freiheit der Frauen verstehen sie als eine, die ihre Grundlage hat in der materiellen, in der ökonomischen Unabhängigkeit der Frauen. Also die Frauen können eigentlich nur dann frei sein, wenn ihre Existenz gesichert ist. Und das ist dann besonders eine Frage für die unter ihnen, die Mütter sind oder Mütter werden.
0: Die Saint-Simonistinnen wollen, dass die Frauen selber genug Geld verdienen. Nur so sei es eben möglich, dass Frauen wirklich frei sind. Darum eben die Forderung, Frauen sollen fürs Gebären Geld vom Staat bekommen. Die Saint-Simonistinnen argumentieren also schon vor knapp 200 Jahren, Kind gebären und Kind aufziehen, das sei Arbeit und die Arbeit müsse entlohnt werden. Und nicht nur das, die Frauen ärgern sich auch darüber, dass zwar die Mutter das Kind gebärt, das Kind dann aber den Nachnamen vom Vater überkommt. Das sei ein totales Missverhältnis.
1: Die Investition der Väter und der Mütter ist eine ganz andere. Der Vater, sagt sie, investiert einen Moment der Lust, ich zitiere, in das Kind, währenddem das Kind der Mutter das Leben kosten kann. In einem ganz grundlegenden Sinne des Risikos, das eine Frau eingeht mit der Geburt in einer Zeit, wo es hochrisikohaft ist und die Müttersterblichkeit auch beträchtlich. Also die Investition der Mütter ist ungleich grösser und vor allem ist es eine Anstrengung.
0: Saint-Simonistinnen sind radikale Denkerinnen gewesen, Arbeiterinnen, die Elend und Armut selber kennt haben und die aus dieser Erfahrung heraus eine neue Welt entwählen. 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

Smiling in the pouring rain, das sind Gotthard, kurz vor der 7 an dem schönen Sommerabend. Und wie immer um diese Zeit nehmen wir es rasch ein bisschen ruhiger und hören uns eine Schweizer Kirchenglocke an. Heute ist die von der reformierten Kirche von Osterfingen schon

SRF Verkehrsinformation von 18.55 Uhr. Achtung, falsch fahrendes Fahrzeug auf der A1. Autobahnzubringer Lausanne Süd, Lausanne Maladière. Der Verzweigung Écublon zwischen Lausanne und Écublon kommt Ihnen

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1: Von 18.59 Uhr. Achtung, falschfahrendes Fahrzeug auf der A1A. Autobahnzubringer Lausanne Süd, Lausanne Maladière. Zwischen Lausanne und Écublens kommt Ihnen ein falschfahrendes Fahrzeug entgegen. Fahren Sie in beiden Richtungen vorsichtig und überholen Sie nicht. Da geht es jetzt gerade weiter mit SRF Kids, mit Luana Spindler. Heute sogar mit Besuch. Mein Name ist Damian Betschart. Wir hören uns dann ab der 8. wieder für die Jukebox.
2: Die Nachrichten von SRF um 7 mit Silvia Staub. In Italien gibt es seit heute eine neue Partei. Sie heißt Futuro Nazionale und nach dem heutigen Gründungsparteitag in Rom existiert sie nun offiziell. Die Partei bezeichnet sich als die wahre Rechte und pflegt auch Verbindungen zur deutschen AfD. Gegründet wurde die Partei von einem Ex-Armeegeneral und Europaratsabgeordneten Roberto Vannacci. Er hatte sich mit seiner früheren Partei, der rechtspopulistischen Lega, zerstritten. Daraufhin sind ihm weitere Abgeordnete in die neue Partei gefolgt. Sie zählt aktuell rund 100.000 Mitglieder und liegt gemäss Umfragen bei etwa 4%. Die Futuro Nazionale kritisiert die aktuelle rechte Regierung unter Giorgia Meloni. Sie mache zu weiche Politik. Meloni weist diese Vorwürfe zurück. Vor knapp 4 Monaten wurde der geistliche Führer des Irans, Ali Khamenei, getötet. Bei Luftschlägen von Israel und den USA. Nun sollen die Trauerfeierlichkeiten für Khamenei nächsten Monat stattfinden. Sie dauern insgesamt 6 Tage. Das hat das iranische Staatsfernsehen mitgeteilt. Beginnen sollen die Feierlichkeiten in der Hauptstadt Teheran. Bestattet werden soll Khamenei dann in seiner Heimatstadt Mashhad. Zu 2 kürzeren Meldungen. Ein Schweizer Kleinflugzeug ist in der Nähe der norditalienischen Stadt Como abgestürzt. Dabei wurden 2 Männer im Alter von 55 und 66 Jahren schwer verletzt. Das schreibt die Nachrichtenagentur ANSA. Das Flugzeug war auf dem Weg nach Lugano. Am Matterhorn ist ein Bergsteiger tödlich verunglückt. Der Unfall passierte an einem Vorgipfel des Matterhorns. Den passiert man, wenn man von der italienischen Seite her aufsteigt. Die italienische Nachrichtenagentur ANSA meldet, die Erze Matt habe den Leichnam geborgen und ins Austertal geflogen. In der Nacht auf Freitag kam es in Amsterdam zu einer schweren Explosion. Nun hat die niederländische Polizei 3 Personen festgenommen. Bei der Explosion wurden 7 Menschen verletzt, 3 davon schwer. Ein Gebäude stürzte teilweise ein und 400 Anwohnerinnen und Anwohner mussten evakuiert werden. Die Polizei prüft nun, ob Kriminelle die Explosion beim Umgang mit Sprengstoff verursacht haben. Laut der Amsterdamer Stadtzeitung Het Parool wurde die Explosion von jungen Erwachsenen verursacht, die Sprengstoffpakete für das Sprengen von Geldautomaten zusammenbauten. Und noch die Wetteraussichten. Es bleibt sonnig heute Abend und auch morgen. Im Norden weht noch ein mäßiger Westwind bei 26 Grad. Im Süden gibt es um die 30 Grad. Das waren Nachrichten von Radio SRF, verantwortlich Konrad Muschk.
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3: Von 19.03. Wir schauen nochmal auf die Straßen. Achtung, falsch fahrendes Fahrzeug auf der A1, Autobahnzubringer Lausanne Süd, Lausanne Maladière. Zwischen Lausanne und Écublens kommt Ihnen ein falsch fahrendes Fahrzeug entgegen. Fahren Sie in beiden Richtungen vorsichtig und überholen Sie nicht.
4: So, jetzt sind wir dran!
3: Ja, hallo, schön hast du eingeschaltet in deiner Stunde SRF Kids. Heute mit mir, der Luana. Und ich bin nicht allein im Studio, sondern mit der Aline. Sie ist 12 und Kinderreporterin bei SRF Kids. Hallo Aline.
5: Hallo.
3: Aline, du bist heute bei mir in Sendung, weil wir vorletzt zusammen unterwegs waren. Und zwar für SRF Kids Reporterin. Magst du den Kindern, die uns zulassen, heute erzählen, was haben wir da genau gemacht?
5: Wir sind zusammen zu Miguel Camero. Er ist ein Beatboxer und dann haben wir dort eine Podcast-Folge über das Thema Beatboxen aufgenommen. Und die kann man auch jetzt anhören. Das war eine mega coole Erfahrung.
3: Genau, wir reden in dieser Stunde noch ein bisschen genauer darüber, weil er hat uns wirklich aus den Socken gehauen, der Miguel. Es war mega eindrücklich gewesen. Und darum reden wir auch in dieser Stunde noch genauer über unseren Besuch. Bevor wir richtig ins Thema abtauchen, gibt es aber noch ein bisschen Musik und schon mal einen Mini-Vorgeschmack, was dich in dieser Stunde erwartet. Der Miguel Camero und sein Talent.
6: Oder
3: So tönt es. Schön, bist du mit dabei in einer musikalischen Stunde, wo wir über das Beatboxen reden und natürlich auch noch ein bisschen über die Fußball-WM. Auch die kommt heute nicht zu kurz. Schön, bist du mit dabei. Hallo zusammen.

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1: Von 19.08 Uhr. Es ist immer noch ein fahrendes Fahrzeug unterwegs, und zwar auf der A1 Autobahnzubringer Lausanne Süd, Lausanne Maladière. Zwischen Lausanne und Équiblon kommt Ihnen ein falsch fahrendes Fahrzeug entgegen. Dort also besonders vorsichtig fahren. Ja, es war gesagt, du hörst deine Stunde, SRF Kids. Eine Stunde, wo wir über einen Menschen reden, der mega talentiert ist, der Miguel Gamero. Er ist Profi-Beatboxer. Ja, und so tönt es, wenn der Miguel Gamero beatboxet. Beatboxen, das ist Musik mit dem Mu, also ohne Instrument oder sonst irgendetwas. Aline, du bist jetzt live bei mir zu Besuch im SRF Kids Radiostudio. Und zwar, weil du mich begleitet hast beim Besuch beim Miguel. Erzähl mal, wie war der Besuch für dich so gewesen?
3: Es war mega eindrücklich gewesen, vor allem zum auch schauen, wie es bei ihm so ein Heimstudio aussieht. Also, es war wirklich sehr eindrücklich gewesen. Wir waren so geflasht gewesen von ihm, was er alles hat können. Wow.
1: Ja, also du sagst, dass wir sind geflasht gewesen. Du hast auch so einen schönen Ausdruck gebracht. Du hast gesagt, hey, du hast uns einfach so wirklich an die Wand beatboxet. Und ich glaube, das drückt ziemlich gut aus, gell? Und was mich also auch mega geflasht hat, ist, wie viele Instrumente das er nachher machen kann. Wir hören Horti rein.
4: Bassgitarre geht, Schlagzeugelement, also eben Bass und Kickdrum, Snare, Hi-Hat, Tom-Toms, und dann gibt's noch Trompetensound.
1: Ja, eine ziemlich grosse Auswahl an Instrumenten, die Miguel hier nachmachen kann. Aline, welches ist dein Lieblingsgeräusch, das Miguel hat vorgemacht hat?
3: Also ich habe alle wirklich mega eindrücklich gefunden, aber wirklich mega cool habe ich Trompete gefunden. Weil das ist so, also das habe ich auch nicht erwartet, dass er das konnte. Und meine Freundinnen haben auch gesagt, dass das wirklich, also da hat man keinen Unterschied erkannt zwischen der echten Trompete und ihm.
1: Ja, das habe ich auch wirklich mega krass gefunden. Und du hast ja auch noch ausprobiert, die Trompete. Ich glaube, das war ziemlich schwierig gewesen, gell?
3: Ja, also es war schon recht lustig gewesen, wie es dann am Schluss getönt hat. Also das habe ich wirklich gar nicht angebracht.
1: Ja, über selber Beatboxen reden wir dann nachher noch ein bisschen. Der Miguel, der hat uns erzählt, dass er schon als Elfjähriger wollte Beatboxen und er auch fasziniert von dem war. Aline, wie geht es dir nach dem Besuch? Hat es dir auch den Ärmel reingenommen und bist auch fasziniert von diesem Beatboxen weiterhin?
3: Also ich war mega, mega fasziniert gewesen, nachdem er das uns alles zeigt. Also schon vorher habe ich das wirklich so krass gefunden, aber nachdem er das so gesehen hat, wie er das gemacht hat, einfach wow. Und dann hat er mir auch noch eine Stunde geschenkt, was mich natürlich noch mehr ins Fieber gepackt hat. Und dann werde ich jetzt dann bald zu ihm gehen und dann, also wow, ja.
1: Also mega schön, dass dich die Begeisterung auch so gepackt hat. Beatboxen ist ja nicht etwas, was man von heute auf morgen gerade super kann, aber es ist etwas, wo man recht schnell Fortschritte macht. Das habe ich gemerkt, wo du, Aline, mit Miguel zusammen hast versucht, Beatboxen. Und am Schluss hast ja du sogar deinen eigenen Beat kreiert und aufgenommen. Wie das genau ist rausgekommen, wie das ist, das Beatboxen selber auszuprobieren, das hören wir uns als nächstes an. Zuerst aber noch ein bisschen Musik.

0: Sarah Larsson, Lush Life. Du hörst immer noch SRF Kids hier auf SRF 1.
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0: Von 19.15 Uhr. Entwarnung, falsch fahrendes Fahrzeug auf der A1 A-Autobahnzubringer Lausanne Süd, Lausanne Maladière zwischen Lausanne und Aiguillon in beiden Richtungen. Die Polizei meldet, dass auf dieser Strecke das falsch fahrende Fahrzeug nicht mehr unterwegs ist. Ich wünsche allen eine gute und sichere Fahrt und ein umfassendes Verkehrsupdate gibt es dann am halben wieder.

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0: Laurent Max ist es mit ihrem Song «Zwei Reihen» hier bei SRF Kids am Samstagabend, wo ich nicht allein im Studio stehe, sondern zusammen mit der Kinderreporterin der Aline. Hoi Aline.
1: Hoi zusammen.
0: Aline, wir waren vor kurzem zusammen mit dem SRF Kids Mikrofon unterwegs gewesen. Und zwar sind wir für SRF Kids Reporterin der Miguel Camero besuchen. Er ist professioneller Beatboxer. Heisst, er kann Instrument und schüchterne Geräusche allein mit seinem Mu nachmachen. Und das hat bei unserem Besuch etwa so getönt.
2: Oder
0: So hat es getönt. Und Aline, du schaust schon jetzt wieder völlig beeindruckt rein. Magst du noch mal heute erzählen, wie war das so, als er die Geräusche gemacht hat?
1: Also, mir hat gerade das Wort gefällt, weil aber das mit dem Maul machen, das ist so beeindruckend, weil wow, mir fehlen immer noch die Worte. Also ich weiß gar nicht, was sagen.
0: Ja, und das, obwohl du sie ja nachher auch noch ausprobiert hast. Und Miguel hat dir nämlich gezeigt, wie dass man eben Beatboxen kann. Wir hören nachher auch gerade drei, wie das tönt hat. Zuerst aber möchte ich von dir noch wissen, hast du dich fest müssen überwinden, das auszuprobieren?
1: Ja, vor allem, wenn, dann hat man noch so das Mikrofon und dann weiss man, ja, das wird jetzt aufgenommen. Und vor allem, wenn dann so ein Profi vorne dran sitzt, ist der Druck noch ein bisschen grösser, weil wenn er es vorgemacht hat, dann war man gerade eben baff und dann hat man es selber ausprobieren. Das war etwas schwierig.
0: Also du hast auch meinen allergrössten Respekt, weil ich einen ergebigen Job hatte. Ich konnte einfach nebenan hückeln und zuhören. Was meinst du, wenn wir nochmal reinhören, wie das getönt hat?
1: Ja, also von mir aus gern.
2: Hast du schon mal beatboxt?
1: Nein, noch nicht.
2: Hast du mal probiert?
1: Ja, also das, man sagt ja, man sind so böse Katze, das.
2: Kannst du das mal machen?
1: Oh Gott.
2: Ganz entspannt.
0: Magst du kurz schnell noch beschreiben für die, die es noch nie gehört haben? Was ist das genau?
2: Das ist so ein Klassiker, böse Katze. Also wenn man böse Katze sagt und das B stark betont und das K stark betont, dann tönt sie so. Böse Katze, böse Katze, böse Katze. Jetzt lässt man das Ös, A und das E weg. Die wird aus böse Katze. Kannst du das mal probieren, wenn du willst.
0: Mega also, easy.
1: Das, mega.
2: Mega, oder? Wir machen zusammen und dann klinke ich mich wie aus. Und du machst einfach weiter.
1: Ja.
2: Also.
1: Böse Katze, böse Katze, böse Katze, böse Katze, böse Katze.
2: Perfekt.
0: Ja, ich finde, es klingt schon nicht schlecht. Und mit einem kleinen weiteren Schritt klingt es dann wirklich schon richtig profihaft.
2: So, und jetzt lassen wir das Ö, das A und das E weg. Jetzt wird das böse Katze.

0: Ja, das kennt Reporterin Aline, die mit mir zusammen bei Miguel Camero war und hat gelernt Beatboxen. Und eben bei mir im Studio ist. Aline, wie war es jetzt für dich, wenn du das nochmal hörst?
1: Und ich habe mich so zusammenreisen, dass ich nicht lache, weil vor allem, wenn man zuerst so hingehört und nachher mich, das ist ein bisschen komisch. Und eben bei mir hat es dann ein bisschen mehr getönt, als würde ich so reden. Einfach, dass ich das K ein bisschen mehr betone. So. Bei ihm dann hat es wirklich so getönt, halt wie Beatboxen.
0: Du bist jetzt mega, mega kritisch mit dir. Also findest du aber gleich, du hast es auch einigermaßen gut gemacht.
1: Ja, ich bin schon mal sehr froh, dass ich mich überwinden konnte, dass ich es irgendwie geschafft habe. Aber doch, ich bin schon ein bisschen stolz. Ja.
0: Also das kannst du definitiv auch sein. Ich finde es nämlich so richtig gut. Und bei unserem Besuch hast du ja dann sogar noch deinen ganz eigenen Beat kreiert. Und da muss ich wirklich sagen, Chapeau, also da bin ich mega beeindruckt. Und wie das tönt, das findest du daheim raus auf srfkids.ch. Dort gibt es nämlich den ganzen Besuch von Aline und mir bei Miguel Camero.
2: Schau vorbei auf

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2: In der Region Zürich vor dem Kubistunnel Richtung St. Gallen Stau ab dem Limmataler Kreuz wegen eines Unfalls und auf dem Westring ab Urdorf Nord. Im Aargau auf der A1 Richtung Bern zwischen Spreitenbach und Neuenhof stockender Verkehr wegen eines Pannenfahrzeugs. Weiterhin eine gute Fahrt.

0: Trapperin Steffla-Chef mit Annabelle. Übrigens eine Person, die auch ziemlich gut Beatboxen kann. Genau wie der Miguel Camero, den wir in dieser Stunde SRF Kids haben dürfen kennenlernen. Die Folge mit ihm findest du online auf srfkids.ch. Ja, und wie gäng bei SRF Kids gibt es natürlich auch in dieser Stunde etwas zu gewinnen für dich daheim. Aline, du bist heute als Kinderreporterin zu Besuch bei mir im Studio. Magst du den Kindern kurz erzählen, was wir heute für ein Spiel spielen?
1: Heute spielen wir ein Lügenspiel. Dort tun ich drei Behauptungen vorlesen, aber Achtung, eine ist falsch. Und ihr müsst dann herausfinden, welche das falsch ist. Und heute geht es passend zum Match von der Schweiz und halt auch der WM allgemein um Fußball.
0: Ganz genau. Und passend zu dem haben wir auch einen Spezialpreis. Du kannst nämlich einen Fußball gewinnen, der von uns im SRF Kids Team für dich unterschrieben ist. Die Schweizer Nazi, die spielt nämlich heute Abend gegen Katar. Und wie Stalin vorher gesagt hat, bei diesen drei Behauptungen, die wir für dich parat haben, geht es eben auch um Fußball. Also jetzt ins Studio anrufen, 0848 00 99 00, und dann Alin ihre Behauptungen um Fußball hören und uns sagen, ob das, was sie sagt, stimmt oder nicht. 0848 00 99 00. Ihr dürft alle jetzt anrufen, die Leitungen, die sie hoffen. Everybody.

0: schon ein bisschen älterer Klassiker Backstreet Boys mit Everybody hier in deiner Sendung SRF Kids, wo es definitiv Zeit ist zum Spielen.
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0: Und heute Abend machen wir das gerade das dritte hoch. Zum einen mit meinem Besuch hier im Studio, der Kinderreporterin Aline. Hallo.
3: Hallo.
0: Und zum anderen aber auch mit einem Kind, das mir jetzt ins Studio angerufen hat. Und zwar ist das die 12-jährige Lavinia aus Weinfelden, ebenfalls Kinderreporterin. Hoi Lavinia.
4: Hallo.
0: Hey, wir haben es vorher schon angetönt. Bei unserem Lügespiel geht es um Fußball. Lavinia, wie sieht es bei dir aus? Ist Fußball bei dir im Leben ein Thema?
4: Ja, weil ich spiele selber Fußball und da macht mir sehr Spass.
0: So cool. Dann kannst du natürlich auch den Fußball gut brauchen, den wir heute verlosen.
4: Ja.
0: Was spielst du für eine Position und seit wann?
4: Ich spiele seit dem Februar Fußball im FC Sulge und ich spiele in der Mittelverteidigung oder Rechtsverteidigung.
0: So cool. Aline, wie sieht es bei dir aus? Bist du Fußball interessiert? Musikalisch bist du ja, das haben wir heute erfahren.
3: Also selber Fußball spielen tue ich nicht, aber wenn schon ein Schweizer Spiel läuft, wie heute Abend an so einer grossen WM, dann schalte ich und meine Familie natürlich ein. Aber sonst schaue ich eigentlich lieber Eishockey.
0: Ist natürlich auch sehr ein spannender Sport. Lavinia, wie sieht es bei dir aus? Eben, Aline schaut der Match heute. Ich denke, du bist heute auch vor dem Fernsehen.
4: Ja, ich glaube schon.
0: Sehr gut. Hey, in diesem Fall, ich würde sagen, wir gehen voll in die Spiele rein. Aline, bist du parat mit deinen Behauptungen?
3: Ja.
0: Und Lavinia, bist du parat zum Zuhören?
4: Ja.
0: Dann kommen hier die drei Behauptungen direkt von Aline.
3: Erste Behauptung. Heute Abend spielt die Schweiz gegen Katar. Abpfiff ist am 9. Zweite Behauptung. Die diesjährige Fußball-WM findet in unserem Nachbarland Deutschland statt. Dritte Behauptung. Die WM 2026 ist die grösste WM, die es je gegeben hat. 48 Teams nehmen teil.
0: Lavinia, das sind die drei Behauptungen. Kannst du schon sagen, welche Behauptung das nicht stimmt, die falsch ist?
4: Ich glaube, das zweite ist falsch.
0: Das zweite ist falsch. Ist natürlich richtig. Lavinia, weißt du, wo sie stattfindet tatsächlich?
4: Sie findet in den USA und in Mexiko statt.
0: Genau, Kanada, Mexiko und in den USA. Also ein bisschen weiter weg als Deutschland. Hey, und mit dem gratuliere ich dir herzlich. Wir schicken dir sehr gerne den SRF Kids Fußball zu.
4: Danke vielmals.
0: Kommt ihr ins nächste Training mit?
4: Vielleicht, oder ich gehe auch auf den Fußballplatz bei uns in der Nähe.
0: Sehr gut, der wird auch gebraucht. Ganz viel Spass damit und schön hast du angerufen.
4: Danke vielmals.
0: Tschüss.
3: Ciao.
1: Tschüss. 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

0: an Livjarin Man I Need am Samstagabend in deiner Stunde SRF Kids. Und bei mir im Studio ist immer noch Kinderreporterin Aline. Hallo. Hallo! Hey, und wir haben vorher schon darüber geredet. Heute Abend da spielt ja die Schweizer Nazi bei WM gegen Katar. Und wir haben von dir, Aline, heute schon erfahren, du bist mega musikalisch. Das haben wir gemerkt bei unserem Besuch beim Beatboxer Miguel Gamero. Auf srfkids.ch erfährst du mehr von diesem Besuch. Jetzt möchte ich aber schon noch mal wissen, wenn wir so ein bisschen über Sport reden, wie sieht es bei dir sportlich aus? Bist du so sportlich, wie du musikalisch bist?
1: Nein, nicht ganz.

0: merkst du das?
1: Also vor allem, wenn jetzt ein Schweizer Match ist, dann muss man fast einschalten, weil es ist die Schweiz. Und Eröffnungsfeier habe ich jetzt auch geschaut, aber gross werde ich jetzt auch nicht verfolgen, weil ich muss halt auch früh aufstehen mit der Schule. Ja.
0: Genau, die Matches sind ja immer recht spät. Ja, ein bisschen anders geht es am Kinderreporter Janosch. Er ist 10, kommt aus Regensberg und er fiebert wirklich eben sehr gerne mit.
2: Es ist einfach spannend, damals die Spiele zu verfolgen und dann so mitjubeln können und dann zum Beispiel an den Freunden im Chat schreiben, jetzt ist 1-0 für die Schweiz und falls es eine Niederlage gibt, können wir trotzdem weiter fähnen für andere Mannschaften, die wir gerne haben. Das finde ich sehr cool am Fußball.
0: Ja, grundsätzlich habe ich das Gefühl, die WM, die ist bei ganz vielen von euch Kindern ein Riesending. Auch sobald die Schweiz spielt. Wir haben es vorher bei Aline gehört. Und ein bisschen ähnlich geht es eben auch der 12-jährigen Emma aus Weinfelden.
3: Also eigentlich nicht, aber so wenn jetzt WM ist, schaue ich schon im Fernsehen das Spiel von der Schweizer Nation.
0: Ja, wie sieht es bei dir daheim aus? Auch du heute um 9 Uhr auch vor dem Fernsehen und verfolgst den Schweizer Match. Aline, du hast vorher gesagt, wenn die Schweiz spielt, dann muss man schon schauen. Wo trifft man dich in dem Fall heute Abend um 9 Uhr an?
1: Ganz klar vor dem Fernsehen, auf dem Sofa, zusammen mit meiner Familie.
0: Das ist ein guter Plan. Ich wünsche dir auch ganz viel Spass und dir daheim natürlich auch, wenn du den Match schaust. Wir drücken der Schweiz auch ganz fest die Daumen. Und dir, Aline, sage ich jetzt merci vielmals. Bist du Teil von dieser Stunde SRF Kids
1: gewesen? Danke vielmals, dass ich da sein
0: kann. Es war sehr schön.

Das war es schon wieder mit deiner Stunde SRF Kids. Und wenn es jetzt ab vor den Fernseher geht, dann sage ich nur Hopp Schweiz, die Däume, die sie einmal drückt. So oder so wünsche ich dir aber ganz einen schönen Abend und würde mich freuen, wenn du morgen wieder einschaltest, was heisst SRF Kids im Radio. Ich bin Luana, schön, dass du mit dabei warst.

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3: Von 19.59 Uhr in der Region Zürich vor dem Gubristunnel Richtung St. Gallen Stau ab dem Limmataler Kreuz wegen eines Unfalls sowie auf dem Westring ab Urdorf Nord. Ich wünsche allen unterwegs eine gute und sichere Fahrt. Ade miteinander.
4: Die Nachrichten von SRF um 8 mit Silvia Staub. In der Westschweiz haben heute tausende Menschen demonstriert für Gleichstellung und Respekt. Der Frauenstreik, der normalerweise immer am 14. Juni stattfindet, wurde um einen Tag vorgezogen. Die Organisatorinnen wollen damit Überschneidungen vermeiden mit den Demonstrationen gegen den G7-Gipfel, der am Montag in Frankreich startet. In Lausanne schätzte die Polizei die Zahl der Teilnehmenden heute auf rund 9.000. In Neuenburg gingen laut Organisatorinnen rund 1.000 Menschen auf die Straße. Sie forderten unter anderem mehr Präventions- und Schutzmaßnahmen gegen Femizide und geschlechtsspezifische Gewalt. Dass die feministischen Kundgebungen jedes Jahr am selben Datum stattfinden, hat einen Grund. Am 14. Juni 1981 wurde die Gleichstellung von Mann und Frau in der Bundesverfassung verankert. Zwei Kurzmeldungen zur Ukraine. Im Rahmen des G7-Gipfels in Evian wird sich US-Präsident Donald Trump am Montag mit dem ukrainischen Präsidenten Volodymyr Zelensky treffen. Das sagte ein hochrangiger US-Vertreter gegenüber Nachrichtenagenturen. Ein offizielles Gipfeltreffen sei nicht geplant, doch die beiden Politiker würden an derselben Arbeitsrunde teilnehmen. Das von Russland besetzte ukrainische Kernkraftwerk Saporischschja ist nach 3 Tagen Unterbruch wieder am Netz. Das bestätigte die Internationale Atomenergieagentur IAEA. Ein Teil des Kraftwerks war durch einen Luftangriff beschädigt worden. Um die Reparaturen durchzuführen, hatte die IAEA eine lokale Waffenruhe beantragt. In Italien gibt es seit heute eine neue Partei. Sie heißt Futuro Nazionale und nach dem heutigen Gründungsparteitag in Rom existiert sie nun offiziell. Die Partei bezeichnet sich als die wahre Rechte und pflegt auch Verbindungen zur deutschen AfD. Gegründet wurde die neue Partei von einem Ex-Armeegeneral und Europaratsabgeordneten Roberto Vannacci. Er hatte sich mit seiner früheren Partei, der rechtspopulistischen Lega, zerstritten. Daraufhin sind ihm weitere Abgeordnete in die neue Partei gefolgt. Sie zählt aktuell rund 100.000 Mitglieder und liegt gemäß Umfragen bei etwa 4%. Die Futuro Nazionale kritisiert die aktuelle rechte Regierung unter Giorgia Meloni. Sie mache zu weiche Politik. Meloni weist diese Vorwürfe zurück. Und noch die Wetteraussichten. Es bleibt sonnig morgen bei rund 27 Grad. Das waren Nachrichten von Radio SRF. Verantwortlich Konrad Muschk.
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7: Am Mikrofon ist der Fabio Halbeisen. Noch 1 Stunde und dann geht's los. Dann hat die Schweiz ihren ersten Auftritt an der Fußball-WM von diesem Sommer. Und darum schalten wir jetzt zum Lionel Mattmüller und der Katrin Lehmann. Ich habe seit 1 Stunde noch. Wisst ihr schon, wie die Schweiz in diesem Match geht?
8: Wir wissen, wie die Schweiz in diesem Match geht. Allerdings, nämlich ist die Aufstellung vor wenigen Minuten gekommen und wir sehen, es schmeckt nach einem 3-4-3. Der Murat Yakın ist ein Fan von Denis Zakaria, eigentlich Mittelfeldspieler, der aber auch Innenverteidigung spielen kann. Und das macht er jetzt zusammen mit Manuel Akanji und Nico Elvedi. Heisst, auf der rechten Aussenbahn der Michel Abisch und auf der linken Aussenbahn der Ricardo Rodriguez. Vorne sitzt im gewohnt aus, Jaco Freuler natürlich, Vagas Ndoye natürlich und ganz vorne der Breel Embolo. Katrin Lehmann, was zeigt uns die Aufstellung? Aufstellung aus mit dieser Dreierkette hinten.
9: Ja, dass der Murat Yakin auf jeden Fall erwartet, dass Katar da hinten drin steht. Man kann fast erwarten, dass die mit einem 5-4-1 einfach sämtliche Abwehrregeln aufstellen, die es gibt. Und mit so einer, ja, sagen wir, sehr offensiven, schnellen Angelegenheit, ausser mit dem Ricardo Rodriguez, da ist vielleicht schnell nicht das beste Wort, für die besten Flanken, möchte er natürlich da versuchen, möglichst die Abwehr zu knacken.
8: Ja, dann schauen wir mal, ob der Plan aufgeht vom Schweizer Nationaltrainer vom Murat Yakin am 9. ist Abpfiff.
7: Der Lionel Mattmöller und Katrin Lehmann haben wir hier gehört, wo dann noch in einer Stunde noch ergänzt werden. Das übliche bekannte Trio, wenn die Nationalmannschaft spielt, durch den Peter Schneider. Sie drei hört man auf SRF 3 den Match durch kommentieren. Auf SRF 1 gibt es alle Stunden ein Update von dem Match von der Schweiz.
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10: Ja, heute kommt ein Haufen zusammen. Schönes Wetter, der Match von der Fussballnazi, wir haben es gerade gehört. Und natürlich die Schubbox da auf SRF 1. Ich verspreche Ihnen, wenn Sie bei uns bleiben, machen Sie also definitiv nichts falsch. Songs wünschen können Sie per Mail auf srf1.ch rechts oben auf Kontakt ins Studio klicken. Und natürlich spielen wir dann auch noch die Schubbox-Duell. Die Nummer dazu gibt es dann gerade in ein paar Minuten. Jetzt aber zuerst mal der erste Wunsch, respektive die erste Wünsche. Der eine kommt von der Katharina Rockli und sie wünscht sich von Bastian Baker «Time to Shine», Zeit zum Strahlen. Hinten nachher dann gerade noch der Wunsch von Lukas Hofer aus St. Gallen. Er schreibt, wünsche mir Jessica Garlic Comeback und schickt sonnige Grüße. Mein Name wäre übrigens Damian Betschart. Begleite Sie heute bis Mitternacht. Schön sind Sie mit dabei.

Das ist die Jukebox am Samstagabend. Ihre Wünsche gerne per Mail via srf1.ch direkt zu mir ins Studio. Und natürlich spielen wir auch heute ganz viele Jukebox-Duelle am Samstagabend. Wenn Sie sich ein bisschen mit Musik auskennen und sich zutrauen, innerhalb von maximal 10 Sekunden einen Song zu erraten, dann dürfen Sie jetzt gerne anrufen und mitmachen auf 0848 440 222. Wir spielen nämlich schon das erste Jukebox-Duell, gerade nach dem nächsten Wunsch. Und der kommt vom Turi, hat uns geschrieben, er ist gerade im Brünig oben in seiner Hütte und wünscht sich ABBA mit Chiquitita. Habt ihr gern und meint noch dazu Hopp Schweiz.

0: Samstagabend, Jukebox-Abend, natürlich auch mit dem Jukebox-Duell.
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0: Ja, und dann spielen wir doch schon erste Runde Jukebox-Duell. Und zwar unter anderem mit Annegret Barfuss von Wangen bei Olten. Guten Abend, Annegret.
2: Ja, guten Abend, Damian. Guten Abend, Schweiz.
0: Annegret, du hast schon länger nicht mehr mitgespielt, hast du gesagt, gell? Aber du bist in dem Fall eine wahre Musikkennerin.
2: Ja, Musikkennerin kann man nicht so unbedingt sagen. Manchmal kenne ich ein Stück, aber dann weiss ich nicht, wie es heisst.
0: Das geht vielen einmal gleich. Wir könnten wahrscheinlich mitsingen, ja. Aber weiss vielleicht nicht, wie das Lied heisst oder von wem das es ist.
2: Genau, oder gerade im Moment kommt es einem in den Sinn.
0: Das müssten wir heute aber schon zusammenbringen, Annegret.
2: Ja, schauen wir mal.
0: Wenn wir mal schauen, gegen wer du spielst.
2: Ja, gern.
0: Also komm, ich gehe mal gerade rüber, und zwar zu der Irene Schott, du vor Bun. Irene, wie gut kennst du dich mit Musik aus?
3: Ja, etwa so wie die Annegret. Man kennt, manchmal denkt man einfach den richtigen Liedtext nicht, aber man weiß ganz genau, wie das Lied weitergeht.
0: Da sind wir einmal mit den gleichen Spiessen unterwegs, he?
3: Ja.
0: Also gut, ihr wisst beide, wie das Spiel funktioniert. Zu gewinnen gibt es übrigens, wenn ihr 3 Spielrunden nacheinander arbeitet, ein DAB Plus Radio. Jetzt sind wir aber zuerst mal bei der ersten Runde. Ja? Und ihr kommt maximal 10 Sekunden über, um das Lied oder den Interpreten zu raten. Annegret, du bist zuerst in der Leitung. Du dürftest darum zuerst sagen, wie viele Sekunden hättest du gerne?
2: Ja, wir gehen gerade mal auf 5.
0: Auf 5, ja, da gehen wir gerade mutig 3. Irene, was meinst du?
3: Mit 3.
0: 3, jawohl. Annegret?
2: Was ist es? Ein Anfang?
0: Es ist ein Mittelstück.
2: Mittelstück, gut.
0: Was meinst du? Gehst du auf 2 runter?
2: Nein, lassen wir die 3.
0: 3 Sekunden? Also gut.
2: Ja. Also, ich lasse.
0: Gut, dann sind wir sehr gespannt. Annegret, ich tue dich geschwind auf die Warteschlaufe sozusagen.
2: Ja.
0: Und dann spielen wir jetzt mit der Irene. In 3 Sekunden kommst du auf uns rüber. Ganz genau herhören und mir nachher sagen, wie das Lied heisst oder von wem das Lied ist. Da kommen deine 3 Sekunden, Irene. Break free, break from the chain.
2: Wow.
0: Das sind einmal kurze 3 Sekunden, gell?
3: Ja, das sind extrem kurze. Nein, das war gar nicht mein Stil. Nein, oh. Ich habe keine Ahnung.
0: Was wäre denn dein Stil gewesen?
3: Es geht so ein bisschen. In den 80er, so ein bisschen mehr Rock, weißt du?
0: Also, du hast gar keine Ahnung, willst du raten, oder?
3: Nein, Britney Spears.
0: Britney Spears, ja, die wäre tatsächlich nicht aus den 80er, aber die ist es wirklich nicht. Und darum gehen wir mal schnell rüber zu der Annegret. Annegret, du kommst in dem Fall jetzt die ganzen 10 Sekunden über, hä?
2: Ja, Gott sei Dank.
0: Ich sehe schon, du bist eigentlich optimistisch, hä?
2: Nicht wirklich. Also so viel Vibe sagt mir es noch gar nicht.
0: Also schau jetzt. Ich gebe dir die ganzen 10 Sekunden. Ich bin gespannt, ob du es rausfindest. Deine 10 Sekunden kommen jetzt.

0: Ist schon ein bekanntes Lied, oder Annegret?
1: Ja, geht.
0: Ach, komm jetzt.
1: Habe ich sicher auch schon gehört, aber es ist jetzt nicht gerade so, dass es mich jetzt gerade anspringt.
0: Nein, also das sagt auch dir in dem Fall nicht so viel, hä?
1: Nicht wirklich.
0: Ja, willst du noch einen Tipp abgeben?
1: Weiß halt auch nicht.
0: Vielleicht bist du ja gut im Raten.
1: Ich bin jetzt gerade so ein bisschen unsicher, aber ja, ich sage mal Shakira.
0: Shakira? Ist es leider auch nicht. Komm, wir nehmen noch mal geschwind die Irene dazu und hören noch, wie der Song denn vielleicht noch ein bisschen mehr könnte hergeben. Ihr könnt mich da mit ganz wilden Sachen hinführen. Ich sag's euch, was es ist. Es ist Wilson Phillips, Hold On.
2: Das habe ich in meinem Leben noch nie gehört.
0: Ja, komm jetzt.
2: Ja.
0: Also, hört jetzt. Ich habe gleich Freude, habt ihr mitgemacht. Und ich verspreche, nächstes Mal, da haben wir irgendetwas aus 80 oder irgendetwas, was euch Freude macht.
2: Das ist
0: tipptopp. Gut, und wenn ihr gleich noch geschwind beide jemanden grüssen, Annegret, du zuerst.
1: Ja, ich grüße alle EHC Alten-Fans und natürlich alle Fans vom Fußball, die heute sicher auch den Match werden schauen. Ich weiss zwar auch noch nicht, ob ich schaue, aber vielleicht schaue ich den auch. Und speziell, nein, das längt.
0: Also
1: ich habe die alten Fans gar nicht, aber alle einbunden, die ich könnte.
0: Irene, für dich noch ein paar Sekunden für Grüße.
2: Hey, grüße meine Familie, die jetzt vielleicht zuläuft und meinen Mann, den Küren und das ist, glaube ich, gut so.
0: Das längt so. Hey, ich wünsche euch beiden einen ganz, ganz schönen Abend und gerne bis ein anderes Mal.
1: Das wünsche ich dir auch.
0: Tschüss zusammen.
1: Ciao, ciao.

Das war der Wunsch von der Annegret. Von Wangen bei Olten hat gerade im Jukebox-Duell mitgespielt. Leider nicht gewonnen. Aber zwei gute Damen sind da am Start gewesen und haben für Unterhaltung gesorgt. Und das machen wir natürlich schon gleich wieder, etwa in einer Viertelstunde. Vorher gibt es ein paar Wünsche und noch vorher gibt es eben noch einen kurzen Blick auf die Strasse. SRF Verkehrsinfo von 20.31 Uhr mit der Übersicht A2 Basel Richtung Luzern zwischen der Verzweigung Augst und Arisdorf. Stau, dies wegen Bauarbeiten. Dann A1 Berner Richtung St. Gallen zwischen der Verzweigung Limmatal und dem Gubristunnel stockender Verkehr wegen eines Unfalls. Und A3 Chur Richtung Basel zwischen Urdorf Nord und der Verzweigung Limmatal. Auch hier aktuell stockender Verkehr. Gute Fahrt. So, weiter geht's in der Jukebox mit dem Wunsch vom Pietro Mazzotto aus Bern. Ich möchte für meine Mami in Münzingen ihr Lieblingslied «Una Vecchia Canzone Italiana» von Squadra Italia wünschen. Spielen wir natürlich sehr, sehr gern. Und dann gibt es noch Grüssli vom oder von der Gigi aus Mallorca. Wünscht sich von Michael, jetzt machen wir schon einen Engländer daraus, wünscht sich von Michael von der Heide «Hinterem Berg». Und die Erinnerung an Sie, wenn Sie auch einen Musikwunsch haben. Und Grüße gerne per Mail durchgeben via srf1.ch Kontakt ins Studio.

Das geht heute ruckzuck. Komm, wir spielen schon wieder Jukebox Duell auf SRF 1. Jetzt mitmachen auf 0848 440 222. Vorher gerade noch erst der Wunsch von Martin Gattelli aus Sissach. Er schreibt uns, zum Start unserer Nazi wünsche ich mir den Song Hopp Schweiz in der Version von Cool zusammen mit Polo Hofer. Damit grüße ich alle, die mich kennen und drücke unseren Fußballern ganz fest die Daumen. Ja, da drücken wahrscheinlich ganz viele andere mit. Und eben, wenn Sie jetzt mitspielen im Jukebox Duell, dann jetzt anrufen auf 0848 440 222.

0: Noch ein bisschen mehr als eine Viertelstunde, dann geht's los im WM-Match Schweiz gegen Katar. Resultat gibt's natürlich auch hier bei uns auf SRF 1. Ich hoffe ja schwer, dass nicht alle ins Fußball schauen, sondern dass doch auch noch zwei, drei mit uns mitspielen im Jukebox-Duell. Einmal für einen Moment habe ich zwei gefunden.
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0: Zweite Runde heute Abend. Es ist die erste Runde für den Marco Hauri von Greinichen. Guten Abend, Marco.
2: Guten Abend miteinander.
0: Wie sieht es bei dir aus? Der Fernseher auch schon angeschaltet?
2: Nein.
0: Gar nicht?
2: Nein, noch gar nicht geschaut.
0: Aber schaust du, ich, oder?
2: Ja, gegen das Ende zu der Pflicht.
0: Ja, du machst es richtig. Ist ja sowieso erst am Schluss entschieden. Ja, genau, hast recht.
2: Wird erst am Schluss entschieden, genau.
0: Du hast recht, aber Däume drücken tust du gleich so ein bisschen, hä?
2: Das auf jeden Fall.
0: Das machen wir, gell?
2: Das macht,
0: genau, das macht aber, glaube ich, auch dein Gegner, und zwar der Charlie Manser von Appenzell. Charlie, du bist, glaube ich, schon noch ein rechter Fußballfan.
3: Ich bin Fußballfan, ja, richtig.
0: Und nur...
3: Oder MC läuft schon.
0: Ist gut, jawohl. Was meinst du zu der Aufstellung?
3: Ist gut.
0: Ist gut, bist du zufrieden?
3: Ja, ist der neue Versuch. Probieren.
0: Was gibst du für einen Tipp ab? Resultat?
3: 3-0 Schweiz.
0: Also gut. Dann ich mir so notieren, mal schauen, was dann später rauskommt. Jetzt
3: sind
0: wir aber, zuerst mal schauen, wie ihr euch so mit Musik auskennt. Ich habe ja einen Songausschnitt bereit gemacht, kann ich schon mal sagen. Es ist, wenn es mir recht ist, ein Mittelteil. Weil der Marco zuerst in der Leitung war, dürfte der Marco jetzt zuerst sagen, wie viele Sekunden das er gerne hat, von diesen maximal 10 Sekunden, um den Song zu erraten.
2: Ich fahre bei 7 an.
0: Bei 7, ja, da sind wir also wirklich noch gemächlich unterwegs. Charlie, was meinst du?
3: Ich gehe auf
0: 3. Ui, jetzt aber gerade abends auf 3. Marco?
2: Auf 3 geht er.
0: Jawohl.
2: Ja, das war für mich gerade viel gewesen.
0: 3 ist schon zu frech.
2: 3 kann er haben, ja.
0: Also komm, wir spielen mal mit 3.
2: Danke, Marco.
0: 3 Sekunden. Ja, also schau jetzt, Marco, ich tue dich mal ganz kurz ein bisschen die Warteschlaufe, gell? Vielleicht kommst du nur nachher noch zum Zug. Dann müssen wir uns mal kurz konzentrieren, und zwar auf den Charlie. 3 Sekunden wären geboten. Ja. Ich hätte dir den Song gut herhören. Du sagst mir nachher, wie der Song heisst oder von wem das er ist. Bist du bereit?
3: Ja.
0: Also komm, gehen wir gerade rein, und das sind deine 3 Sekunden.
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0: ich meinte ja fast, müsste machbar sein für dich.
3: Genau, ja. Wie heisst der? Ich bin mehr im Song.
0: Ja.
3: Warum?
0: Ja. Ein bisschen mehr müsste ich noch haben.
3: Mit der Channel noch nie. Nein, mit der Channel noch nie.
0: Ja, also komm. Ich glaube. Sechs, ja.
3: Mit dem Island Sack.
0: Ja, mal. Wir lassen es gelten. Wir nehmen doch geschwind den Marco dazu. Oder Marco, lassen wir gelten mit der Gianna Nannini.
2: Heißt das Gianna? Ist nur der Gianna Nannini?
0: Eduardo Benato und Gianna Nannini. Genau, so tönt er. So tönte der WM-Song aus Italien. Eine grosse Hymne gsi. Ja, ich denke, heute, wenn schon WM gespielt wird, können wir mal den einen oder anderen reinnehmen, oder?
2: Ja, in dem Fall.
0: In dem Fall. Die 3 Sekunden haben gerade so Happ-Klapp gelangt. Marco, tut mir leid.
2: Ja, ist in Ordnung.
0: Vielleicht ein anderes Mal. Die spielen wir später noch den Traufer. Und willst du ein paar Grüße durchgeben?
2: Ich möchte gerne noch ein Grüßchen durchgeben.
0: Mhm, für wen?
2: Also, zuerst mal unsere Familie, Familienmitglieder alle zusammen. Dann möchte ich auf Willis auch ein Gruß durchgeben für die 4 Frauen, ist eine Tochter dabei. Salon Marco Team von mir im Salon. Und auch Thomas und Vreni möchte ich auch noch grüßen.
0: Ja, sie freut sich sicher
2: das
0: alle.
2: Das wäre das.
0: Marco, ja, ich danke dir vielmal fürs Mitspielen. Daumen drücken,
2: danke,
0: und ein gutes Geniessen vom Balkon.
2: Gratuliere.
3: Ja, Marco,
0: guten
3: Abend.
2: Ciao, merci.
0: Genau, Charlie, du spielst dann die nächste Runde. Du weißt, nach 3 Runden, wenn du 3 Runden überstehst, gibt es das DAB Plus Radio. Ja, soweit sind wir aber noch nicht ganz, gell? Erste Runde haben wir jetzt mal geschafft. Wir hören uns so etwa um die Viertel ab wieder.
3: Ja, das ist gut.
0: Ich freue mich auf dich. Und jetzt hören wir natürlich den Song noch genau in voller Länge.
3: Wunderbar.

Ein Mönch ist wach vom Traufer. Hat sich vorher gerade noch Marco Hauri von Grenichen gewünscht. Hat ein Jukebox-Duell mitgemacht, zwar verloren, aber genießt es jetzt gleich noch auf dem Balkon aussen. Recht hat er. Vor der 9 jetzt gerade noch der Wunsch vom Raphael Buri aus Walzenhausen. Er schreibt, ich wünsche für meine Mami The Long and Winding Road von den Beatles. Spielen wir sehr gern.

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1: Von 20.59 Uhr A2 Basel Richtung Luzern zwischen der Verzweigung Augs und Arisdorf Stau. A1 Bern Richtung St. Gallen zwischen der Verzweigung Limmatal und dem Gubristunnel stockender Verkehr wegen eines Unfalls. Und A3 Chur Richtung Basel zwischen Urdorf Nord und der Verzweigung Limmatal stockender Verkehr.
2: Die Nachrichten von SRF um 9 mit Silvia Staub. US-Präsident Donald Trump hat angekündigt, dass die USA und der Iran morgen Sonntag die Unterzeichnung eines Abkommens planen. Danach werde die Straße von Hormuz wieder für alle geöffnet, schrieb Trump auf sozialen Medien. Zuvor hatte auch die Vermittlernation Pakistan erklärt, dass ein Abkommen innerhalb der nächsten 24 Stunden von beiden Konfliktparteien unterzeichnet werden könnte. Allerdings hat der Iran dies anschließend relativiert. Wann die Absichtserklärung bereit sei zum Unterzeichnen, stehe noch nicht fest. Es werde aber nicht morgen sein, sagte ein Sprecher des Außenministeriums in Teheran. In der Westschweiz haben heute tausende Menschen demonstriert. Für Gleichstellung und Respekt. Der Frauenstreik, der normalerweise am 14. Juni stattfindet, wurde um einen Tag vorgezogen. Die Organisatorinnen wollen damit Überschneidungen vermeiden mit den Demonstrationen gegen den G7-Gipfel, der am Montag in Frankreich startet. In Lausanne schätzte die Polizei die Zahl der Teilnehmenden heute auf rund 9.000. In Neuenburg gingen laut den Organisatorinnen rund 1.000 Menschen auf die Straße. Sie forderten unter anderem mehr Präventions- und Schutzmaßnahmen gegen Femizide und geschlechtsspezifische Gewalt. Dass die feministischen Kundgebungen jedes Jahr am selben Datum stattfinden, hat einen Grund. Am 14. Juni 1981 wurde die Gleichstellung von Mann und Frau in der Bundesverfassung verankert. Zu zwei Unfallmeldungen aus der Schweiz. Ein Schweizer Kleinflugzeug ist in der Nähe der norditalienischen Stadt Como abgestürzt. Dabei wurden zwei Männer im Alter von 55 und 66 Jahren schwer verletzt, wie die italienische Nachrichtenagentur ANSA schreibt. Am Matterhorn ist ein Bergsteiger tödlich verunglückt. Der Unfall passierte an einem Vorgipfel des Matterhorns. Laut der italienischen ANSA hat die Erze Matt den Leichnam geborgen. In der Nacht auf Freitag kam es in Amsterdam zu einer schweren Explosion. Nun hat die niederländische Polizei drei Personen festgenommen. Bei der Explosion wurden 7 Menschen verletzt, 3 davon schwer. Ein Gebäude stürzte teilweise ein und 400 Anwohnerinnen und Anwohner mussten evakuiert werden. Die Polizei prüft nun, ob Kriminelle die Explosion beim Umgang mit Sprengstoff verursacht haben. Laut der Amsterdamer Stadtzeitung Het Parool wurde die Explosion von jungen Erwachsenen verursacht, die Sprengstoffpakete für das Sprengen von Geldautomaten zusammenbauten. Und der Ausblick aufs Wetter. Es bleibt sonnig morgen bei rund 27 Grad. Das waren Nachrichten von Radio SRF, verantwortlich Konrad Muschk.
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4: Das ist der WM-Flash nach der 9 und am Mikrofon ist der Fabio Halbise. In wenigen Sekunden geht's los. Die Fußball-Weltmeisterschaft 2026 für die Schweizer Nationalmannschaft. Heute oben das erste Gruppenspiel gegen Katar. Der Abpfiff ist noch nie erfolgt, weil die ganze Zeremonie am Anfang ein bisschen länger gegangen ist. Die Spieler machen jetzt noch einen Kreis, wo sie sich gegenseitig motivieren und dann kann es dann gleich losgehen. Die Schweiz will nichts anderes als das erfolgreichste Turnierspielen von allen Zeiten. Das ist das Ziel der Schweizer. Das heisst, mindestens in Viertelfinale kommen. Und dort, bei allem Respekt, darf Katar, der heutige Gegner, wirklich nur eine kleine Hürde spielen. Die Schweiz hat ganz viel Erfahrung. Es ist die sechste WM in Serie, wo die Schweiz dabei ist. Katar auf der anderen Seite ist erst das zweite Mal dabei. Vor 4 Jahren sind sie Gastgeber gewesen, haben dort alle 3 Gruppenspiele verloren. Also, die Schweiz ist ganz klar Favoritin heute oben. Jetzt ist es erfolgt offiziell. Der Abpfiff natürlich noch keine Goal, 0:0.
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1: Ja, das ist die Jukebox. Gibt's natürlich gleich an dem Samstagabend mit Ihren Musikwünschen. Ganz einfach schicken per Mail auf srf1.ch, Kontakt ins Studio drücken. Und dann eben ein Lied wünschen und auch gerade noch ein paar Grüße durchgeben. Gemacht hat es zum Beispiel Sibyl Welti aus Bolligen bei Bern. Sie schreibt, ich wünsche mir von Zürich West, find's Glück heim, für meine Schwester, die in die Zentralschweiz ausgewandert ist. Okay. Und Noel Reinhardt aus Laufen schreibt, ich grüße meinen Mann Silvio, weil er ohne mich ans Public Viewing gegangen ist und ich wünsche mir seinen Lieblingssong «Hands Clean» von Alanis Morissette. Ja, das macht er wahrscheinlich kein zweites Mal mehr. Damian Betschart, mein Name, freue mich, sind Sie mit dabei heute Abend.

Irgendeinmal fängt das Glück heim. Kammerflache geht so als Motto nehmen für das Jukebox-Duell fürs Nächste. Vorher gibt es aber noch den Wunsch, und zwar für, muss ich kurz schauen, für Rahel Bruin aus Bülach. Sie schreibt uns: Ich wünsche Mandolin Wind von Rod Stewart. Grüße damit alle, die mich kennen, bekannterweise, und alle anderen ZuhörerInnen unbekannterweise. Das ist schlau gemacht. So machen wir doch das, und so fühlen sich auch alle angesprochen. Danke vielmals für den Gruß und für den fantastischen Song. Geht's natürlich grad. Und dann gibt's eben schon wieder eine Runde Jukebox-Duell. Wenn Sie mitspielen wollen, gegen Charlie Manser von Appenzell, der hat vorhin die letzte Runde gewonnen, dann dürfen Sie jetzt anrufen auf 0848 440 222 0848 440 222. Spielen gerade nach dem Rod Stewart.

0: Immer noch 0-0 im Match Katar gegen Schweiz. Ist aber auch erst gerade 14 Minuten gespielt. Ja, die einen sind Riesenfan vom Fußball, die anderen weniger. Mal schauen, was wir jetzt im Jukebox-Duell für zwei haben.
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0: Also der Erste, das weiss ich schon mal, das ist der Charlie Manser. Ich habe vorher schon mal gewonnen von Appenzell. Ist ein Fußballfan, gell? Das darf man schon so sagen.
2: Das darf man so sagen, ja.
0: Du bist also jetzt in dem Fall parallel am Fußball schauen und mit uns ein Jukebox-Duell am Spielen?
2: Das ist genau so. Gerade ein Unterbruch geht, ein Puppel und ein Spieler von Katar sind ziemlich stolz.
0: Genau, ich sehe es auch gerade auf meinem grossen Bildschirm, wird gerade behandelt.
2: Damian, du bist ja nicht besser als
0: ich. Ich muss auch alles im Blick haben, Charlie, weißt du, alles.
2: Ja, yes.
0: Und ich muss noch gleichzeitig 50 Knöpfe drücken.
2: Ja, gut,
0: ich nicht. Gut, komm, ich mal deinen Gegenspieler dazu, den Andreas Knöpfli von Liestl. Andreas, ich weiss von dir, mit dir kann man also gar nicht über Fußball diskutieren, gell? Oder wenn, dann bist du einfach kein Fan.
3: Nein, Fan bin ich sowieso nie gewesen. Aber ich hatte mal mit Fußball zu tun gehabt. Aber das ist schon lange her. Und nein, ich habe es eigentlich gesehen.
0: Du hast es gesehen, gut. Aber du hast mitbekommen, die Schweiz spielt heute Abend, gell?
3: Ja, natürlich.
0: Das denn schon? Also, wir konzentrieren uns doch viel lieber auf Musik, oder? Wie ist es bei dir, Andreas? Was hast du für Musikgenre, wo du sagst, bist du besonders stark?
3: Ja, so von 60 bis 90 so.
0: Mhm. Gut. Charlie, bei dir, was sind so die Jahreszahlen, die dir helfen könnten?
2: Ja, beim Gleichen innen.
0: Im Gleichen innen. Also gut. Ja. Schauen wir doch mal, ob
2: also,
0: da.
2: Sagen wir mal bis 60 bis
0: 80. Also gut. Ich kann jetzt noch nichts versprechen. Ich würde sagen, Charlie, wie immer, machen wir es gleich. Du bist zuerst gewesen, gell? Du dürftest mir sagen, wie viele Sekunden gern du hättest von dem Song, den es zu erraten gibt, maximal 10.
2: Ich bleibe 3.
0: Du bleibst bei 3?
2: Ja.
0: Ja, dann gehen wir gerade direkt frech rein. Andreas, was meinst du?
3: Dann dürfen sie haben.
0: Du sagst gerade, komm, 3 Sekunden ist doch okay für mich. Bist du ganz sicher?
3: Ja.
0: Also gut. 3 Sekunden. Andreas, dann würde ich dich jetzt mal rasch stumm schalten. Das ist vielleicht insofern gar nicht so schlecht, weil die Schweiz jetzt gerade einen Penalty verwertet hat und 1-0 führt gegen Katar.
2: Das stimmt mein Resultat schon nicht, was ich vorausgesagt habe. Jetzt geht 3-0.
0: Was hast du vorausgesagt?
2: 3-0.
0: 3-0, jawohl, das könnte ja noch sein. Also, oder hast du auf Katar?
2: Ja, aber für die Schweiz.
0: Aha, ja, eben. Die Schweiz führt ja.
2: Ja, ausgerechnet, ja.
0: Also, los jetzt. Wir wollen uns aufs Spielen konzentrieren, gell? 3 Sekunden hast du gesagt, Charlie?
2: Ja.
0: Dann kommen da deine 3 Sekunden. Das heisst mir nachher sehr gern, wer der Interpret oder die Interpretin ist oder wie der Song heisst. Ohrenspitze, das sind deine 3 Sekunden. Das ist übrigens der Anfang von einem Lied.
2: Mhm.
0: Zeigt dir das etwas?
2: Ja.
0: Ich kann dir verraten, es ist ein bisschen moderner, als du mir vorhin angegeben hast, was du so
2: ja,
0: gut findest. Ja, Melodie ist nicht schlecht. Wir bräuchten aber schon einen Namen oder einen Titel.
2: Ist mir schon klar.
0: Hast du etwas im Kopf? Es werden die zweite Sieg. Jetzt bräuchte ich etwas.
2: It's your normal people.
0: Nein, das ist leider nicht. Und darum holen wir doch jetzt mal den Andreas dazu. Andreas, auch für dich gibt es den Song. Ja. Und zwar gibt es jetzt die ganzen 10 Sekunden. Gut herhören.
3: Ja.
0: Ich höre, da wird schon fleissig diskutiert im Hintergrund. Wer hast du da noch zur Hilfe?
3: Die Irene, meine Frau.
0: Ja, ganz klar, die Irene. was sagt denn die Irene?
3: Amy Hausfeld.
0: Aha, was
3: Bicycle.
0: Was sagst du?
3: Bicycle,
0: ja.
3: Amy Winehouse.
0: Amy Winehouse?
3: Amy McDonald.
0: ihr seid mir wild, die zwei. Los jetzt, Bicycles kann ich nicht ganz gelten lassen. Die Interpretin ist leider auch nicht richtig. Drum los mal doch geschwind rein, wie der Song denn wirklich heisst und von wem das er ist. Also es wäre 9 Million Bicycles. Und der Song ist von der Katie Melua. Und jetzt haben wir mittlerweile auch den Charlie nochmal dazugenommen. Kennen beide den Song, oder?
2: Ja, aber zu jung für mich.
0: Ja. Schade, ja, Bicycle kann ich leider nicht ganz Geld lassen, da muss ich heute Abend streng sein.
2: Jawohl.
0: Muss ich streng sein. Andreas?
2: Dass er wieder einmal durchkommst.
0: Genau, Andreas, willst du rasch ein paar Grüße zurückgeben?
3: Ich würde sicher gerne Grüße auf Südfrankreich geben, zu der Stasi und dem Steffi. Und meine Frau natürlich und alle anderen, die ich noch kenne.
0: Also, wir haben Freude, ihr nächstes Mal gerne wieder mit euch beiden. Für euch gibt es nachher gerade noch AC/DC Hellspells. Und dann nehmen wir doch am Charlie seine Grüße auch noch mit.
2: Ich grüße meinen Sohn Florian und meine Töchter Jacqueline und ganz Appenzell, ob Schweiz.
0: Also, ich danke euch vielmals fürs Mitspielen, wünsche euch ganz, ganz einen schönen Abend. Und jetzt spielen wir natürlich noch die Katie Melua 9 Million Bicycles. Und bis ein anderes Mal euch.
3: Danke, tschüss zusammen.

Jukebox am Samstagabend. Das war gerade der Wunsch von Andreas Knöpfli aus Lierschl, der im Jukebox-Duell mitgemacht hat. Und so einen Jukebox-Duell-Wunsch haben wir gerade nochmal einen, und zwar den von der Irene Schott aus Orpun, der vorher auch nicht gewonnen hat, aber ist dafür besonders lustig gewesen. Die Toten Hosen gibt's gerade. Vorher noch der Song für Judith Wenger aus Sumiswald. Sie schreibt uns: gerne schenke ich allen Besuchern des heutigen Gotthelf-Merits bei uns in Sumiswald mit dem Lied The Rose von Bette Midler, symbolisch eine Rose. Danke, dass ihr unseren Markt besucht habt. Wunderschönen Wunsch und einen schönen Gruss. Wir würden übrigens dann auch wieder eine Runde Jukebox-Duell spielen. Ich suche zwei neue Mitspieler oder Mitspielerinnen auf Nummer 0848 440 222. Ich suche zwei neue Mitspieler auf Nummer 0848 440 222.

0: 15 Minuten und dann ist es 10. Die Schweiz führt aktuell 1-0 im WM-Spiel gegen Katar.
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0: Runde Nummer 4 an diesem Samstagabend, unter anderem mit dem René Hugi von Frauenfeld. René, ich frage jetzt halt dich gleich auch, bist du am Fußball schauen?
2: Auch, ja.
0: Auch? Du bist also multitaskingfähig?
2: Jawohl, ich schaue es lautlos auf dem iPad in der Schönalpobe und schaue gegen das Ding ab. Auf Meilenhagen ab, ist eben auch schön. Herrlich Berg.
0: Und ich höre im Hintergrund bei dir Kuhglocken, du, das tönt nach einem Traum.
2: Jawohl, ist ein Traum.
0: Du bist also richtig am Geniessen.
2: Neben dem Herr Blacher, können wir gerade auch noch erwähnen.
0: Also hast du auch so ein Haus dort oben, oder?
2: Nein, ich bin nur auf Besuch, auf Gast.
0: Also gut.
2: 30 Jahre alles gut.
0: Wir nehmen mal deine Gegenspielerin dazu. Es ist das Drea Ideen von Birmersdorf, Rea. Von dir weiss ich, du bist mehr so bei Hockey wieder bei Fußball, gell?
3: Absolut.
0: Machst du auch nichts falsch? Hast du in dem Fall mit der Schweiz mitgefiebert vor etwa 2 Wochen?
3: Ja, ich habe fast den Herdkasten vorübergekommen, aber ja.
0: Ja, ist dir so gegangen wie vielen anderen auch?
3: Ja, wahrscheinlich schon, genau.
0: Schau jetzt, es ist das ganz lustig, weil ich euch beide aufgeschaltet habe, höre ich jetzt auch bei dir natürlich Rea Kuhglocke, aber du bist nicht um Kühe herum, gell?
3: Nein, voll nicht. Ich weiss nicht. Ich, bei mir ist eher ganz ruhig, ich bin im Garten. Aber ich habe das Headset an. Vielleicht muss ich das Headset abziehen.
0: Du, alles gut. Ich glaube, zum Spielen sollte es lange. Der René war die erste Leitung, darum dürfte der René jetzt auch zuerst sagen, wie viele Sekunden er denn gerne hat von maximal 10 vom Song, den es zu erraten gibt. Wir suchen entweder Interpret, Interpretin oder wie der Song heisst. René, mit wie vielen Sekunden willst du es probieren?
2: Ich probiere es mit 4 Sekunden.
0: 4 Sekunden. Ich kann vielleicht noch verraten, es ist der Mittelteil von einem Song. Rea, gehst du runter?
3: Okay, ich nehme 3.
0: Also schau jetzt. Nachdem du 3 gesagt hast, sage ich nur, dass der Anfang von dem, was ich euch heute abspiele, wirklich schwierig ist. René, probierst du es mit 2 oder sogar mit 1?
2: Nein, wie soll es
0: haben? Also gut. Rea, wir spielen in dem Fall mit dir. 3 Sekunden sind geboten. René, du kommst allenfalls dann nachher noch zum Zug. Ich mache dich schon ein bisschen leisiger, damit Rea da die volle Aufmerksamkeit hat. Rea, 3 Sekunden. Ich hätte von dir gerne entweder Interpret, Interpretin oder dann eben, wie der Song heisst. Bist du parat?
3: Ja.
0: Also komm, dann kommen da deine 3 Sekunden.
3: Oh.
0: Bist du so eine, die gerne flucht, Rea?
3: Schon ein bisschen, Entschuldigung. Es ist die Menschen ein bisschen.
0: Es ist aber auch wirklich schwierig. Hast du eine Idee, was es könnte sein?
3: Also komm, ich habe keine Ahnung, aber ich tue jetzt auf Hans Zimmer, weil es so ein bisschen nach Filmmusik.
0: Hans Zimmer ist ein guter Rat, ist leider nicht richtig. Darum nehmen wir doch gerade den René wieder in die Leitung rein. René, du hast gehört, Trio hat Hans Zimmer gesagt, ist falsch gewesen. Jetzt kämtest du also die ganzen 10 Sekunden über. Und ich traue dir zu, dass du das allenfalls wüsstest. Da kommen deine 10 Sekunden.
2: Okay.
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2: Ja, das ist doch Grönemeyer.
0: Sagst du so locker? Ist doch Grönemeyer. Natürlich ist das der Herbert Grönemeyer. Zeit, das ist was dreht. Ja, Fußballsong war 2006 in Deutschland. Der offizielle Hit dazu. René, ich darf dir gratulieren. Hast du den Song auch gekannt oder hast du jetzt einfach den Herbert Grönemeyer rausgehört?
2: Nein, ich habe die Stimme. Das aber kann der Grönemeyer sein.
0: Ja, das ist ein bekannter. Rea, was sagst du dazu? Den Herbert hast du auch gekannt?
3: Ja, ich habe einfach zu wenig Zeit. Das ist zu wenig Zeit in 3 Sekunden.
0: Tatsächlich.
3: Das ist wirklich schwierig.
0: Aber Rea, ich danke dir viel mal fürs Mitspielen. Willst du noch jemanden grüssen?
3: Einfach alle, die jetzt gerade heute Abend Zeit haben, oder?
0: Also, gehen wir gerne so weiter. Ich danke dir vielmals fürs Telefonieren. Wünsche dir ganz, ganz einen schönen, gemütlichen Abend, Rea.
3: Ja, euch auch.
0: Tschüss. Ja, und René, das heisst, wir spielen etwa um die Viertelab wieder zusammen. Das wäre dann deine zweite Runde. Drei Runden bräuchtest du, die müsstest du überstehen, um ein DAB Plus Radio gewinnen. Du hast Lust, um noch ein bisschen weiterspielen?
2: Ja, selbstverständlich.
0: Also gut. René, dann werde ich mich wieder bei dir melden und wir hören uns etwa knapp in 25 Minuten wieder. He?
2: Dann läutet ihr mir
0: an. Genau so machen wir es. Und bis dahin darfst du ein bisschen geniessen mit deinen Kühen.
2: Ja, super.
0: René, bis später. Also, und dann machen wir doch da jetzt noch den Herbert Grönemeyer in voller Länge. Zeit, dass sich was dreht.
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Das ist Jukebox am Samstagabend. Ich freue mich natürlich weiterhin auf Ihre Wünsche per Mail via srf1.ch. Einfach auf Kontakt ins Studio klicken. Lieblingssong durchgehen, dann geht ein paar Grüße. Hat zum Beispiel auch der Gabriel Halter aus Altstetten gemacht. Er schreibt, ich wünsche mir von Megawatt Leue Herz. Und grüße meine Großtante Helene und alle, die mich kennen.

0: hat sich der Marco Arecker von Walchwil gewünscht. Und zwar für den Papi, der heute Geburtstag hat. Gratulation an dieser Stelle und ein Gruß an Zugersee.
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0: Von 21.59 Uhr. Es liegen zurzeit keine Meldungen über grössere Störungen vor. Allen unterwegs eine gute Fahrt. Für die, die nicht up to date sind, die Schweiz führt aktuell 1-0 im WM-Spiel gegen Katar. Mehr dazu gerade nach den Nachrichten, hier ab der 10.
2: Die Nachrichten von SRF um 10 mit Silvia Staub und diesen Themen. Für den morgigen Abstimmungssonntag zeichnet sich eine hohe Stimmbeteiligung ab. Dazu hören wir gleich den Experten. US-Präsident Trump kündigt einmal mehr ein Abkommen mit dem Iran an. Doch diesmal macht auch der Vermittlerstaat Pakistan Hoffnung. Das Wetter bleibt sonnig bei 27 Grad. Sie gilt als wichtigste Abstimmung des Jahres. Morgen stimmt die Schweizer Stimmbevölkerung unter anderem über die SVP-Initiative «Keine 10 Millionen Schweiz» ab. Entsprechend hoch dürfte die Stimmbeteiligung ausfallen, sagt Lukas Golda vom Forschungsinstitut GFS Bern in der Tagesschau.
3: Die brieflichen Stimmeingänge verweisen auf einen Schlussspurt in den Städten. Das könnte über 55% sein, über dem März, dass wir schon einmal so einen Schlussspurt hatten. Wenn wir Richtung 60% kommen, dann wird das der höchste Wert der Legislatur und der höchste Wert seit Jahren.
2: Am meisten Stimmberechtigte seit Einführung des Frauenstimmrechts zog 1992 die Abstimmung über den EWR-Beitritt an die Urne, nämlich 78,7%. Etwas weniger stark mobilisiert die aktuelle Vorlage offenbar in der Westschweiz, sagt Lukas Golda.
3: In der Romandie sind bisher weniger briefliche Stimmen eingegangen. Das ist ein Signal, das fehlt, dass es um eine wirklich wichtige, vielleicht die wichtigste Abstimmung der Legislatur geht. Da braucht es Emotionen und die SVP hat in der deutschsprachigen Schweiz sehr viel beigetragen, dass eben die Emotionen hochgekocht sind. Das fehlt eventuell in der französischsprachigen Schweiz.
2: Das sagt Politikexperte Lukas Golder. In der Westschweiz haben heute tausende Menschen demonstriert. Für Gleichstellung und Respekt. Der Frauenstreik, der normalerweise immer am 14. Juni stattfindet, wurde um einen Tag vorgezogen. Die Organisatorinnen wollen damit Überschneidungen vermeiden mit den Demonstrationen gegen den G7-Gipfel, der am Montag in Frankreich startet. In Lausanne schätzte die Polizei die Zahl der Teilnehmenden heute auf rund 9.000. In Neuenburg gingen laut Organisatorinnen rund 1.000 Menschen auf die Straße. Sie forderten unter anderem mehr Präventions- und Schutzmaßnahmen gegen Femizide und geschlechtsspezifische Gewalt. Dass die feministischen Kundgebungen jedes Jahr am selben Datum stattfinden, hat einen Grund. Am 14. Juni 1981 wurde die Gleichstellung von Mann und Frau in der Bundesverfassung verankert. US-Präsident Donald Trump hat angekündigt, dass die USA und der Iran morgen die Unterzeichnung eines Abkommens planen. Danach werde die Straße von Hormuz wieder für alle geöffnet, schrieb Trump auf sozialen Medien. Zuvor hatte auch die Vermittlernation Pakistan erklärt, dass ein Abkommen innerhalb der nächsten 24 Stunden von beiden Konfliktparteien unterzeichnet werden könnte. Allerdings hat der Iran dies anschließend relativiert. Wann die Absichtserklärung bereit sei zum Unterzeichnen, stehe noch nicht fest. Es werde aber nicht morgen sein, sagte ein Sprecher des Außenministeriums in Teheran. Und noch eine Meldung von der Fußball-Weltmeisterschaft. Dort absolviert die Schweizer Nationalmannschaft ihr erstes Gruppenspiel in San Francisco gegen Katar. Zur Halbzeit führt die Schweiz mit 1-0 nach einem Penalty von Breel Embolo in der 17. Minute. Zu weiteren Meldungen des Tages in der Übersicht. Das Schweizer Online-Magazin «Republik» hat in einem Prozess gegen den US-Technologiekonzern Palantir in fast allen Punkten Recht bekommen und spricht von einem Sieg für die Pressefreiheit. Der Milliardenkonzern Palantir betreibt Überwachungs- und Analysesoftware für Geheimdienste oder die Polizei. Die «Republik» hatte geschrieben, dass Palantir während Jahren erfolglos versucht habe, seine Überwachungssoftware an die Schweizer Behörden zu verkaufen. Diese Aussage führte zur Klage. Das Urteil ist noch nicht rechtskräftig. In Giswil im Kanton Obwalden ist ein Bauarbeiter ums Leben gekommen. Auf der Baustelle für den neuen Kaiserstuhl-Tunnel wurde der 29-jährige Mann von einem Metallelement am Kopf getroffen, schreibt die Polizei. Dabei wurde er tödlich verletzt. Im Südlibanon sollen die Menschen so schnell wie möglich ihre Häuser verlassen. Dazu hat die israelische Armee heute die Bevölkerung von 20 Städten und Dörfern aufgerufen. Wer sich in der Nähe von Einrichtungen der Hisbollah-Miliz aufhalte, gefährde sein Leben, sagte ein Sprecher der israelischen Armee. Kurz nach dieser Warnung meldeten libanesische Medien bereits israelische Luftangriffe in der betroffenen Region. Davor berichtete Israel von Drohnenangriffen der Hisbollah-Miliz auf Israel. Beim Kennedy Center in der US-Hauptstadt Washington wurde letzte Nacht Donald Trumps Name von der Fassade entfernt. Ein Gericht hat die letzte Einsprache der Trump-Regierung gegen die Entfernung abgewiesen. Das Kennedy Center ist das nationale Kulturzentrum der USA. Das Bundesgericht hatte die Umbenennung in Trump-Kennedy Center für illegal erklärt. Das US-KI-Unternehmen Anthropic muss Zugänge zu zwei seiner KI-Modelle per sofort sperren, kurz nach deren Einführung. Man sei dazu gezwungen, aufgrund einer Anordnung der US-Regierung, schreibt das Unternehmen. Die Modelle seien eine Gefahr für die nationale Sicherheit, begründet die Regierung den Entscheid. Und noch die Wetteraussichten. Morgen geht es ziemlich sonnig weiter. Zunächst ziehen Schleierwolken vorüber. Am Nachmittag bilden sich in den Alpen dann einige Quellwolken. Die Temperaturen erreichen im Norden um die 26 Grad. Dazu weht ein mäßiger Westwind. Im Süden wird es bis zu 30 Grad heiß. Das waren Nachrichten von Radio SRF. Verantwortlich Konrad Muschk.
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4: Mit dem Team Egimann und mit dem Match von diesem Samstagabend. Wir haben es gehört, Schweizer Fussball-Nazi spielt ihr das erste Gruppenspiel an dieser WM gegen Katar. Eine Hälfte ist durch. Und Fabio Halbwiese bei mir im Studio, die Schweiz führt 1-0. Aber, sie haben schon Chancen gehabt für 3 oder sogar für 4 oder 5 Goal.
5: Ja, und darum ist das Fazit zweiteilt in meinen Augen. Also das Positive zuerst, sie sind in diesem Match drin. Sie haben ein Goal können schiessen, dank dem Goal von Breel Embolo. Ein Penalty ist es gesehen in der 17. Minute. Das ist gut, ein guter Start. Aber wie du gesagt hast, sie müssten mindestens 2 oder 3-0 führen. Der Vargas, der Ndoye, der Abisho haben alle gute Chancen liegen. Sie lassen den Ball gut laufen. Sie haben teilweise tolle Kombinationen drin. Direkte Pässe über mehrere Stationen kombinieren sich in 16er rein. Aber dort hat dann in den Aktionen, die ich beschrieben habe, immer die Präzision gefehlt. Und darum, ja, 1-0, wir kennen es alle im Fußball, auch wenn der Gegner nicht auf dem gleichen Niveau ist, das ist einfach ein gefährliches Resultat. Und darum, in der zweiten Halbzeit muss sich die Schweiz insofern steigern, dass sie weiterhin Chancen rausspielen, aber die dann unbedingt auch machen. Und dann wird es ein guter Fußball oben.
4: Vor allem, der Gegner hat in der ersten Halbzeit auch 1-2 Chancen gehabt.
5: Ja, sie sind gerade am Anfang gefährlich geworden, ist ein Weckruf gewesen, dort hat es der Gregor Kobel gebraucht im Goal. Und dann kurz vor der Pause, dort haben die Schweizer ein bisschen geschlafen, sind sich vielleicht ein bisschen sicher gewesen in der Abwehr. Sonst haben sie es im Griff gehabt. Sonst, Katar macht auch nicht viel fürs Spiel. Wenn überhaupt, an ihr das Gefühl haben sie die Stärke, wenn sie den Ball erobern, dann schnell kontomässig können angreifen. Aber sonst kommt von Katar sehr, sehr wenig. Und darum, ja, die Schweiz muss einfach wirklich sich insofern steigern, dass sie die Chancen machen. Und dann haben wir einen guten Fußball oben.
4: 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Und im Fernsehen die zweite Halbzeit auf SRF 2. Und dann ist schon noch ein bisschen etwas gelaufen. An dem Samstag, da haben wir den Schwingerkönig Darmo Norlik, er gewinnt das Bündner Glarner Kantonalschwingfest auf über 2000 Meter über Meer. Vor schöner Bergkulisse oberhalb von Skol auf dem Motta Maluns ist das Schwingfest gewesen. Der Orlik hat den Mario Schneider im Schlussgang podiget und hat jetzt 2 Kranzfest gewonnen in dieser Saison. Und in der Formel 1 gewinnt der George Russell im Mercedes das Qualifying zu Barcelona. Heisst, er startet morgen beim Rennen vom ersten Startplatz. Der Lewis Hamilton im Ferrari wird zweiter. Und der Kimi Antonelli auch im Mercedes, wo bis jetzt 5 von 6 Rennen in dieser Saison gewonnen hat und alle dominiert, ist dritt worden in diesem Qualifying. Das Rennen geht dann morgen am 3 los. Auch zu sehen auf SRF 2.
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0: Jukebox am Samstagabend. Schön sind Sie mit dabei. Mit Ihren Musikwünschen ganz einfach schicken per Mail auf srf1.ch. Kontakt ins Studio klicken. Für Ursula Ingold aus Russo im Tessin spielen wir jetzt gerade den Barry Ryan mit Eloise. Vorher noch der Wunsch vom Raffi Günther aus Sattelschweiz. Ich bin seit vielen Jahren ein grosser Britney Spears-Fan und wünsche mir ihren ersten grossen Hit Baby One More Time und grüße damit alle Britney-Fans auf der ganzen Welt. Machen wir doch. Zähle ich mich auch so ein bisschen dazu. Damian Betschart, mein Name.

Jukebox am Samstagabend, wo die Schweiz gegen Katar an der WM spielt. Aktuell führt die Schweiz in der zweiten Halbzeit mit 1:0. Darum gerade zurück zu Ihren Wünschen, zum Beispiel zu dem von der Jessica Imhof aus Glis. Sie schreibt uns: Hallo, ich drücke unseren Jungs ganz fest die Daumen und werde sie vor dem TV anfeuern, kann dadurch aber leider nicht wie sonst Jukebox hören. Ha, schade. Drücken wir ausnahmsweise ein Auge zu und spielen den Wunsch natürlich trotzdem. Baschi bringen heim. Und spielen tue ich auch sehr gerne dann schon wieder die nächste Runde Jukebox-Duell. Da sucht man nämlich einen Gegner oder eine Gegnerin für den René Hugi aus Frauenfeld. Wenn Sie mitspielen wollen, dann jetzt gerne anrufen auf 0848 440 222 0848 440 222.

0: passt doch wunderbar zu dem Fußballabend. Die Schweiz spielt gegen Katar, führt aktuell 1-0. Und wir spielen jetzt ein bisschen.
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0: Und zwar die nächste Runde. Runde Nummer 5. Es ist die zweite Runde nacheinander für den René Hugi von Frauenfeld. René, du bist gemütlich mit Kühen umgegangen, gell? Wie fühlt sich das so an einem Samstagabend? Es ist schön warm von aussen. Kannst du uns das ein bisschen beschreiben, für all die, die nicht von aussen sind?
2: Ja, du, wir haben hier ein bisschen Rotwein, wir haben ein schönes Feuerli, Ausblick hier auf Meilenhagen. Und die Kühe sind oben, die Rinder sind auch oben, haben noch Glocken und Hörner. Nicht so wie bei uns, oder? Mhm. Nein, da muss ich sagen, mega, mega.
0: Also hättest du da noch ein Plätzchen? Könnte man da noch dazu hocken, oder?
2: Nein, das geht nicht. Das ist ja privat, ich bin auch besucht. Das gehört ja nicht mehr.
0: Also gut. René, komm, wir schauen mal, wer dein Gegenspieler ist. Das ist das der Vinzenz Stich von Kleinlützl. Vinzenz, wie hast du so mit draussen sitzen und noch ein bisschen Kuhgebimbel?
3: Manchmal kommen wir Schöf zu mir.
0: Ja, siehst du jetzt?
3: Ja. Ja,
0: so ist unser Gaswerk. Siehst, haben wir da ein bisschen Natur mit dabei. Ja. Vinzenz, du bist auch, hast mir verraten, alles gleichzeitig am machen, gell? Fußball, schaust du auch noch. Was tippst du für ein Resultat?
3: Vielleicht 2-1 für uns.
0: Für die Schweiz, gut. Im Moment ist ja immer noch 1-0. Aber viel los auf dem Platz, wenn ich da so ab und zu auf den grossen Bildschirm schille. Wir werden uns aber auf etwas anderes konzentrieren, nämlich auf das Jukebox-Duell. Ich kann euch schon mal verraten, es geht um den Schluss von einem Song. Maximal 10 Sekunden habe ich euch. Und René, weil du der amtierende sozusagen Champion bist, darfst du zuerst sagen, wie viele Sekunden du gerne hättest. Ich habe so das Gefühl, ich wüsste es schon fast.
2: Ja, du los, ich sage wieder 4.
0: 4 Sekunden, gut. Was sagt der Vinzenz?
3: Probier es mit 3.
0: Mit 3. René, gehst du ab auf 2?
2: Nein.
0: Nein. Gut, das hat dir vorher Glück gebracht. Dann schauen wir doch, ob das mal auch wieder funktioniert.
2: Genau.
0: 3 Sekunden sind geboten. René, ich tue dich ganz kurz in die Warteschleife. Wir spielen nämlich mit dem Vinzenz. 3 Sekunden habe ich parat von einem Song. Du sagst mir dann nachher bitte, von wem der Song ist oder wie der Song heisst. Du kennst das Spiel, gell? Bist du parat?
3: Ja.
0: Du bist parat? Dann kommen da gut, ja. Jetzt deine 3 Sekunden. Hm. 3 Sekunden ist aber schon kein kurz, gell?
3: Ja, ja. Etwas Jazziges, weiss
0: ich. Etwas Jazziges, ja. Ja. Hast du einen Tipp?
3: Ja, vielleicht. Probieren wir es mit Glenn Miller. Vielleicht.
0: Glenn Miller? Nein, ist leider nicht die richtige Antwort. Und darum holen wir doch jetzt gerade den René dazu. René, du kommst dafür jetzt die ganzen 10 Sekunden über. Ganz ja. Gut herhören. Ich nehme an, es wird dann vielleicht schon Klick machen, auch bei Vinzenz, wo jetzt nochmal 3 Sekunden gehabt. Aber er hat es probiert mit 3. Du kommst die ganze 10 über. Das ist dein Ausschnitt.

0: Sagt er das etwas, René?
1: Ja, ja, sicher. Aber es ist ein Schwarzer, der das singt.
0: ja, das lassen wir so noch nicht ganz gelten als Antwort.
1: Wir lassen das noch nicht gelten. Ja, das muss passen.
0: Du musst passen. Also, schau, dann nehmen wir doch den Vinzenz nochmal dazu und spielen euch einen Ausschnitt, wo es einen sicher Klick macht. Isn't she lovely? Stevie Wonder.
1: Ja, genau.
0: Ja, ein wunderschöner Song. Ich muss ehrlich sagen, der Schluss war wirklich noch ein bisschen tricky, ein bisschen schwierig zu erraten. Gar nicht so einfach heute Abend, aber ich will es euch auch nicht so einfach machen, oder?
2: Nein, schon gut.
0: Genau. Vinzenz, hast du gerade noch ein paar Grüße zum Durchgehen?
2: Ja, sehr gerne. Ich grüße mal Tierstein, Schwarzbübe, das gehört zu Tierstein, Laufendalen und Leimendalen.
0: Jawohl.
2: Gehen wir alle, die mich kennen, die.
0: Gehen wir gerade noch weiter zum René, du hast sicher auch noch ein paar, die grüssen willst.
1: Ja, alle die, die mich kennen.
0: Kurz und bündig.
1: Ganz genau.
0: Also, hey, ich wünsche euch beiden noch einen ganz schönen Fußballabend und bis ein anderes Mal.
1: Ja, yeah, super. Vielen Dank.
2: Schönes Wochenende.
0: Gleichfalls. Ja.

0: Jukebox am Samstagabend mit ganz vielen verschiedenen Musikwünschen, die da reinkommen von Ihnen. Ich freue mich riesig. Alles Mögliche ist mit dabei. Wie zum Beispiel von der Marie-Therese Ottiger aus Ebiken. Sie schreibt uns, wie fast jeden Samstag hören wir Jukebox und Rätseln mit. Genießen den schönen Sommerabend bei einem Gläschen Wein. Für alle, die zuhören, mich kennen, einen schönen Abend und herzliche Grüße. Zwei kleine Italiener würde ich mir gerne wünschen. Wünschen kann man sich das? Spielen wir natürlich auch sehr gerne. Vorher gibt es aber noch den Wunsch von der Tanja Bucher und wie es dazu verlot, auch sie ist aus Ebiken. Machen wir also da gerade ein kleines Luzern-Päckchen. Sie schreibt uns, in mega Vorfreude aufs baldige Konzert im Letzigrund wünsche ich meinen Namen von Hecht und grüße meine Freundinnen Katja und Yvonne, mit denen ich hingehen werde. Danke, tausig.
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Wir spielen schon wieder Jukebox-Duell. Bis jetzt hat noch niemand das DAB Plus Radio gewonnen. Ich kann aber schon mal verraten, der nächste Song ist wirklich auf der einfachen Seite. Wenn Sie mitspielen, dann jetzt ganz einfach anrufen auf 0848 440 222. 0848 440 222. Vorher noch der Wunsch von der Brigitte Volken aus St. Gallen. Sie schreibt uns, ich hätte gerne ein Lied von Lucio Dalla. Ich genieße die tolle Sendung, freue mich immer auf Samstag. Ganz freundliche Grüße und einen schönen Abend. Das hören wir natürlich gern.

0: Wir spielen schon wieder eine nächste Runde. Für alle, die sich Fußball interessieren, aktuell steht es übrigens immer noch 1-0 im Spiel Schweiz gegen Katar. 74 Minuten sind gespielt.
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0: Ja, wir haben auf der einen Seite in der Runde 6 den Leo Bär von Schönenberg. Guten Abend, Leo.
2: Ja, hoi miteinander.
0: Darf ich fragen, wo du gerade unterwegs bist?
2: Ja, ich fahre jetzt gerade heim von Pfullendorf. Das ist da in der Nähe vom Bodensee, Überlingen, die Region. Und bin dort bei meinem Partner gewesen und jetzt auf dem Heimweg.
0: Ist schön so mit der Abendstimmung, oder? So einen schönen lauwarmen Sommerabend, noch ein bisschen rumfahren mit dem Auto.
2: Ja, das hat immer irgendetwas. Ja, ja, genau. Aber mittlerweile ist es schon dunkel geworden.
0: Genau.
2: Vorher war es noch schön gewesen, am Abend noch mit dem Hund ein bisschen laufen. Und die ist jetzt am Schlafen im Auto rein.
0: Ja, wunderbar. Dann hast du also keine Unterstützung im Auto.
2: Ausser der Hund, der schläft, niemand. Nein, bin ich ganz allein unterwegs.
0: Also, komm, wir schauen mal rasch, gegen wer du spielst. Das ist das nämlich der Claudio Stierli von Windisch. Claudio, du bist auch im Auto, gell?
3: Ich bin auch im Auto, aber auf dem Beifahrersitz, genau.
0: Und du hast ein bisschen Unterstützung im Auto?
3: Jawohl, meine Frau, die fährt, tut kräftig unterstützen.
0: Also gut, schauen wir mal, ob das dann etwas wird. Und es ist eigentlich klar, dass du Unterstützung hast, wenn du auf dem Beifahrersitz bist, gell? Sonst müsstest du sehr ein modernes Auto haben.
3: Genau, genau.
0: Also, ihr beide. Ich kann euch schon mal verraten, ich habe einen Song parat gemacht, wo wir ein Mittelstück werden hören. Ich will vielleicht wissen, von wem kommt der Song oder wie heisst der Song. Und weil der Leo zuerst in der Leitung war, dürfte mir der Leo zuerst sagen, wie viel von diesen maximal 10 Sekunden er gerne hat, um herauszufinden, was das für ein Song ist.
2: Ich nehme 5 Sekunden.
0: 5 Sekunden hättest du gerne. Claudio, gehst du runter?
3: Wir gehen auf 4, ja.
0: Jawohl, 4 Sekunden sind geboten. Leo, was meinst
2: du? Ja, dann gehe ich noch auf 3.
0: 3, ja, das ist gut. Ein munteres weiter senken. Claudio?
3: Wir machen 2, ja.
0: Ui, jetzt aber. Leo, machst du eine?
2: Nein, der Claudio darf es gerne haben. Dann höre ich mal, was da passiert.
0: Genau.
2: Und ich wünsche dir viel Glück, Claudio.
3: Also. Danke, gleichfalls, wenn wir es nicht schaffen. Ja.
0: 2 Sekunden sind schon mal geboten. Wir nehmen dann von Claudio und seine Frau ins Visier. Ich habe euch 2 Sekunden parat. Und du sagst mir im besten Fall nachher, was das für ein Song ist oder von wem der Song kommt. Da kommen eure 2 Sekunden.
4: Ich gebe es sicher nicht auf.
3: Kunz.
0: Da schreit irgendjemand Kunz. Und jetzt habe ich nicht mal gefragt, Claudio, wie deine Frau heisst.
3: Das ist Katja.
0: Katja schreit Kunz. Ist denn Katja genau. Ein Kunz-Fan?
3: Ich denke mir nicht so, aber ja. Sie kennt es.
0: Also schau jetzt, Kunz ist natürlich richtig. «Kleine Hand» heisst der Song. Die meisten haben immer das Gefühl, er heisst «Schritt für Schritt», aber der Song heisst «Kleine Hand». Kunz, habt ihr gewusst. Leo, bei dir, hast du Kunz auch erkannt?
2: Ich hätte jetzt gesagt «Schritt für Schritt».
0: Ja, siehst du jetzt.
2: Und wäre noch ein bisschen falsch gewesen. Aber Kunz wäre mir dann wahrscheinlich auch noch im Sinn gekommen. Ja, genau.
0: Also, schau jetzt. Das heisst, Claudio hat abgeräumt, zusammen mit Katrin mit 2 Sekunden. Leo, leider nicht gewesen. Willst du noch jemanden grüssen?
3: Ja, ich
2: höre jetzt noch meinen Partner, den Wesley, der jetzt wahrscheinlich auch noch ein bisschen hört. Genau.
0: Hey, das hören wir sehr gerne. Dann wünsche ich dir und dem Hund einfach ganz eine gute Heimfahrt.
2: Danke vielmals.
0: Leo, schönen Abend dir.
2: Danke.
0: Claudia, das heisst, mit dir und mit deiner Frau spielen wir dann nochmal in etwa knapp 25-30 Minuten. Bis dann sind ihr daheim oder sind ihr immer noch im Auto?
3: Nein, dann sind wir daheim. Jetzt sind wir gerade quasi vor der Haustür.
0: Wunderbar, so machen wir es. Dann melde ich mich einfach nochmal und dann hören wir uns für eure zweite Runde.
3: Tipptopp, wunderbar.
0: Und dann hören wir doch jetzt den Kunz noch in voller Länge.

0: sicher nicht auf.
1: Wir haben noch ein bisschen Platz. Drei Songs mögen sicher noch innen vor der Elfen hier in der Jukebox am Samstagabend. Zum Beispiel der Song für den Patrick Brändle aus Mettendorf. Er schreibt: Ich wünsche mir Bryan Adams, Summer of 69. Nein, nach diesem anstrengenden Tag an der Gravel Ride Santis Classic. Ich grüße alle, die mich kennen und vor allem die, die heute an der Gravel Ride teilgenommen haben. Dann haben wir schon mal Brot gemacht für die Larissa, der Vincent Weiss, und sie schreibt: Ich grüße meine Familie und meine Freunde. Und gerade jetzt haben wir noch den Song für den René Hugi aus Frauenfeld. Hat vorhin im Jukebox-Duell mitgemacht, hat sich der Phil Collins gewünscht. Another Day in Paradise spielen wir natürlich auch jetzt noch. Die Schweiz spielt aktuell immer noch gegen Katar. Der erste WM-Match führt in der 82. Minute immer noch mit 1-0.

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1: Von 22.59 Uhr A2 Basel Richtung Luzern zwischen der Verzweigung Augst und Arisdorf Stau. Deswegen Bauarbeiten.
2: Die Nachrichten von SRF um 23 Uhr mit Olivia Limacher. Wir beginnen mit einer Meldung von der Fußball-Weltmeisterschaft. Dort spielt die Schweizer Nationalmannschaft ihr erstes Gruppenspiel in San Francisco gegen Katar. Kurz vor Schluss führt die Schweiz mit 1-0. US-Präsident Donald Trump hat angekündigt, dass die USA und der Iran morgen die Unterzeichnung eines Abkommens planen. Danach werde die Straße von Hormuz wieder für alle geöffnet, schrieb Trump auf sozialen Medien. Zuvor hatte auch die Vermittlernation Pakistan erklärt, dass ein Abkommen innerhalb der nächsten 24 Stunden von beiden Konfliktparteien unterzeichnet werden könnte. Allerdings hat der Iran dies anschließend relativiert. Wann die Absichtserklärung bereit sei zum Unterzeichnen, stehe noch nicht fest. Es werde aber nicht morgen sein, sagte ein Sprecher des Außenministeriums in Teheran. In der Westschweiz haben heute tausende Menschen demonstriert. Für Gleichstellung und Respekt. Der Frauenstreik, der normalerweise immer am 14. Juni stattfindet, wurde um einen Tag vorgezogen. Die Organisatorinnen wollen damit Überschneidungen vermeiden mit den Demonstrationen gegen den G7-Gipfel, der am Montag in Frankreich startet. In Lausanne schätzte die Polizei die Zahl der Teilnehmenden heute auf rund 9.000. In Neuenburg gingen laut den Organisatorinnen rund 1.000 Menschen auf die Straße. Sie forderten unter anderem mehr Präventions- und Schutzmaßnahmen gegen Femizide und geschlechtsspezifische Gewalt. Dass die feministischen Kundgebungen jedes Jahr am selben Datum stattfinden, hat einen Grund. Am 14. Juni 1981 wurde die Gleichstellung von Mann und Frau in der Bundesverfassung verankert. Nach tagelangen rassistischen Ausschreitungen in der nordirischen Hauptstadt Belfast haben heute nun tausende Menschen gegen Rassismus demonstriert. Unter dem Motto «Zusammen gegen den Hass» nahmen auch Vertreterinnen und Vertreter von verschiedenen politischen Parteien und Gewerkschaften an der Kundgebung teil. Die ursprünglichen Ausschreitungen hatten begonnen, nachdem ein sudanesischer Asylbewerber am Montag einen Iren mit einem Messer angegriffen und schwer verletzt hatte. Danach griffen Randalierende Gruppen gezielt dunkelhäutige Menschen an und setzten Fahrzeuge und Häuser in Brand. Ein Schweizer Kleinflugzeug ist in der Nähe der norditalienischen Stadt Como abgestürzt. Dabei wurden ein 54-jähriger Schweizer und ein 58-jähriger Italiener schwer verletzt, wie die italienische Nachrichtenagentur ANSA berichtet. Beide wurden ins Spital gebracht. Das Flugzeug war in Ligurien gestartet und war unterwegs nach Locarno im Tessin. Das Wetter. Es bleibt sonnig, morgen bei rund 27 Grad. Das waren Nachrichten von Radio SRF. Verantwortlich Konrad Muschk.
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4: Das ist der WM-Flash und am Mikrofon ist der Fabio Halbise. Und es ist das passiert, was man nicht für möglich gehalten hat bei dem ersten Gruppenspiel von der Schweiz an der Fußball-WM. Die Schweizer haben in der Nachspielzeit den Ausgleich kassiert gegen Katar. Die kommen von links an den Ball, saubere Flanken in 16er und dann setzt sich der katarische Stürmer durch im Kopfballduell gegen den Schweizer Verteidiger Miro Muheim. Und es laufen jetzt die letzten Sekunde. Die Schweizer bekommen noch einen Eckball durch. Adon Yashari bringt den Ball rein. Aber die Katari können da fürs Erste wegverteidigen. Die Schweizer probieren es nochmal einen langen Ball rein. Wieder der Goalie als Erstes am Ball. Wieder ein Abschluss von der Schweizer. Aber da weit, weit am Goal vorbei. Also, es sieht ganz danach aus, dass die Schweizer mit einer grossen Enttäuschung in das Turnier starten. Man kann es nicht anders sagen. Die Schweizer sind druckend überlegen gewesen, haben 25 Abschlüsse gehabt. in diesem Spiel, aber nur ein einziger ist rein in der 17. Minute. Eine Penalty hat es gebraucht für die Schweizer, wo der Breel Embolo souverän verwandelt hat. Und dann sind sie das ganze, im ganzen Spielverlauf die überlegene Mannschaft gewesen, haben es aber nicht geschafft, ein zweites Goal schiessen. Und in den letzten paar Minuten hat Katar nochmal dran geglaubt und eben mit dem Goal in der 93. Minute zum Ausgleich kommen. Jetzt ist es amtlich, jetzt hat der Schiedsrichter abpfiffen. Die Schweizer spielen nur 1-1 unentschieden gegen Katar. Das ist eine riesige Enttäuschung.
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1: Der Samstagabend mit der Jukebox und eben, wir haben es gerade gehört, der erste Enttäuschung von der Schweizer Nazi an der Fußball-WM in Nordamerika spielt gegen Katar nur 1-1. Dann können wir jetzt hier auf SRF 1 wieder durchschnaufen und uns jetzt wieder auf die Musikwünsche und Jukebox-Duell konzentrieren. Spielen wir natürlich auch diese Stunde nochmal. Starten werden wir mit Musikwünschen, zum Beispiel mit dem von der Helene, dem Thomas und der Esther. Sie schreiben nämlich, wir sind zu dritt seit heute in einem kleinen Weiler oberhalb von Chiavenna in den Ferien. Wir wünschen uns einen Song von Zucchero. Habe ich einen rausgesucht? Gibt's vorher noch den Wunsch vom Günther Schmauder aus Münsingen? Er schreibt «Hopp Schweiz». Passend dazu wünsche ich mir von Traufer das Lied «Geissenpeter». Ja, jetzt weiss ich auch nicht so recht. Das mit dem «Hopp Schweiz» hat so halb funktioniert. Ja, wohl, wir spielen ihn gleich. Wird mal nicht so sein. Damian Betschart, mein Name.
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Schweizer Fußballnazi spielt unentschieden gegen Katar und wir konzentrieren uns doch einfach gerade auf die Jukebox an diesem Samstagabend. Der Nezat Hacic aus Füllisdorf hat geschrieben: Viele liebe Grüße an alle Hörerinnen und Hörer. Besonders ganz großen Dank für alles und viele liebe Grüße an Heike. Ich wünsche mir das Lied Komet von Udo Lindenberg und Apache 207. Spielen wir. Und ich wünsche mir für das Jukebox-Duell noch einen Gegenspieler für den Claudio Stierli aus Windisch. Jetzt anrufen auf 0848 440 222. 0848 440 222.

0: Wir spielen Runde 7. Das Jukebox-Duell. Und zwar mit einem, der in der 6. Runde schon gewonnen hat. Das ist der Claudio Stierli von Windisch. Claudio, du bist mittlerweile daheim angekommen, gell?
1: Jawohl, wir sind daheim. Ja.
0: Und deine Frau ist auch immer noch dabei, weil die dir vorher einen guten Tipp geben kann?
1: Die muss dabei bleiben, weil ich habe es nicht gross schon ausgelesen.
0: Also gut, dann tue ich vielleicht auch nächstes Mal lieber mit der Katrin telefonieren, oder wie wollen wir das machen? Katja, Entschuldigung. Mit der Katja.
1: Ja, wäre wahrscheinlich
0: gäbiger. Also komm, wir schauen jetzt zuerst mal. Eine Runde ist schon überstanden, die zweite steht jetzt an. Und deine Widersacherin ist Karin Oehmann von Rheinach. Guten Abend, Karin.
2: Ja, hallo zusammen.
0: Karin, du bist auch im Garten raus, gell, mit deinen Hunden. Genau. Wie viele Hunde hast du?
2: Zwei.
0: Was sind das für dich?
2: Königspudel und kleine Mischlingsdame.
0: Und die verstehen sich gut?
2: Ja.
0: Einmal meistens?
2: Alles gut. Ja, sicher.
0: Also gut. Hört jetzt ihr beide, Claudio und Karin. Ich habe einen Song parat gemacht. Ich kann euch schon mal verraten, es wird der Start vom Song sein. Ein kurzer Ausschnitt, maximal 10 Sekunden. Und Claudio, weil du ja der amtierende Gewinner bist, darfst du zuerst sagen, wie viel von diesen Sekunden du gerne hättest, um zu raten, von wem der Song ist oder wie der Song heisst.
1: Ich will mit 6 Sekunden starten.
0: 6 Sekunden. Karin, was sagst du?
2: 4.
0: 4, jawohl. Claudio?
1: Machen wir 3.
0: 3. Karin, gehst du runter?
2: Ein Anfang, hast du gesagt.
0: Ist ein Anfang, genau.
2: Ich probiere es mit 2.
0: Also, und jetzt die grosse Frage an Claudio und an Katja. Probieren Sie es mit einer oder überlassen Sie es der Karin?
1: Nein, das
0: überlassen
1: wir
0: den. Also gut. 2 Sekunden sind angesagt. Dann tun wir doch den Claudio und Katja mal kurz in die Worte schlaufen und konzentrieren uns auf dich, Karin. 2 Sekunden hast du dir gewünscht von dem Song, den ich dir parat gemacht habe. Du sagst mir am besten nach diesen 2 Sekunden, wer denn den Song singt. Oder wie der Song heisst. Parat?
2: Ja.
0: Also, dann gibt es jetzt für dich 2 Sekunden. Nicht so einfach, hä?
2: Nein.
0: Hast du eine Idee? Läutet es dir nicht in den Ohren?
2: Nein, ich sage jetzt einfach irgendetwas. Bonnie Tyler.
0: Bonnie Tyler ist es leider nicht. Und darum holen wir doch gerade Claudio und Katja dazu. Dann tun wir dich, Karin, geschwind ein bisschen leiser machen. Ihr kommt dann von die ganzen 10 Sekunden über. Gut, herhören, Claudio. Das sind eure 10 Sekunden von gesuchtem Song.

0: Zum Glück hat er noch jemand angefangen zu singen, hä? Was haben die das Gefühl? Was könnte das sein?
1: Ich sage einfach, du musst verraten. Sinéad O'Connor.
0: Sinéad O'Connor. Ist leider auch nicht richtig. Und darum gibt es jetzt hier einen Ausschnitt, wo ich vielleicht dann die Lösung verrate. Because the night, Patti Smith Group.
1: Okay.
0: Ah, ist jetzt wirklich nicht ganz so einfach gewesen. Aber den Song kennen wir, oder?
2: Ja.
0: Der ist bekannt.
1: Auf jeden Fall zum Glück, ja.
0: Also, Karin, willst du gleich noch ein paar Grüße zurückgeben?
2: Ja, gerne. Auf Südafrika, meiner Mutter, die schon zwar im Bett ist, aber glaube immer noch am Losen ist.
0: Sehr schön.
2: Und sonst einfach an alle, die mich kennen.
0: Karin, ich danke viel, viel mal, dass du angerufen und mitgemacht. Ich wünsche dir noch ganz einen schönen Abend mit deinen Hunden im Garten.
2: Danke,
0: Claudio, natürlich auch für dich und Katja noch die Möglichkeit, ein paar Grüße durchzugeben.
1: Du, wir sind gerade an einer Sommerparty gewesen und wir grüßen Janine und Sandra, die das organisiert haben und sonst alle, die zuhören.
0: Dann hoffen wir doch, dass sie das gerade noch gehört haben. Hey, danke vielmals fürs Mitspielen, vielleicht ein anderes Mal. Sehr und gerne. Euch auch ganz, ganz einen schönen Abend.
1: Bis bald, danke.
0: Tschüss zusammen.
1: Tschüss zusammen.

der Jukebox am Samstagabend mit Ihren Musikwünschen. Und wir sind so gut wie voll. Das heisst, ich habe noch ein paar Minuten abarbeiten und gerade noch so knapp rein mögen vor den 12. Aber eigentlich sind wir gut gefüllt. Trotzdem danke vielmals für all die tollen Wünsche heute Abend. Zum Beispiel auch der von Matthias Stettler aus Uster. Er schreibt uns, mein Wunschlied ist Babacar von France Gall. Ich grüße mit diesem Lied alle. Liebe Grüße, Matthias. Und dann haben wir auch noch den Wunsch von Ali Ösrütk aus Aarau. Er schreibt, hallo Damian, ich wünsche von Joint Jet I Love Rock'n'Roll. Und zwar für meine Freundin Kerstin, von mir genannt Mausi. Vielen lieben Dank, Ali. Spielen wir natürlich auch jetzt gerade noch sehr gerne.

Samstagabend. Wir gehen auf die 12 zu. Und vor dem letzten Jukebox-Duell gibt es gerade noch den Wunsch von Clemens Hunziker aus Rotrist. Er schreibt: Hoi Damian, ich wünsche Breathe von Mature. Danke, Clemens. Kurz und bündig. Dann sage ich doch gerne nochmal die Nummern zum Mitspielen fürs Jukebox-Duell. Wäre 0848 44 222. 0848 44 222. Letzte Runde gibt's gerade nach Mature.

0: Schweizer Fußball-Lotzi, die hat leider nicht gewonnen. Unsere beiden Mitspieler könnten es noch besser machen.
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0: Letzte Runde im Jukebox-Duell für heute Abend. Wir haben auf der einen Seite Ursula Rohner von Basel. Schönen guten Abend.
2: Guten Abend.
0: Ursula, was läuft bei Ihnen so an diesem Samstagabend? Was habt ihr gemacht?
2: Fußball
0: geschaut. Jo!
2: Jo!
0: Auch ein bisschen enttäuscht?
2: Ja, schon
0: ein bisschen. Ein bisschen, ja. Gut, aber eben. Aha. Ihr habt ja jetzt das grosse Glück, ihr könnt zumindest den Abend noch positiv abschließen. Und zwar mit dem Gewinn von einem DAB Plus Radio. Weil ihr wisst jetzt vielleicht, in der letzten Runde, kurz vor der 12. braucht es nur eine Runde, um das Radio zu gewinnen. Hast allerdings noch einen Gegenspieler. Und zwar den Rolf Bottlan von St. Gallen. Guten Abend, Rolf.
2: Ja.
3: Hoi Damian, hallo.
0: Rolf, hast du auch Fußball geschaut?
3: Ja.
0: Was meinst du dazu?
3: Ja, ein bisschen konsterniert, ja, von der Leistung, ja. Ehrlich gesagt.
0: Aber muss man auch sagen, es überrascht nicht, dass es am Schluss noch ein 1-1 gegeben hat?
3: Ja, schon, aber dass wir überhaupt noch zu diesen Chancen gekommen sind und wir eigentlich gute Möglichkeiten gehabt, um das Spiel vorher entscheiden, ja.
0: Absolut. Aber kommt mit Trauer nicht dem Spiel nachher, sondern wir schauen, ob jemand für euch bei einem DAB Plus Radio gewinnt. Ich habe auch für euch nochmal einen Song-Ausschnitt parat gemacht. Das ist der Start von einem Song und ich habe maximal 10 Sekunden. Die Ursula war zuerst in der Leitung, darum darf die Ursula zuerst sagen, wie viele Sekunden sie gerne hat von diesem Song. 7.
2: Okay.
0: Also, wir gehen zum Rolf. Was meint der Rolf?
3: Ja, dann nehmen wir mal 5.
0: Ursula, gehst du drunter?
2: 4.
0: 4, jawohl, das habe ich gehört, obwohl die Leitung schlecht ist. Rolf, was machst du?
3: Nehmen wir mal 2.
0: 2? Also gut, Ursula, getraust dich?
2: Nein.
0: Also, das heisst, du lachst. Oder doch?
2: Nein, ist gut.
0: Also gut. Das spielen wir dann mit 2 Sekunden. Ursula, dich tun wir geschwind ein bisschen leise geschalten. Rolf, das heisst, ich habe dir 2 Sekunden parat von einem Song. Und du sagst mir im besten Fall nachher, wer der Interpret ist oder die Interpretin und wie vielleicht der Song heisst. Eins von beiden langt mir, hä? Du bist bereit?
3: Okay. Ja.
0: Also dann jetzt gut herhören, dann kommen deine 2 Sekunden. Das ist schon ein bisschen wenig, hä?
3: Das ist jetzt extrem wenig.
0: Ja, 1 Sekunde wäre noch weniger gewesen.
3: Ja. Wie heisst da der Martin von Puerto Rico?
0: Der Martin von Puerto Rico?
3: Ja, heisst nicht einen Vornamen. Oder heisst der Name nicht. Aber er kommt von Puerto Rico.
0: Martin. Also Martin wäre der Nachname, deiner Meinung nach?
3: Ja, genau.
0: Was wäre es denn für einen Song? Weißt du das auch noch?
3: Das ist ein... Ich weiß den Namen nicht.
0: Also, ja... Was machen wir jetzt da mit dem Martin? Also komm, weißt du was? Ja genau, also schau jetzt. Die Schweizer Nazi hat schon verloren. Wir werden nicht nochmal hängende Köpfe haben. Und darum sage ich jetzt einfach mal...
3: Ja, genau.
0: Der Ricky Martin.
3: Ja, Ricky Martin, ja genau.
0: La Copa de la Vida lassen wir natürlich gelten. Ist das für dich auch okay, Ursula?
2: Ja.
0: Gell, müssen wir fast gelten
2: lassen. Aber
0: ich hätte
2: den ganzen Namen gewusst.
0: Du hättest den ganzen Namen gewusst?
2: Ja.
0: Ja, siehst du jetzt. Müssen wir jetzt dem Rolf so zugestehen. Aber Ursula, du darfst natürlich noch ganz, ganz liebe Grüße ausrichten, wenn du das gerne würdest.
2: Meine Familie und meine Tochter.
0: Familie und Tochter. Würden wir sehr gerne an dieser Stelle grüßen. Ursula, ich danke dir viel, viel mal fürs Mitspielen und weiterhin ganz einen schönen Abend und dann eine gute Nacht.
2: Ja, gleichfalls. Danke
0: vielmals. Tschüss, danke. Ursula. Ja, und Rolf, für dich gibt es in dem Fall ein DAB Plus Radio.
3: Wow, cool. Freue mich.
0: Zumindest also ein Gewinner heute Abend,
3: aber,
0: oder?
3: Ist jetzt echt der Ricky Martin, ja, genau. Aber er kommt von Puerto Rico, dann ich gewusst.
0: Siehst du jetzt, so. Darum haben wir gerade so können, beide Augen zudrücken.
3: Danke vielmals.
0: Also Rolf, bleiben wir noch kurz am Telefon bleiben. Darfst du mir sonst auch noch schön ein paar Grüße durchgeben, wenn du möchtest?
3: Ja, alle Schweizer Fans ein bisschen aufstellen. Es geht weiter und sie packen schon noch.
0: Genau. Eine gute Motivationsspritze. Lassen wir uns doch den Ricky Martin noch an la Copa della Vida und mit dem Bilatraner klären, wie das Radio zu dir kommt, gell?
3: Super.
0: So machen wir es.
3: Ich habe noch eine Musikwunsch,
0: oder? Darfst du mir gerne noch einen aufschreiben, aber wir müssen schauen, ob wir noch reinbringen, weil du schon ganz okay. Viel Musik wünschst und vor der 12 nicht mehr viel Platz. Was hättest du noch gern?
3: Von Fleetwood Mac, Go on Your Own Way.
0: Also, ich schreibe mir ihn auf, mal schauen, ob wir ihn reinbringen. Aber zuerst kommt jetzt mal der ja. Ricky Martin.

sich Elena Schacher aus Hochdorf gewünscht. Luca Hennisch, ich gab mir, und zwar für ihre Girls vom STV. So, zwei Songs mögen vor Mitternacht noch rein in dieser Jukebox. Da haben wir zum Beispiel für Nicole Buss aus Madulein ein herzliches Dankeschön an meine grossartige Geissen-Crew, die heute meine Geissenweide beim Golfplatz zu uns für Mini Geiss, Dini Geiss gezäunt haben, da ich leider etwas lädiert bin. Einfach cool. Für euch gibt's jetzt gerade Candy Dolfer. Vorher noch für den Thomas Heckendorn aus Solothurn. Er schreibt uns Losing My Religion von R.E.M. hätte ich gerne. Ich wünsche es für meine Freundin Linda. Und auch das spielen wir natürlich. So, und ich wünsche jetzt schon mal einen schönen Rest von dem Samstagabend. Machen Sie es gut, pfusen Sie dann gut oder ein gutes Durchhalten, falls Sie noch ein bisschen am Schaffen sind, auf der Nachtschicht zum Beispiel. Damian Betschart ist mein Name. Sagen Ade für heute. Schön sind Sie mit dabei gewesen.

0: Die Nachrichten von SRF um Mitternacht mit Olivia Limacher. Ein Unentschieden zum Start an der Fußball-WM. Die Schweiz vergibt den Sieg im ersten Spiel in den letzten Minuten. Dann für den heutigen Abstimmungssonntag zeichnet sich eine hohe Stimmbeteiligung ab. Und US-Präsident Trump kündigt einmal mehr ein Abkommen mit dem Iran an. Auch der Vermittlerstaat Pakistan sendet positive Signale. Das Wetter ziemlich sonnig. Im Norden geht es um 26 Grad und mäßigen Westwind, im Süden bis 30 Grad. Die Schweizer Nationalmannschaft hat bei ihrem ersten Gruppenspiel an der Fußballweltmeisterschaft einen Dämpfer erlitten. Gegen den Außenseiter Katar spielte die Mannschaft im kalifornischen San Francisco 1:1 unentschieden. Die Schweiz führte bis in die Nachspielzeit und kassierte dann den Ausgleichstreffer. Dementsprechend groß die Enttäuschung bei Verteidiger Manuel Akanji.
1: Wir haben so viele Chancen und wirklich, muss ich sagen, klare Torchancen, wo wir einfach das Goal machen. Und wenn man am Gegner bis heute 94. Minute die Chance gibt, zum Spiel zurückzukommen, dann passiert das halt irgendwann. Und sind wir selber schuld.
0: Auch Goalie Gregor Kobler zeigte sich nach dem Spiel enttäuscht, sagte aber, er wolle positiv bleiben.
2: Ja, super ärgerlich, super bitter. Tut mega weh jetzt auch nach dem Spiel jetzt so direkt. Und es ist gerade wichtig, die richtigen Schlüsse aus dem Spiel heute zu nehmen. Gut regenerieren und dann Vollgas in die nächsten zwei Spiele gehen.
0: Am Montag trifft die Schweiz in ihrem zweiten Spiel auf Bosnien-Herzegowina. Sie gilt als wichtigste Abstimmung des Jahres. Heute stimmt die Schweizer Stimmbevölkerung unter anderem über die SVP-Initiative «Keine 10 Millionen Schweiz» ab. Entsprechend hoch dürfte die Stimmbeteiligung ausfallen, sagt Lukas Golder vom Forschungsinstitut GFS Bern in der Tagesschau.
3: Die brieflichen Stimmeingänge verweisen auf einen Schlussspurt in den Städten. Das könnte über 55% sein, über dem März, dass wir schon einmal so einen Schlussspurt hatten. Wenn wir richtig um 60% kommen, dann wird das der höchste Wert der Legislatur und der höchste Wert seit Jahren.
0: Am meisten Stimmberechtigte seit Einführung des Frauenstimmrechts zog 1992 die Abstimmung über den EWR-Beitritt an die Urne, nämlich 78,7%. Etwas weniger stark mobilisiert die aktuelle Vorlage offenbar in der Westschweiz, sagt Lukas Golder.
3: In der Romandie sind bisher weniger briefliche Stimmen eingegangen. Das ist ein Signal, das fehlt, dass es um eine wirklich wichtige, vielleicht die wichtigste Abstimmung der Legislatur geht. Da braucht es Emotionen. Und die SVP hat in der deutschsprachigen Schweiz sehr viel beigetragen, dass eben die Emotionen hochgekocht sind. Das fehlt eventuell in der französischsprachigen Schweiz.
0: Sagt Politikexperte Lukas Golder. In der Westschweiz haben tausende Menschen demonstriert für Gleichstellung und Respekt. Der Frauenstreik, der normalerweise immer am 14. Juni stattfindet, wurde um einen Tag vorgezogen. Die Organisatorinnen wollen damit Überschneidungen vermeiden mit den Demonstrationen gegen den G7-Gipfel, der am Montag in Frankreich startet. In Lausanne schätzte die Polizei die Zahl der Teilnehmenden heute auf rund 9000. In Neuenburg gingen laut den Organisatorinnen rund 1000 Menschen auf die Straße. Sie forderten unter anderem mehr Präventions- und Schutzmaßnahmen gegen Femizide und geschlechtsspezifische Gewalt. Dass die feministischen Kundgebungen jedes Jahr am selben Datum stattfinden, hat einen Grund. Am 14. Juni 1981 wurde die Gleichstellung von Mann und Frau in der Bundesverfassung verankert. US-Präsident Donald Trump hat angekündigt, dass die USA und der Iran heute die Unterzeichnung eines Abkommens planen. Danach wäre die Straße von Hormuz wieder für alle geöffnet, schrieb Trump auf sozialen Medien. Zuvor hatte auch die Vermittlernation Pakistan erklärt, dass ein Abkommen innerhalb der nächsten 24 Stunden elektronisch von beiden Konfliktparteien unterzeichnet werden könnte. Allerdings hat der Iran dies anschließend relativiert. Wann die Absichtserklärung bereit sei zum Unterzeichnen, stehe noch nicht fest. Es werde aber nicht heute sein, sagte ein Sprecher des Außenministeriums in Teheran. In Italien gibt es seit gestern eine neue Partei. Sie heißt Futuro Nazionale und nach dem gestrigen Gründungsparteitag in Rom existiert sie nun offiziell. Die Partei bezeichnet sich als die wahre Rechte und pflegt auch Verbindungen zur deutschen AfD. Gegründet wurde die neue rechte Partei von einem Ex-Armeegeneral und Europaratsabgeordneten Roberto Vannacci. Er hatte sich mit seiner früheren Partei, der rechtspopulistischen Lega, zerstritten. bestritten. Daraufhin sind ihm weitere Abgeordnete in die neue Partei gefolgt. Sie zählt aktuell rund 100.000 Mitglieder und liegt gemäss Umfragen bei etwa 4%. Die Futuro Nazionale kritisiert die aktuelle rechte Regierung unter Giorgia Meloni. Sie mache zu weiche Politik. Meloni wies diese Vorwürfe zurück. Zwei Kurzmeldungen zur Ukraine. Im Rahmen des G7-Gipfels in Evian wird sich US-Präsident Donald Trump am Montag mit dem ukrainischen Präsidenten Volodymyr Zelensky treffen. Das sagte ein hochrangiger US-Vertreter gegenüber Nachrichtenagenturen. Ein offizielles Gipfeltreffen sei nicht geplant, doch die beiden Politiker würden an derselben Arbeitsrunde teilnehmen. Das von Russland besetzte ukrainische Kernkraftwerk Saporischschja ist nach 3 Tagen Unterbruch wieder am Netz. Das bestätigte die Internationale Atomenergieagentur IAEA. Ein Teil des Kraftwerks war durch einen Luftangriff beschädigt worden. Um die Reparaturen durchzuführen, hatte die IAEA eine lokale Waffenruhe beantragt. Wir kommen zu den Wetteraussichten. Heute ziehen zuerst ein paar Schleierwolken vorüber. Am Nachmittag bilden sich in den Alpen einige Quellwolken. Die Temperaturen erreichen im Norden um 26 Grad, dazu weht mäßiger Westwind. Im Süden wird es bis 30 Grad heiß. Das waren Nachrichten von Radio SRF. Verantwortlich Olivia Limacher.
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0: Die Nachrichten von SRF um 1 mit Olivia Limacher. Die Schweizer Nationalmannschaft ist der Auftakt in die Fußball-WM nicht wie erhofft gelungen. Gegen Außenseiter Katar spielte die Mannschaft bei ihrem ersten Gruppenspiel 1:1 unentschieden. Die Schweiz führte bis kurz vor Spielende mit 1:0 und kassierte in der Nachspielzeit den Ausgleichstreffer. Mittelfeldspieler Michel Ebischer sagte, er sei sehr enttäuscht.
1: Uns vor allem so am Schluss ist gekommen, weil man viele Chancen hatte, weil man ja, vorher schon zu zweiten, zu dritten, sogar zu vierten sage ich, hätte können machen. Darum ist man enttäuscht, aber ich versuche auch ein bisschen das Positive zu sehen. Man hat viele Chancen kreiert gegen eine Mannschaft, die sehr tief gestanden ist. Man hat versucht, die Räume zuzumachen. Ich glaube, das ist etwas Positives, was wir heute mitnehmen können. Ja, es ist nichts passiert. Alle haben einen Punkt in dieser Gruppe. Es bleiben noch zwei Spiele und ich bin weiterhin sehr positiv.
0: Auch Goalie Gregor Kobler zeigte sich nach dem Spiel enttäuscht, sagte aber, er wolle positiv bleiben.
2: Ja, super ärgerlich, super bitter. Tut mega weh jetzt auch nach dem Spiel jetzt so direkt. Und es ist gerade wichtig, die richtigen Schlüsse aus dem Spiel heute zu nehmen, gut regenerieren und dann Vollgas in die nächsten zwei Spiele gehen.
0: Am Montag trifft die Schweiz in ihrem zweiten Spiel auf Bosnien-Herzegowina. Sie gilt als die wichtigste Abstimmung des Jahres. Heute stimmt die Schweizer Stimmbevölkerung unter anderem über die SVP-Initiative «Keine 10 Millionen Schweiz» ab. Entsprechend hoch dürfte die Stimmbeteiligung ausfallen, sagt Lukas Golder vom Forschungsinstitut GFS Bern in der Tagesschau.
3: Die brieflichen Stimmeingänge verweisen auf einen Schlussspurt in den Städten. Das könnte über 55% sein, über dem März, dass wir schon einmal so einen Schlussspurt hatten. Wenn wir richtig um 60% kommen, dann wird das der höchste Wert der Legislatur und der höchste Wert seit Jahren.
0: Am meisten Stimmberechtigte seit Einführung des Frauenstimmrechts zog 1992 die Abstimmung über den EWR-Beitritt an die Urne, nämlich 78,7%. Zwei Kurzmeldungen zur Ukraine. Im Rahmen des G7-Gipfels in Evian wird sich US-Präsident Donald Trump am Montag mit dem ukrainischen Präsidenten Volodymyr Zelensky treffen. Das sagte ein hochrangiger US-Vertreter gegenüber Nachrichtenagenturen. Ein offizielles Gipfeltreffen sei nicht geplant, doch die beiden Politiker würden an derselben Arbeitsrunde teilnehmen. Das von Russland besetzte ukrainische Kernkraftwerk Saporischschja ist nach 3 Tagen Unterbruch wieder am Netz. Das bestätigte die Internationale Atomenergieagentur IAEA. Ein Teil des Kraftwerks war durch einen Luftangriff beschädigt worden. Um die Reparaturen durchzuführen, hatte die IAEA eine lokale Waffenruhe beantragt. Das Wetter. Heute ziehen zuerst ein paar Schleierwolken vorüber, am Nachmittag bilden sich in den Alpen einige Quellwolken. Die Temperaturen erreichen im Norden um 26 Grad, dazu weht mäßiger Westwind. Im Süden wird es bis zu 30 Grad heiß. Das waren Nachrichten von Radio SRF, verantwortlich Olivia Limacher.

SRF Verkehrsinfo von 1.27 Uhr auf der A3 Chur Richtung Zürich zwischen Pfäffikon und Wollerau besteht in beiden Richtungen Gefahr, dies wegen Gegenständen auf der Fahrbahn.

0: Die Nachrichten von SRF um 2 mit Olivia Limacher. Die Schweizer Nationalmannschaft. Der Schweizer Nationalmannschaft ist der Auftakt an der Fußball-WM nicht wie erhofft gelungen. Gegen den Außenseiter Katar spielte die Mannschaft bei ihrem ersten Gruppenspiel in San Francisco 1-1 unentschieden. Die Schweiz führte bis kurz vor Spielende mit 1-0 und kassierte in der Nachspielzeit den Ausgleichstreffer. Torchancen habe es für die Schweiz genug gegeben, sagte Captain Granit Xhaka nach dem Spiel. In der zweiten Halbzeit habe bei seinem Team aber die Disziplin gefehlt.
1: Ja, wir haben nicht mehr auf den Positionen gespielt, wo wir in der ersten Halbzeit gesehen sind. Wir sind jedes Spiel überall gelaufen und am Schluss muss man auch die Position respektieren und einfach mal das machen, was der Trainer verlangt, wo nicht das Gefühl hat, man muss, keine Ahnung, der Showmaker sein und alles allein machen, wie gesagt. Und ja, es ist schade, es ist sehr bitter, weil ja, sicher einen anderen Start gewünscht.
0: Die Schweiz trifft nun am kommenden Donnerstag in ihrem zweiten Spiel auf Bosnien-Herzegowina. In der Gruppe C spielen Brasilien und Marokko gegeneinander. Kurz vor Spielende steht es aktuell ebenfalls 1-1 unentschieden. US-Präsident Donald Trump hat angekündigt, dass die USA und der Iran heute die Unterzeichnung eines Abkommens planen. Im Anschluss werde die Straße von Hormuz wieder für alle geöffnet, schrieb er auf sozialen Medien. Zuvor hatte auch die Vermittlernation Pakistan erklärt, ein Abkommen könne innerhalb 24 Stunden elektronisch von beiden Konfliktparteien unterzeichnet werden. Der Iran hat dies allerdings anschließend relativiert. Wann die Absichtserklärung unterzeichnungsreif sei, stehe noch nicht fest. Morgen sei dies jedoch nicht der Fall, sagte ein Sprecher des Außenministeriums in Teheran. In der Westschweiz haben gestern tausende Menschen demonstriert für Gleichstellung und Respekt. Der Frauenstreik, der normalerweise immer am 14. Juni stattfindet, wurde um einen Tag vorgezogen. Die Organisatorinnen wollen damit Überschneidungen vermeiden mit den Demonstrationen gegen den G7-Gipfel, der am Montag in Frankreich startet. In Lausanne schätzte die Polizei die Zahl der Teilnehmenden auf rund 9.000. In Neuenburg gingen laut den Organisatorinnen und rund 1000 Menschen auf die Straße. Sie forderten unter anderem mehr Präventions- und Schutzmaßnahmen gegen Femizide und geschlechtsspezifische Gewalt. Dass die feministischen Kundgebungen jedes Jahr am selben Datum stattfinden, hat einen Grund. Am 14. Juni 1981 wurde die Gleichstellung von Mann und Frau in der Bundesverfassung verankert. Das Wetter. Heute ziehen zuerst ein paar Schleierwolken vorüber. Am Nachmittag bilden sich in den Alpen einige Quellwolken. Die Temperaturen erreichen im Norden um 26 Grad. Dazu weht mäßiger Westwind. Im Süden wird es bis zu 30 Grad heiß. Das waren Nachrichten von Radio SRF. Verantwortlich Olivia Limacher.
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